0: zwischen Lengdorf und Heltenstein ist ein Falschfahrer unterwegs. Dann haben wir die A3 Köln Richtung Oberhausen, zwischen Kreuz Breitscheid und dem Kreuz Kaiserberg eine Sperrung wegen Reparaturarbeiten, noch eine Stunde. Und die A5 Basel-Karlsruhe ist zwischen Riegel und Herbolzheim, zwischen Riegel und Herbolzheim in beiden Richtungen gesperrt. Außerdem die A23 Hamburg Richtung Heide. Die Strecke ist zwischen dem Dreieck Hamburg Nordwest und Hamburg Eidelstedt gesperrt wegen der Nachtbaustelle. Bis um 5. Passen Sie gut auf, kommen Sie gut an.
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0: Mein Name ist Anders. Romy Anders. Und Sie? Sie hören die ARD Hitnacht. Und das ist gut so. Eine schöne Zeit mit uns.

0: Wer ist gerade wo im Urlaub? Das ist unsere heutige Frage in der ARD-Hitnacht. Wir wünschen eine schöne Nacht, ihr lieben Nachtschwärmer und Frühaufsteher. Und wir danken an dieser Stelle mal ganz, ganz herzlich. Dankeschön für all eure lieben Anrufe. Wer ist denn jetzt dran? Hallo.
1: Ja, hallo Moni. Ich fahre zwar nicht in Urlaub, aber ich bin gerade unterwegs nach Hause von dem Bregenzer Festspiel, von einer wundervollen Aufführung von La Traviata. Und ich bin immer noch ganz erfüllt von dieser herrlichen Inszenierung und der wunderschönen Musik. Und ja, ich bin jetzt auf dem Weg nach München nach mir zu Hause. Schönen Abend noch und komm gut durch die Nacht. Tschüss, deine Renate.
0: Die Renate, danke schön, Renate. Wir grüßen ganz herzlich München aus der ARD-Hitnacht.

Achtung Autofahrer, leider ist er noch immer aktuell der Falschfahrer auf der A94 München-Passau. Zwischen Lengendorf und Heltenstein, äußerste Vorsicht, Ihnen kommt ein Falschfahrer entgegen. Falschfahrer A94 München-Passau zwischen Lengendorf und Heltenstein, äußerst rechts fahren, nicht überholen.

0: 2.30 Uhr, es ist halb drei. Der Verkehrsservice in der ARD-Hitnacht. Es gibt eine Entwarnung, A94 München-Passau. Kein Falschfahrer mehr zwischen Lengdorf und Heltenstein. Das ist schon mal Goodie. Dann haben wir noch die A3 Köln Richtung Oberhausen. Die Strecke ist ja zwischen dem Kreuz Breitscheid und dem Kreuz Kaiserberg gesperrt wegen Reparaturarbeiten. Noch eine halbe Stunde wahrscheinlich. Die A23 Hamburg Richtung Heide ist zwischen dem Dreieck Hamburg Nordwest und Hamburg Eidelstedt wegen der Nachtbaustelle gesperrt bis um 5.
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0: Wir halten Sie wach. Wir halten Sie bei Laune. Wir wünschen einen guten Nachtdienst, wenn Sie arbeiten müssen. Oder eine gute Fahrt, wenn Sie unterwegs sind. Ihr ARD-Hitnacht-Team. Ich bin Romy Anders. Hi.

Die drei schönsten Worte, die nur heute und jetzt gelten, die lauten: Morgen ist Wochenende. Hey, ist doch herrlichst. Wochenende. Was für ein schönes Wort.

0: Kingston Town, UB40 in der ARD-Hitnacht. Heute Urlaubsfrage. Das heißt, waren Sie schon, sind Sie vielleicht gerade oder haben Sie es noch vor, demnächst in den Urlaub zu starten? Und wenn ja, wo? Oder wie stehen Sie mit dem Thema Urlaub in Verbindung? 0800 80 80 110. Hallo, die Rumi hier.
1: Also zum Thema Urlaub kann ich jetzt auch nur mittelbar etwas beitragen. Okay. Aber ich habe jetzt die Schicht am Flughafen hinter mir und habe heute auf jeden Fall dafür gesorgt, dass wahrscheinlich an die 1000 Menschen oder mehr in den Urlaub geflogen sind oder wieder zurückgekommen sind. Und das, was mich durch die Nacht bringt, ist natürlich die ARD-Hitnacht.
0: Das ist aber genau richtig gesagt. Und schon, wenn man schon selber keinen Urlaub hat, dafür sorgen, dass wenigstens andere gut in den Urlaub reinkommen oder wieder heimkommen aus dem Urlaub. Danke fürs Erzählen an der 0800 80 80 110.

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1: Um 3 Uhr mit Juliette Groß. Deutschland steht vor einer neuen Hitzewelle. In zahlreichen Regionen werden Temperaturen von mehr als 35 Grad erwartet. Die Trockenheit macht seit Wochen Probleme, zum Beispiel in der Landwirtschaft. Aus der Nachrichtenredaktion Thorsten Lange.
2: Der Deutsche Bauernverband rechnet mit starken Ernteeinbußen bis hin zu Totalausfällen. Bauernpräsident Rugwied geht von einer unterdurchschnittlichen Ernte vor allem bei Weizen und Raps aus. Besonders kritisch sei die Lage im Süden, sagte Rugwied im Redaktionsnetzwerk Deutschland. Zunehmende Probleme auch bei der Schifffahrt. Am Rhein werden heute neue Pegeltiefstände erwartet. Schon gestern Abend hat die Trockenheit für Chaos auf der A1 zwischen Hamburg und Bremen gesorgt. Am Seitenstreifen brach ein Feuer aus und die Flammen griffen auf ein angrenzendes Waldgebiet über.
1: Der Iran hat nach Angaben der Vereinigten Arabischen Emirate 2 Schiffe in der Straße von Hormus angegriffen. Laut dem Außenministerium in Abu Dhabi gehören sie zum staatlichen Ölkonzern ADNOC. Die Emirate kritisierten das iranische Vorgehen scharf und sprachen von Piraterie. Dies sei eine unmittelbare Bedrohung für die Stabilität der Region und für die weltweite Energiesicherheit. Die Kontrolle über die Straße von Hormus ist einer der größten Streitpunkte zwischen den USA und dem Iran im Bemühen um ein mögliches Kriegsende. US-Präsident Trump hat Zölle auf die Einfuhr von Drohnen und deren Bauteile verhängt. Nach Angaben des Weißen Hauses werden Drohnen unter anderem aus EU-Staaten, der Schweiz oder Japan mit 15% Abgaben belegt. Für besonders große oder sicherheitsrelevante Fluggeräte sollen 100% Zoll erhoben werden. Als Begründung hieß es, die USA seien zu abhängig von ausländischen Anbietern. Bei der Leichtathletik-EM in England hat das deutsche Team mehrere Medaillen geholt. Höhepunkt war der Doppelsieg der Zehnkämpfer Neugebauer und Kaul. Aus Birmingham, Claudia Hogestraat.
3: Wie Leo Neugebauer im Schlussspurt im Rennen über die 1500 Meter über die Ziellinie getaumelt ist und damit seinen Vorsprung auf Niklas Kaul gerettet hat, das war schon sensationell. Und damit hat er sich zu Europas König der Athleten gekrönt, sein 2. großer Titel nach WM-Gold im vergangenen Jahr. Silber ist auch für Niklas Kaul ein ganz toller Erfolg, aber auch die 3000 Meter Hindernis waren spektakulär. Gesa Krause mit ihrem 3. EM-Titel vor ihrer Teamkollegin Olivia Gürt auf Platz 3. Und für den perfekten Abschluss hat dann noch Henrik Jansen gesorgt mit Bronze im Diskuswurf.
1: Das waren die Nachrichten. Das Wetter in Deutschland. Tagsüber sonnig und trocken, Höchstwerte 31 bis 38 Grad, an der See etwas kühler. Am Samstag viel Sonne, auch Wolken, später von Westen her Schauer und Gewitter. Es ist gleich 3.03 Uhr.
4: Sie hören den Verkehrsservice in der ARD-Hitnacht. Die A3 Köln Richtung Oberhausen ist zwischen dem Kreuz Breitscheid und Kreuz Kaiserberg gesperrt wegen Reparaturarbeiten. Und die A3 Oberhausen Richtung Köln ist zum Kreuz Hilden gesperrt nach einem Unfall. Der Verkehr wird auf die A46 abgeleitet. Die A23 Hamburg Richtung Heide ist zwischen dem Dreieck Hamburg Nordwest und Hamburg Eidelstedt wegen einer Nachtbaustelle bis um 5 gesperrt.
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4: Aus Thüringen, aus dem schönen Erfurt, aus den Studios von MDR Thüringen, senden wir in dieser Woche die ARD-Hitnacht. Mein Name ist Rumi Anders und Sie machen es genau richtig mit Ihrem Radio. Eine schöne Nacht Ihnen.

0: Bonjour Deutschland, guten Morgen. Grüße aus der ARD Hitnacht.
1: Guten Morgen, Romy.
0: Guten Morgen.
1: Schöne Grüße hier von Deutschlandstraße.
0: Ja.
1: Hier spricht der Nachtpilot aus Aachen,
0: okay.
1: Auch genannt Stadt Allendorf Express. Ich wünsche allen Fahrern, die unterwegs sind, eine angenehme Tour und allzeit Schrott.
0: Das ist aber sehr nett. Danke für den Anruf. 0800 80 80 110. Die ARD-Hitnacht. Jetzt mit Musik von Peter Maffay. Ich will bei dir sein.

Ihr lieben Nachtschwärmer, ihr lieben Frühaufsteher, je später die Nacht, desto seltsamer mitunter, nicht alle, aber mitunter die Nachrichten, die uns hier in der ARD-Hitnacht erreichen. Da schreibt Harry aus Bremen: Moin, na du, heißt das nun Nachtbaustelle oder heißt das Nacktbaustelle? Lol und Lach, Punkt, Punkt, Punkt. Harry, ihr in Bremen, ihr seid echt noch gut drauf jetzt, nach drei mitten in der Nacht. Also gegen eine Nacktbaustelle hätte ich persönlich überhaupt nichts einzuwenden. Denn in einer Nackt- und Nebelaktion Dinge wieder in Ordnung zu bringen, das hat durchaus was Befreiendes. Black, Wonderful Life, eine schöne Nacht.

0: Es ist kurz vor 3:30. Der Verkehrsservice in der ARD-Hitnacht. Die A23 Hamburg Richtung Heide ist zwischen dem Dreieck Hamburg Nordwest und Hamburg Eidelstedt wegen einer Nachtbaustelle bis um 5 gesperrt. A81 Stuttgart-Singen, der Schönbuchtunnel, ist wegen eines Feuerwehreinsatzes in beiden Richtungen gesperrt. So viel von unserer Seite. Ihnen wünschen wir eine gute Fahrt und ein baldiges Ankommen.
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0: Mit Romy Anders. Grüß Sie. Hi.

Es ist kurz nach halb vier. Willkommen im Freitag, heute der 14. August, fast Wochenende. Willkommen in der ARD-Nacht und einen wunderschönen guten Morgen.

0: Liebe Nachtschwärmer und ihr lieben Frühaufsteher, wir haben doch in der ARD-Hitnacht nach Ihren Urlaubsplänen gefragt. Also wir wollten wissen, waren Sie schon im Urlaub, fahren Sie noch oder wie ist es? 0800 80 80 110. Guten Morgen.
1: Guten Morgen, Romy.
0: Hey, hey, hey.
1: Also ich bin im Salon Zeitungsbotin. Mhm. Ich habe ab 24. August Urlaub. Wir machen Tagestouren. Am 2. wird fahren wir nach Hamburg, eine Tagestour mit dem Zug.
0: Na, das ist doch ein Plan. Cool. Und noch jemand? Hallo?
2: Schöne Grüße aus dem Outback, aus Australien. Macht da gerade ein Kumpel Urlaub.
0: Ja.
2: Wir sind gerade im Outback. Super geiles Wetter hier und wir hören euch über Satellitenradio. Ist mega geil. Tolle Musik habt ihr.
0: Na, danke schön. Wir grüßen Australien und überhaupt grüßen wir alle. Denn die alte Hitnacht ist Radio für alle. Wir sind total international. Yes.

ard-nacht@mdr.de. Christian und Claudia haben uns geschrieben. Hallo Romy, wir sind gerade auf dem Weg vom Urlaub zurück nach Thüringen, Jena, und freuen uns, euch Vertraute bereits am Flughafen in München gehört zu haben. So begleitest du uns bis nach Hause. Montag geht dir dann die Schule wieder los. Stimmt, in Mitteldeutschland zumindest. Aber noch sind Sommerferien. Und außerdem heute Freitag, das Wochenende steht an. Reden wir noch nicht von Schule. Schöne Nacht mit der ARD-Hitnacht.

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1: Um 4 Uhr mit Juliette Groß. Der Deutsche Bauernverband befürchtet massive Ernteeinbuße wegen der anhaltenden Trockenheit. Das könne bis zum Totalausfall in manchen Bereichen gehen, sagt der Präsident Ruckwied dem Redaktionsnetzwerk Deutschland. Aus der Nachrichtenredaktion Simone Kienzle.
2: Bei Weizen und Raps gehen die Landwirte davon aus, dass die Ernte überall unter dem Durchschnitt bleibt. Und auch für die Herbstkulturen zeichnen sich laut Bauernpräsident Ruckwied schon Einbrüche ab. Im Norden habe es noch manchmal geregnet, aber in Süddeutschland könne der Ertrag ganz ausfallen. Betroffen sind da zum Beispiel Kartoffeln, Gemüse oder Zuckerrüben. Und jetzt schon gibt es das Problem, dass keine Futterpflanzen für die Tiere mehr nachwachsen. Zuvor hatte Ruckwied bereits kurzfristige Unterstützung aus der Politik gefordert, etwa EU-Hilfe früher auszuzahlen oder die Steuern auf Diesel zu senken.
1: Der Iran hat nach Angaben der Vereinigten Arabischen Emirate 2 Schiffe in der Straße von Hormus angegriffen. Laut dem Außenministerium in Abu Dhabi gehören sie zum staatlichen Ölkonzern ADNOC. Die Emirate kritisierten das iranische Vorgehen scharf und sprachen von Piraterie. Dies sei eine unmittelbare Bedrohung für die Stabilität der Region und für die weltweite Energiesicherheit. Die Kontrolle über die Straße von Hormus ist einer der größten Streitpunkte zwischen den USA und dem Iran im Bemühen um ein mögliches Kriegsende. US-Präsident Trump hat Zölle auf die Einfuhr von Drohnen und deren Bauteile verhängt. Nach Angaben des Weißen Hauses werden Drohnen unter anderem aus EU-Staaten, der Schweiz oder Japan mit 15% Abgaben belegt. Für besonders große oder sicherheitsrelevante Fluggeräte sollen 100% Zoll erhoben werden. Als Begründung hieß es, die USA seien zu abhängig von ausländischen Anbietern. Bei der Leichtathletik-EM in England hat das deutsche Team mehrere Medaillen geholt. Höhepunkt war der Doppelsieg der 10-Kämpfer Neugebauer und Kaul. Aus Birmingham, Claudia Hogestraat.
3: Wie Leo Neugebauer im Schlussspurt im Rennen über die 1500 Meter über die Ziellinie getaumelt ist und damit seinen Vorsprung auf Niklas Kaul gerettet hat, das war schon sensationell. Und damit hat er sich zu Europas König der Athleten gekrönt, sein 2. großer Titel nach WM-Gold im vergangenen Jahr. Silber ist auch für Niklas Kaul ein ganz toller Erfolg, aber auch die 3000 Meter Hindernis waren spektakulär. Gesa Krause mit ihrem 3. EM-Titel vor ihrer Teamkollegin Olivia Gürt auf Platz 3. Und für den perfekten Abschluss hat dann noch Henrik Jansen gesorgt mit Bronze im Diskuswurf.
1: Das waren die Nachrichten. Das Wetter in Deutschland. Tagsüber sonnig und trocken, Höchstwerte 31 bis 38 Grad, an der See etwas kühler. Am Samstag viel Sonne, auch Wolken, später von Westen her Schauer und Gewitter, 21 bis 38 Grad. Es ist 4.03 Uhr.
4: Und hier ist der Verkehrsservice in der ARD-Hitnacht. Die A23 Hamburg Richtung Heide ist zwischen dem Dreieck Hamburg Nordwest und Hamburg Eidelstedt gesperrt wegen der Nachbaustelle. Noch eine Stunde bis um 5. Und die A81 Stuttgart-Singen, der Schönbuchtunnel, ist wegen eines Feuerwehreinsatzes in beiden Richtungen gesperrt.
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4: Heute hören Sie die ARD-Hitnacht etwas anders. Mit mir. Ich bin Rumi Anders und grüß Sie. Hi.

die ARD-Hitnacht mit einer Gefahrendurchsage für Hürtgenwald Gay. Aufgrund einer Brandausbreitung des Waldbrandes in Hürtgenwald, welche sich auf den Ortsteil Gay, also G-E-Y, zubewegt, ist der Ortsteil Gay sofort zu evakuieren. Eine Anlaufstelle wird in der Grundschule Straß eingerichtet. Es gibt eine Gefahrendurchsage für Hürtgenwald Gay oder Gay, die aufgrund einer Brandausbreitung des Waldbrandes in Hürtgenwald, welche sich auf den Ortsteil Gay zubewegt, ist dieser Ortsteil sofort zu evakuieren. Eine Anlaufstelle wird in der Grundschule Straß eingerichtet.

Die ARD-Hitnacht mit einer Gefahrendurchsage. Es geht um die Ausbreitung eines Waldbrandes in der Ortslage Hörtgenwald Gey, also G-E-Y geschrieben. Aufgrund eines großen Waldbrandes in Hörtgenwald, welcher sich auf den Ortsteil Gey zubewegt, ist dieser Ortsteil sofort zu evakuieren. Eine Anlaufstelle wird in der Grundschule Straß eingerichtet. Handlungsempfehlung, meiden Sie das betroffene Gebiet, klar. Achten Sie auf die Durchsagen von Polizei und Feuerwehr. Folgen Sie den Anweisungen der Einsatzkräfte, verlassen Sie sofort das betroffene Gebiet, bereiten Sie sich auf eine Evakuierung vor.

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0: kurze halb fünf. Guten Morgen. Die ARD hit nach zunächst mit einer Gefahrendurchsage. Es geht um die Ausbreitung eines Waldbrandes in der Ortslage Hörtgenwald-Gai. Aufgrund eines großen Waldbrandes in Hörtgenwald, welcher sich auf den Ortsteil Gai zubewegt, ist dieser Ortsteil sofort zu evakuieren. Eine Anlaufstelle wird in der Grundschule Straß eingerichtet. Handlungsempfehlung: das betroffene Gebiet meiden. Auf die Durchsagen von Polizei und Feuerwehr sind natürlich zu achten. Folgen Sie den Anweisungen der Einsatzkräfte. Dann haben wir die A23, Hamburg Richtung Heide. Die Strecke ist zwischen dem Dreieck Hamburg Nordwest und Hamburg Eidelstadt gesperrt wegen der Nachtbaustelle bis um 5. Und die A81, Stuttgart Singen, der Schönbuchtunnel, ist wegen eines Feuerwehreinsatzes in beiden Richtungen gesperrt.
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0: Mit Romy Anders. Grüß Sie, hi. Einen guten Start in den Freitag.

0: Hier 4.40 Uhr. Einen schönen guten Morgen wünschen wir. Sie können uns gerne eine Nachricht hinterlassen, ne? An der 0800 80 80 110. Guten Morgen.
1: Ja, hallo zusammen. Hier ist der Gregor. Ich bin mit meinem Gaslaster unterwegs, um Kunden zu beliefern und möchte an dieser Stelle mal ein ganz großes Dankeschön an die Einsatzkräfte loswerden, die zurzeit in Lürkenwald bei dem großen Waldbrand zugange sind, ihre Freizeit, ihre Gesundheit opfern, um uns zu helfen. Jungs, weiter so. Vielen, vielen Dank für euren Einsatz.
0: Dankeschön für Ihren Anruf. Wir haben eine amtliche Gefahrendurchsage für Hürtgenwald-Gai aufgrund einer Brandausbreitung des Waldbrandes in Hürtgenwald, welche sich eben auf den Ortsteil Gai zubewegt. Ist dieser Ortsteil sofort zu evakuieren? Eine Anlaufstelle wird in der Grundschule Straß eingerichtet und das heißt, verlassen Sie sofort das betroffene Gebiet. Nehmen Sie das Notwendigste mit, insbesondere Ausweise, Bargeld. Folgen Sie den Anweisungen der Einsatzkräfte. Ganz wichtig.

Angel, Lionel Richie, werte Nachtschwärmer, liebe Frühaufsteher. Wir steuern auf 5 zu. Noch hören Sie hier die ARD-Hitnacht. Wir wünschen einen schönen Freitag und einen wunderschönen guten Morgen. Jetzt mit Graceland, Paul Simon, Lieblingshits der ARD-Hitnacht.

0: Das sind die größten Hits aller Zeiten. Was haben wir gleich? Belinda Carlisle, Anne, ne?
1: Tatsächlich. Und die Buggles haben wir auch noch.
0: Video killed the radio star. Das ist natürlich alles nicht wahr, denn hier sind Anne Adams und Ulf Ansorge und hier sind sie für Sie, die Nachrichten.
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3: Um 5 Uhr mit Juliette Groß. Der Deutsche Bauernverband befürchtet massive Ernteeinbuße wegen der anhaltenden Trockenheit. Das könne bis zum Totalausfall in manchen Bereichen gehen, sagte Präsident Ruckwied dem Redaktionsnetzwerk Deutschland. Aus der Nachrichtenredaktion Simone Kinzle.
4: Bei Weizen und Raps gehen die Landwirte davon aus, dass die Ernte überall unter dem Durchschnitt bleibt. Und auch für die Herbstkulturen zeichnen sich laut Bauernpräsident Ruckwied schon Einbrüche ab. Im Norden habe es noch manchmal geregnet, aber in Süddeutschland könne der Ertrag ganz ausfallen. Betroffen sind da zum Beispiel Kartoffeln, Gemüse oder Zuckerrüben. Und jetzt schon gibt es das Problem, dass keine Futterpflanzen für die Tiere mehr nachwachsen. Zuvor hatte Ruckwied bereits kurzfristige Unterstützung aus der Politik gefordert, etwa EU-Hilfe früher auszuzahlen oder die Steuern auf Diesel zu senken.
3: Der Iran hat nach Angaben der Vereinigten Arabischen Emirate 2 Schiffe in der Straße von Hormus angegriffen. Laut dem Außenministerium in Abu Dhabi gehören sie zum staatlichen Ölkonzern ADNOC. Die Emirate kritisierten das iranische Vorgehen scharf und sprachen von Piraterie. Dies sei eine unmittelbare Bedrohung für die Stabilität der Region und für die weltweite Energiesicherheit. Die Kontrolle über die Straße von Hormus ist einer der größten Streitpunkte zwischen den USA und dem Iran im Bemühen um ein mögliches Kriegsende. US-Präsident Trump hat Zölle auf die Einfuhr von Drohnen und deren Bauteile verhängt. Nach Angaben des Weißen Hauses werden Drohnen unter anderem aus EU-Staaten, der Schweiz oder Japan mit 15% Abgaben belegt. Für besonders große oder sicherheitsrelevante Fluggeräte sollen 100% Zoll erhoben werden. Als Begründung hieß es, die USA seien zu abhängig von ausländischen Anbietern. Bei der Leichtathletik-EM in England hat das deutsche Team mehrere Medaillen geholt. Höhepunkt war der Doppelsieg der Zehnkämpfer Neugebauer und Kaul. Aus Birmingham, Claudia Hogestraat.
5: Wie Leo Neugebauer im Schlussspurt im Rennen über die 1500 Meter über die Ziellinie getaumelt ist und damit seinen Vorsprung auf Niklas Kaul gerettet hat, das war schon sensationell. Und damit hat er sich zu Europas König der Athleten gekrönt, sein zweiter großer Titel nach WM-Gold im vergangenen Jahr. Silber ist auch für Niklas Kaul ein ganz toller Erfolg, aber auch die 3000 Meter Hindernis waren spektakulär. Gesa Krause mit ihrem dritten EM-Titel vor ihrer Teamkollegin Olivia Gürt auf Platz 3. Und für den perfekten Abschluss hat dann noch Henrik Jansen gesorgt mit Bronze im Diskuswurf.
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0: Hier kommt es, das Wetter für uns in Hamburg.
6: Aktuell eine herrlich sternklare Nacht bei 17 Grad in Wandsbek. Es wird heiß heute, bis 35 Grad. Wir wiederholen ansonsten den Tag von gestern. Durchgehender Sonnenschein, blauer Himmel und ein paar dünne Wölkchen.
0: Blitzer und Staus aus dem Verkehrszentrum Roter Baum. Ich denke, wir holen das auch von gestern. Das ist auch irgendwie nichts, ne?
6: Ja, meine Lieblingsmeldung. Es liegen keine Meldungen vor.
0: Dann wiederholen wir auch das hier von gestern.
7: Guten Morgen.
0: Anne Adams.
6: Einen schönen guten Morgen.
0: Ich bin Ulf Ansorge und auch das möchte ich nochmal wiederholen. Wenn Sie Meldungen haben für einen Blitzer oder Stau, sagen Sie uns gerne Bescheid. Telefonisch 08000 90 93 3, das ist für Sie kostenfrei.
6: Oder melden Sie sich gern bei uns über die NDR Hamburg App.
0: Das geht natürlich auch.
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0: 5 Uhr und 10 Minuten haben wir es.
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0: Und wir haben getroffen Roxana. Sie wohnt in Harvestehude. Moin, Roxana.
2: Meine Hamburgerin des Tages ist Nele. Nele ist eine Freundin von mir. Wir kennen uns schon seit dem Schwimmen eigentlich, schon seit wir klein sind. Und ja, ich verbringe einfach super gerne Zeit mit ihr. Und letztens, wo wir uns auch getroffen haben, hat es mir einfach wieder gezeigt, dass ich mit ihr alles besprechen kann. Und sie einfach eine sehr loyale Freundin ist. Wir sind eigentlich immer gerne unterwegs. Wir gehen auch gerne irgendwie was ausprobieren, so frühstücken oder so. Eigentlich immer so, wie man Zeit findet.
0: BFFs eben. Wunderbar. Herzlichen Dank für die lieben Grüße.
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0: Die größten Hits aller Zeiten, Aha, The Sun Always Shines on TV, zu sehen wieder heute Abend im NDR Fernsehen im Hamburg Journal um 18 Uhr und um 19.30 Uhr. Die Sonne scheint immer im Fernsehen, weil es so hell ist. Aha, Megaband aus Norwegen. Steffi aus dem Schlemmerbistro, Frühstück bei Stefanie, steht ja mehr auf die Flippers. Also die Flippers haben ihr ganzes Leben begleitet.
1: Immer wenn sie ein neues Album rausbringen, passiert auch in meinem Leben was Neues mit Liebe und Gefühle.
2: Ah, darf man mal fragen, wie viele Platten die schon rausgebracht haben?
1: Jetzt sag ich euch beide Charmeure mal was.

0: Ich habe sie nicht gezählt. Aber
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0: Hallo?
1: Ja, das geht ja auch ganz...
0: Wollt nur wissen.
1: Ja, geht ja auch ganz gut gerade. Die Sonne wacht ja auch so langsam auf. Wir bewegen uns Richtung Sonnenaufgang und haben schon 20 Grad in Reitbruck. Es wird der heißeste Tag der Woche heute und auch erstmal der letzte, der so reinballert. Wir bekommen 35 Grad und außer Sonne ist auch nichts los.
2: NDR 90,3 ist hier um 5.31 Uhr mit Blitzern und Staus aus dem Verkehrszentrum Roter Baum.
1: Eine Meldung von der A1 Hamburg-Bremen zwischen Rastplatz Bokel und Elsdorf. Da sind Personen auf der Fahrbahn, ansonsten überall eine gute Fahrt. Schönen guten Morgen.
2: Ich bin Ulf Ansorge und mit Ihnen, das freut uns. Schönen guten Morgen.
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0: Das sind schon alles die größten Hits aller Zeiten hier bei NDR 90,3, 5.38 Uhr. Aber man muss sich nichts vormachen. Die wirklich großen Topseller sind Leute wie die Flippers.
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2: Es ist ja, wie es ist.
1: Und das sind ihre Gäste. Herr Ahlers.
3: Ja, da tut er nichts zu sagen.
1: Udo.
4: Ja, das kann's haben.
1: Und Opa Gerke.
5: Steffi, machst du mir Mettbrötchen?
2: Nee, muss ich erst schmieren. Milch und Zucker nimmt ihr selber, ne? Wo habt ihr es gesehen?
3: Was denn nun wieder?
2: Nee, Georg, lass stecken. Allein mit dieser Antwort hast du dich ins Aus qualifiziert.
4: Sag mal, wo liefst du eigentlich, Ahlers? 40 Jahre Flippers bei Silbereisen mit Flipperlieder, aber von anderen. Also Andy Borch und Härte.
2: Ah, mit seiner Mundharmonika. Weine nicht, kleine Eva. Du, ich saß zwischen Rocky und Roger und dann also...
3: Dann ist der jetzt auch schon bei dir zum Fernsehkuchen.
2: Kein Kommentar, auf jeden Fall. Ich hab geheult, weil das habe ich ja als ganz Lütte schon immer gehört und damit fing das ja alles an.
3: Was jetzt?
2: Ja, irgendwie habe ich mit den Flippers so eine magische Verbindung, du. Immer wenn sie ein neues Album rausbringen, passiert auch in meinem Leben was Neues mit Liebe und Gefühle.
3: Ah, darf man mal fragen, wie viele Platten die schon rausgebracht haben?
2: So, jetzt sag ich euch beide Charmeure mal was. Ich hab's nicht gezählt. Ja, nur mal ein Beispiel. 1979 kam Heimweh nach Tahiti raus.
4: Heißt das nicht Heimweg nach Tahiti?
3: Also man kann ja wohl als Deutscher weder Heimweh noch einen Heimweg nach Tahiti haben.
5: Jawohl, genau.
2: Ist doch egal. Auf jeden Fall, auf einer Matratzenparty bei Heimweg nach Tahiti hatte ich meinen ersten Zungenkuss mit Mike. Anderes Beispiel, 84. Ich kann den anderen in die Augen sehen. Da hat der Kolle mich gerade betrogen.
3: Ja, mit einem anderen Kerl, oder was?
2: Wieso?
3: Ja, heißt doch so. Ich kann den anderen in die Augen sehen.
2: Bitte? Dann 93, Sehnsucht nach nirgendwo. Da hatte ich gerade mein Hotdog-Diplom gemacht, aber dann ist doch ja eine Liebe dran gescheitert. Also.
4: Aber die Platte hieß doch Sehnsucht nach was Besseres, meine ich.
2: Udo, wer war denn damals wohl nur gerade in dieser Situation?
4: Ja.
2: Naja, auf jeden Fall, jetzt kommt gerade das Hit-auf-Hit-Jubiläumsalbum raus von den Flippers. Und auf einmal taucht Roger in mein Leben auf.
3: Ja, ich hab gehört, im Herbst kommt schon wieder ein neues Album raus.
5: Weißt Bescheid, du? Ich brauch noch Bargeld los. Mit 5 Buchstaben.
2: Mit IC.
5: Jawohl.
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2: Wir sind Hamburg, ne?

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1: Ein heißer Tag bei uns in Hamburg mit mehr als 30 Grad. Und deswegen, das ist die gute Nachricht, können wir heute länger planschen und uns abkühlen.
2: Tatsächlich, Bäderland schraubt an den Öffnungszeiten der Freibäder. Drei Bäder öffnen heute eine Stunde früher und schließen auch eine Stunde später. Das ist so in den Sommerfreibädern Osthofer Born, Marienhöhe und Neugraben zum Beispiel.
1: Und morgen ganz ähnlich. Da machen die Freibäder zumindest ebenfalls eine Stunde früher auf. Und wann genau die aufmachen und zumachen, das steht auf der Website von Bäderland.
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1: Die Megaband Queen und Megastar David Bowie zusammen. Was kommt dabei raus? Under Pressure. Nach den Nachrichten jetzt mit Caro Weiß. Guten Morgen.
2: Guten Morgen. Es ist 6 Uhr.
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2: Konzept zur Standortsicherung des Abbruchhauses in Altona liegt vor. Containerumschlag im Hamburger Hafen geht deutlich zurück. Innenminister von Bund und Ländern wollen Drohnenabwehr stärken. Und das Wetter heute wieder sonnig und trocken bis 35 Grad. Am Tag 3 nach dem Teilabriss eines einsturzgefährdeten Hauses in der Holstenstraße sind weiterhin viele Fragen offen. Die waren am Abend auch Thema im Hauptausschuss der Bezirksversammlung Altona. Jetzt liegt ein Konzept zur Standsicherung des Hauses vor. Maiken Nielsen.
4: Das Konzept wurde laut Bezirksamt Altona an den Prüfstatiker übermittelt. Als nächste Maßnahme soll nun der Bauschutt im Innenhof weggeräumt werden, um eine weitere Wand kontrolliert abzubrechen und das Vorderhaus weiter abzustützen. Warum der Altbau an der Holstenstraße so tiefe Risse bekam, könnte am Fundament liegen. Denn dafür sei beim Bau damals kein Beton verwendet worden, sondern Ziegelsteine, erklärte der bautechnische Berater Stefan Meinke dem NDR Hamburg Journal.
5: Das ist ein System, was, wie wir ja sehen, sehr lange funktioniert hat, aber eben auf Störungen recht empfindlich reagieren kann. Und Störungen können zum Beispiel sein, dass man versucht, den Keller tiefer zu legen oder aber eine Nachbarbaustelle, die dann da plötzlich eine Tiefgarage errichtet. Dann hat man sehr schnell genau dieses Bild, was wir da sehen.
4: Auch die Bewohner der evakuierten Nebenhäuser können aktuell noch immer nicht in ihre Wohnungen zurück.
2: Der Hamburger Hafen hat seit Jahresbeginn beim Umschlag von Containern und sonstigen Waren verloren. Besonders deutlich ist das Minus beim Containerumschlag. Dietrich Lehmann.
6: Insgesamt 4 Millionen Boxen sind im ersten Halbjahr in Hamburg über die Kaikanten aufs Schiff gehoben worden und umgekehrt. Das sind rund 4% weniger als im gleichen Vorjahreszeitraum. Besonders starke Rückgänge gibt es im Handel mit China, den USA und Großbritannien. Mehr Container wurden dagegen zwischen Hamburg und Singapur, Finnland und Indien transportiert. Als einen Grund für den gesunkenen Containerumschlag nennt die Hafenverwaltung HPA den ungewöhnlich harten Winter zum Jahresbeginn. Nicht nur beim Containerumschlag, sondern auch bei sonstigen Gütern muss der Hamburger Hafen einen Rückgang verkraften. Unter anderem wurde als Folge des Iran-Kriegs weniger Mineralöl importiert. Gemischt ist die Lage bei den beiden großen Konkurrenten des Hamburger Hafens in Nordeuropa. Antwerpen hat ein Minus ähnlich wie in Hamburg. Rotterdam konnte dagegen unter dem Strich zulegen.
2: Zwischen Köln und Aachen müssen die Bewohner einer kleinen Gemeinde in der Eifel wegen eines Waldbrandes derzeit ihre Häuser verlassen. Betroffen ist ein Ortsteil von Hürtgenwald im Kreis Düren in Nordrhein-Westfalen. Für die rund 1.800 Menschen wurde eine Notunterkunft in einer Schule bereitgestellt. In der Nähe brennen 25 Hektar Wald, das entspricht einer Fläche von etwa 35 Fußballfeldern. Laut Gemeinde kann ein Übergreifen des Feuers auf die Randlagen der Orte nicht vollständig ausgeschlossen werden. Die Innenminister von Bund und Ländern wollen bei der Drohnenabwehr mehr Tempo machen. In einer Telefonkonferenz haben sie gestern über Konsequenzen aus der Drohnenattacke am Leipziger Flughafen Anfang August beraten. Oliver Wuttke.
7: Nicht-Zuständigkeitsfragen seien derzeit das größte Problem, so die Ansicht der Innenminister. Wichtiger sei es, in moderne Technik zu investieren, damit man Drohnen sicher aufspüren und abwehren könne, meint Hamburgs Innensenator Andi Grote.
8: Also es ist eine Frage der Geschwindigkeit, eine Frage der Kapazität und auch eine Frage der Qualität.
7: Hamburg und die Nordländer seien hier ein Kompetenzzentrum. Man koordiniere schon die maritime Überwachung, entwickle mit Rheinmetall ein Abwehrkonzept für den Hamburger Hafen und treibe an der Bundeswehr-Uni neue Technologien voran, so Grote. Hamburgs Flughafen soll als einer von 8 in Deutschland neue Abwehrtechnik der Bundespolizei bekommen. Aber auch Unternehmen selbst sind gefragt.
8: Wir werden nochmal vertieft prüfen, wie weit wir zivile Betreiber kritischer Infrastrukturen stärker mit Befugnissen ausstatten können, sich auch selber zu schützen.
7: Das könnte zum Beispiel Kraftwerke und Industrieanlagen abseits großer Ballungsräume betreffen.
2: Und die Drohnenabwehr ist doch Thema in der NDR Hamburg-App. Medaillenregen fürs deutsche Team bei der Leichtathletik-Europameisterschaft in Birmingham. 2x Gold, 1x Silber und 2x Bronze. Leo Neugebauer hat den Titel im Zehnkampf gewonnen. Silber gab's für Niklas Kaul. Gesa Felicitas Krause ist zum 3. Mal Europameisterin über 3000 Meter Hindernis geworden. Olivia Goethe holte Bronze. Auch Diskuswerfer Henrik Jansen freute sich über Bronze.
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1: Und hier ist das Wetter für uns in Hamburg.
2: Pop
9: Wuppenbüttel meldet 14 Grad, die Veddel meldet laue 19 Grad schon. Die Sonne ist mit Aufgehen beschäftigt und hat sich einiges vorgenommen, bis 35 Grad. Das wird der heißeste Tag der Woche und außer Sonne und leichten Wolken ist auch nichts los.
1: Blitzer und Staus aus dem Verkehrszentrum Roter Baum, da ist auch nichts los.
9: Da ist eigentlich nichts los, aber wir haben eine Nachricht bekommen von Michaela, die hat angerufen bei uns unter 08090 93 3. Die meldet uns einen Blitzeranhänger auf der A24 Richtung Hamburg, kurz vor Jenfeld.
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1: Mit Anne Adams.
9: Einen schönen guten Morgen.
1: Ich bin Ulf Ansorge. Schönen Freitagmorgen. Schön, dass Sie dabei sind.
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0: Morgen, der 90,3 ist hier am Freitagmorgen, 6.12 Uhr. Und vor ziemlich genau 50 Jahren kam das hier. Eine Dancing Queen kam raus, aber springt damit auf die Disco-Welle auf.
1: Jawohl, Disco war plötzlich überall und das Schöne, 50 Jahre später funktioniert dieser Sound immer noch.
0: Ja, ich liebe Disco, nach wie vor, ich finde es mega.
1: Ja, Jimmy Somerville von Bronski Beat hat letztens in einem Interview erzählt, dass der Disco-Sound was ganz Besonderes für ihn ist.
2: It means a lot to me, it's very much part of my musical journey from when I was...
3: Ich mochte immer Disco-Musik, immer, mit 12, 13, 15, 52.
2: 13, 14, 15, 16, 52, 53, 54.
0: Weiter zählt er jetzt nicht, ne?
1: Ja.
0: Also deswegen feiern wir heute Nachmittag 50 Jahre Disco mit Stefan Heller. Ab 15 Uhr schmeißt er hier die Disco-Kugel für Sie an bei NDR 90,3. Und es gibt die größten Disco-Hits aller Zeiten mit natürlich aber Dancing Queen oder natürlich auch den Bee Gees, die es wirklich weltweit richtig haben knallen lassen. Donna Summer, Chick, Bonnie M. und Disco.
1: Aber da kommt noch was. Wir würden dazu gerne Ihre Disco-Geschichten hören. Welcher Song bringt Sie sofort auf die Tanzfläche? Wo haben Sie früher mal getanzt? Und welcher Disco-Hit darf für Sie auf gar keinen Fall fehlen?
0: Genau, erzählen Sie uns gerne von Ihren Disco-Hits, von Ihren Disco-Erfahrungen und wünschen Sie sich heute Nachmittag Ihren Disco-Hit

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0: Ja, da hört man ganz genau, dass er eben auch toll Schlagzeug spielt. Vor allen Dingen Phil Collins in the Air Tonight, die größten Hits aller Zeiten. Hier bei NDR 90,3. Freitagmorgen, 6.22 Uhr. Minuten. Und da, man freut sich ja jetzt, wenn es so heiß ist wie heute, dann auch schon wieder auf die Tage so im Oktober, November, wo man sich das richtig mal zu Hause gemütlich machen kann.
1: Du, ich saß zwischen Rocky und Roger und dann also...
2: Dann ist der jetzt auch schon bei dir zum Fernsehkuchen.
1: Kein Kommentar, auf jeden Fall. Ich hab geheult, weil das habe ich ja als ganz Lütte schon immer gehört und damit fing das ja alles an.
0: Ja, was hat sie gehört? Womit fing was alles an? Aufklärungen kriegen wir um 7.40 Uhr, wie jeden Morgen bei Frühstück bei Stefanie.

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2: Madonna eben gehört, sie ist die Queen of Pop. Jetzt kommt der King of Pop, Michael Jackson mit Bad, gleich nach den Nachrichten mit Caro Weiß.
3: Guten Morgen, es ist 6:30 Uhr.
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3: Das einsturzgefährdete und nun teilweise abgerissene Haus an der Holstenstraße könnte aufgrund des Fundaments Risse bekommen haben. Das sagte ein bautechnischer Berater dem NDR Hamburg-Journal. Denn beim Bau des Fundaments seien damals Ziegelsteine und nicht Beton verwendet worden. Durch Bauarbeiten im Haus oder im Nachbargebäude könnten dann tiefe Risse im Mauerwerk entstanden sein. Gestern Abend konnten die Mieter im Hauptausschuss der Bezirksversammlung Altona ihre Forderungen nochmal vortragen.
4: Also es geht um die Sicherung des Bauschutts, wo unsere persönlichen Sachen drin liegen, und auch, dass wir da noch mal ran können. Dann halt um die Standhaltung des noch bestehenden Gebäudes und dass wir da auch da noch unsere Sachen rausholen können und dass es auch stehen bleibt. So, weil es ist auch unter Denkmalschutz. Und das Dritte ist halt, dass man es aufklärt und dass sowas nicht noch mal passiert.
3: Der stellvertretende Bezirksamtsleiter Gordon Elkner war auch vor Ort und sprach den Betroffenen sein Mitgefühl aus. In jedem Fall sei dem Amt daran gelegen, dass das Haus erhalten bleibe. Im Hamburger Prozess um die Entführung der beiden jüngsten Blockkinder Silvester 2023 hat eine Kinderpsychiaterin ihr Gutachten vorgestellt. 4 Tage lang unter Ausschluss der Öffentlichkeit. Jetzt hat das Gericht das Ergebnis bekannt gegeben. Demnach seien die Kinder durch die Entführung massiv traumatisiert worden. Die Folgen würden bis heute andauern. Das Gutachten könnte die Strafe für Kindesentziehung im Fall einer Verurteilung deutlich erhöhen. Der Hamburger Hafen hat seit Jahresbeginn beim Umschlag von Containern und sonstigen Waren verloren. Starke Rückgänge gibt es im Handel mit China, den USA und Großbritannien. Mehr Container wurden dagegen zwischen Hamburg und Singapur, Finnland und Indien transportiert. Der Norden steht ja vor einer weiteren Hitzewelle und weil es so trocken ist, ist gestern am Seitenstreifen der A1 ein Feuer ausgebrochen. Die Autobahn musste kurzzeitig zwischen Hamburg und Bremen gesperrt werden. In vielen Teilen Deutschlands breiten sich zudem Waldbrände aus. Im Kreis Düren in NRW müssen gerade 1.800 Menschen ihre Häuser verlassen, weil das Feuer nur noch ein paar hundert Meter entfernt ist. Und die Trockenheit aktuell macht auch den Landwirten zu schaffen. Der Deutsche Bauernverband befürchtet massive Ernteeinbußen. Besonders betroffen seien Weizen und Raps, sagte Bauernpräsident Joachim Ruckwied dem Redaktionsnetzwerk Deutschland. Auch Totalausfälle seien möglich. Ruckwied forderte Soforthilfen von der Politik. So könnten EU-Hilfen erhöht oder vorgezogen und die Steuer auf Diesel gesenkt werden.
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2: Das Wetter für uns in Hamburg.
5: In Lemsal-Melling steht, können Sie noch mal tief durchatmen bei 15 Grad und dann starten wir doch in den heißesten Tag der Woche und auch erstmal den letzten, der so richtig reinknallt, bis 35 Grad heute, dazu nur ein paar kleine Wölkchen.
2: Das heißt aber, morgen wird es ein bisschen kühler wieder.
5: Genau,
2: ne?
5: Morgen gehen wir dann so langsam wieder runter.
2: Sehr schön, Blitzer und Staus aus dem Verkehrszentrum Roter Baum.
5: Da übernehme ich deinen sehr schön, denn es liegen keine Meldungen vor.
2: Mit Anne Adams.
5: Schönen guten Morgen.
2: Und ich bin Ulf Ansorge. Von mir auch einen schönen guten Morgen.
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0: ist ja Musik, die heute passt zu dem Tag heute. Da wird es ja heiß hier bei uns in Hamburg. NDR 90,3 ist hier Freitagmorgen, 6:41 Uhr. Warum nicht mal nach Kiel fahren, an die Kieler Förde? Da ist auch eine frische Brise. Das macht der FC St. Pauli. Das wird nämlich ein besonderes Spiel heute Abend. Vor allen Dingen für St. Paulis Trainer Marcel Rapp. Der saß ja 4 Jahre lang bei Holstein Kiel auf der Bank, war da der Trainer. Seine Familie, mit der wohnt er auch immer noch in der Nähe von Kiel. Und heute tritt er das erste Mal mit seinem neuen Club FC St. Pauli an der Förde an.
1: Klar, es ist ein besonderes Spiel. Ich war lange Zeit da, hatte eine sehr erfolgreiche Zeit da. Und trotzdem gehe ich jetzt als Trainer vom FC St. Pauli dahin und will das Spiel gewinnen. Ich glaube, es wird einfach ein schönes Spiel. Ich glaube, es wird auch ein gutes Fußballspiel werden für Leute, die da neutral drauf gucken. Und von dem her freue ich mich auf das am meisten.
0: Ja, und Tore schießen sollen sie dann bitte auch noch mal. Vor dem Spiel pendelt Rapp gemeinsam mit dem Team von Hamburg nach Kiel. Nach dem Spiel geht es dann gemeinsam wieder zurück nach Hamburg. Und hier hat Rapp nämlich inzwischen einen Zweitwohnsitz. Und wie gefällt ihm die Stadt bisher?
1: Na? Es ist jetzt nicht so, dass ich noch nie in Hamburg war. Mir gefällt es genauso gut wie davor. Im Sommer noch ein bisschen mehr wie wahrscheinlich im Winter. So geht es uns allen. Aber Hamburg ist eine schöne Stadt und von dem her bin ich sehr zufrieden, wie mein Leben im Moment ist.
0: Also gerade im Winter ist Hamburg auch sehr, sehr schön. Da freue ich mich ganz besonders heute wieder auf den Winter. Noch zufriedener wäre Marcel Rapp natürlich mit nach einem Sieg von St. Pauli heute Abend in Kiel. Das fänden wir auch super. Das wäre nach dem Unentschieden vergangene Woche gegen Fürth. Dann für Rapp im zweiten Spiel der erste Sieg als St. Pauli-Trainer. Ob das funktioniert, das hören Sie natürlich hier bei uns. Wir sind ab 18:30 Uhr live im Stadion dabei.

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0: Und dann ist ja unsere Wetterexpertin Anne, sag mal eben, in der 90,3 ist hier 6.51 Uhr. Heute ist ja mal heiß, ne, bis 35
1: ja,
0: Grad.
1: Ja, richtig heiß. Morgen gehen wir dann aber schon wieder runter auf 29. Ach, und dann arbeiten wir uns wirklich runter. Also Montag, Dienstag sind so um die 20 Grad. Dann.
0: Und am Sonntag so 24, sowas. Ja. Ne, so. Aber heute jedenfalls 35 Grad. Und wenn Ihnen das einfach viel zu heiß ist, dann fahren Sie mal nach Rissen vielleicht mit der S-Bahn. In Rissen steht die Halle 15. Hier arbeiten Haupt- und Ehrenamtliche und helfen in Hitzesituationen. Da gibt es nämlich alles. Da gibt es einen Gottesdienst auch. Da gibt es einen Second-Hand-Laden. Das ist auch echt spannend. Das ist ein Ort, wo sich viele Rissener auch einfach immer begegnen können.
1: Ja, und Günther Arndt vom Arbeiter-Samariter-Bund Hamburg-Mitte sagt, warum die Halle 15 in Rissen denn gerade heute ein besonders guter Ort ist.
2: Weil sie einfach kühl ist, durch die Beständigkeit des Gebäudes eigentlich sehr stark isoliert. Und wir haben natürlich so ein bisschen auch unser Teil dazu beigetragen, dass die Hitze von draußen nicht reinkommt. Also wir liegen so bei 18, 20 Grad.
0: Oh, herrlich, nix wie hin. Wie sieht denn die Halle aus?
2: Die Räumlichkeiten sind wohnlich, wo man sich auch mal hinlegen kann. Aber man kann auch ein Billardspiel spielen. Wir haben viele kleine Räumlichkeiten. Das ist eine Bibliothek mit tausenden von Büchern. Das ist ein Café, Essensräume. Wir haben fachlich qualifiziertes Personal für auch medizinisch schwierige Situationen. Bequeme Wohnstube.
1: Ja, bequeme Wohnstube klingt sehr gut. Auf jeden Fall ist es ein toller, kostenloser Treffpunkt. Gerade auch heute, wenn es wirklich richtig heiß ist.
0: Ja, die haben das da schön kühl in der Halle 15. 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Und hier kommt ein cooler Song von Blondie. Die ist sowieso cool, Debbie Harry.
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2: Kingston Town, so ein bisschen Reggae, gleich nach den Nachrichten UB40 und dann ein Song, auf den ich mich ganz, ganz, ganz doll freue, weil es ein Meisterwerk ist von Billy Joel, der Piano Man, nach den Nachrichten, jetzt mit Caro Weiß.
3: Guten Morgen, es ist 7 Uhr.
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3: Konzept zur Standortsicherung des Abbruchhauses in Altona liegt vor. Psychiaterin sieht bei Blockkindern massive Traumatisierung. Und hunderte Menschen werden wegen Waldbrand in NRW evakuiert. Das Wetter sonnig und trocken bis 35 Grad. Am Tag 3 nach dem Teilabriss eines einsturzgefährdeten Hauses in der Holzenstraße sind weiterhin viele Fragen offen. Die waren am Abend auch Thema im Hauptausschuss der Bezirksversammlung Altona. Jetzt liegt ein Konzept zur Standsicherung des Hauses vor. Mike Nielsen.
4: Das Konzept wurde laut Bezirksamt Altona an den Prüfstatiker übermittelt. Als nächste Maßnahme soll nun der Bauschutt im Innenhof weggeräumt werden, um eine weitere Wand kontrolliert abzubrechen und das Vorderhaus weiter abzustützen. Warum der Altbau an der Holstenstraße so tiefe Risse bekam, könnte am Fundament liegen. Denn dafür sei beim Bau damals kein Beton verwendet worden, sondern Ziegelsteine, erklärte der bautechnische Berater Stefan Meinke dem NDR Hamburg Journal.
5: Das ist ein System, was, wie wir ja sehen, sehr lange funktioniert hat, aber eben auf Störungen recht empfindlich reagieren kann. Und Störungen können zum Beispiel sein, dass man versucht, den Keller tiefer zu legen oder aber eine Nachbarbaustelle, die dann da plötzlich eine Tiefgarage errichtet. Dann hat man sehr schnell genau dieses Bild, was wir da sehen.
4: Auch die Bewohner der evakuierten Nebenhäuser können aktuell noch immer nicht in ihre Wohnungen zurück.
3: Und weitere Einzelheiten dazu finden Sie in der NDR Hamburg App. Im Hamburger Prozess um die Entführung der beiden jüngsten Blockkinder Silvester 2023 hat eine Kinderpsychiaterin ihr Gutachten vorgestellt. 4 Tage lang unter Ausschluss der Öffentlichkeit. Jetzt hat das Gericht das Ergebnis bekannt gegeben. Elke Spanner.
6: Die Kinder seien durch die Entführung massiv traumatisiert worden und die Folgen dauern bis heute an. Das ist das Ergebnis der Psychiaterin. Sie hat den Prozess persönlich mitverfolgt und medizinische, psychologische und schulische Unterlagen der Kinder eingesehen. Und sie hat mit ihnen persönlich gesprochen. Dabei sei deutlich geworden, dass die beiden, die ihrem Vater während des Silvesterfeuerwerks entrissen worden waren, traumatisiert wurden. Bis heute seien die Folgen feststellbar, so die Psychiaterin. Besonders dieser Aspekt ist für die Angeklagten belastend, dass die Kinder psychisch geschädigt wurden, erhöht die Strafe für die Kindesentziehung im Falle einer Verurteilung nämlich deutlich. Der Anwalt der Hauptangeklagten Christina Block hatte im Prozess mehrfach argumentiert, dass die Kinder schon vorher traumatisiert gewesen seien. Ihr Vater hatte sie 2021 einfach bei sich in Dänemark behalten. Seitdem haben sie ihre Mutter und die Großeltern nie wieder gesehen.
3: Mitten in Nordrhein-Westfalen müssen hunderte Menschen aufgrund eines Waldbrandes seit dem frühen Morgen ihre Häuser verlassen. Betroffen ist Hürtgenwald-Gai im Kreis Düren zwischen Köln und Aachen. Dort stehen rund 25 Hektar Wald in Flammen, eine Fläche von etwa 35 Fußballfeldern. Wolfgang Deutz.
7: In dem zweitgrößten Ortsteil der Gemeinde leben 1.800 Menschen. Seit 4 Uhr werden sie von Feuerwehr und Polizei evakuiert. Wegen der Größe des Einsatzes stockt mittlerweile auch die Polizei ihre Einsatzkräfte auf. Die zuständige Polizei in Düren hat die umliegenden Dienststellen in Aachen, Heinsberg und Euskirchen um Unterstützung gebeten. Von dort sind bereits Einsatzfahrzeuge samt Besatzung in Richtung Hürtgenwald unterwegs. Die Löscharbeiten gestalten sich schwierig, da in der Nacht die Löschflugzeuge nicht fliegen konnten. Auch das ist einer der Gründe, warum Hürtgenwald-Gai evakuiert wird.
3: Die Innenminister von Bund und Ländern wollen bei der Drohnenabwehr mehr Tempo machen. Gestern haben sie in einer Telefonkonferenz darüber beraten. Auslöser war die Drohnenattacke am Leipziger Flughafen. Auch für den Hamburger Hafen und Flughafen soll es neue Abwehrkonzepte geben. Es sei wichtig, in moderne Technik zu investieren, damit man Drohnen sicher aufspüren und abwehren kann, so Hamburgs Innensenator Andi Grote. Hamburg und die Nordländer seien hier ein Kompetenzzentrum. Medaillenregen fürs deutsche Team bei der Leichtathletik-Europameisterschaft in Birmingham. 2-mal Gold, 1-mal Silber und 2-mal Bronze. Leo Neugebauer hat den Titel im Zehnkampf gewonnen. Silber gab's für Niklas Kaul. Gesa Felicitas Krause ist zum 3. Mal Europameisterin über 3000 Meter Hindernis geworden. Olivia Goethe holte Bronze. Auch Diskuswerfer Hendrik Janssen freute sich über Bronze.
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2: Da gratulieren wir allen Medaillengewinnern und hier ist das Wetter für uns in Hamburg.
8: Da erreichen uns sehr schöne Sonnenaufgangsbilder in der NDR Hamburg App. Unter anderem von Cornelia, die hat eins aus Seevetal aus dem Moor geschickt. Also ein besonders schönes Sonnenaufgangsbild. Danke dafür. Es wird der heißeste Tag der Woche. Es haut nochmal richtig rein mit 35 Grad und außer Sonnenschein leichten Wölkchen nichts los. Morgen wird es dann etwas kühler, dann bis 29 Grad.
2: Sonntag dann noch ein bisschen. Also Sonntag ist richtig toll für den 24 Grad.
8: Ja, das ist das Traumwetter.
2: Das ist richtig toll. Blitze und Staus aus dem Verkehrszentrum Roter Baum.
8: Da haben wir nur eine Meldung, die kommt von Conny. Die hat uns nämlich über die NDR Hamburg-App einen Blitzer gemeldet. Guten Morgen, mobiler Blitzer Friedrich-Ebert-Damm in Höhe der Baustelle in Richtung Wandsbek. Allen ein schönes Wochenende. Danke schon mal dafür.
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2: Mit Anne Adams.
8: Einen schönen guten Morgen.
2: Ich bin Ulf Ansorge und Sie sind bitte auch gleich dabei, wenn Sie Lust haben. Es ist das letzte Mal, dass wir es haben, das Dom-Ticket-Paket im Wert von 250 Euro. Also seien Sie dabei. Holen Sie sich Ihren entspannten und ausführlichen Dombummel mit Freunden, Kollegen, Familie, wie auch immer. Und erkennen Sie einen der größten Hits aller Zeiten in einer Sekunde. Und zwar heute diesen hier. Oh. Ja, das ist natürlich... Ja, mir fallen zwei Songs ein, die das jetzt sein können. Deswegen spielen wir es nochmal. Einfach mal als Ausnahme eine Sekunde länger. Also jetzt, dann hat man es. Ja, ich finde, da hat man es. Ja. Also, wenn Sie wissen, welchen Hit wir suchen, Sie brauchen nur zu sagen, wer singt ihn oder wie heißt er oder wie auch immer, dann rufen Sie jetzt an. 0371 90 93 93, kostet 14 Cent pro Anruf. 0371 90 93 93.
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1: Das letzte Dom-Ticket-Paket im Wert von 250 Euro will sich Elena Amelsberg in Horn krallen. Hallo Elena, guten Morgen.
2: Hallo, einen wunderschönen guten Morgen.
1: Hey, schön, dass Sie dabei sind. Anne drückt auch schon die Daumen.
3: Ich freue mich, euch drückt mega die Daumen,
2: ja,
3: Elena.
2: Ja, danke schön. Also, ich habe die Hitzekunde richtig erkannt.
1: Das hoffe ich auch, denn Sie haben ja eine Tochter im richtigen Sommerdomalter, oder?
2: So sieht's aus. Sie wird jetzt 7 Jahre alt.
1: Was macht die denn so am liebsten auf dem Dom?
2: Na, am liebsten Luftballons kaufen oder Schokoerdbeeren essen. Aber ansonsten geht sie auch gerne in Fahrgeschäfte. Ja. Deshalb.

0: sofort ein Dom-Ticket-Paket im Wert von 250 Euro.
1: Das finde ich super. Juhu.
0: Grüßen Ihre Tochter und ganz viel Spaß auf dem Sommerdom.
2: Ich danke Ihnen sehr. Vielen, vielen Dank. Schönes Wochenende.
0: Wünschen wir Ihnen auch. Dankeschön.
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0: Indian, I'm Alive, die größten Hits aller Zeiten, nur hier bei NDR 90,3, 7.25 Minuten. Aber machen wir uns nichts vor, also wirklich die heimlichen Mega-Bestseller sind immer Leute, die man nicht so auf dem Zettel hat. Olaf der Flipper zum Beispiel, ne? Oder eben damals mit den Flippers zusammen. Das ist ja auch die Lieblingsband von Steffi gewesen, von Stefanie Prigge. Die führt ja das Schlemmer-Bistro Frühstück bei Stefanie, Sie wissen schon. Also die liebt ja die Flippers.
1: Immer wenn sie ein neues Album rausbringen, passiert auch in meinem Leben was Neues mit Liebe und Gefühle.
2: Oh, ah, darf man mal fragen, wie viele Platten die schon rausgebracht haben?
1: So, jetzt sag ich euch beide Charmeure mal was. Ich hab sie nicht gezählt.
0: Also, da bin ich mal sehr gespannt. Die ganze Geschichte gleich. Frühstück bei Stefanie, wie jeden Morgen um 7.40 Uhr.

0: wunderschöner Song von Christopher Cross.
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0: Das ist der TH-Zungenbrecher. Gleich die Eurythmics mit Thorn in My Side.
3: Sehr gut gemacht.
0: Das ist eine Herausforderung, ne? Nach den Nachrichten mit Caro Weiß.
3: Guten Morgen. Es ist 7.30 Uhr.
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3: Das einsturzgefährdete und nun teilweise abgerissene Haus an der Holstenstraße könnte aufgrund des Fundaments Risse bekommen haben. Das sagte ein bautechnischer Berater dem NDR Hamburg-Journal. Denn beim Bau des Fundaments seien damals Ziegelsteine und nicht Beton verwendet worden. Durch Bauarbeiten im Haus oder im Nachbargebäude könnten dann tiefe Risse im Mauerwerk entstanden sein. Gestern Abend konnten die Mieterinnen und Mieter im Hauptausschuss der Bezirksversammlung Altona ihre Forderungen vortragen.
4: Also es geht um die Sicherung des Bauschutts, wo unsere persönlichen Sachen drin liegen, und auch, dass wir da noch mal ran können. Dann halt um die Standhaltung des noch bestehenden Gebäudes und dass wir da auch da noch unsere Sachen rausholen können und dass es auch stehen bleibt. So, weil es ist auch unter Denkmalschutz. Und das Dritte ist halt, dass man es aufklärt und dass sowas nicht noch mal passiert.
3: Der stellvertretende Bezirksamtsleiter Gordon Eckner war auch vor Ort und sprach den Betroffenen sein Mitgefühl aus. In jedem Fall sei dem Amt daran gelegen, dass das Haus erhalten bleibe. Ein massives Trauma, das haben die Kinder von Christina Block durch die Entführung erlitten und die Folgen dauern bis heute an, so schildert es eine Kinderpsychiaterin in ihrem Gutachten. 4 Tage lang hat sie das unter Ausschluss der Öffentlichkeit vorgestellt. Sie hat medizinische und psychologische Unterlagen der Kinder eingesehen und mit ihnen auch persönlich gesprochen. Dass die Kinder psychisch geschädigt wurden, erhöht die Strafe für die Kindesentziehung im Falle einer Verurteilung deutlich. Der Hamburger Hafen hat seit Jahresbeginn beim Umschlag von Containern und sonstigen Waren verloren. Besonders starke Rückgänge gibt es im Handel mit China, den USA und Großbritannien. Mehr Container wurden dagegen zwischen Hamburg und Singapur, Finnland und Indien transportiert. Zwischen Köln und Aachen müssen die Bewohner einer kleinen Gemeinde in der Eifel wegen eines Waldbrandes derzeit ihre Häuser verlassen. Betroffen ist ein Ortsteil von Hürtgenwald im Kreis Düren in NRW. Für die rund 1.800 Menschen wurde eine Notunterkunft in einer Schule bereitgestellt. In der Nähe brennen 25 Hektar Wald. Das entspricht einer Fläche von etwa 35 Fußballfeldern. Gleich 5 Medaillen fürs deutsche Team bei der Leichtathletik-EM in England. Höhepunkt war gestern der Doppelsieg der Zehnkämpfer. Leo Neugebauer holte Gold und Niklas Kaul Silber. Über 3000 Meter Hindernis wurde Gesa Felicitas Krause Europameisterin. Bronze ging an Olivia Goeth. Und diesen Podestplatz sicherte sich auch Diskuswerfer Henrik Jansen.
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0: Hier ist das Wetter für uns in Hamburg heute noch mal heiß.
5: Ja, aber wir können erstmal noch durchatmen. Barmbek Süd ist noch bei 15 Grad, aber wir kommen tatsächlich noch auf 35 Grad. Das ist natürlich wirklich ein knallheißer Tag nochmal. Und es sind doch nur ein paar dünne Wölkchen unterwegs. Morgen aber, da gehen wir dann auf 29 und Sonntag schon auf 24 Grad.
0: Blitzer und Staus jetzt aus dem Verkehrszentrum Roter Baum.
5: Eine Meldung von der A7 Hannover Richtung Hamburg zwischen Evendorf und Egestorf. Da gibt es eine ungesicherte Unfallstelle. Und wir schauen nochmal auf die Schiene. Die Bahn scheint diese defekte Weiche in Eidelstedt weiterhin nicht in den Griff zu bekommen. Es gibt immer noch Probleme zwischen Elmshorn und Hamburg. Betrifft die Regionalexpresslinien RE6, RE7 und RE70. Da gibt es also heute auch immer noch Ausfälle und Einschränkungen.
0: Anna Adams.
5: Schönen guten Morgen.
0: Ich bin Ulf Ansorge. Wenn Sie Hinweise haben für uns alle, dann sagen Sie gerne Bescheid über die NDR Hamburg App. Da können Sie uns eine kleine Nachricht schreiben oder auch drauf sprechen.
5: Oder einfach anrufen unter 08000 90 93 3. Das ist kostenfrei für Sie.
0: Kann man auch drauf sprechen, ne? Auf so ein Telefon?
5: Ja, schreiben ist schwierig. Ja.
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0: NDR 90,3 ist hier. Freitagmorgen, 7 Uhr und gleich 41 Minuten. Steffi Prigge, also Frühstück bei Stefanie. Stefanie ist ja nach wie vor großer Fan der Band Die Flippers. Gibt's ja jetzt so nicht mehr. Olaf, der Flipper, macht weiter. Aber Steffi verbindet viel mit den Flippers.
1: Frühstück bei Stefanie.
2: Es ist ja, wie es ist.
1: Und das sind ihre Gäste. Herr Ahlers.
3: Ja, das tut ja nichts zu sagen.
1: Udo.
4: Ja, das kann's haben.
1: Und Opa Gerke.
5: Steffi!
2: Muss ich erst schmieren. Milch und Zucker nimmt ihr selber, ne? Wo habt ihr es gesehen?
3: Was denn nun wieder?
2: Nee, Georg, lass stecken. Allein mit dieser Antwort hast du dich ins Aus qualifiziert.
4: Sag mal, wo liefst du eigentlich alles? 40 Jahre Flippers bei Silbereisen mit Flipperlieder, aber von anderen. Also Andy Borch und Härte.
2: Ah, oh, mit seiner Mundharmonika. Weine nicht, kleine Eva. Du, ich saß zwischen Rocky und Roger und dann also...
3: Dann ist der jetzt auch schon bei dir zum Fernsehkuchen.
2: Kein Kommentar. Auf jeden Fall. Ich hab geheult.
4: Ja.
2: Weil das habe ich ja als ganz Lüde schon immer gehört und damit fing das ja alles an.
3: Was jetzt?
2: Ja, irgendwie habe ich mit den Flippers so eine magische Verbindung, du. Immer wenn sie ein neues Album rausbringen, passiert auch in meinem Leben was Neues mit Liebe und Gefühle.
3: Ah, darf man mal fragen, wie viele Platten die schon rausgebracht haben?
4: Georg, der sagt's.
2: So, jetzt sage ich euch beide Charmeure mal was. Ich hab sie nicht gezählt.
3: Also.
2: Ja, nur mal ein Beispiel. 1979 kam Heimweh nach Tahiti raus.
4: Heißt das nicht Heimweg nach Tahiti?
3: Also man kann ja wohl als Deutscher weder Heimweh noch einen Heimweg nach Tahiti haben.
5: Jawohl, genau.
2: Ist doch egal. Auf jeden Fall, auf einer Matratzenparty bei Heimweg nach Tahiti hatte ich meinen ersten Zungenkuss mit Mike. Anderes Beispiel, 84. Ich kann den anderen in die Augen sehen. Da hat der Kolle mich gerade betrogen.
3: Ja, mit einem anderen Kerl, oder was?
2: Wieso?
3: Ja, heißt doch so. Ich kann den anderen in die Augen sehen.
2: Bitte? Dann 93, Sehnsucht nach nirgendwo. Da hatte ich gerade mein Hotdog-Diplom gemacht, aber dann ist euer eine Liebe dran gescheitert, also.
4: Aber die Platte hieß doch Sehnsucht nach was Besseres, meine ich.
2: Udo, wer war denn damals wohl nur gerade in diese Situation?
4: Ja.
2: Naja, auf jeden Fall, jetzt kommt gerade das Hit-auf-Hit-Jubiläums-Album raus von den Flippers. Und auf einmal taucht Roger in mein Leben auf.
3: Ja, ich hab gehört, im Herbst kommt schon wieder ein neues Album raus.
5: Weißt Bescheid, du? Ich brauch noch Bargeld los. Mit 5 Buchstaben.
2: Mit IC.
5: Jawohl.
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6: Jo.

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1: 7.51 Uhr. Wir reden ja so ein bisschen die letzten Tage über Inseln. Wir haben ein kleines Inselhopping. Unser Themenschwerpunkt für den Sommer machen wir hier bei NDR 90,3. Ein bisschen Entdeckungsreise. Und heute geht es nach Schweinesand. Das ist nicht so ganz einfach. Schweinesand wissen Sie ja draußen in der Elbe, direkt gegenüber von Blankenese mit einem richtigen Sandstrand. Da gibt es keine Fähre hin, das geht nur mit dem Boot. Und Michaela Meng wollte sich dafür einen Skipper suchen, braucht man nämlich. Michaela, hast du einen gefunden?
2: Ja, Ulf, ich habe ihn gefunden, unseren Mann des Morgens, Peter Nell aus Isarbrook. Moin.
3: Moin.
2: Peter, wir duzen uns, haben wir gesagt, weil unter Seeleuten haben wir keine Zeit zu sehen.
3: Ja, genau. Ja, wir duzen uns.
2: Peter ist nicht nur grundsympathisch, er ist auch Segler. Und du hast dich bereit erklärt, gleich mit mir rüber nach Schweinesand zu fahren. Wir können das auch schon sehen, ne? Wir stehen hier ja mit Blick auf Airbus, das ist hier gegenüber.
3: Ja, genau. Und das ist eine kleine Insel in der Elbe, die praktisch vor Nesssand noch liegt. Da haben früher, also vor, ich sag mal, vor 200, 300 Jahren, eben die Blankeneser waren das ja vielleicht damals noch nicht, ihre Schweine und Ochsen rüber getrieben, um sie dann mit Fähren ans alte Land zu bringen.
2: Ah, daher also der Name Schweinesand, da sind wir jetzt auch noch schlauer geworden. Und was ist denn das jetzt für eine Strecke, Peter? Also du hast mir ja gesagt, wir segeln nicht rüber, wir fahren mit dem Motorboot.
3: Ja, genau. Da fahren wir jetzt mit rüber. Leider können wir nur ankern, weil da ist kein Anlegesteg und wir müssen dann auch ins Wasser.
2: Und ist das jetzt so eine ganz normale Strecke, einmal kurz rüber, oder sitzt uns hier die Zeit ein bisschen im Nacken, um rüberzukommen?
3: Nein, das nicht. Wir haben ja jetzt, vor einer Stunde hatten wir Hochwasser. Wir müssen nur darauf achten, dass wir rechtzeitig wieder runterkommen und das Boot so ein bisschen immer rausschubsen, damit es nicht auf Grund fällt, damit wir da nicht 8 Stunden drüben sitzen. Das möchtest du, glaube ich, auch nicht.
2: Ich weiß nicht, so mit dir. Wir haben ja auch einen Liegestuhl dabei, ja. Unseren knallroten NDR 90,3 Liegestuhl. Wenn wir noch ein bisschen was dabei hätten an Picknick, könnten wir das machen. Ich meine, das ist ja herrlich hier, so friedlich, ja. Nichts los und wir hier so im morgendlichen Sonnenschein, das ist doch ganz schön.
3: Genau, wir brauchen ein bisschen was zu trinken, Sonnencreme natürlich, ja. Dann könnten wir es vielleicht da drüben aushalten.
2: Ja, also Ulf, du merkst, uns hält hier nichts mehr, ein laues Lüftchen weht, es duftet nach Abenteuer. Wir stechen jetzt in See mit Kurs auf Schweinesand.
3: Genau, das machen wir jetzt gleich.
1: Hier wird das herrlich, ihr beiden. Gute Fahrt rüber nach Schweinesand. Klingt ein bisschen wie Sommerferien bei euch, wie Feriencamp. Ich bin gespannt, wie es dir gefällt auf Schweinesand. Erzähl das gerne. Melde dich, bitte melde dich um 9.15 Uhr.
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0: Would You Want Me?
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0: Mit den Sultans of Swing. Gleich nach den ausführlichen Nachrichten. Caro Weiß.
3: Guten Morgen. Es ist 8 Uhr.
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3: Konzept zur Standortsicherung des Abbruchhauses in Altona liegt vor. Psychiaterin sieht bei Blockkindern massive Traumatisierung. Deutsches Leichtathletikteam holt bei EM5 weitere Medaillen. Und das Wetter sonnig und trocken bis 35 Grad. Am Tag 3 nach dem Teilabriss eines einsturzgefährdeten Hauses in der Holzenstraße sind weiterhin viele Fragen offen. Mittlerweile liegt aber ein Konzept zur Standsicherung des Hauses vor. Mike Nielsen.
4: Das Konzept wurde laut Bezirksamt Altona an den Prüfstatiker übermittelt. Als nächste Maßnahme soll nun der Bauschutt im Innenhof weggeräumt werden, um eine weitere Wand kontrolliert abzubrechen und das Vorderhaus weiter abzustützen. Warum der Altbau an der Holstenstraße so tiefe Risse bekam, könnte am Fundament liegen. Denn dafür sei beim Bau damals kein Beton verwendet worden, sondern Ziegelsteine, erklärte der bautechnische Berater Stefan Meinke dem NDR Hamburg-Journal.
5: Das ist ein System, was, wie wir ja sehen, sehr lange funktioniert hat, aber eben auf Störungen recht empfindlich reagieren kann. Und Störungen können zum Beispiel sein, dass man versucht, den Keller tiefer zu legen oder aber eine Nachbarbaustelle, die dann da plötzlich eine Tiefgarage errichtet. Dann hat man sehr schnell genau dieses Bild, was wir da sehen.
4: Auch die Bewohner der evakuierten Nebenhäuser können aktuell noch immer nicht in ihre Wohnungen zurück.
3: Und das einsturzgefährdete Haus in der Holzenstraße war am Abend noch Thema im Hauptausschuss der Bezirksversammlung Altona. Fast alle Mieterinnen und Mieter kamen, um der Bezirkspolitik ihre Sicht zu schildern. Hanna Freitag.
6: Im Saal wird es andächtig still, als Melina Thomsen im Namen der Mieterinnen und Mieter spricht. Und ihre Frage ist klar, wie konnte es so weit kommen?
7: Wenn früher gehandelt worden wäre, auch von unserem Eigentümer des Hauses, wir denken, dass wir noch unsere Sachen da hätten rausholen können. Und dass quasi zwischen der ersten Meldung der Risse und dem Termin mit dem Prüfstatiker über 5 Wochen vergangen sind, das macht mich immer noch fassungslos.
6: Die Mieterinnen und Mieter fordern, das Haus langfristig zu sichern. Und sie wollen aus dem Schutt noch persönliche Sachen holen können. So lange soll jemand den Innenhof bewachen, damit dort nichts gestohlen wird. Ihr Anwalt hat dazu eine Neuigkeit. Ab sofort bis Montagmorgen stehe ein Wachdienst vor dem Gebäude. Der stellvertretende Bezirksamtsleiter Gordon Nelkner spricht den Betroffenen sein Mitgefühl aus. Wann der Bauschutt beseitigt werde, könne er nicht sagen. Auch nicht, ob die Mieter vorher noch persönliche Gegenstände daraus retten könnten. In jedem Fall sei dem Amt daran gelegen, dass das Haus erhalten bleibe.
3: Und weitere Einzelheiten zum Thema in der NDR Hamburg App. Mitten in Nordrhein-Westfalen müssen hunderte Menschen aufgrund eines Waldbrandes seit dem frühen Morgen ihre Häuser verlassen. Betroffen ist Hürtgenwald-Gai im Kreis Düren zwischen Köln und Aachen. Dort stehen rund 25 Hektar Wald in Flammen, eine Fläche von etwa 35 Fußballfeldern. Wolfgang Deutz.
8: In dem zweitgrößten Ortsteil der Gemeinde leben 1.800 Menschen. Seit 4 Uhr werden sie von Feuerwehr und Polizei evakuiert. Wegen der Größe des Einsatzes stockt mittlerweile auch die Polizei ihre Einsatzkräfte auf. Die zuständige Polizei in Düren hat die umliegenden Dienststellen in Aachen, Heinsberg und Euskirchen um Unterstützung gebeten. Von dort sind bereits Einsatzfahrzeuge samt Besatzung in Richtung Hürtgenwald unterwegs. Die Löscharbeiten gestalten sich schwierig, da in der Nacht die Löschflugzeuge nicht fliegen konnten. Auch das ist einer der Gründe, warum Hürtgenwald-Gai evakuiert wird.
3: Die Trockenheit aktuell macht auch den Landwirten zu schaffen. Der Deutsche Bauernverband befürchtet massive Ernteeinbußen. Besonders betroffen seien Weizen und Raps, sagte Bauernpräsident Joachim Ruckwied dem Redaktionsnetzwerk Deutschland. Auch Totalausfälle seien möglich. Ruckwied forderte Soforthilfen von der Politik. Im Hamburger Prozess um die Entführung der beiden jüngsten Blockkinder Silvester 2023 hat eine Kinderpsychiaterin ihr Gutachten vorgestellt. 4 Tage lang unter Ausschluss der Öffentlichkeit. Jetzt hat das Gericht das Ergebnis bekannt gegeben. Elke Spanner.
9: Die Kinder seien durch die Entführung massiv traumatisiert worden und die Folgen dauern bis heute an. Das ist das Ergebnis der Psychiaterin. Sie hat den Prozess persönlich mitverfolgt und medizinische, psychologische und schulische Unterlagen der Kinder eingesehen. Und sie hat mit ihnen persönlich gesprochen. Dabei sei deutlich geworden, dass die beiden, die ihrem Vater während des Silvesterfeuerwerks entrissen worden waren, traumatisiert wurden. Auch dadurch, dass ihr Geschwisterkind mitentführt wurde und sie erst nicht wussten, ob ihr Vater überlebt hat. Bis heute seien die Folgen feststellbar, so die Psychiaterin. Psychiaterin. Besonders dieser Aspekt ist für die Angeklagten belastend. Dass die Kinder psychisch geschädigt wurden, erhöht die Strafe für die Kindesentziehung im Falle einer Verurteilung nämlich deutlich. Der Anwalt der Hauptangeklagten Christina Block hatte im Prozess mehrfach argumentiert, dass die Kinder schon vorher traumatisiert gewesen seien. Ihr Vater hatte sie 2021 einfach bei sich in Dänemark behalten. Seitdem haben sie ihre Mutter und die Großeltern nie wieder gesehen.
3: Der Hamburger Hafen hat seit Jahresbeginn beim Umschlag von Containern und sonstigen Waren verloren. Insgesamt 4 Millionen Boxen sind im ersten Halbjahr in Hamburg über die Kaikanten aufs Schiff gehoben worden und umgekehrt. Das sind rund 4% weniger als im gleichen Vorjahreszeitraum. Dietrich Lehmann.
10: Besonders starke Rückgänge gibt es im Handel mit China, den USA und Großbritannien. Mehr Container wurden dagegen zwischen Hamburg und Singapur, Finnland und Indien transportiert. Als einen Grund für den gesunkenen Containerumschlag nennt die Hafenverwaltung HPA den ungewöhnlich harten Winter zum Jahresbeginn. Und weil Terminals modernisiert werden, gäbe es weniger Kapazität. Nicht nur beim Containerumschlag, sondern auch bei sonstigen Gütern muss der Hamburger Hafen einen Rückgang verkraften. Unter anderem wurde als Folge des Irankriegs weniger Mineralöl importiert. Und über den Hafen wurde weniger Stahl ins Ausland verschickt. Gemischt ist die Lage bei den beiden großen Konkurrenten des Hamburger Hafens in Nordeuropa. Antwerpen hat ein Minus ähnlich wie in Hamburg. Rotterdam konnte dagegen unter dem Strich zulegen.
3: Die Innenminister von Bund und Ländern wollen bei der Drohnenabwehr mehr Tempo machen. Gestern haben sie in einer Telefonkonferenz darüber beraten. Auslöser war die Drohnenattacke am Leipziger Flughafen. Auch für den Hamburger Flughafen und für den Hafen soll es neue Abwehrkonzepte geben. Es sei wichtig, in moderne Technik zu investieren, damit man Drohnen sicher aufspüren und abwehren kann, so Hamburgs Innensenator Andi Grote. Hamburg und die Nordländer seien hier ein Kompetenzzentrum. Gleich 5 Medaillen für das deutsche Team bei der Leichtathletik-EM in England. Höhepunkt war gestern der Doppelsieg der Zehnkämpfer. Leo Neugebauer holte Gold und Niklas Kaul Silber. Martin Roschitz.
11: Neugebauer holt sich seinen ersten kontinentalen Titel, kommt mit dem letzten Tropfen Sprit bis kurz vor die Ziellinie und fällt dann völlig erschöpft ins Ziel.
12: Ich wusste, wie weit ich ungefähr hinter Niklas sein sollte. Hab alles gegeben, um das so zu machen. In den letzten 50 haben mich meine Beine wieder ein bisschen im Stich gelassen. Deswegen musste ich schon wieder auf die Ziellinie fallen, aber es hat gereicht.
11: Es hätte keinen Meter weitergehen dürfen für Neugebauer, den neuen Europameister im Zehnkampf. Silbermedaillengewinner Niklas Kaul verlangt ihm wirklich alles ab. Zum dritten Mal Europameisterin ist Gesa Krause. Sie triumphiert über die 3000 Meter Hindernis.
13: Ich fühle mich so gut, es macht mir Spaß, es ist mein Leben und ich habe mir irgendwie mein eigenes Lebenswerk damit geschaffen.
11: Gold für Krause, Bronze für Olivia Gürt, Bronze auch für Diskuswerfer Henrik Janssen mit einem Wurf knapp an die 70 Meter. 5 Medaillen, davon 2 goldene. Der 4. Wettkampftag in Birmingham ist der bisher mit Abstand erfolgreichste aus deutscher Sicht.
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0: Ja, dann herzlichen Glückwunsch allen, die da eine Medaille sich geholt haben. Wirklich ganz, ganz großartig. Und hier ist das Wetter für uns in Hamburg. Es wird heute noch einmal richtig heiß, ne?
14: Ganz genau. Wir bekommen heute noch mal 35 Grad. Aktuell sind wir noch bei milden 15 in Barmbek Süd. Die Sonne, die scheint komplett durch. Gibt nur ein paar leichte Wölkchen. Morgen haben wir Sonne und Wolken, dann bis 29 Grad. Und es wäre sogar mal ein Schauer oder Gewitter möglich morgen. Sonntag dann bis 24 Grad.
0: Blitzer und Staus aus dem Verkehrszentrum Roter Baum.
14: Einmal ist die Eppendorfer Landstraße jetzt seit 8 Uhr gesperrt zwischen Eppendorfer Baum und Hainstraße. Da gibt es da Straßenfester. So bis Montag früh um 3 Uhr ist in beiden Richtungen gesperrt. Und die Otto-Welt-Straße in Richtung Alsterdorf ist zwischen Borgweg und Jahnring wegen Bauarbeiten bis 17 Uhr gesperrt.
15: Guten Morgen,
0: Adams.
14: Einen schönen guten Morgen.
0: Ich bin Ulf Ansorge. Gerade waren wir noch beim Diskuswerfen. Gleich kommen wir zum Disco-Werfen. Was es damit auf sich hat, darüber reden wir Viertel nach acht.
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1: Jawohl, das war ja auch eine echt schöne Zeit. Wenn wir die Disco-Zeit zurückholen, dann denkt man an eine Zeit ohne Handys, ohne Social Media. Dafür Musik, Licht und der Frage, wo geht's heute Abend hin? Ich würde dich gerne mal fragen, wo hast du denn so abgehottet?
0: Ja. Das kennen viele von euch und von Ihnen auch noch. Das war das Savoy, da am Mittelweg, Ecke Milchstraße, da wo diese Betonruine heute steht. Da oben drin im ersten Stock war das Savoy. Das war ein Backwand-Disco, war ja die große Zeit der Backwand-Disco. Und da ging man hin irgendwie. Das war also, da trafen sich alle Altersschichten. Da gab es natürlich das Bzirs auch noch in Hamburg, wo man so hinging. Madhouse im Valentinstag natürlich. Und Legend, ja, du guckst so, du warst immer nur auf der Jugendfreizeit, ne?
1: Man
0: merkt das auch. Legendär, das Trinity in Eimsbüttel natürlich. Das war so ein bisschen wie das Studio 54 für uns in Hamburg. Riesige Soundanlage, spektakuläre Lightshow und jede Menge Wahnsinnsgeschichten. Jens Thiele hat dann nämlich aufgelegt.
2: Da ist ja jede Nacht anders, ne? Man weiß ja gar nicht, wie voll wird's jetzt. Da steht man da erst, dann guckt man sich um, oh, jetzt ist schon 23:30, tanzt noch keiner. Eigentlich ist jede Nacht eigentlich anders da gewesen. Und das hat es eigentlich auch ausgemacht, dass das eben halt was Besonderes ist, zumal weil man als DJ da mehr oder weniger den ganzen Abend aufgelegt hatte. Und heutzutage ist es ja so, dass der DJ irgendwie so eine Stunde der DJ, dann der andere DJ und abends war das so durch eine ganze Nacht durch. Und da war das was Besonderes.
1: Wo haben Sie denn damals getanzt? Welcher Song gehört zu Ihrer ganz persönlichen Disco-Geschichte? Das interessiert uns. Erzählen Sie doch Stefan davon und vielleicht spielt er dann auch Ihren Musikwunsch.
0: Also, ab 15 Uhr mit Stefan Heller. 50 Jahre Disco hier bei NDR 90,3. Wünschen Sie sich einen Song, erzählen Sie Ihre Geschichte. Das Ganze ab 15 Uhr. Richtig tolle Disco-Musik, wie das hier zum Beispiel. Aber haben da auch drauf gesattelt mit Dancing Queen.

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0: Same old song, immer der gleiche alte Song. Was soll denn das heißen? Es sind die größten Hits aller Zeiten. Gleich mit John Farnham, You're the Voice. Erstmal haben wir jetzt die Nachrichten mit Caro Weiß.
1: Guten Morgen, es ist 8.30 Uhr.
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1: Das einsturzgefährdete und nun teilweise abgerissene Haus an der Holstenstraße könnte aufgrund des Fundaments Risse bekommen haben. Das sagte ein bautechnischer Berater dem NDR Hamburg-Journal. Denn beim Bau des Fundaments seien damals Ziegelsteine und nicht Beton verwendet worden. Durch Bauarbeiten im Haus oder im Nachbargebäude könnten dann tiefe Risse im Mauerwerk entstanden sein. Gestern Abend konnten die Mieterinnen und Mieter im Hauptausschuss der Bezirksversammlung Altona ihre Forderungen vortragen.
3: Also es geht um die Sicherung des Bauschutts, wo unsere persönlichen Sachen drin liegen, und auch, dass wir da nochmal ran können. Dann halt um die Standhaltung des noch bestehenden Gebäudes und dass wir da auch da noch unsere Sachen rausholen können und dass es auch stehen bleibt. So, weil es ist auch unter Denkmalschutz. Und das Dritte ist halt, dass man es aufklärt und dass sowas nicht nochmal passiert.
1: Der stellvertretende Bezirksamtsleiter Gordon Elkner war auch vor Ort und sprach den Betroffenen sein Mitgefühl aus. In jedem Fall sei dem Amt daran gelegen, dass das Haus erhalten bleibe. 1.800 Menschen sind in der Eifel heute früh evakuiert worden. Dort stehen rund 25 Hektar Wald in Flammen, eine Fläche von etwa 35 Fußballfeldern. Betroffen ist Hüttgenwald-Gai im Kreis Düren, zwischen Köln und Aachen. Auch im Saarland, im Harz und in Rheinland-Pfalz kämpfen gerade Einsatzkräfte gegen Waldbrände. Ein massives Trauma, das haben die Kinder von Christina Block durch die Entführung erlitten und die Folgen dauern bis heute an. So schildert es eine Kinderpsychiaterin in ihrem Gutachten. 4 Tage lang hat sie das unter Ausschluss der Öffentlichkeit vorgestellt. Sie hat medizinische und psychologische Unterlagen der Kinder eingesehen und mit ihnen auch persönlich gesprochen. Dass die Kinder psychisch geschädigt wurden, erhöht die Strafe für die Kindesentziehung im Falle einer Verurteilung deutlich. Pendler brauchen zwischen Hamburg und Elmshorn weiter starke Nerven. Grund ist eine defekte Weiche in Eidelstedt, die sorgt seit gestern für Probleme. Es kommt zu Zugausfällen, Umstiegen und längeren Fahrzeiten. Betroffen sind vor allem die Regionalexpresslinien RE6, RE7 und RE70. Laut der Deutschen Bahn ziehen sich die Einschränkungen noch bis in den späten Vormittag hin. Gleich 5 Medaillen fürs deutsche Team bei der Leichtathletik-EM in England. Höhepunkt war gestern der Doppelsieg der 10-Kämpfer. Leo Neugebauer holte Gold und Niklas Kaul Silber. Über 3000 Meter Hindernis wurde Gesa Felicitas Krause Europameisterin. Bronze ging an Olivia Gürth. Und diesen Podestplatz sicherte sich auch Diskuswerfer Henrik Jansen.
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0: Das Wetter für uns in Hamburg heute nochmal ein heißer Tag.
4: Ja, wir bekommen bis zu 35 Grad heute und wir freuen uns gerade über eine Nachricht von David in der NDR Hamburg App. Er hat uns geschrieben: Moin, wunderschöne Cirrus Fibratus Vertebratus. Für die meisten einfach nur Schleierwolken. Lieben Gruß, David. Er hat an der Altmannbrücke beim Hüderposten ein Foto gemacht. Das sieht sensationell aus. So ganz verwischte Schleierwolken und dazu knallblauer Himmel. Vielen Dank fürs Weiterbilden und auch vielen Dank für das schöne Foto.
0: Ja, wieso sagst du denn Schleierwolken? Du weißt doch jetzt, wie die heißen.
4: Ja, Cirrus Fibratus Vertebratus.
0: Genau, das geht doch.
4: Wolltest du gerade sagen. Mhm. Und wir haben im Moment noch 15 Grad dazu, aber die 35 erreichen wir noch. Außer Cirrus Fibratus Vertebratus passiert auch heute nichts. Morgen kommen wir dann auf 29 Grad. Da kann es auch mal schauern oder gewittern.
0: Blitzer und Staus aus dem Verkehrszentrum Roter Baum.
4: Wahnsinnig wenig los heute. Die Otto-Wels-Straße ist in Richtung Alsterdorf gesperrt, zwischen Borgweg und Jahnring noch bis 17 Uhr. Und die Eppendorfer Landstraße ist zwischen Eppendorfer Baum und Hainstraße bis Montag früh um 3 Uhr wegen eines Straßenfestes in beiden Richtungen gesperrt.
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4: Einen schönen guten Morgen.
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0: Anne, wir spielen mit Sabine Gottwalk in Boberg. Hallo Sabine.
1: Schönen guten Morgen.
2: Guten Morgen.
0: Wir sind per Du, Sabine, weil wir uns zufällig auf Sylt vor ein paar Wochen mal auch kennengelernt haben, ne?
2: Genau, so ist es.
0: Ja, sie ist genauso gerne wie ich auf Sylt. Ich habe da gesessen und es war nebliges, diesiges Wetter. Und ich habe eine Stunde aufs Meer gestarrt und man ist ja dann sofort entspannt, Sabine, oder?
2: Man entschleunigt sofort.
0: Ja, und das tut dir auch gut, denn Sabine, du hast einen richtig stressigen Job gehabt. Erzähl mal.
2: Ja, ich war bei der Polizei beim Jugendschutz und ja, nun bin ich aber 60, muss da nicht mehr hin, aber da ist man eben halt zuständig für die Jugend, was die so machen, was nicht so erlaubt ist, also sprich Drogen konsumieren oder Alkohol trinken, wenn es noch nicht so erlaubt ist. Und da war ich eben viel an Brennpunkten in Hamburg, an der Alster.
0: Ja, und auch immer in der Nacht, so bis 1, 2, 3, 4 Uhr morgens, ne?
2: Ja, so sieht das aus. Am Wochenende eben noch ein bisschen länger und in der Woche ein bisschen kürzer.
1: Boah, ja, Wahnsinn.
0: Harter Job, dann kannst du ja auch mitreden. Heute Nachmittag feiern wir Disco und du kennst ja alle Disco-Hits aus der ganzen Zeit. Kannst du dir dann auch noch was wünschen. So, Sabine, es geht los. Wir haben bis zu 250 Euro Einkaufsgutschein. Und dann legen wir einfach mal los, ganz entspannt, oder?
2: Jo.
0: Sabine, toi, toi, toi. Erste Frage. In welchem Berliner Palast trat Udo Lindenberg 1983 bei seinem Konzert in der DDR auf?
2: Das war der Friedrichstadtpalast, glaube ich.
0: Nee, das war der Palast der Republik, der steht nicht mehr. Da ist das Berliner Schloss jetzt, ne? Das macht ja aber gar nichts. Wir machen einfach weiter, als wäre nie was gewesen. Zweite Frage, was ist ein Kontor?
2: Das ist ein Speicher. Also da, wo Sachen gelagert werden. Also ein Büro im Grunde.
0: Ja, genau, ein Büro, ein Büro. Danke. Dritte Frage, was ist auf der Dachterrasse der Hamburger Meile, also dieses Einkaufszentrums da? Ist da ein Fußballfeld oder ist eine Strandbar da oben drauf?
2: Strandbar
0: ist Strandbar, völlig richtig.
2: Strandbar.
0: Vierte Frage, wie viele E's, also Buchstaben E, wie viele E's sind in Peter Tschentscher?
2: In Peter Tschentscher. Vier.
0: Ja, richtig, da muss man mal das, den Gedanken vor Augen haben. Fünfte und letzte Frage. Wie hieß der 1996 entführte Unternehmersohn Jan Philipp mit Nachnamen?
2: Sieben.
0: Jawohl, herzlichen Glückwunsch, Sabine.
1: Super. 200 Euro.
0: 200 Euro haben Sie gewonnen. Hast du gewonnen. Entschuldigung. So, und dann wünsche ich noch ein schönes Wochenende. Genieß das Wetter ein bisschen und vielen Dank fürs Mitspielen.
2: Ja, danke.
0: Und wenn wir uns das nächste Mal auf Sylt sehen, schreist du Hallo.
2: Auf jeden Fall.
0: Dankeschön.
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0: Robin Gibb von den Gebrüdern Gibb, den Brothers Gibb, abgekürzt den Bee Gees. Hier ist NDR 90,3 um 8:52 Uhr. Heute Abend Fußball, zweite Liga, der FC St. Pauli. Zu Gast bei Holstein Kiel. Sehr speziell natürlich für Trainer Marcel Rapp. Der hat ja mehr als 4 Jahre Holstein Kiel eben trainiert und wohnt mit seiner Familie immer noch in der Nähe von Kiel.
1: Klar, es ist ein besonderes Spiel. Ich war lange Zeit da, hatte eine sehr erfolgreiche Zeit da. Und trotzdem gehe ich jetzt als Trainer vom FC St. Pauli dahin und will das Spiel gewinnen. Ich glaube, es wird einfach ein schönes Spiel. Ich glaube, es wird auch ein gutes Fußballspiel werden für Leute, die da neutral drauf gucken. Und von dem her freue ich mich auch das am meisten.
0: Ja, wir hoffen, dass das ein super Spiel wird und noch ein paar Tore für St. Pauli fallen. Wie ist es denn in Hamburg, Marcel Rapp?
1: Es ist jetzt nicht so, dass ich noch nie in Hamburg war. Mir gefällt es genauso gut wie davor. Im Sommer noch ein bisschen mehr wie wahrscheinlich im Winter. So geht es uns allen. Aber Hamburg ist eine schöne Stadt und von dem her bin ich sehr zufrieden, wie mein Leben im Moment ist.
0: Also heute Abend der FC St. Pauli in Kiel gegen Kiel. Wir sind natürlich dabei. Wir sind ab 18.30 Uhr live hier im Stadion dabei bei NDR 90,3 und drücken ganz doll die Daumen.

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2: Camouflage gleich mit Love is a Shield. Jetzt gibt's die Nachrichten. Caro Weiß.
3: Guten Morgen. Es ist 9 Uhr.
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3: Mieter aus der Holstenstraße fordern Erhalt und Aufklärung. 1800 Menschen flüchten vor Waldbrand in der Eifel. Und Hamburger Hafen verliert deutlich beim Containerumschlag. Das Wetter sonnig und trocken heute bis 35 Grad. Das einsturzgefährdete und nun teilweise abgerissene Haus an der Holstenstraße könnte aufgrund des Fundaments Risse bekommen haben. Das sagte ein bautechnischer Berater dem NDR Hamburg-Journal. Denn beim Bau des Fundaments seien damals Ziegelsteine und nicht Beton verwendet worden. Die Situation rund um die Holstenstraße war am Abend auch Thema im Hauptausschuss der Bezirksversammlung Altona. Fast alle Mieterinnen und Mieter kamen, um der Bezirkspolitik ihre Sicht zu schildern. Hanna Freitag.
4: Im Saal wird es andächtig still, als Melina Thomsen im Namen der Mieterinnen und Mieter spricht. Und ihre Frage ist klar, wie konnte es so weit kommen?
5: Wenn früher gehandelt worden wäre, auch von unserem Eigentümer des Hauses, wir denken, dass wir noch unsere Sachen da hätten rausholen können. Und dass quasi zwischen der ersten Meldung der Risse und dem Termin mit dem Prüfstatiker über 5 Wochen vergangen sind, das macht mich immer noch fassungslos.
4: Die Mieterinnen und Mieter fordern, das Haus langfristig zu sichern. Und sie wollen aus dem Schutt noch persönliche Sachen holen können. Solange soll jemand den Innenhof bewachen, damit dort nichts gestohlen wird. Ihr Anwalt hat dazu eine Neuigkeit. Sofort bis Montagmorgen stehe ein Wachdienst vor dem Gebäude. Der stellvertretende Bezirksamtsleiter Gordon Nelkner spricht den Betroffenen sein Mitgefühl aus. Wann der Bauschutt beseitigt werde, könne er nicht sagen. Auch nicht, ob die Mieter vorher noch persönliche Gegenstände daraus retten könnten. In jedem Fall sei dem Amt daran gelegen, dass das Haus erhalten bleibe.
3: Weitere Einzelheiten dazu in der NDR Hamburg-App. Wegen eines großen Waldbrandes mussten in Hürtgenwald in der Eifel etwa 1800 Menschen ihre Häuser und Wohnungen verlassen. Die Feuerwehr ist mit etwa 200 Einsatzkräften vor Ort. Sie werden jetzt auch von der Bundeswehr unterstützt, um den Brand einzudämmen. Benedikt Herfs in Hürtgenwald schildert die aktuelle Lage.
6: Die Bundeswehr ist im Einsatz. Mit 2 Panzern versuchen die jetzt Schneisen in den Wald zu schlagen, damit man da besser löschen kann. Außerdem wird auf einen Löschhubschrauber gewartet und weitere sind auch noch bestellt. Mittlerweile soll eine Fläche von 300 Hektar betroffen sein. Und das Wetter, das macht der Feuerwehr Sorgen. Es ist nämlich nicht ideal, um einen Waldbrand zu löschen. Die Temperatur ist zu hoch, die Luftfeuchtigkeit ist zu hoch und der Wind ist auch nicht ganz passend dafür. Gute Nachrichten gibt es aber aus dem Ort Hürtgenwald-Gai. Der ist nahezu leer, hat mir vorhin der Landrat des Kreises Düren gesagt. Also die Personen sind dort evakuiert. Akute Gefahr für den Ort besteht aber wohl aktuell nicht.
3: Der Hamburger Hafen hat seit Jahresbeginn beim Umschlag von Containern und sonstigen Waren verloren. Insgesamt 4 Millionen Boxen sind im ersten Halbjahr in Hamburg über die Kaikanten auf Schiffs gehoben worden und umgekehrt. Das sind rund 4% weniger als im gleichen Vorjahreszeitraum. Dietrich Lehmann.
7: Besonders starke Rückgänge gibt es im Handel mit China, den USA und Großbritannien. Mehr Container wurden dagegen zwischen Hamburg und Singapur, Finnland und Indien transportiert. Als einen Grund für den gesunkenen Containerumschlag nennt die Hafenverwaltung HPA den ungewöhnlich harten Winter zum Jahresbeginn. Und weil Terminals modernisiert werden, gäbe es weniger Kapazität. Nicht nur beim Containerumschlag, sondern auch bei sonstigen Gütern muss der Hamburger Hafen einen Rückgang verkraften. Unter anderem wurde als Folge des Irankriegs weniger Mineralöl importiert. Und über den Hafen wurde weniger Stahl ins Ausland verschickt. Gemischt ist die Lage bei den beiden großen Konkurrenten des Hamburger Hafens in Nordeuropa. Antwerpen hat ein Minus ähnlich wie in Hamburg. Rotterdam konnte dagegen unter dem Strich zulegen.
3: Die Innenminister von Bund und Ländern wollen bei der Drohnenabwehr mehr Tempo machen. Gestern haben sie in einer Telefonkonferenz darüber beraten. Auslöser war die Drohnenattacke am Leipziger Flughafen. Auch für den Hamburger Flughafen und für den Hafen soll es neue Abwehrkonzepte geben. Es sei wichtig, in moderne Technik zu investieren, damit man Drohnen sicher aufspüren und abwehren kann, so Hamburgs Innensenator Andi Grote. Medaillenregen fürs deutsche Team bei der Leichtathletik-Europameisterschaft in Birmingham. 2x Gold, 1x Silber und 2x Bronze. Leo Neugebauer hat den Titel im Zehnkampf gewonnen. Silber gab es für Niklas Kaul. Gesa Felicitas Krause ist zum 3. Mal Europameisterin über 3000 Meter Hindernis geworden. Olivia Gürt holte Bronze. Diese Medaille sicherte sich auch Diskuswerfer Hendrik Janssen.
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2: Mit dem Wetter für uns in Hamburg.
3: Das wird der heißeste Tag der Woche und auch erstmal der letzte, der so reinballert. Wir bekommen 35 Grad heute. Langenhorn meldet 18. Die Sonne scheint komplett durch. Dazu nur ein paar leichte Schleierwölkchen. Morgen Sonne und Wolken bis 29 Grad. Da wäre sogar mal ein Schauer oder ein Gewitter möglich. Am Sonntag dann noch 24 Grad.
2: Hast du noch im Kopf, wie die Schleierwolken heißen?
3: Sicherlich. Oder Cirrus Fibratus Vertebratus.
2: Ja, richtig. Es lag mir auf der Zunge.
3: Ja,
2: es natürlich. So. Blitzer und Staus aus dem Verkehrszentrum Roter Baum.
3: Ja, es ist wenig los, aber einmal staut es sich. Das liegt an der Uwe-Seeler-Allee. Die ist zwischen Schnackenburg-Allee und Hellgrundweg gesperrt in beiden Richtungen noch bis heute um 17 Uhr. Ja, da staut er sich ordentlich drumherum. Ansonsten keine Staus, aber noch eine Sperrung, die Otto-Wels-Straße in Richtung Alsterdorf zwischen Borgweg und Jahnregen wegen Bauarbeiten bis 17 Uhr gesperrt. Einen schönen guten Morgen.
2: Ich bin Ulf Ansorge. Wo wir gerade gesperrt sagten, Sie müssen sich natürlich auch darauf einstellen, dass am Wochenende fast alles gesperrt ist, weil ja wieder die Star Classics sind und da wird auch so ziemlich so gar nichts gehen, aber das hören Sie dann natürlich auch hier bei uns oder lesen Sie in unserer NDR Hamburg App. Schön, dass Sie dabei sind.
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0: disco queen Gloria Gaynor. Disco heute Nachmittag ab 15 Uhr bei Stefan Heller, denn wir feiern 50 Jahre Disco hier bei NDR 90,3. Ich habe es eben schon gesagt, am Wochenende wieder die Cy Classics. Es wird ab heute ganz, ganz viel gesperrt und am Sonntag fahren dann die Fahrer, rasen die wieder überall lang. So, die Frage, gibt es noch irgendwas ohne Sport am Wochenende? Erzählen Sie uns gerne davon, wie Sabine Vogt von der Eventagentur Bergmann Gruppe. Moin!
1: Moin! Ich wollte mal Bescheid sagen, dass heute um 18 Uhr das Eppendorfer Achte startet an der Eppendorfer Landstraße. Und das ist ein wunderbares Genussfest, Weinfest mit vielen Winzern, mit ganz viel tollem internationalen Streetfood. Also viele Foodtrucks sind da. Das ist eigentlich für die ganze Familie. Natürlich tendenziell eher für Leute, die gerne Wein trinken, gemütlich sitzen. Kinder sind natürlich auch willkommen. Es gibt ein bisschen Kinderschminken und auch ein bisschen Live-Musik. Und das Ganze findet statt an der Eppendorfer Landstraße zwischen Eppendorfer Baum und Hainstraße.
0: Super Idee. Gemütlich sitzen ist immer eine gute Alternative zum Sport, finde ich.

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0: Wunderschön, Beautiful South Song for Whoever, die größten Hits aller Zeiten hier bei NDR 90,3. Ja, nun haben wir ja vorhin unsere Reporterin Michaela Meng nach Schweinesand geschickt, weil wir ja so ein bisschen die Inseln Hamburgs entdecken, weil ich gestern gedacht habe, Mensch, also Schweinesand bin ich in meinem ganzen Leben noch nicht gewesen. Und da müssen wir mal hingucken. Jetzt ist es wohl offenbar ziemlich schwierig, Kontakt zur Insel Schweinesand zu bekommen. Sie hat übergesetzt mit dem Skipper, aber wir versuchen sie noch zu erreichen. Gott, da reden wir so lange eben was. Ich sag's ja nur, weil ich gesagt hatte, Viertel nach neun meldet sie sich. Reden wir halt erstmal über was anderes einfach.
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0: Reden wir einfach über Jan Kersjes. Den kennen Sie aus vielen Film- und Fernsehproduktionen. Den kennen Sie aber vor allen Dingen in Hamburg aus den Musicals, die hier laufen. Und zwar nur aus den Top-Musicals. Der ist ein echter Musical-Star hier bei uns in der Stadt. Der hat schon gespielt im König der Löwen, in der Eiskönigin oder auch in Hamilton. Und jetzt ist er als Doc Brown zurück in die Zukunft, nämlich im Operettenhaus am Spielbodenplatz, der Jan Kersjes. Das Musical ist für ihn ein echter Traum immer gewesen.
2: Also ich kann mich erinnern, wie der Erstausstrahlung im Fernsehen, 88 war ich 7 Jahre alt vielleicht oder so. Und wie krass das war, diesen Film zu sehen. Und das Finale, wenn dann den Blitz einfangen, wenn der Doc an der Uhr hängt. Ich habe noch nie sowas gefühlt wie diese Spannung. Und als dann Marty den Zeitsprung am Ende schafft, bin ich mit meinem Vater bei ihm aufgesprungen. Wir haben uns umarmt, sind im Kreis gesprungen. Das war sowas von ein Erlebnis. Und seitdem war der Film immer da. Wir hatten den dann auf VHS damals aufgenommen. Und bis heute ist nicht, da ist dieser Film aus der Kindheit, sondern der war immer da.
0: Also erleben Sie ihn gerne in Zurück in die Zukunft im Operettenhaus am Spielbudenplatz, den Jan Kersjes. 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
2: Das war ja wohl Michael Cimbello mit Maniac. Gleich habe ich für Sie die Megaband Queen. I want to break free. Nach den Nachrichten Benita Brunnert.
3: Moin Moin.
4: Die Glocke ist halb tein.
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4: 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Mehr Containers hätt sie dafür zwischen Hamburg und Singapur, Finnland und Indien transportiert. Medaillenregen für das deutsche Team bei der Lichtathletik-Europameisterschaft in Birmingham. Leo Neugebauer hat einen Titel in Teinkampf gewonnen. Silber gibt das für Niklas Kaul. Gesa Felicitas Krause ist zum dritten Mal Europameister über 3000 Meter Hindernis gewonnen. Olivier Goethe hat Bronze geholt. Und Diskusmeter Henrik Janssen freut sich über Bronze. So wie der Nachricht noch platt, mehr Plattdeutsch auch als Podcast finde ich auf ndr.de/platt. Der Titel, das ist nur 2 Minuten nach halbe Time. Und dann denkt die Komma 3, das Wetter für uns in Hamburg. 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
2: Morgen Regen?
4: Ja, oder vielleicht, aber bloß so ganz vielleicht.
2: Regen wir noch mal drüber. Ja. Blitzer und Staus aus dem Verkehrszentrum Rotterbaum.
5: Eine Meldung von der A7 Hamburg Richtung Flensburg zwischen Quickborn und Hennstedt-Ulzburg. Da liegt ein Reifen. Erstaunt wurde sich nur rund um die Uwe-Seele-Allee, denn die ist zwischen Schnackenburg-Allee und Hellgrundweg gesperrt bis heute Abend um 17 Uhr in beiden Richtungen. Außerdem gesperrt die Otto-Welt-Straße in Richtung Alsterdorf zwischen Borgweg und Jahnring, auch wegen Bauarbeiten. Dann wollte ich noch sagen, dass die Bahn, die defekte Weiche in Eidel steht, weiter nicht in den Griff bekommt. Und deswegen schauen Sie gerne nochmal auf bahn.de.
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2: Dankeschön. War's das?
5: Sicher, gerne.
2: Ja,

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1: Auch wir haben sie wiedergefunden, die Michaela Meng. Wir sind ja reif für die Insel und machen so ein bisschen Inselhopping diese Woche hier bei NDR 90,3. Denn viele Inseln bei uns kennt man gar nicht. Ich habe mir gewünscht, Schweinesand kenne ich auch überhaupt noch gar nicht. Gegenüber von Blankenese kommt man nur mit dem Boot hin. Und unsere Stadtreporterin Michaela Meng hat Skipper Peter Nell gefunden. Vom Mühlenberger Segelclub, der hat sie mit rübergenommen oder ist gerade dabei. Michael, ihr seid ja wohl unterwegs, ne?
2: Ja, Ulf, Schweinesand ist schon in Sichtweite. Ja. Ich behaupte, ich bin heute der Glückspilz des Tages. Ich habe den, glaube ich, schönsten Arbeitsplatz der Stadt. Ich gucke nach rechts und sehe Blankenese und den Sülberg in der Morgensonne. Auf der anderen Seite Airbus, das Wasser glitzert. Peter, unser Skipper hier heute, du sagst, das Ganze dauert hier nur 6-7 Minuten, dann sind wir da.
3: Ja, wenn wir jetzt ein bisschen schneller fahren würden oder könnten, wenn du dich hinsetzt, dann könnte ich ein bisschen mehr Gas geben.
2: Oh, der ist streng, der Skipper. Ich setz mich hin, Ulf. Wir wollen hier keine Zeit verlieren, denn wenn nachher es Richtung Ebbe geht, dann kommen wir nicht mehr zurück, Peter, ne?
3: Das Wasser läuft weg, also es läuft ab, wir haben Ebbe und dann würden wir aufsetzen und dann müssten wir da drüben 8 Stunden warten. Warten, bis wir wieder Wasser oder Kiel haben. Und das, glaube ich, wollen wir nicht.
2: Wir kommen jetzt immer näher. Und das ist wirklich so ein bisschen Robinson Crusoe-Feeling, weil hier ist ja tatsächlich niemand außer uns. Also ich behaupte, Peter, wir werden da heute die ersten Menschen sein, die Schweinesand betreten, oder?
3: Das werden wir sein, ja. Heute Morgen sind wir die Ersten hier.
2: So, Peter hat den Anker in der Hand und wir liegen vor Anker vor Schweinesand.
1: Ja, man kann ja nicht direkt da ran und anlegen an der Insel, also jetzt ab durchs Wasser zur Insel, oder wie ist das?
2: Ich wage es. Oh Gott, ich bin drin. Ich stehe in der Elbe. Ja, ich sag mal, bis zum Bauchnabel. Peter, was machst du mit mir? Es ist aber so schlimm. Also, ich in meinem Kleid, du, wir warten an den Strand. Ich bin so froh, dass niemand da ist. Hier ist, glaube ich, so eine Bachstelze oder irgendwas. Das ist nicht ganz so unangenehm, dass mich hier keiner sieht. Und in diesen Sekunden betrete ich den Strand von Schweinesand. Da ist der Sand wirklich richtig hell. Es ist weißer Sand. Es ist fast ein karibisches Feeling und der Blick, der ist unbezahlbar. Also ich glaube, der schönste Blick auf Hamburg, den ich je hatte. Oder Peter?
3: Ja, hier ist ja eine Ruhe. Hier sind nicht viele Leute.
2: Wunderschön. Und ich sag euch, ich bring euch so einen Fingerhut voll Schweinesand mit. Den können wir vielleicht ein bisschen ins Studio rieseln lassen und dann haben wir ein bisschen Schweinesand-Privatstrand-Feeling. Auch bei uns im Studio.
1: Da freuen wir uns drauf, ne, Maren?
4: Ich möchte die ganze Zeit, wir lagen vor Madagaskar.
1: Dabei liegen wir vor Schweinesand zum Beispiel. Michaela liegt vor Schweinesand. Michaela Meng ist rübergefahren zur Insel Schweinesand. Ich habe für Michaela Meng einen Song rausgesucht, der passt zur Fähre und zu ihr, zu Michaela Meng. Don't pay the ferry Meng. Geht doch.
5: Weil du es kannst. Schönes Wochenende, Ulfi.

and Fire Fantasy. Was hören Sie bei uns? Sie hören die größten. Sie hören die größten Hits aller Zeiten. Und das hier ist zweifelsohne einer davon. One Moment in Time. Whitney Houston. Bei NDR 90,3. Wir sind Hamburg.

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1: Billy Idol, Eyes Without a Face gibt's gleich vor den Nachrichten und die hat Caro Weiß für Sie.
2: Guten Morgen, es ist 10 Uhr.
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2: Mieter aus der Holstenstraße fordern Erhalt des Hauses und Aufklärung. 1800 Menschen flüchten vor Waldbrand in der Eifel. Psychiaterin sieht bei Blockkindern massive Traumatisierung. Und das Wetter sonnig und trocken heute bis 35 Grad. Das einsturzgefährdete und nun teilweise abgerissene Haus an der Holstenstraße könnte aufgrund des Fundaments Risse bekommen haben. Das sagte ein bautechnischer Berater dem NDR Hamburg-Journal. Denn beim Bau des Fundaments seien damals Ziegelsteine und nicht Beton verwendet worden. Die Situation rund um die Holstenstraße war am Abend auch Thema im Hauptausschuss der Bezirksversammlung Altona. Fast alle Mieterinnen und Mieter kamen, um der Bezirkspolitik ihre Sicht zu schildern. Hanna Freitag.
3: Im Saal wird es andächtig still, als Melina Thomsen im Namen der Mieterinnen und Mieter spricht. Und ihre Frage ist klar, wie konnte es so weit kommen? Die Mieterinnen und Mieter fordern, das Haus langfristig zu sichern. Und sie wollen aus dem Schutt noch persönliche Sachen holen können. Solange soll jemand den Innenhof bewachen, damit dort nichts gestohlen wird. Ihr Anwalt hat dazu eine Neuigkeit. Ab sofort bis Montagmorgen stehe ein Wachdienst vor dem Gebäude. Der stellvertretende Bezirksamtsleiter Gordon Nelkner spricht den Betroffenen sein Mitgefühl aus. Wann der Bauschutt beseitigt werde, könne er nicht sagen. Auch nicht, ob die Mieter vorher noch persönliche Gegenstände daraus retten könnten. In jedem Fall sei dem Amt daran gelegen, dass das Haus erhalten bleibe.
2: Und weitere Einzelheiten zum Thema finden Sie in der NDR Hamburg-App. Wegen eines großen Waldbrandes mussten in Hüttgenwald in der Eifel etwa 1800 Menschen ihre Häuser und Wohnungen verlassen. Die Feuerwehr ist mit etwa 200 Einsatzkräften vor Ort. Sie werden jetzt auch von der Bundeswehr unterstützt, um den Brand einzudämmen. Benedikt Herfs in Hüttgenwald schildert die aktuelle Lage.
4: Die Bundeswehr ist im Einsatz. Mit zwei Panzern versuchen die jetzt Schneisen in den Wald zu schlagen, damit man da besser löschen kann. Außerdem wird auf einen Löschhubschrauber gewartet und weitere sind auch noch bestellt. Mittlerweile soll eine Fläche von 300 Hektar betroffen sein. Und das Wetter, das macht der Feuerwehr Sorgen. Es ist nämlich nicht ideal, um einen Waldbrand zu löschen. Die Temperatur ist zu hoch, die Luftfeuchtigkeit ist zu hoch und der Wind ist auch nicht ganz passend dafür. Gute Nachrichten gibt es aber aus dem Ort Hüttgenwald-Gei. Der ist nahezu leer, hat mir vorhin der Landrat des Kreises Düren gesagt. Also die Personen sind dort evakuiert. Akute Gefahr für den Ort besteht aber wohl aktuell nicht.
2: Soweit Benedikt Herfs. Die Trockenheit aktuell macht auch den Landwirten zu schaffen. Der Deutsche Bauernverband befürchtet massive Ernteeinbußen. Besonders betroffen seien Weizen und Raps, sagte Bauernpräsident Joachim Ruckwied dem Redaktionsnetzwerk Deutschland. Auch Totalausfälle seien möglich. Ruckwied forderte Soforthilfen von der Politik. So könnten EU-Hilfen erhöht oder vorgezogen und die Steuer auf Diesel gesenkt werden. Im Hamburger Prozess um die Entführung der beiden jüngsten Blockkinder Silvester 2023 hat eine Kinderpsychiaterin ihr Gutachten vorgestellt, 4 Tage lang unter Ausschluss der Öffentlichkeit. Jetzt hat das Gericht das Ergebnis bekannt gegeben. Elke Spanner.
5: Die Kinder seien durch die Entführung massiv traumatisiert worden und die Folgen dauern bis heute an. Das ist das Ergebnis der Psychiaterin. Sie hat den Prozess persönlich mitverfolgt und medizinische, psychologische und schulische Unterlagen der Kinder eingesehen. Und sie hat mit ihnen persönlich gesprochen. Dabei sei deutlich geworden, dass die beiden, die ihrem Vater während des Silvesterfeuerwerks entrissen worden waren, traumatisiert wurden. Bis heute seien die Folgen feststellbar, so die Psychiaterin. Besonders dieser Aspekt ist für die Angeklagten belastend. Dass die Kinder psychisch geschädigt wurden, erhöht die Strafe für die Kindesentziehung im Falle einer Verurteilung nämlich deutlich. Der Anwalt der Hauptangeklagten Christina Block hatte im Prozess mehrfach argumentiert, dass die Kinder schon vorher traumatisiert gewesen seien. Ihr Vater hatte sie 2021 einfach bei sich in Dänemark behalten. Seitdem haben sie ihre Mutter und die Großeltern nie wieder gesehen.
2: Ausgerechnet am letzten Ferienwochenende wird der Lübecker Hauptbahnhof komplett gesperrt. Dort wird ein Stellwerk erneuert. Die Arbeiten beginnen um 22 Uhr heute Abend und dauern bis Montag früh. Alle Fernzüge fallen aus, sowie Regionalexpress und Erichs-Holstein-Verbindungen. Als Ersatz fahren Busse. Tausende Fahrgäste sind betroffen, darunter auch viele Menschen, die morgen den Christopher Street Day in Lübeck feiern wollen.
6: Na, das wird ein Spaß. Halleluja. Mann.
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1: Das Wetter für uns in Hamburg hat Anne Adams für Sie.
7: Ich sollte das Mikrofon anmachen.
1: Ach, deine Stimme ist auch so laut genug.
7: Ja, der Wirklich heißester Tag dieser Woche. 35 Grad bekommen wir, haben schon 22 in Eilbek. Und außer ein paar leichten Schleierwölkchen haben wir auch weiter nichts zu erwarten. Morgen dann bis 29 Grad. Da kann es auch mal einen Schauer oder ein kleines Gewitter geben. Sonntag dann noch 24 Grad. Gesundheit an dieser Stelle.
6: Ja. Macht mich so menschlich, oder?
7: Schon. Es menschelt. Es ist so herrlich.
6: Blitze und Staus aus dem Verkehrszentrum Roterbaum.
7: Da haben wir einen sehr entspannten Freitag. Wir schauen auf die A1 Hamburg Richtung Bremen zwischen Stillhorn und Maschener Kreuz. Das stockt auf 3 Kilometern. Und Sperrungen gibt es in der Stadt einmal auf die Uwe-Seeler-Allee zwischen Schnakenburg-Allee und Hellgrundweg. Die ist gesperrt in beiden Richtungen bis 17 Uhr. Und da drumherum, da staut es sich. Ansonsten keine Staus in Sicht. Aber es sei nochmal gesagt, dass die Otto-Welt-Straße in Richtung Alster zwischen Borgweg und Jahnring auch wegen Bauarbeiten bis 17 Uhr gesperrt.
6: Gute und sichere Fahrt, denn ich habe so Bock.
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6: Wir sind Hamburg, 9:55 Freitagvormittag. Ich sage Ihnen, Freitagnachmittag geht hier bei uns sowas von die Post ab. Oh.

0: feiern 50 Jahre Disco. Ich weiß nicht, wie es bei euch war. Ich habe mich mit meinen beiden Freundinnen, Alexander, Ali früher genannt, und Maike, im Bad meiner Eltern getroffen. Es war ein großes braunes Bad und wir haben uns geschminkt zusammen. Ja, das war Ding so. Bevor
1: für
0: es,
1: die Party.
0: Nein, bevor es ins Jux, bevor es in die Disco ging. Also meine Freundin Alexandra hat richtig geschminkt. Ich war so mit Wimperntuscher dabei, mal wirklich überlegt, was man anzieht. Und dann rannte der Schweiß einfach von den Wänden, weil es war cool. Bei euch nicht? Seid ihr nicht so weggegangen, Disco?
1: Doch, doch, doch, es war sehr witzig.
2: Doch, ja, auf jeden Fall.
1: Ich weiß gar nicht, ob ich zuletzt in der Disco war jetzt.
0: Nee, gibt's auch keine Disco mehr. Es gibt nur noch Clubs, aber es gab halt Discos. Und wir feiern heute 50 Jahre Disco ab 15 Uhr bei Stefan Heller. Ich bin Maren Bockhold. Meine Disco früher hieß Hüx. Wie hieß denn ihre, bitte? Können wir gern drüber sprechen.

0: freue mich so tierisch auf heute Nachmittag in der 90,3. Wir sind Hamburg. Ab 15 Uhr geht's los. Stefan Heller feiert mit Ihnen 50 Jahre Disco. Ich weiß, die Discos heißen heute Clubs, aber Disco war Disco. Und Love Machine schreibt gerade Moin Maren. Disco geht immer, damals Posemuckel. Und die Mädels waren nie fertig. Irgendwas war immer, die Haare und die Klamotten, aber dann ging's ab. Morgens ins Madhouse, alter Käfer und so weiter und so weiter. Das war richtig gut im Madhouse, kenne ich natürlich auch. Christine aus Borgfelde, wo ging's für Sie hin?
1: Wir sind mit unserer Grufti-Clique, die wir tatsächlich hatten, sind wir immer am Wochenende gerne vor die Tore Hamburgs gefahren, ins Zeppelin. Das war so eine Großraumdisco.
0: Kenne ich, klar.
1: Das war in Stelle unten. Da sind wir dann immer gerne rein. Und da haben wir dann, wir gruft die Clique, wir waren so, weiß ich nicht, 10, 15 Leute, keine Ahnung.
0: Also Moment, ganz kurz für all die, die sagen, Grufti, ihr wart schwarz gekleidet, weiß geschminkt.
1: Ja, genau. Und ganz wirre Haare und ganz viel Schmuck und so weiter. Und wir haben unheimlich gerne Depeche Mode gehört und überhaupt Sisters of Mercy und so den ganzen schwarzen Bereich sozusagen. Und da haben wir dann gerne dann so, wenn Depeche gespielt wurde, haben wir dann immer gerne die Bühne dort gestürmt und haben dann immer die ganzen Popper runtergetreten.
0: Was
1: Wir haben die Popper da runtergetreten, weil im Zeppelin haben sich Gruftis und Popper getroffen, tatsächlich.
0: Moment, aber ich muss noch mal eingreifen. Popper für die, die jetzt sehr jung sind und uns hören, danke dafür. Popper waren die Geschniegelten mit der Tolle, ne? Die
1: ja,
0: trugen
1: genau.
0: So den kleinen Lacoste-Pullover, College-Schuhe, aber die habt ihr doch nicht richtig getreten.
1: Nein, die haben wir nicht runter, aber wir haben die eben halt dort quasi mit unserer Übermacht verscheucht.
0: Okay.
1: So, wir haben es bloß immer Popper treten genannt.
0: Ja, klar. Und,
1: also speziell, wenn Depeche Mode gespielt wurde, ne, weil wir wollten ja unheimlich cool sein und die Bühne war unsere.
0: Verstehe.
1: Und in der Stadt waren wir gerne auch im Trinity oder ja, das Stairways gab es auch noch am Neuen Pferdemarkt.
0: Pferdemarkt, klar, logisch, kenne ich auch.
1: Gegenüber war das Posemuckel, da waren auch Popper. Ich bin einmal in meinem Leben im Posemuckel gewesen, das war so rappelvoll, das war furchtbar.
0: Okay, also wir halten mal zusammen. Ihre Stimme trieft, möchte ich sagen, vor Begeisterung. Disco war großartig und wir feiern heute bei Stefan Jäller 50 Jahre Disco. Da wird es ein bisschen mehr glitzern als Depeche Mode, aber es wird auf jeden Fall cool.
1: Das macht absolut nichts. Mittlerweile bin ich da etwas altersweise und ich höre auch gerne Disco-Musik.
0: Hoi, hoi, hoi. Kurze

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0: Es ist Freitagvormittag, die liebste Jahreszeit der Woche für mich in der 90,3. Wir sind Hamburg, die größten Hits aller Zeiten, gibt es bei uns eh. Das schreiben wir uns auf die Fahne und da gehen wir auch nicht von weg. Aber die größten Hits aller Zeiten, die werden heute Nachmittag ab 3 noch ein bisschen besonderer, denn wir feiern 50 Jahre Disco. Das geht bei Stefan Heller nachher richtig ab. Frage Sabine aus Buberg, wo waren Sie in Sachen Disco?
1: Die hieß Time. Die war in so einem Einkaufszentrum.
0: In Bergedorf, oder?
1: Ja, in Bergedorf. Und die war in Lohbrücke. Genau gesagt. Und die waren in so einem ganz kleinen Einkaufszentrum und da waren, die waren nicht groß, aber die war jeden Abend brechend voll. Time, wie die Zeit, so hieß die.
0: Ich war da nie, aber ich weiß, dass es diese Disco gab und die war eine ziemliche Berühmtheit. Wie alt waren Sie, als Sie da waren?
1: Ja, also da war ich bestimmt 4, 5 Jahre. Also ich sag mal sagen von 16.

0: Da muss ich dann ja nachher mal noch raus oder man hat sich irgendwie in deine Ecke geschmuggelt, damit man nicht so erwischt wurde. Und dann, ich würde mal sagen, bestimmt bis 25.
1: Verrückt, ne? Was war der Disco-Tag?
0: Ja, immer Freitag, Samstag, ne? Beide Tage.
1: Was mit Donnerstag?
0: Nee, Donnerstag nicht. Man ist ja auch früher, die Disco macht um 9 auf und um 9:30 war die voll. Das ist ja nicht wie heute, dass man erst vorglüht und nicht sich vor 2 da blicken lässt. Also das ist ja, hat sich ja alles gewandelt.
1: Aber ich meine, man hört unser beider Grinsen, wenn wir allein das Wort Disco sagen, weil ja. Das musste man machen. War eine gute Sache. Und wir feiern genau dieses Disco-Gefühl heute Nachmittag bei Stefan Heller. Hier wird also die Kugel, wie heißen diese Kugeln, die ich meine?
0: Ja, Disco-Kugel.
1: Die Disco-Kugel, genau. Die wird hier ab nachmittags um 3 rotieren. 50 Jahre Disco.
2: Hallo Maren, hier ist Jan Stahl aus Norderstedt.
1: Hi Jan.
2: Es gab bei uns damals zu Disco-Zeiten das sogenannte magische Dreieck. Das war am Valentinskamp. Ging los in einem Altbierhaus, das Kölsch, da haben wir vorgeglüht.
1: Aha.
2: Dann sind wir nachher später rübergegangen ins Cha-Cha. Da wurde die Musik so schon ein bisschen härter. Da haben wir noch den einen oder anderen Tequila getrunken.
1: Aha.
2: Und dann, last but not least, ging es ins legendäre, natürlich Madhouse, bis zum Morgengrauen. Dann anschließend frühstücken im Gestern und Heute in der Kaiser-Wilhelm-Straße. Mann, war das eine geile Zeit.
1: Es musste alles gemacht werden. 50 Jahre Disco und es klingt heute Nachmittag ab 3 bei uns bei der 90,3 genauso wie jetzt. Young Hearts Run Free.

0: Store.
1: Mag ich.
0: Mag ich auch total. Mega Song. Wir haben es 10.30 Uhr, 10:30. Mag ich auch. Zum einen sehr Anna Adams und mag ich auch das Wetter.
1: Knallerballerwetter wird heute nochmal 35 Grad.
0: Entschuldigung,
1: heiß.
0: Bitte. Ganz kurz mal.
1: Marenwetter. Entschuldigung, wie konnte ich was anderes sagen?
0: Ich nehme es zurück.
1: Ja. Marenwetter bis 35 Grad heute. Die Sonne scheint komplett durch. Gibt nur ein paar leichte Schleierwölkchen. Morgen gehen wir dann ein bisschen runter auf bis zu 29 Grad. Da wäre sogar mal ein Schauer oder ein Gewitter möglich. Sonntag 24 Grad.
0: Okidoki, Blitzer und Staus aus dem Verkehrszentrum Roter Baum.
1: Viel los ist nicht, aber zwei Stellen, an denen es länger stockt. A1 Lübeck Richtung Hamburg zwischen Bad Oldesloe und Ahrensburg. 3 Kilometer stockender Verkehr. A1 Hamburg Richtung Bremen zwischen Dreieck Norderelbe und Maschener Kreuz. Hier 4 Kilometer stockend im Baustellenbereich. Und bei uns in der Stadt, da ist die Uwe-Seele-Allee zwischen Schnakenburg-Allee und Hellgrundweg gesperrt. Bis heute um 17 Uhr in beiden Richtungen. Deswegen brauchen Sie ja da drumherum aktuell etwas länger. Und die Otto-Welt-Straße in Richtung Alsterdorf, die ist auch gesperrt zwischen Borgweg und Jahnring. Ebenso bis um 17 Uhr.
0: Okidoki, gute und sichere Fahrt.
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0: Ist Cliff Richard schmalzig? Schnulzig? Auf eine richtig gute Art?
1: Ja.
0: Das ist Cliff Richard.

0: hier bei uns bei der 90,3. Wir sind Hamburg und wir feiern heute, und zwar machen wir das ab 15 Uhr beim Kollegen Stefan Heller. 50 Jahre Disco! Yes! Schreibt Anke, erinnerst du dich an die Rollerdisco in Lohbrügge? Da erinnere ich mich dran, aber ich war da nie, weil ich nicht so gut war in Rollschuhlaufen. Frankie sagt auch hier, also das war seine Lieblingsdische, die Rollschuh-Disco-Nächte in Lohbrügge. Birgit sagt, Trinity, da ging ihr nichts drüber. Und Kirsche, so deine Disco-Woche?
1: Montags Kaiserkeller, Dienstags war so ein langweiler Tag, glaube ich. Mittwochs Madhouse, Donnerstags Grünspan oder After Shave, Freitags Holiday Hitfeld und Sonnabend das Zeppelin in Stelle. Das war meine Disco-Woche.
0: Ich liebe alles daran. Heute 50 Jahre Disco, und wissen Sie was? Sie können sich auch, ich würde sogar sagen, jetzt schon einen klassischen Disco-Titel wünschen. Wird er mit ein bisschen Glück gespielt ab 15 Uhr bei Stefan Heller, aber Sie können natürlich bei ihm auch Ihre Disco-Wünsche loswerden. Ist doch klar.

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0: 15 Minuten vor 11.
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2: Mit Sickert Wilm. Mit dem Fahrrad durch den alten Elbtunnel. Ich fahre vorbei an den riesigen Containerschiffen, an den Kaianlagen. Ich fühle mich ganz klein. LKWs donnern an mir vorbei, beladen mit Fracht von allen Kontinenten. Die Luft vibriert von den Hafengeräuschen. Mitten in Hamburg ist der Hafen doch wie eine andere Welt. Mein Ziel ist das Seemannsheim-Duckdalben auf Waltershof. Seit 40 Jahren Anlaufstätte für Seeleute aus aller Welt. Ein Duckdalben ist ein riesiger Holzpfahl zum Festmachen von Schiffen. In diesem Haus der Seemannsmission aber machen Menschen fest. Und auch ich werfe hier heute meinen Anker. Jeder Besucher ist herzlich willkommen. Ich erfahre bei meinem Besuch, für die Seeleute ist der Duckdalben wie eine rettende Insel. Nach wochenlanger harter Arbeit auf See sind die Zeiten des Landgangs nur kurz. Denn Zeit ist Geld im Hamburger Hafen. Im Duckdalben dürfen die Seeleute einfach Mensch sein, wo sie sonst immer nur funktionieren müssen. Sie können in Ruhe nach Hause telefonieren, medizinische Hilfe bekommen, Billard spielen, mit Freunden klönen und gemeinsam lachen. Und manchmal stranden Seeleute hier, tausende Kilometer weg von zu Hause, weil nichts weitergeht, etwa weil die Reederei pleite ist. Dann ist es umso wichtiger, dass es den Duckdalben gibt. In diesem Haus der Seemannsmission wird niemand missioniert oder bekehrt. Mission bedeutet einfach Auftrag aus christlicher Verantwortung. Für alle Seeleute da zu sein, egal wo sie herkommen. Der Auftrag, ihnen zur Seite zu stehen in dieser harten Arbeitswelt, das ist Menschenrechtsarbeit. Doch etwas hat mich bei meinem Besuch besonders beeindruckt. Das ist der Raum der Stille. Mitten in allem Getriebe des Hafens. Hier beten Menschen aus allen Religionen und Kulturen. Für mich ist der Duckdalben ein Hoffnungsort, weil hier stark gemacht wird, was uns alle verbindet: die Würde des Menschen.
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3: Das war ein Beitrag der evangelischen Kirche.
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die größten Hits aller Zeiten. Das ist das, was wir ihnen versprechen. Und ja, versprochen ist versprochen und wird nicht gebrochen, oder? Ich meine, Imagine, John Lennon, zweifelsohne einer der größten Hits aller Zeiten. Hören Sie bei uns, bei NDR 90,3. Wir sind Hamburg. Imagine.

0: Ah. Mochtest du leiden? Lemon Tree? Ja, ist einer der größten Hits aller Zeiten. Ja. Was gleich kommt? Gleich kommt Ola Moore, Erasure. Magst du auch gut, aber vorher machen wir die Nachrichten und die hat Caro Weiß für Sie.
1: Hallo, es ist 11 Uhr.
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1: Hamburger Cum-Ex-Affäre kommt doch vor Gericht. 1800 Menschen flüchten vor Waldbrand in der Eifel. Heute Abend ist der FC St. Pauli bei Holstein Kiel zu Gast. Und das Wetter sonnig und trocken bis 35 Grad. Es geht um 90 Millionen Euro. Hat eine Hamburger Finanzbeamtin der Warburg Bank geholfen, dieses durch Cum-Ex-Geschäfte zu Unrecht vereinnahmte Steuergeld zu behalten? Dieser brisante Fall landet jetzt nach einigem Hin und Her doch vor Gericht, wie der WDR erfahren hat. Aus Köln, Andreas Braun.
3: Diesen Verdacht sieht die Staatsanwaltschaft Köln und hat Anklage gegen Daniela P. wegen Beihilfe zur Steuerhinterziehung beim Bonner Landgericht eingereicht. Das Landgericht kam jedoch im März zu dem Ergebnis, dass keine ausreichende Wahrscheinlichkeit vorliege, dass P. sich strafbar gemacht habe und ließ die Anklage nicht zu. Die Staatsanwaltschaft legte daraufhin Beschwerde vor dem Oberlandesgericht Köln ein. Und das hat nach WDR-Informationen nun entschieden, dass der Fall doch vor Gericht kommt. Der Anwalt von Daniela P. hatte die Vorwürfe gegen sie stets zurückgewiesen. Die Warburg Bank hatte ihre Cum-Ex-Gelder erst zurückgezahlt, nachdem sie verurteilt worden war. Zum ersten Mal in der Aufarbeitung des Cum-Ex-Steuerskandals würde damit eine Vertreterin des Staates auf der Anklagebank sitzen. Bislang mussten sich Banker, Steueranwälte und Aktienhändler mehrerer Firmen verantworten. Mit den Cum-Ex-Geschäften haben sich die Akteure Steuern erstatten lassen, die nie jemand gezahlt hat.
1: Und das ist auch Thema in der NDR Hamburg-App. 3 Tage nach dem Teilabriss des einsturzgefährdeten Hauses in der Holzenstraße liegt jetzt ein Konzept zur Standsicherung des Hauses vor. Dadurch soll das Vorderhaus abgestützt werden. Die Situation in der Holzenstraße war am Abend auch Thema im Hauptausschuss der Bezirksversammlung Altona. Fast alle Mieterinnen und Mieter kamen, um mit der Bezirkspolitik zu sprechen. Sie fordern, dass alle Mittel genutzt werden, um ihnen zu helfen und eine Perspektive für eine Rückkehr in ihre Wohnungen. 1800 Menschen sind in der Eifel heute früh evakuiert worden. Dort stehen rund 300 Hektar Wald in Flammen. Für heute haben die Meteorologen im Norden noch einmal hohe Temperaturen vorausgesagt. Sie erwarten Werte bis zu 37 Grad. Petra Mittermeier.
4: Für Teile Niedersachsens gilt bis zum Abend eine Hitzewarnung des Deutschen Wetterdienstes. Aber auch in anderen Gebieten im Norden ist es noch mal heiß. Das steigert auch die Waldbrandgefahr. Deshalb weisen die Behörden auf die Brandschutzregeln hin, zum Beispiel kein offenes Feuer im Wald. Die anhaltende Trockenheit stellt die Landwirtschaft vor Probleme. Bauernpräsident Ruckwied geht von einer unterdurchschnittlichen Getreideernte aus. Und auch für die Herbstkulturen wie Kartoffeln und Zuckerrüben rechne er mit erheblichen Einbußen, vor allem in Süddeutschland, sagte Ruckwied dem Redaktionsnetzwerk Deutschland. Etwas besser sieht es seinen Angaben zufolge für die Bauern im Norden aus, wo es in den vergangenen Wochen immer mal wieder wenigstens etwas geregnet hat.
1: Und wegen der hochsommerlichen Temperaturen werden in Hamburg die Öffnungszeiten mehrerer Freibäder verlängert. Die Sommerfreibäder Osdorfer Born, Neugraben und Marienhöhe in Sülldorf schließen heute eine Stunde später. Und morgen früh öffnen diese drei Bäder schon um 9 Uhr, also eine Stunde früher. Für den FC St. Pauli steht heute Abend das erste Auswärtsspiel der neuen Zweitligasaison an. Um 18.30 Uhr tritt das Team zum Nordduell bei Holstein Kiel an. Jörg Narowska.
5: Beide Teams hoffen im Nordduell auf ihren ersten Saisonsieg. Die beiden Bundesliga-Aufsteiger von 2024, die inzwischen beide wieder in der zweiten Liga angekommen sind, schafften am vergangenen Wochenende zum Start in die neue Spielzeit jeweils nur ein Unentschieden. Für St. Paulis Trainer Marcel Rapp ist das Auswärtsspiel heute eine Reise in die Vergangenheit. Mehr als 4 Jahre saß der Trainer bis zum vergangenen Frühjahr auf der Bank der Kieler. Die letzten 5 Nordduelle gegen St. Pauli in dieser Zeit gingen alle an den Club vom Millerntor. Der will seine Serie heute ausbauen. Nun nicht mehr gegen, sondern mit Rapp. In der Startelf von St. Pauli dürfte es keine großen Veränderungen geben. Möglich ist aber, dass der schnelle Stürmer Ricky J. Jones in die Anfangsformation rutscht, da sich gegen Kiel vermutlich mehr Kontersituationen ergeben als zuletzt gegen Fürth. Der gestern neu verpflichtete Torwart Dimitar Mitov soll gegen Kiel laut Rapp noch nicht zum Spieltagskader gehören.
1: Fabio Baldé verlässt den HSV. Der 21-Jährige wechselt zum französischen Erstligisten Rossi Strasbourg, wie der HSV mitteilte. Die Ablösesumme liegt bei etwa 7 Millionen Euro. Baldé, der in Hamburg geboren wurde, feierte vor 2 Jahren sein Debüt in der zweiten Liga.
6: Und du feierst jetzt bitte den Feierabend, ja, und gehst ins Bettchen und regenerierst deine Arbeitskraft.
1: Ich gehe, glaube ich, auf den Balkon.
6: Alles Liebe. Schön.
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6: So, apropos Balkon, da kommt Armin Brecht mit dem Wetter ins Spiel.
7: Ja, also heute wird es heiß. Balkon, eine gute Entscheidung, wenn ein bisschen Schatten da ist. Und eine gute Entscheidung auch, immer Eis im Gefrierfach zu haben. Oder vielleicht sogar mehrere Eise, haben wir ja gestern gelernt, die Mehrzahl. Bis zu 35 Grad bekommen wir. Aktuell sind es bei Ihnen in Horn 24 und in Altona 23 Grad. Morgen bekommen wir Sonne und Wolken im Mix bis zu 29 Grad. Es bleibt voraussichtlich trocken. Ein bisschen Wind gibt es ab dem Nachmittag.
6: Okay, du gibst dann Staus auf dem Verkehrszentrum Roterbaum.
7: Erstmal ganz kurz Vorsicht bitte auf der A1. Bremen Richtung Hamburg zwischen dem Buchholzer Dreieck und Dibbersen liegen Gegenstände auf der Fahrbahn. Da müssen Auge drauf haben. Ansonsten haben wir auf der A1 Lübeck Richtung Hamburg zwischen Bad Oldesloe und Ahrensburg 6 Kilometer stockenden Verkehr. Mittlerweile dauert so 20 Minuten länger für Sie. Und NDR 90,3 Hörerin Simone hat sich eben noch kurz gemeldet, durchgegeben. Achtung auf der A1 Richtung Bremen. Da stockt es schon vor dem Dreieck Norderelbe, nämlich so etwa ab Morfleet und dann bis kurz vor Maschener Kreuz. Das heißt mindestens 20, vielleicht 30 Minuten länger für Sie da. Auf der A7 geht es gerade erst los Richtung Süden, aber es stockt ein bisschen ab Stellingen und bis zum Elbtunnel dann so 10 Minuten müssen Sie mehr einplanen. In der Stadt ist die Otto-Welz-Straße in Richtung Alsterdorf zwischen Borgweg und Jahnregen wegen Bauarbeiten bis 17 Uhr gesperrt. Ansonsten kommen Sie da gerade ganz gut durch.
6: Gute und sichere Fahrt.
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6: Ich sag's immer wieder, wir leben nicht auf dem Dorf Hamburg, wir leben in der Stadt Hamburg und heute ist richtig was los. Cyclassics am Wochenende, das wird richtig voll werden. Also toi, toi, toi, dass da alle gut durchkommen, keiner hinfällt. Kleines Fest Eppendorfer Achtel, das ist immer ganz süß. Eppendorfer Marktplatz, zwischen Eppendorfer Marktplatz und Heinstraße. Da gibt's so Weinstände, das ist auch niedlich, bei 35 Grad muss man halt gucken, wie viel Shoppen da vernünftig sind. Und ich bin sicher, auch bei Ihnen ist irgendwas Cooles im Gange. Können Sie gerne Bescheid sagen, wenn Sie noch einen Tipp haben fürs heiße Wochenende. Erasure, au l'amour. Ich bin Maren Bockhold. Schön, dass wir zusammen sind und schönes Wochenende.

0: Holznitz. Alle Zeiten gibt es hier bei uns bei der 90,3. Wir sind Hamburg und an diesem Wochenende ist richtig, richtig viel los. Und jetzt habe ich eine echte Zirkusfrau hier in der Leitung. Hallo Sonja Queiser.
1: Schönen guten Tag, 90,3.
0: Zirkus Queiser ist in der Stadt, das freut uns immer. Sie sind in den Wallanlagen, genau gegenüber vom Minigolf, richtig?
1: Genau.
0: Und Ihre Vorstellung, da muss ich nichts zahlen?
1: Nein, da müssen Sie nichts zahlen. Das wird vom Bezirksamt Mitte gefördert mit uns. Und die Vorstellungen sind alle kostenlos. Das ist schon seit 50 Jahren so. Also letztes Jahr hatten wir unser Jubiläum. Dieses Jahr ist es das 51. Jahr. Und wir freuen uns immer großer Beliebtheit. Und alle Vorstellungen sind immer sehr gut besucht.
0: Super. Heute um 14 Uhr.
1: Aber ich muss jetzt noch mal einmal dazu sagen, wenn es wirklich heute Nachmittag 35 Grad sind, wissen wir noch gar nicht, ob es heute Nachmittag stattfindet, weil es dann einfach zu heiß im Zelt und zu heiß für die Artisten ist. Das werden wir heute noch im Laufe, wenn es geht, geht's, aber das müssen wir so vor Ort entscheiden. Das ist halt dann eine menschliche Entscheidung, weil sie können auch die Leute und Kinder bei der Hitze nicht in dem Zelt sitzen haben, auch wenn die Seiten hoch sind. Das ist dann einfach zu heiß und mein Sohn arbeitet am Trapez in der Luft und das ist alles sehr gefährlich.
0: Nee, da wollen wir gar nichts riskieren.
1: Aber wissen wir sagen sie was? Einfach morgen.
0: Wir sagen einfach morgen genau. Wann sind denn die Vorstellungen morgen?
1: Morgen am Samstag um 15 und um 17 Uhr. Am Sonntag um 15 und um 17 Uhr.
0: Wahnsinn! Und alles kostenfrei.
1: Und alles kostenlos. Um Montag und Dienstag nochmal um 11 und um 14 Uhr.
0: Zirkus Queiser in der Stadt Hamburg in den Wallanlagen. Toll, dass es sie gibt.

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gibt es bei uns bei NDR 90,3. Freitag, Wochenende, 35 Grad. Nehmen wir es locker an, oder? Just another day, John Cicada.

0: er ist fertig hier. Das Gute ist, selbst wenn das Ende vom Lied ist, wenn wir von irgendwas genug haben, dann von Musik. Die größten Hits aller Zeiten und das beste Wetter hat Amir Brecht für Sie.
1: Ja, von der Sonne haben wir auch mehr als genug heute. Die Temperaturen, die klettern weiter rauf. 25 Grad jetzt in St. Georg. Bis zu 35 bekommen wir noch. Und den ganzen Tag bleibt es sonnig. Diese Mini-Baby-Schleierwölkchen da oben, die sind irgendwie nicht ernst zu nehmen. Morgen bekommen wir nochmal Sonne und dann wieder ein paar mehr Wolken im Mix. Bis 29 Grad. Es bleibt aber, wie es aussieht, trocken. Ein bisschen Wind gibt es dann zum Nachmittag.
0: Gute und sichere Fahrt, sage ich gleich. Erstmal Blitz an Staus aus dem Verkehrszentrum Roter Baum.
1: Genau, so rum. Bisschen was los auf den Autobahnen. A1 Lübeck Richtung Hamburg. Zwischen Bad Oldesloe und Ahrensburg immer noch 6 Kilometer stockender Verkehr. Das kostet Sie da 20 Minuten. Und auf der A1 Richtung Bremen, da stockt es jetzt so ungefähr ab Morfleet bis zum Maschener Kreuz. Das dauert da auch so 20 Minuten länger für Sie. Auf der A7 ist es auch schon wieder ein bisschen voller. Richtung Süden brauchen Sie jetzt so 15 bis 20 Minuten länger. Vom Volkspark Richtung Elbtunnel 3 Kilometer Stop and Go gibt es da mindestens. In der Stadt ist die Otto-Welz-Straße in Richtung Alsterdorf zwischen Borgweg und Jahnring wegen Bauarbeiten bis 17 Uhr gesperrt. Und noch ein Hinweis für alle, die in Ohlsdorf unterwegs sind. Da wird an diesem Wochenende die neue U1-Brücke eingesetzt und dadurch ist ab heute, also ab jetzt auch schon, bis einschließlich Sonntag die Alsterdorfer Straße im Bereich der Brücke gesperrt.
0: Okidoki, gute und sichere Fahrt. 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
0: Ich freue mich wie Wolle. Heute ab 15 Uhr beim Kollegen Stefan Heller feiern wir 50 Jahre Disco.
1: Disco,
0: genau. Das war also 70er, 80er, so nur 50 Jahre her. Damals hießen die Clubs halt Disco. Und ja, ich möchte sagen, André, ich meine, ich bitte dich, André schreibt uns gerade, Moin Maren. Kennt noch jemand den Pferdestall in Osdorf oder das Mic-Mac Moisburg? Das heißt nicht Mic-Mac Moisburg, Mic-Mac Moisburg! Natürlich kennen wir das, selbstverständlich. Was glaubst du denn, mit wem du sprichst hier? Na klar. Also, wir freuen uns auf Ihre Diskotheken. Wo waren Sie? Was wollen Sie hören?
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Für Sie nur das Beste, Tina Turner und John Crocker mit You Are So Beautiful. Die größten Hits aller Zeiten bei uns bei 90,3. Wir sind Hamburg.

0: ist wunderschön. Joe Cocker, zauberhaft, aber ein bisschen das Gegenteil von dem, was hier heute Nachmittag passiert bei Stefan Heller bei der 90,3. Wir feiern nämlich 50 Jahre Disco, also die 70er, die 80er. Da geht richtig was. Wo waren Sie? Trinity, hat Birgit gesagt, da wo immer die, hier, wie heißt das, diese Schaumdinger waren, diese Schaumblasen. Ich komme jetzt nicht drauf, wie es richtig heißt, aber Sie wissen, was ich meine. Wer war denn wo unterwegs?
1: Moin, Uwe aus Luro.
0: Uwe.
1: Also meine Diskotheken waren während der Schulzeit die Jugenddisco in Bergedorf, das Lichtwerkhaus.
0: Ja.
1: Das ging bis 22 Uhr.
0: Ja.
1: Später war ich dann im Jessica an der Ventorer Straße in Bergedorf und im Penelope in Ventorf. War eine richtig geile Zeit.
0: Und genau diese Zeit feiern wir heute ab 15 Uhr. Wissen Sie was? Ich sage es jetzt schon mal unter uns Pastorentöchter. Ich denke, da wird heute auch ein Musikwunsch für Sie drin sein. Sagen Sie mir gerne jetzt schon, was Sie sich heute Nachmittag wünschen zu 50 Jahre Disco. Wir feiern den ganzen Nachmittag in der 90,3. Wir sind am Morgen.

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0: Minuten vor 12. Es wird Zeit.
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0: Und damit ein fröhliches Hallo zu Kathleen V. aus Kleinborstel.
2: Hallo, guten Morgen.
0: Ja, Kathleen, ich habe nur 45 Sekunden, um rauszukriegen, was Sie denn wohl beruflich machen. Kann ich unter 3, 2, 1 jetzt einen Tipp kriegen, bitte?
2: Ja, wir achten darauf, dass alles ordentlich steht.
0: Dass alles ordentlich steht?
2: Ja.
0: Dann stellen Sie die Verbotsschilder, Parkverbotsschilder auf.
2: Nee.
0: Oder Sie sind Statikerin.
2: Nein, auch nicht.
0: Dass alles ordentlich steht. Oder sind Sie Architektin?
2: Nein.
0: Dass alles ordentlich steht. Oder Sie sind Floristin und rein Rosensträuße auf.
2: Nein.
0: Alles. Stellt euch gerade hin. Ach, Sie sind bei der Bundeswehr.
2: Auch nicht, nein.
0: Wir achten darauf, dass alles gerade steht. Denkmalschutz?
2: Nee, auch nicht.
0: Was steht denn gerade? Bäume.
2: Nee, auch nicht.
0: Oh, da lachen Sie herzlich, gut. Was muss denn gerade stehen? Ach hier, Schränke und sowas, Sie sind so Möbelaufbauer.
2: Nee, auch nicht.
0: Kathleen, geben Sie zu, dass ich hier ziemlich gerade stehe.
2: Ja, Sie stehen ziemlich gerade, ja.
0: Alles klar, komm, sagen Sie, Kathleen, was machen Sie beruflich?
2: Also ich arbeite in einem Ingenieurberuf. Wir machen den Baugrund und wir achten darauf, dass dann die Häuser da oben drauf ordentlich stehen. Also, ne, dass der Baugrund gerade ist, damit alles oben ordentlich drauf stehen kann.
0: Gut, hätten die in der Holzenstraße Sie gehabt und nicht auf Ziegeln gebaut?
2: Stimmt, wäre es gut gewesen, ja.
0: Okay, Kathleen, ich bedanke mich ganz herzlich.
2: Ja, sehr gerne.
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0: Schnitt seiner Zeiten und das Jobquiz gibt es bei uns bei 90,3. Wir sind Hamburg, Jobquiz läuft so, Sie geben mir einen Tipp und anhand dieses Tipps versuche ich herauszufinden, was Sie beruflich machen. Das war der Tipp von Kathleen aus Kleinborstel.
1: Wir achten darauf, dass alles ordentlich steht.
0: Dachte ich, vielleicht Statikerin, vielleicht ist sie Architektin. Ich war gar nicht so schlecht, aber eben auch nicht richtig gut. Sagen Sie nochmal, was machen Sie bitte, Kathleen?
1: Ich arbeite in einem Ingenieurberuf. Wir machen den Baugrund.
0: So, und auf anständigem Baugrund steht dann alles gerade. Ah, war ich fast gut. Aber vielleicht bekomme ich raus, was Sie beruflich machen. Ich würde mich sehr freuen, wenn Sie sich melden in Sachen Jobquiz.

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1: Gleich Let's Dance, David Bowie vor die Nachrichten. Und die hat Finn Kessler für Sie.
2: Guten Tag. Es ist 12 Uhr.
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2: Hamburger Cum-Ex-Affäre kommt doch vor Gericht. Behörde stellt Auszeichnung Hamburger Familiensiegel ein. Waldbrandgefahr im Norden steigt durch Trockenheit und Hitze. Das Wetter, viel Sonne bis 35 Grad heute. Es geht um 90 Millionen Euro. Hat eine Hamburger Finanzbeamtin der Warburg Bank geholfen, dieses durch Cum-Ex-Geschäfte zu Unrecht vereinnahmte Steuergeld zu behalten? Dieser brisante Fall landet jetzt nach einigem Hin und Her doch vor Gericht. Das hat der WDR erfahren. Aus Köln, Andreas Braun.
3: Diesen Verdacht zieht die Staatsanwaltschaft Köln und hat Anklage gegen Daniela P. wegen Beihilfe zur Steuerhinterziehung beim Bonner Landgericht eingereicht. Das Landgericht kam jedoch im März zu dem Ergebnis, dass keine ausreichende Wahrscheinlichkeit vorliege, dass P. sich strafbar gemacht habe und ließ die Anklage nicht zu. Die Staatsanwaltschaft legte daraufhin Beschwerde vor dem Oberlandesgericht Köln ein. Und das hat nach WDR-Informationen nun entschieden, dass der Fall doch vor Gericht kommt. Der Anwalt von Daniela P. hatte die Vorwürfe gegen sie stets zurückgewiesen. Die Warburg Bank hatte ihre Cum-Ex-Gelder erst zurückgezahlt, nachdem sie verurteilt worden war. Zum ersten Mal in der Aufarbeitung des Cum-Ex-Steuerskandals würde damit eine Vertreterin des Staates auf der Anklagebank sitzen. Bislang mussten sich Banker, Steueranwälte und Aktienhändler mehrerer Firmen verantworten. Mit den Cum-Ex-Geschäften haben sich die Akteure Steuern erstatten lassen, die nie jemand gezahlt hat.
2: Job und Familie unter einen Hut zu bekommen, das bleibt für viele Mütter und Väter eine Herausforderung. Um familienfreundliche Unternehmen zu fördern, gab es deshalb das Hamburger Familiensiegel. Seit 2007 wurde es verliehen. Doch jetzt ist es nach Informationen von NDR 90,3 offenbar stillschweigend eingestellt worden. Jörn Strehler-Pohl.
4: Seit Ende vergangenen Monats wird das Siegel nicht mehr vergeben. Bekannt wurde die Sache erst, als die neue Landeschefin des Sozialverbandes Deutschland, Sally Peters, ihren Verband als familienfreundlich zertifizieren lassen wollte. Auf Nachfrage von NDR 90,3 bestätigt die zuständige Schul- und Familienbehörde das aus. Das sei eine gemeinsame Entscheidung der Hamburger Allianz für Familien gewesen, zu der neben der Behörde auch die Handels- und die Handwerkskammer zählen. Denn diese Allianz gehe davon aus, dass kleine und mittelständische Unternehmen auch ohne aktive Unterstützung das Ziel der Familienfreundlichkeit weiterverfolgen. Etwas anders klingt das allerdings bei der Handelskammer. Wir prüfen, wie wir vorbildliche Unternehmen weiterhin präsentieren können, sagt ein Sprecher. Von einem fatalen Signal spricht Sally Peters vom Sozialverband. Das Familiensiegel sei eine wichtige Auszeichnung gewesen, auch wenn Hamburg schon viel für Familien getan habe.
2: In Nordrhein-Westfalen sind heute früh 1.800 Menschen in Sicherheit gebracht worden. Denn in der Eifel stehen rund 300 Hektar Wald in Flammen. Auch in Norddeutschland ist die Waldbrandgefahr weiter hoch. Für heute haben die Meteorologen für den Norden noch einmal hohe Temperaturen vorausgesagt. Sie erwarten Werte bis zu 37 Grad. Petra Mittermeier.
5: Für Teile Niedersachsens gilt bis zum Abend eine Hitzewarnung des Deutschen Wetterdienstes, aber auch in anderen Gebieten im Norden ist es nochmal heiß. Das steigert auch die Waldbrandgefahr. Deshalb weisen die Behörden auf die Brandschutzregeln hin, zum Beispiel kein offenes Feuer im Wald. Die anhaltende Trockenheit stellt die Landwirtschaft vor Probleme. Bauernpräsident Ruckwied geht von einer unterdurchschnittlichen Getreideernte aus. Und auch für die Herbstkulturen wie Kartoffeln und Zuckerrüben rechne er mit erheblichen Einbußen, vor allem in Süddeutschland, sagte Ruckwied dem Redaktionsnetzwerk Deutschland. Etwas besser sieht es seinen Angaben zufolge für die Bauern im Norden aus, wo es in den vergangenen Wochen immer mal wieder wenigstens etwas geregnet hat.
2: Fabio Baldé verlässt den HSV. Der 21-Jährige wechselt zum französischen Erstligisten Racing Straßburg, wie der HSV mitteilte. Die Ablösesumme liegt bei etwa 7 Millionen Euro. Baldé ist gebürtiger Hamburger und feierte vor 2 Jahren sein Debüt in der zweiten Liga. Weil er dringend musste, hat sich ein 73-Jähriger gestern in Harburg gleich mehrere Anzeigen eingehandelt. Der Mann war am Bahnhof in den S-Bahn-Tunnel geklettert, nach eigenen Angaben, um sich dort zu erleichtern. Aufmerksame Reisende meldeten ihn der Bundespolizei, die erklärte ihm die Gefahren im Gleisbereich. Zum Abschied rief der Mann dann eine verbotene NS-Parole. Jetzt ermittelt der Staatsschutz wegen Verwendens verfassungswidriger Kennzeichen.
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1: Ich, ja. Was willst du sagen?
6: Fällt einem nichts ein, ne?
1: Nee, das Wetter für uns in Hamburg, das hat Amir Brecht für Sie.
6: Frei nach Goethe. Warum nach Mallorca reisen, wenn der Elbstrand liegt so nah?
1: Jawohl.
6: 35 Grad bekommen wir heute und wir sind auf dem besten Wege. 27 jetzt schon bei Ihnen in Borgfeld. Es bleibt auch den ganzen Tag sonnig, bis die Sonne dann letzten Endes irgendwann untergeht. Wolken gibt es erst morgen und zwar im Laufe des Tages, dann im Wechsel mit Sonnenschein und immerhin noch bis zu 29 Grad. Es bleibt auf jeden Fall tagsüber auch trocken. Abends möglicherweise ein kleiner Nieselschauer, nicht ausgeschlossen.
1: Wie sagt Schimmel? Nee, naja. Schiller, der Himmel ist blau, ich bin's auch. Blitzer und Staus aus dem Verkehrszentrum Roter Baum.
6: Viel los auf der A1 Lübeck Richtung Hamburg zwischen Bad Oldesloe und Ahrensburg. Noch 6 Kilometer stockender Verkehr, 20, 30 Minuten Zeitverlust dafür Sie. Im weiteren Verlauf dann auch nochmal zwischen Billstedt und Norderelbbrücke 4 Kilometer stockender Verkehr. Auf der A7 Richtung Süden stockt es zwischen dem Dreieck Hamburg-Nordwest und dem Elbtunnel auf 6 Kilometern. Dauert auch so 20, 25 Minuten länger. Und A24 Berlin Richtung Hamburg zwischen Schwarzenbeek-Grande und Kreuz Hamburg-Ost 3 Kilometer stockender Verkehr. In der Stadt haben wir nur ein paar Sperrungen, die Otto-Welz-Straße Richtung Alsterdorf zwischen Borgweg und Jahnring, die ist wegen Bauarbeiten noch bis 17 Uhr gesperrt. Und in Ohlsdorf wird an diesem Wochenende die neue U1-Brücke eingesetzt. Deswegen ist bis einschließlich Sonntag die Alsterdorfer Straße im Bereich der Brücke gesperrt.
1: Gute und sichere Fahrt.
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1: Und das Schicksal der Bewohner in der Holzenstraße. Finn Kessler ist noch bei uns. Also das hat uns, glaube ich, alle diese Woche unglaublich mitgenommen und beschäftigt. Und wenn Sie und ich irgendwie aussortieren, dann machen wir es freiwillig. Da sagen wir, ach, das Milchkännchen brauche ich nicht mehr, der Teddy ist old und die Jeans passe ich nicht mehr. Das, was den Bewohnern da passiert ist, war völlig unfreiwillig. Die mussten auf Knallauffall ihre Häuser verlassen, ihre Wohnung verlassen und ganz viele Dinge zurücklassen. Jetzt könnte es sein, dass einige Bewohner einige Sachen abholen können, und zwar in der Holzenstraße 199. Und genau da schalten wir gleich hin nach Texas Lightning und David Bowie mit Let's Dance. Ich bin Maren Bockhold. Schön, dass wir zusammen sind.

0: Raus, und zwar sofort in der 90,3. Wir sind Hamburg und raus, und zwar sofort. Das haben Bewohner der Miethäuser in der Holstenstraße 199 zum Beispiel gehört. Die mussten sofort raus aus der Bude, weil ihre Wohnung, das Haus, in dem ihre Wohnung halt sind, einsturzgefährdet sind. Und jetzt gibt's eine gute Nachricht. NR 90,3 Stadtreporterin Michaela Menk. Was sind die Neuigkeiten?
1: Ja, Maren, die Mieter hier der Holzenstraße 199, die wurden so vor 2 Stunden knapp informiert, dass sie wohl heute wahrscheinlich mal kurz rein dürfen in ihre Wohnungen, um da ein paar wichtige Dinge rauszuholen.
0: Super, wahrscheinlich mal kurz. Hast du, oder ich bin sicher, du hast natürlich mit Anwohnern gesprochen.
1: Ja, der erste ist hier schon mit dem Koffer angekommen, großer Koffer, Florian Reger, du wohnst in der 199 und ihr dürft gleich rein, endlich wieder mal in eure Wohnung. Was ist das jetzt für ein Gefühl?
2: Also grundsätzlich erstmal ein gutes Gefühl. Ich hoffe, dass wir rein können, dass wir zumindest Schulsachen rausholen können für die Kinder, weil die Schule geht Donnerstag wieder los. Die haben nichts gerade.
1: Wo wohnt ihr denn jetzt?
2: Wir sind bei meinen Schwiegereltern untergekommen. Das ist 1,5-2 Stunden außerhalb von Hamburg und wir werden jetzt ab Donnerstag oder ab Mittwoch, Donnerstag geht die Schule wieder los, in eine kleine Übergangswohnung gehen, weil wir hoffen eigentlich, dass es täglich möglich ist, wieder ins Gebäude zu kommen. Wir sind total traurig für die Nachbarn, die halt ihr Hab und Gut verloren haben. Ich möchte aber auch noch mal darauf hinweisen, dass neben dem Gebäude auch 2 andere Gebäude stehen, die evakuiert worden sind, wo halt Familien mit Kindern drin wohnen. Und wir kriegen keinerlei Informationen, sehr wenig Informationen, müssen alles hinterfragen, hinternachfragen. Eigentlich ist es eine große Katastrophe, die gerade passiert hier.
1: Und wenn die Schule wieder losgeht, dann müsst ihr ja hier wieder in der Nähe sein, ne?
2: Genau, wie man sich das vorstellen kann, in Altona oder hier in der Umgebung eine Wohnung zu finden, ist tatsächlich nicht trivial. Genau, und natürlich die Kinder, die können, der Große kann schon alleine zur Schule, aber den Kleinen muss man halt bringen. Das wird eine kleine Änderung sein jetzt im Alltag, weil die Wohnung ist nicht um die Ecke hier. Lässt sich irgendwie alles regeln, aber für die Kinder, die haben es glaube ich noch gar nicht richtig realisiert, was ja gerade los ist. Also
1: wie viele von euren Nachbarn erwartet ihr denn hier jetzt gleich noch, die hier noch aufschlagen?
2: Ja, das ist halt so ein Punkt. Also man würde natürlich denken, dass jetzt irgendwie alle hier Gewehr bei Fuß stehen und mit Koffern, so wie wir hier sind. Wir können uns das nun, sag ich mal, jobmäßig ganz gut einteilen. Wir sind sofort ins Auto gesprungen. Ich bin aus dem Meeting rausgesprungen, habe gesagt, pass mal auf, ich muss sofort los. Hatte im Vorfeld meinen Chef informiert, was da gerade Phase ist. Aber das kann halt nicht jeder. Andere Leute sind halt in anderen Umständen, sind irgendwo anders unterwegs. Und das ist auch meine Kritik. Also man kann nicht erwarten, dass die Bewohner jetzt warten, dass irgendwas passiert und durch Zufall kriegt man das jetzt mit. Man wird 1,5 Stunden vorher informiert. Die Leute sind ja irgendwo, die machen ja irgendwas. Also es ist wirklich, finde ich, unterirdisch, was da passiert.
0: Wir halten Sie natürlich auf dem Laufenden in Sachen Holstenstraße. In der 90,3. Wir sind Hamburg und die Bewohner der 199, die ja, dürfen jetzt scheint gerade ein paar Sachen aus dem Haus holen, wenn sie denn Zeit und Muße

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Festnetz aller Zeiten in der 90,3 und heute ab 15 Uhr sagen wir Hallo Disco und feiern 50 Jahre Disco. Ein bisschen Entrückung von Blondie 1980.

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Haben Sie einen Musikwunsch in Sachen Disco? 70er, 80er? Werden Sie gerne jetzt schon los und Stefan Heller tut dann sein Möglichstes. Ach, das Ding ist der Hammer hier. 50 Jahre Disco ab 15 Uhr.

Schrecken, wir sind's, NDR 90,3. Wir feiern 50 Jahre Disco ab 15 Uhr. Und wenn Sie sich einen Titel wünschen wollen, machen Sie es ruhig. Das ist Blondie, ich liebe das Teil.

0: Song. So klingt es heute. Ab 15 Uhr, 50 Jahre Disco. Das ist das Motto, das feiern wir an diesem Freitag. Und Sie sind natürlich mit uns auf der Tanzfläche. Und Amir Brecht hat das Wetter für uns in Hamburg.
1: Ja, auf der Tanzfläche ist es vielleicht sogar ein bisschen kühler als draußen. Wir bekommen ja heute noch 35 Grad und haben Sonne pur da oben am Himmel. 29 jetzt schon bei Ihnen in Finkenwerder. Also das ist, geht schon ganz schon gut zur Sache jetzt gerade. Also das ist ja noch nicht mal Nachmittag. Und im Laufe des Tages bleibt es dann auch so. Richtig schön sonnig, richtig schön, in Anführungszeichen heiß. Manche mögen es ja nicht ganz so, deswegen suchen sich ein schattiges Plätzchen in dem Fall. Abends auch noch dann trocken und in der Nacht auch. Das heißt, es bleibt erstmal so. Morgen dann tagsüber bei maximal 29 Grad Sonne mit ein paar Wolken im Wechsel.
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1: Ja, da hat uns gerade auch Kirsche nochmal über die NDR Hamburg App gefragt, was ist denn eigentlich auf der A1 los? Irgendwie mein Handy-Navi spinnt total rum. Ich will da losfahren Richtung Fehmarn. Ich würde erstmal abwarten. A1 Hamburg Richtung Lübeck zwischen Ahrensburg und Oldesloe. 11 Kilometer Stau. Da muss anscheinend ein Auto abgeschleppt werden und das macht aber dann den ganzen Platz in Richtung Norden dicht. Das heißt auch, dass sie eine Stunde Verzögerung da haben. Dann haben wir 8 Kilometer stockenden Verkehr vom Elbtunnel und zwar aus Richtung Norden kommt, zwischen Schnelsen und dem Elbtunnel. Das heißt, da auch schon mal eine halbe Stunde mehr einplanen. Und dann Richtung Norden zwischen Hausbruch und dem Elbtunnel 4 Kilometer stockender Verkehr. Das geht noch, so 20 Minuten dauert das länger. Ansonsten A24 Berlin Richtung Hamburg zwischen Schwarzenbeek, Grande und Kreuz Ost 3 Kilometer stockender Verkehr. Und noch ein Hinweis für die Innenstadt, die Glacis-Chaussee ist bis Montag früh ca. 4 Uhr als gebührenpflichtiger Domparkplatz eingerichtet. Oh mein Gott. Und die Otto-Welz-Straße ist Richtung Alsterdorf zwischen Borgweg und Jahnring wegen Bauarbeiten gesperrt. So, jetzt haben wir es erstmal.
0: 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Und wenn Sie jetzt ins Auto steigen, nehmen Sie eine Flasche Wasser mit. Ich weiß, ich klinge wie Mutti, aber ich habe recht.
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0: 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Apropos Hitze. Bist du jemand, Amir, der, wenn es warm ist, wenig isst?
1: In der Regel kann ich immer.
0: Mir ist das shit egal. Aber so jetzt, bei jetzt schon 29 Grad, ich meine, es ist keine Zeit für Gulasch so richtig.
1: Nee, ne? Genau. Nee. Also wenn sowas frisches Obst, ein bisschen Melone wäre toll.
0: Sowas. Oder so, was ich mag das nicht, aber es gibt ja so Leute, die so Fliederbeersuppe machen mit so harten Klößen. Kennst du das?
1: Fliederbeersuppe?
0: Ja, so Suppe mit so komischen Riesklößen. Naja, also erfrischen Sie sich, essen Sie das, worauf Sie Bock haben, ja, bei der Hitze. Der Song passt auf jeden Fall. Sunshine Reggae, Laid Back. Ich bin Maren Bockholt. Schön, dass wir zusammen sind. Und schönes Wochenende. Und guten Appetit. Und überhaupt.

0: Die besten Hörer der Welt haben wir, die größten Hits aller Zeiten haben wir auch in der 90,3. Wir sind in Hamburg und ich habe gerade gesagt, also jetzt 29 Grad, heute Nachmittag 35, da ist einem nicht unbedingt nach Gulasch oder Roulade. Haben Sie einen Tipp, Kathleen?
1: Am liebsten mag ich ja den Melonen-Käsesalat. Ne? Jetzt nicht Schafskäse, sondern den anderen mit Kuhmilch.
0: Also Wassermelone würfeln.
1: Wasser, genau.
0: Feta mit Kuhmilch
1: richtig.
0: Würfeln. Minze rein.
1: Richtig, das ist irgendwie
0: jetzt haben
1: eigentlich
0: Sie
1: das Beste, was man machen kann.
0: Richtig den Mund wässrig gemacht.
1: Ja, sehr gerne.

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Wir sind Hamburg, die größten Hits aller Zeiten gibt es hier. Gleich von Nicolai Zech, Dr. Hook, When You're in Love with a Beautiful Woman. Ich bin Maren Bockholt, sage herzlichen Dank für heute. Brüllen ein schönes Wochenende entgegen und freue mich heute schon auf Montag, weil auf Sie, aber das ist ja klar.

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1: Und wir haben Sandra gleich für Sie mit Maria Magdalena. Hören wir uns gleich an. Jetzt aber erstmal alles, was wichtig ist. Vorne mit Finn Kessler.
2: Guten Tag. Es ist 13 Uhr.
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2: Erste Mieter in der Holstenstraße dürfen kurz in ihre Wohnungen zurück. Hamburger Cum-Ex-Affäre kommt doch noch vor Gericht. Blockprozess am Hamburger Landgericht wird öffentlich fortgesetzt. Das Wetter, viel Sonne bis 35 Grad heute. Es gibt Bewegungen in der Holstenstraße. Die Bewohner des Nachbargebäudes zum einsturzgefährdeten Haus, bei dem Teile am Dienstag abgerissen wurden, durften heute Mittag kurz in ihre Wohnungen zurück. 21 Erwachsene und 6 Kinder leben in dem Nachbargebäude. Sie wurden am 23. Juli als direkte Nachbarn des einsturzgefährdeten Hauses sicherheitshalber mit evakuiert. Seitdem kämpfen sie dafür, wieder in ihre Wohnungen zu dürfen, zumindest kurz. Heute Mittag nun war es soweit. Michaela Meng ist vor Ort. Wie lief das Ganze ab?
4: Ja, die Bewohner wurden heute Morgen kurzfristig informiert, dass sie in knapp 2 Stunden kurz in ihre Wohnung dürfen, um dort Dinge rauszuholen, die sie dringend brauchen, wie zum Beispiel Schulsachen für die Kinder, bei denen am Donnerstag ja der Unterricht wieder losgeht. 6 Mietparteien konnten es möglich machen, so schnell vor Ort zu sein. Um kurz vor 12 war es dann soweit und einer von denen, die dort gewartet haben, ist Henrik Fuhrmann.
5: Wir haben mit unserem Vermieter korrespondiert. Wir sollen in die Wohnung gehen, wir sollen warm Wasser aufdrehen, damit die Leitung auch mal durchlaufen, weil es kann natürlich auch mal wieder sein, dass irgendwelche Dichtungen undicht werden. Wir werden noch mal schauen, welche Sachen wir noch holen können, Dokumente, Kleidungsstücke.
2: Die Mieter durften ja nur kurz in ihre Wohnung zurück. Wie viel Zeit wurde ihnen denn gegeben?
4: Nacheinander je 10 Minuten durften die Mieter in ihren Wohnungen bleiben. Das wurde auch streng kontrolliert. Als erster wieder herausgekommen ist Familienvater Florian Reger, schwer bepackt mit einem großen Koffer, mehreren Taschen und einem Schulranzen.
6: Die Wohnung selber sieht gut aus. Da haben wir jetzt erstmal nichts gesehen. Keine größeren Probleme, glaube ich. In dem einen Fenster, wo das Fenster auf war, das habe ich jetzt gerade nochmal geschlossen, ist durch den Abriss natürlich viel Staub reingekommen. Ich hoffe jetzt, dass bei der Prüfung da am Montag rauskommt, dass der Staub nicht irgendwie gefährlich ist oder sowas. Das wäre ehrlicherweise super GAU. Ich habe einmal ganz kurz einen Blick rausgewagt aus dem Fenster. Das ist wie auf dem Schlachtfeld. Katastrophe.
4: Die Mieter der Holstenstraße 197, mit denen ich gesprochen habe, beklagen unter anderem eine schlechte Kommunikation mit dem Bauprüfamt. Auch ist es wohl völlig unklar, wer die Kosten für die Ersatzwohnungen, die sie sich beschaffen mussten, tragen wird. Ihre große Hoffnung ist, dass sie vielleicht schon in der kommenden Woche wieder zurück nach Hause dürfen.
2: Michaela Meng war das aus der Holstenstraße in Altona. Es geht um 90 Millionen Euro. Hat eine Hamburger Finanzbeamtin der Warburg Bank geholfen, dieses durch Cum-Ex-Geschäfte zu Unrecht vereinnahmte Steuergeld zu behalten. Dieser brisante Fall landet jetzt nach einigem Hin und Her doch vor Gericht. Das hat der WDR erfahren. Aus Köln, Andreas Braun.
7: Diesen Verdacht sieht die Staatsanwaltschaft Köln und hat Anklage gegen Daniela P. wegen Beihilfe zur Steuerhinterziehung beim Bonner Landgericht eingereicht. Das Landgericht kam jedoch im März zu dem Ergebnis, dass keine ausreichende Wahrscheinlichkeit vorliege, dass P. sich strafbar gemacht habe und ließ die Anklage nicht zu. Die Staatsanwaltschaft legte daraufhin Beschwerde vor dem Oberlandesgericht Köln ein. Und das hat nach WDR-Informationen nun entschieden, dass der Fall doch vor Gericht kommt. Der Anwalt von Daniela P. hatte die Vorwürfe gegen sie stets zurückgewiesen. Die Warburg Bank hatte ihre Cum-Ex-Gelder erst zurückgezahlt, nachdem sie verurteilt worden war. Zum ersten Mal in der Aufarbeitung des Cum-Ex-Steuerskandals würde damit eine Vertreterin des Staates auf der Anklagebank sitzen. Bislang mussten sich Banker, Steueranwälte und Aktienhändler mehrerer Firmen verantworten. Mit den Cum-Ex-Geschäften haben sich die Akteure Steuern erstatten lassen, die nie jemand gezahlt hat.
2: Im Hamburger Blockprozess wird heute wieder öffentlich verhandelt. Thema ist unter anderem der Umgang des Gerichts mit dem Gutachten einer Kinderpsychiaterin. Die hatte nicht öffentlich über die seelische Verfassung der beiden 2023 entführten Blockkinder ausgesagt. Elke Spanner.
8: Der Anwalt der Kindsmutter Christina Block hat einen Befangenheitsantrag gegen die Strafkammer gestellt. Denn das Gericht hat das Ergebnis der Kinderpsychiaterin bekannt gegeben, obwohl sie das Gutachten zum Schutz der Kinder ohne Zuschauer erstattet hatte. Das würde die Rechte der Kinder verletzen, so Anwalt Ingo Bott. Die Psychiaterin war zum Ergebnis gekommen, dass die Kinder massiv traumatisiert wurden, als sie in der Silvesternacht 23 ihrem Vater Stefan Hensel an einem dänischen Hafen entrissen wurden. Die Folgen würden bis heute anhalten. Die Verteidigung geht dagegen davon aus, dass die Kinder schon zuvor zuvor von Hänsel psychisch geschädigt wurden. Er hatte sie 2021 einfach bei sich in Dänemark behalten und gesagt, sie seien bei der Mutter misshandelt worden. Deshalb hat Bott beantragt, mehrere Zeuginnen und Zeugen zu laden, die aussagen würden, dass die Mutter immer liebevoll mit den Kindern umgegangen sei. Dazu die Staatsanwältin heute: Wir haben keinen Zweifel daran, dass Hänsel die Kinder damals widerrechtlich entzogen hat. Deshalb haben wir ihn auch angeklagt. Einen Prozess gegen Hänsel gab es bisher allerdings nicht.
2: Das Hamburger Familiensiegel wird nicht weiter verliehen. Mit der Auszeichnung konnten sich Unternehmen bislang besondere Familienfreundlichkeit zertifizieren lassen. Nun wurde das eingestellt, laut zuständiger Schul- und Familienbehörde, weil kleine und mittelständische Unternehmen auch ohne Unterstützung versuchen, besonders familienfreundlich zu sein. Die Handelskammer prüft nun, wie sie vorbildliche Unternehmen weiterhin präsentieren kann. In der Eifel in Nordrhein-Westfalen kämpft die Feuerwehr gegen einen großen Waldbrand. Betroffen ist die Gemeinde Hürtgenwald. Mehrere Löschflugzeuge und Wasserwerfer sind im Einsatz. Rund 1.800 Menschen mussten ihre Häuser verlassen. Stefan Hase.
9: Die Behörden gehen zwar davon aus, dass es noch Tage dauern wird, bis das Feuer gelöscht ist. Immerhin hoffen sie aber, dass nicht noch mehr Menschen ihre Häuser verlassen müssen. Rund 2000 Menschen waren in der Nacht aus Hürtgenwald-Gai evakuiert worden. Mittlerweile brennt eine Fläche von 300 Hektar Wald. Das ist so viel Wald wie noch nie, seitdem das aufgezeichnet wird. Die Feuerwehr spricht deshalb von einem Red Flag Day, weil der Wind jederzeit das Feuer in eine andere Richtung lenken kann. Also die Lage wird auch in den nächsten Stunden dynamisch und gefährlich bleiben. Rund 350 Feuerwehrleute sind insgesamt im Einsatz im Kampf gegen die Flammen, mit Löschhubschraubern, Wasserwerfern und schwerem Gerät am Boden. Auch Bauern aus der Region haben ihre Traktoren mit Wasserfässern beladen und kommen, um beim Löschen zu helfen.
2: Ausgerechnet am letzten Ferienwochenende wird der Lübecker Hauptbahnhof komplett gesperrt. Dort wird ein Stellwerk erneuert. Die Arbeiten beginnen um 22 Uhr heute Abend und dauern bis Montag früh. Alle Fernzüge fallen aus, sowie Regionalexpress und Erichs-Holstein-Verbindung, als Ersatz fahren Busse. Tausende Fahrgäste sind betroffen, darunter auch viele Menschen, die morgen den Christopher Street Day in Lübeck feiern wollen. Für den FC St. Pauli steht heute Abend das erste Auswärtsspiel der neuen Zweitligasaison an. Um 18.30 Uhr spielt das Team im Nordduell gegen Holstein Kiel. Jörg Nauska.
10: Beide Teams hoffen im Nordduell auf ihren ersten Saisonsieg. Die beiden Bundesliga-Aufsteiger von 2024, die inzwischen beide wieder in der zweiten Liga angekommen sind, schafften am vergangenen Wochenende zum Start in die neue Spielzeit jeweils nur ein Unentschieden. Für St. Paulis Trainer Marcel Rapp ist das Auswärtsspiel heute eine Reise in die Vergangenheit. Mehr als 4 Jahre saß der Trainer bis zum vergangenen Frühjahr auf der Bank der Kieler. Die letzten 5 Nordduelle gegen St. Pauli in dieser Zeit gingen alle an den Club vom Millerntor. Der will seine Serie heute ausbauen. Nun nicht mehr gegen, sondern mit Rapp. In der Startelf von St. Pauli dürfte es keine großen Veränderungen geben. Möglich ist aber, dass der schnelle Stürmer Ricky J. Jones in die Anfangsformation rutscht, da sich gegen Kiel vermutlich mehr Kontersituationen ergeben als zuletzt gegen Fürth. Der gestern neu verpflichtete Torwart Dimitar Mitov soll gegen Kiel laut Rapp noch nicht zum Spieltagskader gehören.
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1: Das Wetter für uns in Hamburg hat Amir Brecht.
11: 25 Grad und Wolken jetzt auf Gran Canaria. Nee, dann lieber Hamburg, oder? Sonne, Sonne, Sonne. Bis 35 Grad bekommen wir bei Ihnen im Morfleet. Sind es auch schon 29. Es bleibt so lange sonnig, bis die Sonne untergeht. Wolken gibt es erst wieder morgen im Laufe des Tages, aber auch im Wechsel mit Sonnenschein und immerhin mit bis zu 29 Grad noch.
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11: Unheimlich viel los. Die A1 Richtung Bremen ist zwischen Elsdorf und Bokel nach dem Unfall gesperrt. Dadurch 7 Kilometer Stau. Da gibt es eine Umleitung über Gühum, Sick, B71 und Bokel. Dann A1 Hamburg Richtung Lübeck. Zwischen Stapelfeld und Bad Oldesloe 11 Kilometer stockender Verkehr. Verzögerung eine gute Dreiviertelstunde. Es wird sich nach und nach auflösen. Da waren Liegenbleiber. Aber im Moment noch ziemlich doll. A7 Flensburg Richtung Hamburg. Zwischen Schnelsen und dem Elbtunnel 8 Kilometer stockender Verkehr. Dauert auch so eine knappe halbe Stunde länger. Und in Richtung Norden sind es zwischen Hausbruch und dem Elbtunnel 5 Kilometer stockender Verkehr. Dann hat sich noch jemand über die NDR Hamburg-App gemeldet und gesagt, A24 Richtung Berlin, da sind 5 Kilometer Stau vor Bezarfe. Ich habe es geprüft, stimmt wirklich. 40 Minuten Verzögerung. In der Stadt haben wir so ein bisschen stockenden Verkehr um die größeren Baustellen drumherum. Dann wird am Wochenende in Ohlsdorf die neue U1-Brücke eingesetzt und deswegen ist bis einschließlich Sonntag die Alsterdorfer Straße im Bereich der Brücke gesperrt. Die S-Bahn fährt aber. Und apropos Bahn, Sie haben es in den Nachrichten gehört, ich sage es auch nochmal schnell, der Lübecker Hauptbahnhof ist gesperrt. Das ganze Wochenende. Wochenende. Wenn Sie über Lübeck mit dem Zug reisen wollen, müssen Sie da den Busersatzverkehr nutzen. Das Ganze wird natürlich dann länger dauern als normal. Und last but not least, Manfred hat noch einen Blitzer gesehen.
12: Wir waren eben in der Stadt und zwar an der Eifelstraße auf der rechten Seite Blitz-Stadt-Einwärts. Genau gegenüber von der Aral-Tankstelle.
11: Vielen Dank, Manfred.
1: Wissen wir Bescheid. Ne? Danke dafür. 08090-9393 können Sie Armee im Verkehrszentrum Roter Baum anrufen. Auch einen Blitzer melden oder Sie schreiben uns oder schicken eine Sprachnachricht. Das geht über die NDR Hamburg App. Wir sind Ihr Sender. Für die größten Hits aller Zeiten, Supertramp, haben wir gleich. Give a little bit. Sandra macht den Start mit der Maria Magdalena. Ich bin Nikolai Zeck. Schönen Freitag, moin. Yeah.

0: Sender 90,3 ist hier. 17 Minuten nach 1 und wir schalten jetzt wieder rüber in unsere Plattredaktion. Da sitzt Selina Seemann und die schnackt über eine Wanderung der ganz besonderen Art, auf der sie sich gerade befindet. Und zwar auf Platt. Hör mal Binto.
1: 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Vielleicht ist dat Ende ja auch in Anfang.
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Alles Disco oder was? 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Und so einen kleinen Vorgeschmack gibt's jetzt schon mal von Rolls Royce mit Car Wash hier bei NDR 90,3.

0: in der 90,3 ist hier. Es ist 13:30 Uhr. Amir Brecht ist auch da und hat das Wetter für uns in Hamburg.
1: Ja, Hamburg im Sommer, mehr geht ja eigentlich nicht. Ne? Wir haben ganz, ganz, ganz viel Sonne, nur so ein paar Mini-Mini-Wolken hier und da und wir kriegen bis zu 35 Grad. 29 haben wir jetzt schon bei Ihnen in Niendorf erreicht. Wolken gibt es erst morgen wieder im Laufe des Tages so richtig, dann aber auch im Wechsel mit Sonnenschein und dann auch noch bis zu 29 Grad. Und es bleibt tagsüber auf jeden Fall trocken. Abends ist möglicherweise ein kleiner Nieselschauer mal drin.
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1: Viel los auf den Autobahnen und auf den Straßen. A1 Lübeck Richtung Bremen zwischen Billstedt und Harburg. 6 Kilometer stockender Verkehr, 20 Minuten Verzögerung. Dann die A1 Richtung Bremen zwischen Elsdorf und Bokel. Nach dem Unfall ja noch gesperrt, dadurch 7 Kilometer Stau. Am besten nehmen Sie die Umleitung über die U22. Und A1 Richtung Lübeck zwischen Basbüttel und Bad Oldesloe. Noch 10 Kilometer stockender Verkehr, hier auch die Verzögerung 20 Minuten. Auf der A7 ähnliches Bild, Flensburg Richtung Hamburg zwischen Schnelsen und dem Elbtunnel. 8 Kilometer stockender Verkehr, dauert auch mindestens 20 Minuten länger für Sie. Dann Richtung Norden zwischen Hausbruch und dem Elbtunnel. 5 Kilometer stockender Verkehr. A24 habe ich unterschlagen, die hätte ich eigentlich eben schon sagen müssen. Richtung Berlin zwischen Rheinbeck und Schwarzenbeck-Grande. 7 Kilometer Stau. Dann in der Stadt ist der Ausschlägerweg zwischen Süderstraße und Wendenstraße wegen einem Feuerwehreinsatz in beiden Richtungen aktuell gesperrt und ist stockt an einigen Stellen, ich kann die gar nicht alle vorlesen, da sind zwar morgen noch hier, Amsenkstraße zwischen Högerdamm und B75 Billhorner Röhrendamm, sage ich mal schnell, und der Ausschlägerweg, das habe ich gerade schon gehabt, ne? Auf dem Ostdorfer Weg bis Bauerstraße zwischen Ebertallee, das wollte ich sagen, auch noch stockender Verkehr. Wenn Sie noch was haben, können Sie sich aber trotzdem immer gerne melden über die NDR Hamburg App oder kostenlos anrufen unter 08000 90 3 90 3. Ich sage trotzdem, weil wir schon so viel haben, aber wir nehmen Ihre Meldung auch gern.
0: Natürlich, ich meine, irgendwas ist da ja vielleicht noch, was wir nicht gesehen haben.
1: Richtig.
0: Danke, Ami, auf jeden Fall dafür. Du hast dir deine Mittagspause jetzt verdient. Und wir haben die größten aller Zeiten. Aus Stuart Leich, On the Border. Und das hier ist, Sie kennen sie, Cher mit Turn Back Time. Ich bin Nikolai Zech, 2 Minuten nach 13:30. Hallo, Hamburg.

0: Das sind wirklich Schicksale. Da leidet ganz Hamburg mit NDR 90,3, mit den Bewohnern des Mehrfamilienhauses in der Holstenstraße, was teilweise abgerissen werden musste. NDR 90,3 ist hier und die Nerven, die liegen blank bei eben diesen Bewohnern und Bewohnerinnen der Holstenstraße. Häuser 197 bis 199 nach dem Abriss am Dienstag hoffen sie heute noch ein paar ihrer persönlichen Gegenstände. Ja, diese Wohnung mussten sie ja mehr oder weniger bewohnt zurücklassen. Innerhalb von 10 Minuten mussten sie raus aus den Wohnungen. Ja, und sie versuchen heute jetzt noch ein paar Gegenstände zu retten, entweder im Bauschutt oder in den anliegenden Wohnungen, die ja auch evakuiert wurden. Auch Henrik Fuhrmann aus dem Nachbarhaus Nummer 199 ist schnell losgefahren, hat er uns erzählt.
1: Von unserem Vermieter gab es auch eine E-Mail, dass wir jetzt schnell rein können. Einige von uns hatten jetzt natürlich Zeit, manche natürlich nicht, müssen natürlich arbeiten. Das war sehr knapp, da sind wir sehr enttäuscht, dass vielleicht nicht schon vorher organisiert wurde vom Bauprüfamt, dass wir schon mal einen Tag vorher Vorlaufzeit hatten. Mhm. Und das ist natürlich super nervig gerade für uns.
0: Ja, was könnt ihr denn jetzt machen?
1: Wir haben mit unserem Vermieter korrespondiert. Wir sollen in die Wohnung gehen, wir sollen warm Wasser aufdrehen, damit die Leitungen auch mal durchlaufen. Weil es kann natürlich auch mal wieder sein, dass irgendwelche Dichtungen undicht werden. Wir werden noch mal schauen, welche Sachen wir noch uns holen können. Dokumente, Kleidungsstücke, was wir noch haben, wichtige Sachen. Und dann werden wir weitere schauen.
0: Und wie fühlt sich das Ganze jetzt eigentlich für euch an?
1: Beschissen ist es für uns. Sehr beschissen auf jeden Fall. Wir wissen natürlich, der Hauptgrund, die 197, die Mieter aus dem Haus tun uns auch auf jeden Fall sehr, sehr leid. Aber wir wurden auch evakuiert zum gleichen Zeitpunkt wie die 197, auch vor 3 Wochen. Wir sind seit 3 Wochen wohnungslos. Die Kommunikation zum Bauprüfamt, wir mussten selber das Bauprüfamt anrufen, um Infos zu holen. Unser Vermieter war sehr aktiv, wo wir auch sehr dankbar sind. Er ist sehr schwer durchgekommen beim Bauprüfamt. Seine Nerven liegen blank, können wir auch absolut verstehen. Und die Kommunikation zum Bauprüfamt, leider katastrophal.
0: Total verständlich. Na, hoffentlich können ein paar persönliche Erinnerungen und Gegenstände gerettet werden und alle bald dann in die umliegenden Häuser zurückkehren. Das wäre wirklich wünschenswert. NDR 90,3 ist hier. Wir sind in Hamburg.

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1: Und wir freuen uns gleich auf die Dire Straits mit Money for Nothing. Jetzt freuen wir uns aber erstmal auf Finn Kessler mit einem, was wichtig ist.
2: Guten Tag. Es ist 14 Uhr.
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2: Erste Mieter in der Holstenstraße dürfen kurz in ihre Wohnungen. Feuerwehr kämpft gegen großen Waldbrand in der Eifel. ADAC warnt vor vollen Straßen rund um Hamburg. Das Wetter, viel Sonne bis 35 Grad heute. Drei Wochen ist es jetzt her, dass das einsturzgefährdete Haus in der Holstenstraße geräumt werden musste. Auch die Mieter der Nachbargebäude mussten sicherheitshalber ihre Wohnungen verlassen. Einige von ihnen durften heute Mittag erstmals wieder kurz zurück in ihr Zuhause. Aus der Holstenstraße, Michaela Meng.
4: Je 10 Minuten hatte jede der Mietparteien, die es so kurzfristig zum Termin geschafft hat, Zeit, ein paar wichtige Dinge aus ihren Wohnungen zu holen. Nur knapp 2 Stunden vorher waren die Mieter informiert worden und sind teilweise mit leeren Koffern gekommen, um möglichst viel einpacken zu können. So wie Familienvater Florian Reger.
5: Wir haben die nötigsten Schulsachen mitgenommen, damit wir die Kinder am Donnerstag wieder in die Schule gehen können und wir nicht alles neu kaufen müssen. Ein paar Klamotten eingepackt, noch 1-2 Dokumente, ein paar wichtige Gegenstände für die Kinder, damit die irgendwas haben, mit dem sie spielen können.
4: Der Staub vom Teilabriss des Nachbargebäudes ist nun ein Problem, sagen die Mieter. Zumal einige bei der Räumung ihrer Wohnung innerhalb weniger Minuten nicht mehr daran gedacht haben, alle Fenster zu schließen. Nun hoffen sie, dass sich bei der anstehenden Prüfung am kommenden Montag herausstellt, dass der Staub ungefährlich ist und einen Wiedereinzug nicht verzögert.
2: Die Hamburger Polizei ermittelt nach einem Leichenfund in Lurup. Der Tote war am Morgen in einem Laubengang eines Hochhauses in der Straße Bornheide entdeckt worden. Ermittler der Mordkommission und Kriminaltechniker rückten an. Offenbar gehen die Beamten davon aus, dass der Mann getötet wurde. Vor Ort wurde laut Polizei ein Mann vorläufig festgenommen. Der Tote wurde für weitere Untersuchungen ins Institut für Rechtsmedizin gebracht. In der Eifel in Nordrhein-Westfalen kämpft die Feuerwehr gegen einen großen Waldbrand. Betroffen ist die Gemeinde Hürtgenwald. Mehrere Löschflugzeuge und Wasserwerfer sind dort im Einsatz. Rund 1.800 Menschen mussten ihre Häuser verlassen. Stefan Hase.
6: Die Behörden gehen zwar davon aus, dass es noch Tage dauern wird, bis das Feuer gelöscht ist. Immerhin hoffen sie aber, dass nicht noch mehr Menschen ihre Häuser verlassen müssen. Rund 2000 Menschen waren in der Nacht aus Hürtgenwald-Gai evakuiert worden. Mittlerweile brennt eine Fläche von 300 Hektar Wald. Das ist so viel Wald wie noch nie, seitdem das aufgezeichnet wird. Die Feuerwehr spricht deshalb von einem Red Flag Day, weil der Wind jederzeit das Feuer in eine andere Richtung lenken kann. Also die Lage wird auch in den nächsten Stunden dynamisch und gefährlich bleiben. Rund 350 Feuerwehrleute sind insgesamt im Einsatz im Kampf gegen die Flammen, mit Löschhubschraubern, Wasserwerfern und schwerem Gerät am Boden. Auch Bauern aus der Region haben ihre Traktoren mit Wasserfässern beladen und kommen, um beim Löschen zu helfen.
2: Am Hamburger Hauptbahnhof hat die Bundespolizei einen Mann mit einer Machete gestoppt. Ein Bahnmitarbeiter hatte den 43-Jährigen auf dem Bahnsteig gestern gemeldet. In seinem Rucksack steckte griffbereit eine Machete mit rund 30 cm langer Klinge, dazu ein Messer in der Hosentasche. Beides wurde sichergestellt. Einen Grund, warum er die Waffen bei sich trug, konnte der Mann nicht nennen. Bei seiner Entlassung beleidigte und bedrohte er die Beamten. Jetzt ermittelt die Bundespolizei. Der ADAC warnt am Wochenende vor starkem Reiseverkehr rund um Hamburg. Vor allem das Ferienende in Schleswig-Holstein und in einigen ostdeutschen Bundesländern dürfte für volle Straßen sorgen. Wegen des Radrennens Cyclassics sind im Stadtgebiet außerdem mehrere Straßen gesperrt. Benedikt Barthe.
7: Die Rückreisewelle trifft laut ADAC vor allem die A7, gerade im Bereich des Elbtunnels. Auch auf der A1 und der A23 von und nach Hamburg könnte der Verkehr ins Stocken kommen. Hinzu kommt das aufgehobene Sonntagsfahrverbot für Lastwagen. Der ADAC empfiehlt, die klassischen Stoßzeiten möglichst zu meiden, besonders Sonntagnachmittag und Abend. Einschränkungen auch bei der Bahn. Der Lübecker Hauptbahnhof wird am Wochenende nicht angefahren. Die Bahn will das Stellwerk erneuern. Züge aus Hamburg fahren nur bis Bad Oldesloe. Es gibt Ersatzbusse. Schon seit gestern fahren zwischen Hamburg und Pinneberg keine Züge der Nordbahn wegen Bauarbeiten. Wer in Hamburgs Innenstadt unterwegs ist, sollte auf U- und S-Bahn ausweichen, rät die Polizei. Wegen der Cyclassics sind ab heute Abend mehrere Straßen dicht.
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1: Und das Wetter für uns in Hamburg, das hat Amir Brecht.
8: Wir sind auf dem Weg zu 35 Grad und zwar mit großen Schritten. Hammerbrook 31 Grad jetzt gemessen bei Ihnen und ganz viel Sonne den Rest des Tages. Wolken gibt es morgen dann und zwar im Laufe des Tages im Wechsel mit Sonnenschein bei bis zu 29 Grad. Es bleibt die meiste Zeit trocken.
1: 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Blitzer und Staus jetzt aus dem Verkehrszentrum Roter Baum.
8: Immer noch sehr, sehr viel los. A1 Lübeck Richtung Bremen zwischen Billstedt und Harburg. 6 Kilometer stockender Verkehr. Dann haben wir immer noch die Sperrung auf der A1 Richtung Bremen zwischen Elsdorf und Bokel nach einem Unfall. Dadurch 7 Kilometer Stau und die Umleitung führt über die U22. Auf der A7 Flensburg Richtung Hamburg zwischen Schnelsen und dem Elbtunnel haben wir immer noch 8 Kilometer stockenden Verkehr. Dauert auch so 25, 30 Minuten länger. A7 Hannover Richtung Hamburg zwischen Hausbruch und dem Elbtunnel 5 Kilometer stockender Verkehr. Und in der Stadt ist der Ausschlägerweg zwischen Süderstraße und Wendenstraße wegen eines Feuerwehreinsatzes in beiden Richtungen gesperrt. Außerdem stockt es auf dem Kalkreuthweg zwischen Ebertallee und B431 Ostdorfer Weg und auf der Amsingstraße zwischen Högerdamm und B75 Billhorner Röhrendamm. Das war's erstmal.
1: Alles klar, danke dir, Amir. Und wenn Sie doch noch was gesehen haben, 08090393, einfach kostenfrei durchrufen. Shakin' Stevens gleich, You Drive Me Crazy. Und das hier sind die Dire Straits, Money for Nothing bei der 90,3.

0: Ganz genau. 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
1: Jawohl, herzlichen Glückwunsch, Sabine.
2: Super. 200 Euro.
1: 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So.
0: 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John Mayer jetzt, ganz entspannt. Schönen Freitag.

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NDR 90,3 ist hier. 50 Jahre Disco, das feiern wir heute Nachmittag hier bei NDR 90,3 und zwar mit Ihnen. Und als kleinen Vorgeschmack gibt's ja schon jede Stunde einen Disco-Song für Sie. Eruption haben wir, One-Way-Ticket, die größten aller Zeiten hier bei NDR 90,3.

0: 92,3 ist hier. Es ist 14:30 und wir haben Amir Brecht jetzt mit dem Wetter für uns in Hamburg.
1: Jetzt kommen wir offen gestanden langsam so an den Punkt, wo die Hitze einen so ein bisschen langsam im Kopf werden lässt. Aber ich guck mal, also 32 Grad haben wir bei Ihnen in Finkenwerder aktuell und bis zu 35 sind ja noch drin. Es sieht so aus, als wenn wir das auch wirklich knacken. Morgen dann Sonne und Wolken im Mix und immerhin noch 29 Grad maximal.
0: 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Blitzer und Staus jetzt aus dem Verkehrszentrum Roter Baum.
1: Ach ja, nehmen Sie sich ein kühles Getränk, nehmen Sie sich ein bisschen Zeit.
0: Liegestuhl nach hinten liegen.
1: Ganz genau.
0: Und einfach nur lauschen.
1: Vorsicht bitte auf der A7, Flensburg Richtung Hamburg, zwischen Othmarschen und dem Elbtunnel ist ein defektes Fahrzeug. Außerdem zwischen Stelling und dem Dreieck Nordwest in der Gegenrichtung eine ungesicherte Unfallstelle. Und mit Staus ist auch nicht wenig los. A1 Lübeck Richtung Bremen zwischen Billstedt und Harburg, streckenweise stockender Verkehr, also nicht permanent. Dann die A1 Richtung Bremen zwischen Elsdorf und Bokel, die ist immer noch nach dem Unfall da gesperrt und 7 Kilometer Stau dadurch. Fahren Sie am besten die Umleitung über die U22. Dann haben wir auf der A1 Richtung Lübeck zwischen Ahrensburg und Bad Oldesloe auch immer noch stockenden Verkehr. Ungefähr 10 Kilometer bedeutet etwa 20 Minuten Verzögerung für Sie. Und auf der A7 in beiden Richtungen ungefähr 7 Kilometer Stau rund um den Elbtunnel. Auch da brauchen Sie ja 20, eher 30 Minuten länger. Dann A24 Hamburg Richtung Berlin zwischen Rheinbeek und Schwarzenbeck-Rande. 6 Kilometer Stauverzögerung, immer noch eine gute Dreiviertelstunde. Und in der Stadt sieht es ehrlich gesagt momentan nicht viel besser aus. Immer noch viel Stop-and-Go rund um die Amsinkstraße, B4 und B75 Heidenkampsweg jeweils Richtung Billhorner Brückenstraße statt auswärts. Also so 10, 20 Minuten müssen Sie da mehr einplanen. Auch auf der Wandsbeker Allee so ein bisschen Stau Richtung Süden immer mal. Dann auch ungefähr 10 Minuten Verzögerung. Und denken Sie am besten schon mal dran, am Sonntag sind ja die High Classics und da gibt es im gesamten Stadtgebiet, vor allem vormittags und am frühen Nachmittag, Sperrungen und die A7, die wird wohl auch ziemlich voll. Wenn Sie noch was für uns haben, immer gerne melden über die NDR Hamburg App oder kostenlos anrufen unter 08000 90 3 90 3.
0: So sieht das aus. Danke dir, Amir. Wir sind NDR 90,3 mit den größten Hits aller Zeiten. Die gibt es verlässlich hier bei uns. Neil Diamond gleich. Beautiful Noise und das hier einer der größten Songs von Roxette. The Look. Ich bin Nicolai Zech, 2 Minuten nach 3 Mann Hamburg.

0: NDR 90,3 ist hier. Es ist 20 vor 3 und ich bin nicht allein im Studio. Neben mir sind noch Patricia und Regina mit im Studio. Sag mal hallo.
1: Hallo.
0: Ja, die machen das Studio nämlich schon mal schick. Und Stefan Heller ist auch mit im Studio. Sag
2: aber
0: mal hallo.
2: Ich bin
0: hallo.
2: Auch schick, ne?
0: Ja, du bist auch, bitte.
2: Siehst du meinen schneeweißen Disco-Anzug?
0: Wow, und dieser Schlag an der Hose.
2: Ja, meine Güte. John Travolta-mäßig.
0: Mhm, du hast dich bereit gemacht, denn heute Nachmittag feiern wir 50 Jahre Disco.
2: Siehst du meinen Move?
0: Ei, und dieser Hüftschwung. Das kann nur der Stefan Heller. Ja, ich meine, Sie haben viele Erinnerungen an die Disco-Zeit schon mit uns geteilt. Wo haben Sie denn so gefeiert?
1: Wir sind ja immer am Wochenende gerne vor die Tore Hamburgs gefahren, ins Zeppelin.
3: Die hieß Time. Die war in so einem Einkaufszentrum, in Lohbrücke genau gesagt. Die war nicht groß, aber die war jeden Abend brechend voll.
4: 1978, das Trinity in Eimsbüttel. Eine Kopie vom Studio 54 in New York. Mit Konfettimaschine, Nebelanlage. Wir waren mit Trillerpfeifen ausgerüstet
0: mit
4: und Ersatzschuhen und haben die ganze Nacht getanzt. 20 Mark Eintritt, dafür gab es Cola umsonst, Wasser umsonst, aber das Lebensgefühl unbezahlbar.
0: Da hat man noch mit Cola gefeiert.
2: Da war ich auch. Die beste Anlage der Stadt, das hat so einen Wumms, 3 Tage danach noch Ohrenpiepen.
0: Also, wie gesagt, Patricia, Regina machen dieses Studio richtig schön im Disco-Look hier, damit wir uns auch richtig reinfühlen können in 50 Jahre Disco. Was ist sonst noch so geplant heute Nachmittag?
2: Wir wollen Ihre Geschichten hören, wir wollen Ihre Lieblings-Disco-Hits hören. Einfach durchgeben, 08090-93-3. Wir freuen uns auf Ihren Anruf und es wird eine riesige Party, eine Sommerparty vom Feinsten.
0: Herrlich, also einfach Anlage nach draußen stellen, auf den Balkon, auf die Terrasse. Stefan Heller lauschen mit 50 Jahre Disco wird heute ganz groß gefeiert, hier bei NDR 90,3. Ab 3 gleich, ne? Wir sind Hamburg.

take it jetzt auch sowas von mal easy und fahre ab in den Feierabend, ab in die Sonne. Sie sind in guten Händen. Stefan Heller ist gleich für Sie hier parat am Start vor Mikrofon ab 15 Uhr. Wir feiern 50 Jahre Disco mit ganz, ganz viel Disco-Musik. Also es wird ein launiger Nachmittag, das kann ich Ihnen schon versprechen. Ist es ja sowieso immer bei Stefan Heller. Gleich ab 15 Uhr hier bei NDR 90,3. Wir sind Hamburg. Na.

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2: 50 Jahre Dancing Queen, 50 Jahre Disco. Gleich legen wir los, den ganzen Nachmittag Disco. Und wir starten natürlich mit ABBA und Dancing Queen. Gleich vorher alles, was aktuell ist, von Finn Kessler.
3: Guten Tag. Es ist 15 Uhr.
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3: Erste Mieter in der Holstenstraße dürfen kurz in ihre Wohnungen. Hamburger Polizei ermittelt nach Leichenfund in Lurup. Behörde stellt Auszeichnung Hamburger Familiensiegel ein. Das Wetter, viel Sonne bis 35 Grad heute. 3 Wochen ist es jetzt her, dass das einsturzgefährdete Haus in der Holstenstraße geräumt werden musste. Auch die Mieter der Nachbargebäude mussten sicherheitshalber ihre Wohnungen verlassen. Einige von ihnen durften heute Mittag erstmals wieder kurz in ihr Zuhause. Aus der Holstenstraße, Michaela Meng.
4: Je 10 Minuten hatte jede der Mietparteien, die es so kurzfristig zum Termin geschafft hat, Zeit, ein paar wichtige Dinge aus ihren Wohnungen zu holen. Nur knapp 2 Stunden vorher waren die Mieter informiert worden und sind teilweise mit leeren Koffern gekommen, um möglichst viel einpacken zu können. So wie Familienvater Florian Reger.
5: Wir haben die nötigsten Schulsachen mitgenommen, damit wir die Kinder am Donnerstag wieder in die Schule gehen können und wir nicht alles neu kaufen müssen. Ein paar Klamotten eingepackt, noch 1-2 Dokumente, ein paar wichtige Gegenstände für die Kinder, damit die irgendwas haben, mit dem sie spielen können.
4: Der Staub vom Teilabriss des Nachbargebäudes ist nun ein Problem, sagen die Mieter. Zumal einige bei der Räumung ihrer Wohnung innerhalb weniger Minuten nicht mehr daran gedacht haben, alle Fenster zu schließen. Nun hoffen sie, dass sich bei der anstehenden Prüfung am kommenden Montag herausstellt, dass der Staub ungefährlich ist und einen Wiedereinzug nicht verzögert.
3: Nach dem Fund einer Leiche in einem Hochhaus in Lurup geht die Polizei von einem Tötungsdelikt aus. Am Tatort wurde ein verdächtiger Mann vorläufig festgenommen. Elias Bartel.
6: Eine Anwohnerin hatte den leblosen Mann gegen 9:30 am Morgen in einem Laubengang des Hochhauses an der Bornheide entdeckt und den Notruf gewählt. Die alarmierten Rettungskräfte konnten nur noch seinen Tod feststellen, so eine Polizeisprecherin. Weil der Mann offenbar massive Verletzungen aufwies, übernahm die Mordkommission die Ermittlungen. Kriminaltechniker in weißen Schutzanzügen untersuchten den Tatort und sicherten Spuren. Kurze Zeit nach dem Leichenfund identifizierten die Beamten einen Verdächtigen und nahmen ihn vorläufig fest. Nach NDR-Information soll es sich um den direkten Nachbarn des Toten handeln. Er steht im Verdacht, den Mann erschlagen zu haben. Was genau passiert ist, ist noch unklar. Der Leichnam soll nun im Institut für Rechtsmedizin obduziert werden.
3: In vielen Teilen Deutschlands kämpft die Feuerwehr gegen Waldbrände an. Bei Hürtgenwald in der Eifel in Nordrhein-Westfalen versuchen hunderte Einsatzkräfte sowie diverse Löschhubschrauber die Flammen einzudämmen. Auch Panzer der Bundeswehr und Wasserwerfer der Polizei unterstützen die Löscharbeiten. Der Einsatz ist besonders schwierig, weil im Waldboden Munition aus dem Zweiten Weltkrieg liegt. Etwa 1.800 Menschen mussten vorsorglich ihre Häuser verlassen. Es war eine Auszeichnung für kleine und mittelständische Unternehmen. Das Hamburger Familiensiegel wurde fast 20 Jahre an Firmen verliehen, die dafür sorgen, dass Arbeitnehmer Familie und Beruf besser vereinbaren können. Verliehen wurde das Siegel von der Hamburger Allianz für Familien, zu der neben der Schul- und Familienbehörde auch die Handels- und die Handwerkskammer zählen. Doch jetzt wurde es offenbar stillschweigend eingestellt. Kritik kommt vom Sozialverband Deutschland. Ihre neue Landeschefin Sally Peters sagte NDR 90,3.
7: Ich finde, es ist ein fatales Signal. Natürlich hat die Stadt Hamburg viel für die Familien getan und tut es auch weiterhin. Gleichwohl ist das Familiensiegel einfach ein starkes Signal, wenn Eltern sich am Arbeitsmarkt bewegen, um zu schauen, gibt es da die Möglichkeit, Verantwortlichkeiten gut aufzuteilen. Das heißt, kann ich meine Familie mit meinem Beruf vereinen? Da geht es ja nicht nur um kleine Kinder, da geht es zum Beispiel auch um Pflege vielleicht. Kann ich zum Beispiel mein Berufsleben und die Pflege meiner Angehörigen miteinander vereinbaren?
3: Die Schul- und Familienbehörde argumentiert, dass kleine und mittelständische Unternehmen inzwischen auch ohne aktive Unterstützung das Ziel der Familienfreundlichkeit weiterverfolgen. Der ADAC warnt am Wochenende vor stärkerem Reiseverkehr rund um Hamburg. Vor allem das Ferienende in Schleswig-Holstein und in einigen deutschen, ostdeutschen Bundesländern dürfte für volle Straßen sorgen. Die Rückreisewelle trifft demnach vor allem die A7, gerade im Bereich des Elbtunnels. Auch auf der A1 und der A23 von und nach Hamburg könnte der Verkehr ins Stocken kommen. Hinzu kommt das aufgehobene Sonntagsfahrverbot für Lastwagen. Wegen des Radrennens Cyclassic sind in der Stadt außerdem mehrere Straßen gesperrt.
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2: Die aktuelle Verkehrslage gleich von Amir. Vorher erstmal das Wetter für uns in Hamburg. Also einige von Ihnen sind ja jetzt vielleicht irgendwo draußen am Badesee oder auf dem Weg ins Freibad. Das ist auf jeden Fall richtig. Ansonsten finde ich es jetzt gerade drinnen ein bisschen angenehmer als draußen, wenn man jetzt zum Beispiel arbeiten muss. Wir haben 33 Grad jetzt bei Ihnen auf der Veddel. 1 bis 2 Grad könnten sogar noch dazukommen. Morgen kühlt es auch nicht viel mehr ab. Wir haben aber dann nur noch Sonne und Wolken im Mix tagsüber und bis zu 29 Grad.
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2: Es ist immer noch richtig viel los. A1 Lübeck Richtung Bremen zwischen Billstedt und Harburg. Streckenweise stockender Verkehr, also nicht überall, aber immer wieder. Die A1 Richtung Bremen ist zwischen Elsdorf und Bokel nach einem Unfall weiterhin gesperrt und immer noch 7 Kilometer Stau. Es gibt eine Umleitung über die U22. Davor stockt es hier ein bisschen, aber auf jeden Fall kommen sie dadurch weiter. A1 in Richtung Lübeck zwischen Ahrensburg und Bad Oldesloe, 10 Kilometer stockender Verkehr und eine Verzögerung von 20 Minuten. Dann rüber zur A7, da ist auch einiges los, nämlich Richtung Flensburg, Richtung Hamburg zwischen Schnelsen und dem Elbtunnel, 8 Kilometer stockender Verkehr, halbe Stunde Verzögerung. Dann Richtung Norden in der Ausfahrt Egesdorf, behinderten Liegenbleiber den Verkehr. Und Richtung Süden gibt es noch 7 Kilometer stockenden Verkehr zwischen Hausbruch und dem Elbtunnel. Dann A24 Richtung Berlin zwischen Rheinbeek und Schwarzenbeek-Grande, immer noch 6 Kilometer Stau und eine Verzögerung von einer guten Dreiviertelstunde. In der Stadt, da stockt es an vielen Stellen, wo es ja die baustellenbedingten Sperrungen oder gesperrte Spuren gibt, aber natürlich auch jetzt gerade auf den vielen Zu- und Abfahrten der Autobahn. Und denken Sie dran, sonntags sind Cyclassics, da gibt es im gesamten Stadtgebiet jede Menge Sperrungen, tagsüber teilweise bis zum späten Nachmittag. Und die A7, die wird ja, wie wir gerade in den Nachrichten gehört haben, auch sehr voll wegen der Bundesländer, wo die Ferien zu Ende gehen.
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2: Licht aus! Spot an! Hallo Hamburg! Das ist die Sommerparty des Jahres. Wir feiern 50 Jahre Dancing Queen. Wir feiern 50 Jahre Disco. Und wenn wir schon Dancing Queen von ABBA feiern, dann spielen wir den natürlich gleich zu Beginn dieses Wahnsinns-Nachmittags mit Ihnen und Ihren Musikwünschen natürlich auch. Ihren Disco-Hit-Wünschen unter 08000 90 93 3. Ihr Anruf kostenfrei hier zu NDR 90,3. Wir sind am

0: MDR 90,3, wer ist dabei?
1: Hi, this is Kool & Kool in the Gang, and I'm at MDR 90.3. You know what? I'm listening to and talking to one of the coolest DJs around the world, Stefan. He gets down on it.
0: Sagt Robert Kool Bell von Kool & the Gang an diesem Disco-Nachmittag. Es ist heiß draußen, es ist heiß im Radio, hier bei MDR 90,3.

0: 15:15 Uhr.
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0: Wir feiern dieses Wochenende 50 Jahre. 50 Jahre Disco, das sind meine 5 heißesten Disco.

gegründet von Nile Rodgers, der bis heute mit den ganz großen Stars Musik produziert, wie zum Beispiel Coldplay, Lady Gaga, Madonna, Diana Ross und vor 2 Jahren bei uns live im Stadtpark aufgetreten ist. Platz 4 für die Disco-Queen Gloria Gaynor, die bis heute für Auftritte am liebsten First Class einfliegt. Saturday Night Fever, der Disco-Film mit John Travolta. Die Musik von den Bee Gees, legendär. Platz 3 für... Und als die Disco-Welle über Hamburg und ganz Europa schwappte, kamen auch die Hits. Aus Frankreich zum Beispiel von Ottawa, Platz 2. Für mich die absolute Nummer 1. Es war damals die erste Maxi-Single, die ich mir

5 größten Disco-Hits aller Zeiten. Und die Nummer 1 lege ich auf, heute mal nicht von Platte, wie damals, sondern hier direkt aus unserem Sendezentrumscomputer für gute Laune. Relight My Fire, Dan Hartman. Hier ist Ihr Disco-Nachmittag bei NDR 90,3.

Jessica schreibt gerade, moin Stefan, danke für die netten Disco-Erinnerungen, die ihr mit der Disco-Musik aufkommen lasst. Früher hätte ich jetzt mit dem Finger auf dem Kassettentape gesessen und aufgenommen. Jessica, schöne Grüße, und Manfred schreibt uns, wir sind ab 16 Uhr außer Haus. Wie lange feiert ihr noch? Bis

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2: Und Heiko aus Sinsdorf. Welcher ist Ihrer?
3: Also mein bester Hit ist Kung Fu Fighting. Immer wenn ich irgendwo reinkomme und da ist ein Musikwunsch mit Disco oder auch irgendwie so eine kleine Gaststätte oder sonst was, dann wünsche ich mir dieses Lied, weil das ist der Hit von meiner Jugend, in meiner Jugend, und da fühle ich mich so richtig klasse. Auf dem Kiez gab es mal so eine tolle kleine Disco, die hieß Interdisziplinär, die war in der Davidstraße, aber leider gibt es sie nicht mehr. Und immer wenn ich da reinkam, dann, ich glaube, der Wirt, der wusste das schon, hat er die Platte aufgelegt. Und wie ich ging, auch wieder. Ja, ich hoffe, er spielt mein Lieblingslied. Oh.

0: So klingt gute Laune im Radio, so klingen die größten Hits aller Zeiten. 50 Jahre Dancing Queen von ABBA, 50 Jahre Disco feiern wir heute den ganzen Nachmittag. NDR 90,3, wer ist dabei?
1: Moin, Uwe aus Luro. Also meine Diskotheken waren während der Schulzeit die Jugenddisco in Bergedorf, das Lichtwerkhaus. Das ging bis 22 Uhr. Später war ich dann im Jessica in der Wentorfer Straße in Bergedorf und im Penelope in Wentorf. War eine richtig geile Zeit.
0: Und wo hatten Sie Ihre richtig geile Zeit? 08000 90 93 3. Ihr Anruf kostenfrei zu uns ins Studio oder schicken Sie uns eine Nachricht per NDR Hamburg App. NDR 90,3. Wir sind Hamburg.

0: Disco feiern wir heute Nachmittag. 50 Jahre Dancing Queen. Und das war auch einer der Lieferer von Rudder. Can't Take My Eyes Off You von der Boys Town Gang. Und das schöne Wetter dazu hat Amir Brecht.
1: Ja, genau. Wenn Ihnen jetzt richtig heiß ist, dann liegt es nicht nur am Disco-Fieber, sondern auch... Hast du die Glocke da? Danke.
0: Genau.
1: Sondern auch natürlich an den heißen Temperaturen. 34 Grad jetzt bei Ihnen in Neuwiedental, 32 in Altona. Und eventuell kommt da sogar noch ein Grätchen dazu. Morgen dann aber Sonne und wieder ein paar Wolken im Mix. Dazu 29 Grad. Es bleibt tagsüber auf jeden Fall trocken. Abends vielleicht mal ein kleiner Schauer, aber nicht unbedingt nötig.
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1: Ja, Sie brauchen immer noch ein bisschen Geduld, vor allem auf den Autobahnen. A1 Lübeck Richtung Bremen zwischen Billstedt und Harburg immer noch streckenweise stockender Verkehr. Die A1 Richtung Bremen, die ist zwischen Elsdorf und Bokel auch immer noch gesperrt. Da hat es ja einen Unfall gegeben am Nachmittag. Jetzt sind da Aufräumarbeiten. Das heißt, absehbar, dass es heute noch was wird, dass Sie da wieder langfahren können. Bis dahin Umleitung über die U22. Dann haben wir zweimal die A7, nämlich Flensburg Richtung Hamburg zwischen Schnelsen und dem Elbtunnel 8 Kilometer stockend. Und in der Gegenrichtung ist es zwischen Hausbruch und dem Elbtunnel auf 7 Kilometern stockender Verkehr. Insgesamt oder beziehungsweise auf jeder Strecke insgesamt so eine gute halbe Stunde, die Sie länger brauchen. In der Stadt stockt es auch an vielen Stellen, wo es baustellenbedingte Sperrungen gibt. Zum Beispiel rund um die U5-Baustelle und auf vielen Zufahrten zur Autobahn. Wenn Sie noch was haben, dann gerne melden über die NDR Hamburg-App oder kostenlos anrufen unter 08000 90 3 90 3.
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0: Und mit Sister Sledge. Die gehören auf jeden Fall dazu. Und Casey Sledge war noch ganz jung, als das Ding rauskam.
3: Ich war damals eine alberne 15-16-Jährige mit Zahnspange, als das Album erschien. Ich durfte keinen Song hören, bis wir ihn aufnahmen. Das erste Mal, dass ich Greatest Dancer, We Are Family und alle anderen Songs hörte, war, als die Öffentlichkeit sie zum ersten Mal hörte. Ich weiß noch, dass ich vom Wecker geweckt wurde und der Song lief. Unser Song wurde zum ersten Mal im Radio gespielt.
0: Und jetzt hier bei uns im Radio bei NDR 90,3. Wir sind Hamburg.

Heute funkelt die Disco-Kugel aus ihrem Radio. NDR 90,3. 50 Jahre Dancing Queen, 50 Jahre Disco und ihren Musikwünschen unter 08000 90 3 90 3.

0: Für einen super Nachmittag mit euch von NDR 90,3 schreibt gerade Andreas Klose in der NDR Hamburg App mit der besten Musik aus der besten Zeit meines Lebens. Ihr Disco-Nachmittag, 50 Jahre Dancing Queen von ABBA, 50 Jahre Disco. Und was ist Ihre Geschichte? Jan Stahl.
1: Es gab bei uns damals zu Disco-Zeiten das sogenannte magische Dreieck. Das war am Valentinskamp. Ging los in einem Altbierhaus, das Kölsch, da haben wir vorgeglüht. Dann sind wir nachher später rübergegangen ins Cha-Cha. Da wurde die Musik so schon ein bisschen härter. Da haben wir noch den einen oder anderen Tequila getrunken. Und dann, last but not least, ging es ins legendäre, natürlich Madhouse, bis zum Morgengrauen. Dann anschließend frühstücken im Gestern und heute in der Kaiser-Wilhelm-Straße. Mann, war das eine geile Zeit. Unvergessen.
0: Und dazu einer ihrer Lieblingshits, Stephanie Mills. Never

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1: Hallo, liebes NDR-Team. Ich finde es so geil, dass ihr die Disco-Hits heute macht. Danke dir, Stefan, ganz besonders. Meine Disco-Zeit fand im Cobra Club und in Schenefeld und in der Carina Bar in Pinneberg statt. Das war so eine geile Zeit. Besonders, weil ich im Cobra Club damals meinen Mann kennengelernt habe. Und es war einfach toll. Ich war 17, musste immer um 10 Uhr schon raus und habe mich dann manchmal auch versteckt, damit die Kontrolleure mich nicht finden konnten. Manchmal hat es geklappt, manchmal auch nicht. Aber es war eine so geile Zeit. Ich danke euch für den schönen Nachmittag.
0: Dank dir, Traute. Ich erinnere mich auch noch 10 Uhr raus im Musikladen damals in Niendorf. Hier ist NDR 90,3.
2: Endlich!

ein bisschen zu doll aufgedreht hier bei NDR 90,3 in ihrem Gute-Laune-Nachmittag. 50 Jahre Dancing Queen von ABBA, 50 Jahre Disco feiern wir heute noch den ganzen Nachmittag mit Ihnen und Ihren Musikwünschen, entweder per NDR Hamburg App oder 08000 90 93 3. Ihr Anruf kostenfrei zu NDR 90,3, und das ist einer, der musste auch dabei sein. Supermax, Love Machine.

0: so schön, sowas zu hören von damals. Meine Discos, das war das Top Ten, das war das Madhouse, das war das Grünspan, das war das Shave und so viele andere. Es war eine wunderschöne Zeit in Hamburg.
1: Schreibt uns Andrea auch in der NDR Hamburg App, aber nicht nur in Hamburg, auch drumherum in Schwarzenbek. Meine Disco, schreibt sie, in den 80ern war der Cotton Club Zingler mit Freundinnen, Freunden. Da war erstmal Treffen angesagt. Danach ging es auch mal etwas weiter entfernt nach Lüneburg in den Club. Disco-Club Lenny, danach wieder Cotton Club Zingler und zum Abschluss, und dann hatten wir sehr viel getanzt, natürlich viel Spaß gehabt, und Andrea würde sich gerne was von den Jacksons wünschen und hat sie auch gemacht. Spielen wir natürlich Can You Feel It?
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2: Gleich einer meiner fünf größten Disco-Hits aller Zeiten. Chics, Le Freak. Vorher hören wir Finn Kessler mit allem, was aktuell ist.
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3: Erste Mieter in der Holstenstraße dürfen kurz in ihre Wohnungen zurück. Hamburger Polizei ermittelt nach Leichenfund in Lurup. Behörde stellt Auszeichnung Hamburger Familiensiegel ein. Das Wetter, viel Sonne bis 35 Grad heute. 3 Wochen ist es jetzt her, dass das einsturzgefährdete Haus in der Holstenstraße geräumt werden musste. Auch die Mieter der Nachbargebäude mussten sicherheitshalber ihre Wohnungen verlassen. Einige von ihnen durften heute Mittag erstmals wieder kurz in ihr Zuhause. Aus der Holstenstraße, Michaela Meng.
4: Je 10 Minuten hatte jede der Mietparteien, die es so kurzfristig zum Termin geschafft hat, Zeit, ein paar wichtige Dinge aus ihren Wohnungen zu holen. Nur knapp 2 Stunden vorher waren die Mieter informiert worden und sind teilweise mit leeren Koffern gekommen, um möglichst viel einpacken zu können. So wie Familienvater Florian Reger.
5: Wir haben die nötigsten Schulsachen mitgenommen, damit wir die Kinder am Donnerstag wieder in die Schule gehen können und wir nicht alles neu kaufen müssen. Ein paar Klamotten eingepackt, noch 1-2 Dokumente, ein paar wichtige Gegenstände für die Kinder, damit die irgendwas haben, mit dem sie spielen können.
4: Der Staub vom Teilabriss des Nachbargebäudes ist nun ein Problem, sagen die Mieter. Zumal einige bei der Räumung ihrer Wohnung innerhalb weniger Minuten nicht mehr daran gedacht haben, alle Fenster zu schließen. Nun hoffen sie, dass sich bei der anstehenden Prüfung am kommenden Montag herausstellt, dass der Staub ungefährlich ist und einen Wiedereinzug nicht verzögert.
3: Er soll ein führendes Mitglied einer großen Drogenbande sein. Heute hat vor dem Hamburger Landgericht der Prozess gegen ihn begonnen. Der 30-jährige Angeklagte soll in der Hierarchie der Bande direkt unter Mansur Ismail stehen. Der gilt als Hamburger Drogenpate und ist seit Jahren auf der Flucht. Er soll von einem unbekannten Ort aus aber noch Drogengeschäfte in Hamburg steuern. Der jetzt Angeklagte soll unter anderem die Finanzen der Bande verwaltet haben. Die Staatsanwaltschaft bezeichnet ihn als eine Art Betriebsleiter in Hamburg. Nach dem Fund einer Leiche in einem Hochhaus in Lurup geht die Polizei von einem Tötungsdelikt aus. Am Tatort wurde ein verdächtiger Mann vorläufig festgenommen. Elias Bartel.
6: Eine Anwohnerin hatte den leblosen Mann gegen 9:30 am Morgen in einem Laubengang des Hochhauses an der Bornheide entdeckt und den Notruf gewählt. Die alarmierten Rettungskräfte konnten nur noch seinen Tod feststellen, so eine Polizeisprecherin. Weil der 84-Jährige offenbar massive Verletzungen aufwies, übernahm die Mordkommission die Ermittlungen. Kriminaltechniker in weißen Schutzanzügen untersuchten den Tatort und sicherten Spuren. Kurz nach dem Leichenfund identifizierten die Beamten einen Verdächtigen und nahmen ihn vorläufig fest. Nach NDR-Informationen soll es sich um den direkten Nachbarn des Toten handeln, einen 39-Jährigen. Er steht im Verdacht, den 84-Jährigen erschlagen zu haben. Was genau passiert ist, ist noch unklar. Der Leichnam soll nun im Institut für Rechtsmedizin obduziert werden. Der 39-Jährige wird noch heute in die Untersuchungshaftanstalt gebracht.
3: In Nordrhein-Westfalen kämpft die Feuerwehr weiter gegen einen großen Waldbrand. Bei Hürtgenwald in der Eifel versuchen hunderte Einsatzkräfte, die Flammen einzudämmen. An dem Einsatz sind diverse Löschhubschrauber, Panzer der Bundeswehr und Wasserwerfer der Polizei beteiligt. Der Einsatz ist besonders schwierig, weil im Waldboden Munition aus dem Zweiten Weltkrieg liegt. Etwa 2000 Menschen mussten vorsorglich ihre Häuser verlassen. Job und Familie unter einen Hut zu bekommen, das bleibt für viele Mütter und Väter eine Herausforderung. Um familienfreundliche Unternehmen zu fördern, gab es deshalb das Hamburger Familiensiegel. Seit 2007 wurde es verliehen. Doch jetzt ist es nach Informationen von NDR 90,3 offenbar stillschweigend eingestellt worden. Jörn Strelapol.
7: Seit Ende vergangenen Monats wird das Siegel nicht mehr vergeben. Bekannt wurde die Sache erst, als die neue Landeschefin des Sozialverbandes Deutschland, Sally Peters, ihren Verband als familienfreundlich zertifizieren lassen wollte. Auf Nachfrage von NDR 90,3 bestätigt die zuständige Schul- und Familienbehörde das aus. Das sei eine gemeinsame Entscheidung der Hamburger Allianz für Familien gewesen, zu der neben der Behörde auch die Handels- und die Handwerkskammer zählen. Denn diese Allianz gehe davon aus, dass kleine und mittelständische Unternehmen auch ohne aktive Unterstützung das Ziel der Familienfreundlichkeit weiterverfolgen. Etwas anders klingt das allerdings bei der Handelskammer. Wir prüfen, wie wir vorbildliche Unternehmen weiterhin präsentieren können, sagt ein Sprecher. Von einem fatalen Signal spricht Sally Peters vom Sozialverband. Das Familiensiegel sei eine wichtige Auszeichnung gewesen, auch wenn Hamburg schon viel für Familien getan habe.
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2: Armin Brecht und das Wetter für uns in Hamburg. Oh, ja, jetzt aber. Es ist und bleibt richtig schön heiß. 35 Grad, wir haben sie tatsächlich geknackt. Zum Beispiel in Neuwiedental. Also heißer wird es heute voraussichtlich nicht mehr. Es bleibt aber so wie jetzt richtig schön sonnig. Ganz, ganz wenige Wolken. Die werden morgen im Laufe des Tages ein bisschen mehr, dann bei bis zu 29 Grad. Und trocken bleibt es aber trotzdem, voraussichtlich erst am Wochenende hier und da mal ein kleiner Schauer.
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2: Immer noch ziemlich voll, Sie brauchen Geduld, zum Beispiel auf der A1 Lübeck Richtung Bremen zwischen Billstedt und Harburg. Stellenweise stockender Verkehr in der Gegenrichtung auch ab Morfleet. Dann die A1 Hamburg Richtung Lübeck zwischen Ahrensburg und Bad Oldesloe. 6 Kilometer stockender Verkehr immer noch, also 20 Minuten, die Sie da ungefähr länger brauchen. Auf der A7 Richtung Süden stockt es zwischen Schnelsen und dem Elbtunnel auf 8 Kilometern. Da müssen Sie eine halbe Stunde mehr einplanen. Geduld auch benötigt auf der A7 Richtung Norden zwischen Hausbruch und Elbtunnel. 7 Kilometer stockender Verkehr. Dann noch schnell zur A24 Hamburg Richtung Berlin zwischen Rheinbeek und Schwarzenbeek-Grande. 6 Kilometer Stau und eine Dreiviertelstunde Verzögerung heißt das für Sie. In der Stadt stockt es gerade vor allem Richtung Elbbrücken, also auf der B4 Amsinkstraße und auf der B75 Heidenkampsweg stadtauswärts.

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1: Und Nile Rodgers, es ist der Mann, der Chic und Le Freak und so viele andere Hits erfunden hat. Der Produzent, der an der Gitarre stand und auch immer noch steht. Chic bzw. Nile Rodgers war vor 2 Jahren bei uns noch im Stadtpark. Es war richtig herrlich. Er über die Disco-Zeit.
2: Alles, was wir wollten, war die Menschen zu berühren. Wir wollten die Massen zusammenbringen und sagen, wir sind eins. Wir sind ein Amerika, eine Armee, obwohl wir unterschiedlich sind. Das war unser Motto. Alle Macht den Menschen. Und damit meinten wir alle Menschen. Das gab uns Disco. Es gab allen Menschen Macht, wenn sie tanzen konnten.
1: Ja, und das Gefühl haben wir heute immer noch. 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Chic und...

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Wir feiern den Sound der Disco den ganzen Nachmittag. Und die gehören natürlich auch dazu. Dr. Hooks.

0: Kläuschen?
1: Ja, moin. Also Discos in Hamburg gab es ja so einige. Hier ist Kläuschen aus Hamburg-Schnelsen, früher St. Pauli wohnhaft. Mir fällt da sehr positiv ein, das Ja-Ja in Rothenburgsort, dann das Mitmerken in Moisburg. Dann sind wir an den Hafen gefahren zur Wappen von Hamburg, denn auch da gab es zumindest die Wintermonate über eine Disco an Bord. Das Blue App in der Großen Freiheit, heute Große Freiheit 36. Und der White Club in Altona. Und von dann, wenn der Tag denn oder die Nacht gelaufen war, noch zum Fischmarkt, zum Absacker. Das war eine super tolle Zeit.
0: Klauschen, da hast du ja alles abgegrast. Und wie ist Ihre Disco-Geschichte? 50 Jahre Dancing Queen, 50 Jahre Disco. Feiern wir heute den ganzen Nachmittag. Entweder per NDR Hamburg App, sind wir gespannt auf Ihre Nachrichten. Oder Sie rufen uns an, kostenfrei 08000 90 93 3. Christine hat uns geschrieben, Sie hatten Musikwunsch, Frankie Goes to Hollywood mit Relax. Haben Sie immer gehört in Ihrer Stammdisco, dem Cleo stand für Cleopatra in Bramfeld und da war sonntags immer Bingo. Jetzt ist Bingo immer sonntags im NDR Fernsehen und bei uns im Radio für die größten Hits aller Zeiten, Frankie Goes to Hollywood, NDR 90,3. Wir sind Hamburg und den Hit, den haben wir auch am 18. Juli im Volksparkstadion bei der 80er Live-Party gehört, denn da war er auch dabei.

0: Das sind die größten Disco-Hits aller Zeiten bei NDR 90,3. Wir sind Hamburg und wir sind nicht nur Hamburg und sagen das einfach so, sondern Freitagnachmittags ist unsere Stadtreporterin Anne Adams unterwegs in einem der 104 Hamburger Stadtteile, um mal zu fragen, wie war Ihre Woche? Was sind so Ihr Thema der Woche heute in Eisendorf, NDR 90,3. Wer ist dabei?
1: Ja, hi, ich bin Patricia. Mein Thema der Woche ist Einschulung. Also ich habe 3 Kinder und 2 werden dieses Jahr eingeschult. Das eine in die 5. Klasse und das andere in die Vorschule. Demnach ist das ein Riesenthema gerade bei uns.
2: Moin, ich bin Uschi. Mein Thema der Woche ist die herrschende Trockenheit. Dass es der Umwelt besser geht, dass wir mit der Trockenheit besser umgehen. Und das fange ich ganz einfach mal vor meiner eigenen Haustür an, denn das ist das, was ich beeinflussen kann. Der Garten wird etwas vernachlässigt dadurch. Ich sammle Regenwasser. Also ich lasse das Wasser zum Beispiel auch in einem kleinen Biotop im Garten. Ich denke mir, Molche, Kleintiere, die Frösche, irgendwo müssen die Wasser herhaben.
3: Ich heiße Gabi.
4: Was beschäftigt Sie im Moment? Was ist Thema der Woche?
3: Die Baustelle hinter mir, Eisendorfer Straße, muss gemacht werden, aber es kostet auch sehr viel Kraft und Energie. Ich wohne schon über 40 Jahre hier. Auf einmal fährt ein Bus mit mir wo lang, wo ich noch nie war. Und wenn man dann eine halbe Stunde länger Auto fahren muss oder Bus fahren muss, man möchte ja doch nach Hause.
5: Andreas. Oh, mein Thema der Woche ist, bin gerade aus dem Urlaub zurückgekommen und arbeite jetzt wieder seit 3 Wochen und das macht sehr viel Spaß. Ich arbeite in der ambulanten Kinder- und Jugendhilfe. Wir bereiten gerade ein Sommerfest vor für nächste Woche. Das macht Spaß und es fühlt sich alles immer noch so leicht an, weil der Sommer ist so schön, auch wenn es manchmal ein bisschen heiß ist. Aber dafür gibt es ja Abkühlung.
0: Ja, heute 35 Grad. Es ist wirklich sehr, sehr heiß. Unser Thema des Tages heute übrigens 50 Jahre Disco, 50 Jahre Dancing Queen. Wir spielen die größten Disco-Hits aller Zeiten. Blondie ist einer davon. Heart of Glass, NDR 90,3. Wir sind Hamburg.

Ihre größten Disco-Hits aller Zeiten, Ihre Lieblingshits von Ihnen gewünscht unter 08000 90 93 3. Da geben Sie uns auch gerne mal durch. Gehen Sie heutzutage eigentlich noch tanzen? Wenn ja, wo? Wir brauchen Tipps und schöne Grüße an Stefan aus Barmbek. Der wünscht sich was von Tavares.

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0: Am Disco-Nachmittag gleich, was außer Disco, von Alicia Bridges, I Love the Nightlife, vorher alles, was im Sport aktuell ist, Janine Legrand.
3: Schönen guten Tag.
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3: Tag 5 der Leichtathletik-Europameisterschaft in Birmingham und nach 5-mal Edelmetall. Gestern ging es für Deutschland im Medaillenspiegel von Platz 10 auf Platz 3 hoch, hinter Großbritannien und Italien. Heute soll die Medaillenjagd dann weitergehen, denn am Abend will Owen Unser im Finale über 200 Meter angreifen.
4: Wie gesagt, ich fühle mich gut. Ich glaube, ich bin in der besten Form meines Lebens und ich möchte das hier auch bei den Europameisterschaften zeigen.
3: Ja, gestern stürmte er ja als Schnellster ins Finale und hofft heute auf seine nächste Medaille. Es hatte sich ja bereits abgezeichnet. Jetzt ist es offiziell. HSV-Spieler Fabio Baldé wechselt vom Fußball-Bundesligisten in die französische erste Liga. Und zwar nach Straßburg für eine sensationelle Ablösesumme von gut 7 Millionen Euro. Erstes Auswärtsspiel für den FC St. Pauli. Am Abend spielt St. Pauli in der zweiten Fußball-Bundesliga gegen Holstein Kiel. St. Paulis Trainer Marcel Rapp geht positiv in die Partie gegen seinen ehemaligen Club.
5: Wir erwarten eine Mannschaft, die dann, wenn sie im letzten Drittel sind, viel flankt, wo wir auch gut vorbereitet sein müssen. Aber auch eine Mannschaft, logischerweise, bei allen Mannschaften, die viel Ballbesitz haben, die viel spielen und gehen. Auch eine Mannschaft, die, wo man dann, wenn man Ballgewinne hat, wo es auch schnell gefährlich werden kann. Ich glaube, das ist auch kein Geheimnis. Und da müssen wir uns gut drauf einstellen, müssen ein gutes Mindset haben für das Spiel und dann kann es auch sehr erfolgreich werden.
3: Anpfiff der Partie gegen Kiel ist heute Abend um 18.30 Uhr. Wir berichten live. Mit Zverev gegen Kroatien, Deutschlands Tennis Nummer 1, kehrt etwas überraschend zurück ins deutsche Davis Cup Team. Alexander Zverev gehört zum Aufgebot für die zweite Qualifikationsrunde gegen Kroatien. Mit einem Sieg kann sich die Auswahl für die Endrunde der Top 8 qualifizieren. Die Partien gegen Kroatien finden am 19. und 20. September statt. Nach ihrem überraschenden Sieg beim Elite 16 am vergangenen Wochenende hier in Hamburg sind sie mit viel Rückenwind zur Europameisterschaft nach Polen gereist. Nils Ehlers und Louis Wüst, und damit sind wir beim Beachvolleyball. Bei der EM sind sie aber schon in der Zwischenrunde gescheitert mit einem 0:2 gegen die Weltranglisten 17. aus Israel. Ludovit Reis zurück in die Bundesliga und damit kommen wir noch einmal zum Fußball. Der ehemalige HSV-Kapitän, der aktuell noch beim belgischen Meister Brügge unter Vertrag steht, soll wieder hier im Norden sein. Allerdings nicht hier in Hamburg. Er soll unmittelbar vor einem Wechsel zu Werder Bremen stehen und heute noch den Medizincheck absolvieren.
0: Das Wetter für uns in Hamburg hat Amir Brecht.
6: Also ich habe mir gerade vorgestellt, wenn jeder von uns hier so ein kleines Kinderplanschbecken im Studio bekommen könnte, also auch jetzt mal an unseren Chef, falls er zuhört.
0: Mit Eiswürfeln drin.
6: Auch nicht schlecht. Oder ein Getränk daneben mit Eiswürfeln
0: drin. Dann machen wir Eisbaden, das soll ja also
6: fantastisch sein. Total gesund sein, ne? Genau. Ja, cool ist es draußen tatsächlich nicht unbedingt. 36 Grad bei Ihnen in Neuwiedental. Hier in Lok steht 34 Grad. In der Nacht bekommen wir dann Tiefstwerte um die 16 Grad. Das ist dann wieder ganz angenehm. Es bleibt auf jeden Fall auch trocken. Morgen kommen im Laufe des Tages ein paar Wolken und ein bisschen Wind auf. Es bleibt aber immer wieder sonnig, also sonnige Abschnitte zumindest, und auch 29 Grad warm maximal.
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6: Es wird ein bisschen weniger, aber es ist immer noch ganz gut was los. Zum Beispiel die A1 Richtung Bremen zwischen Elsdorf und Bokel wegen Aufräumarbeiten immer noch gesperrt. Dadurch 7 Kilometer Stau. Eine Umleitung führt über die U22. Dann A1 Hamburg Richtung Lübeck zwischen Ahrensburg und Bad Oldesloe immer noch 4 Kilometer stockender Verkehr, dauert so eine Viertelstunde länger für Sie. Auf der A7 stockt es Richtung Süden zwischen Schnelsen und dem Elbtunnel auf 8 Kilometern und Richtung Norden zwischen Hausbruch und dem Elbtunnel auf 7 Kilometern. Also der Elbtunnel jetzt heute mal wieder das Problemkind sozusagen, und auf beiden Seiten brauchen Sie ungefähr 20, 30 Minuten länger. A24 Hamburg Richtung Berlin zwischen Rheinbeek und Schwarzenbeek-Grande 6 Kilometer Stau und eine Verzögerung von einer Dreiviertelstunde ungefähr. In der Stadt stockt es gerade vor allem Richtung Elbbrück, also B4 Amsingstraße und Heidenkampsweg B75 stadtauswärts.
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0: Und Ihren Musikwünschen unter 08.090.93.3. Ihr Anruf kostenfrei ins Verkehrszentrum Roter Baum. Dahin geben Sie uns auch gerne, wenn Sie auf den Straßen unterwegs sind, Ihre Blitzer und Staus durch. Und bei 50 Jahren Disco muss sie auch dabei sein. Alicia Bridges, I Love the Nightlife. Und dann um 15:45 spielen wir auch heute Heller als Heller, das Jahr 922-Spiel bei NDR 90,3.

Disco-Abend sich so langsam den Morgen wich und die Türen so langsam ihrer Lieblingsdisco sich schlossen, dann kam sowas hier. Barbra Streisand, Woman in Love. 50 Jahre Disco, 50 Jahre Dancing Queen von ABBA feiern wir mit Ihnen. Und wie ist das eigentlich mit Ihnen? Was waren so Ihre Discos früher? Gehen Sie heute noch tanzen? Wir freuen uns über Ihre Nachricht in der NDR Hamburg App.

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1: Und Ihnen, Conny hat uns gerade per NDR Hamburg App geschrieben, millionenfachen Dank für die Sendung 50 Jahre Disco. Ich bin damals 17 gewesen, war Au-pair in England und ABBAs Dancing Queen war auf Platz 1. Also 50 Jahre Dancing Queen feiern wir heute auch. Disco war für mich das Allergrößte und ich bin großer ABBA-Fan der ersten Stunde bis heute. Und dann kam ja das Comeback 2021 mit Voyage. Ich total begeistert. Es war so unglaublich unfassbar. Die Songs sind immer noch so gut wie früher. Und die Songs von diesem neuen Album sind es auch. Toll, dass ihr heute Nachmittag die Disco-Ära feiert. Sie war einmalig und kommt ja so nicht wieder. Aber sind ja zumindest mit diesem Song nochmal wiedergekommen. Don't Shut Me Down für die größten Hits aller Zeiten bei NDR 90,3. Wir sind Hamburg.

0: nach 16:45.
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0: NDR 90,3, wer ist heute mit dabei?
2: Hallöchen, hier ist die Anja.
0: Moin Anja, von wo rufen Sie an, Anja?
2: Aus Lohbrücke.
0: Ja, schöne Grüße aus Lockstedt nach Lohbrücke, auch von unserem Schiedsrichter Amir. Moin Anja.
2: Hallöchen.
0: Der hat übrigens gerade ein Eis gegessen. Unser Chef, schöne Grüße, hat Eis verteilt an uns alle.
3: Ja, vielen Dank.
0: Sehr nett. Anja, 50 Jahre Disco feiern wir heute Nachmittag.
2: Richtig.
0: Wie war das früher mit Ihnen in der Disco?
2: Ich habe jahrelang auf der Kogge gearbeitet, ein Disco-Schiff in Bergedorf und ja, habe die 80er live miterlebt. Ne?
0: Herrlich.
3: Cool.
0: Aber alles, was in der Kogge war, bleibt für immer in der Kogge, ne? Hat man ja damals
2: definitiv.
0: So, glaube ich,
2: gesagt. Sie sind auch gesunken irgendwann. Ne?
0: Also sind alle Erinnerungen da unten
3: tief gesunken.
0: Genau. Anja, eine Minute lang stelle ich gleich die Fragen und Sie antworten nicht mit Ja, Nein, Schwarz-Weiß. Wenn Sie oder du bereit bist, dann sag noch einmal laut und deutlich ja, dann starte ich die Zeit. Können wir loslegen?
2: Jupp.
0: Anja, die Zeit läuft. Heute Disco-Zeit. Hinterm Tresen hast du gearbeitet oder wie?
2: Richtig, genau.
0: Und wie lange ging das immer? Bis zum Morgengrauen wahrscheinlich, ne?
2: Meistens, ne?
0: Na, und nee, ist auch kein Nee. Ich wollte schon gerade sagen. Hast du denn eigentlich mal selber getanzt, wenn man in der Disco gearbeitet hat? Durfte man da mittanzen?
2: Zwischendurch ging es meistens immer.
0: Und dann, Freitag, Samstag war wahrscheinlich immer geöffnet, ne?
2: Donnerstags, Montags.
0: Donnerstags auch?
2: Naja, das Geld musste ja
0: mal. Naja! Ne?
3: Leider auch, ja.
0: Anja, schönen Dank. Sie bleiben fröhlich.
2: Ne? Aber also immer.
0: Selber reingelegt, gibt's doch gar nicht.
2: Das macht nichts.
0: Schöne Grüße und viel Spaß weiterhin mit unserem Disco-Nachmittag.
2: Jo, danke euch auch.
0: Tschüss. Ey, Nobody zum Beispiel, Rufus und Chaka Khan. Also, der lief immer am Anfang der Disco und am Ende. Und zwischendurch auch nochmal, weil es so ein Riesenhit war. Ain't Nobody, NDR 90,3. Wir sind Hamburg.

für die Supersendung zum 50. Disco-Jubiläum hat uns gerade Gudrun in der NDR Hamburg App geschrieben. Wir freuen uns über Ihre Nachrichten, über Ihre Musikwünsche, über Ihre Disco-Zeit. Thorsten schreibt uns, wir hatten uns immer im Schanzenviertel getroffen, da vorgeglüht, dann anschließend ins Grünspann und das hat wohl um 4 zugemacht. Dann sind wir noch weiter in den Kaiserkeller und dann nochmal ins Top 10. Und das ging manchmal bis 13 Uhr. War sehr interessant, gab viel zu gucken, so wie die Nutella-Bande und so weiter und so fort. Eingefleischte Wissen, Kiezgänger. Es war eine sehr schöne Zeit. Und mein Musikwunsch, schreibt Thorsten, ist Disco Inferno, einer der Disco-Hits von den Tramps bei NDR 90,3. Wir sind Hamburg.

feiern heute die Disco. 50 Jahre Disco mit NDR 90,3. Wir sind Hamburg und 50 Jahre Dancing Queen von ABBA bis zu den 17 Uhr Nachrichten hören wir gleich die Pointer Sisters und Happiness. Und nicht nur heute ist was los bei uns bei NDR 90,3 im Gute-Laune-Nachmittag. Montag auch, da besucht uns Schauspieler Charlie Hübner. Freuen wir uns auch schon drauf. NDR 90,3, wir sind Hamburg.

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2: Disco-Nachmittag gleich von Bonnie M. Daddy Cool. Vorher Finn Kessler mit allem, was aktuell ist.
3: Guten Tag. Es ist 17 Uhr.
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3: Bezirkssenator äußert sich zum Abbruchhaus in der Holstenstraße. Im Hamburger Hafen könnte kommende Woche gestreikt werden. ADAC rechnet mit vollen Straßen rund um Hamburg. Das Wetter, viel Sonne bis 35 Grad. Im Fall des einsturzgefährdeten Hauses in der Holstenstraße hat sich nun erstmals ein Senatsmitglied geäußert. Finanz- und Bezirkssenator Andreas Dressel sagte dem NDR, dass er vor allem ein Versagen des Eigentümers sieht. Mike Niesen.
4: 3 Tage ist es nun her, dass das Hinterhaus des Altbaus an der Holstenstraße wegen Einsturzgefahr abgerissen werden musste. Dass es überhaupt so weit gekommen ist, dafür muss der Eigentümer haftbar gemacht werden. Das sagt der Bezirkssenator Andreas Dressel am Rand einer Veranstaltung heute dem NDR Hamburg-Journal.
5: So eine gefährliche Unterlassung von notwendigen Instandhaltungsmaßnahmen, da ist auch klar, dass die Mieter geschützt werden müssen und jetzt nachher nicht auf ihren Kosten sitzen bleiben dürfen. Also es wird sich eine Fülle von rechtlichen Fragen stellen.
4: Auch die Mieter des Nachbarhauses Nummer 199 mussten aus Sicherheitsgründen ihre Wohnungen verlassen. Heute Mittag durften sie aber für 10 Minuten wieder ihre Wohnungen aufsuchen, um das Notwendigste herauszuholen.
3: Und mehr zur Lage in der Holstenstraße finden Sie auch in der NDR Hamburg App. In Hamburg und an den übrigen deutschen Nordseehäfen könnte in der kommenden Woche gestreikt werden. Die Hafenbeschäftigten lehnten in den laufenden Tarifverhandlungen das letzte Angebot der Arbeitnehmer ab. Die hatten 5,1% mehr Lohn angeboten. Dietrich Lehmann.
6: Eigentlich sah es nach einem zügigen Abschluss für die Hafenbeschäftigten zwischen Hamburg und Emden aus. Nun die Kehrtwende. In der vergangenen Woche hatten die Arbeitgeber ein, Zitat, finales Angebot vorgelegt. 5,1% mehr, dazu 300 Euro mehr Urlaubsgeld und ein 3-stelliger Zuschlag für die Arbeiter auf den Containerterminals. Und das bei einer Laufzeit von 19 Monaten. Aber die Ablehnung der Beschäftigten ist überaus deutlich, heißt es bei der Gewerkschaft Verdi. Gerade in den unteren Lohngruppen wolle man deutlich mehr, so Verhandlungsführerin Silvi Krisch. Schon von der kommenden Woche an könne es daher Warnstreiks geben, die Friedenspflicht ist bereits abgelaufen. Der Arbeitgeberverband ZDS zeigt sich enttäuscht von der Ablehnung des Angebots. Diese Entscheidung sei für die Hafenunternehmen nicht nachvollziehbar, so ein Sprecher. Verdi verkenne die gegenwärtige wirtschaftliche Realität.
3: Eine Einigung vermeldet Verdi dagegen in einem anderen Tarifkonflikt. Und zwar in dem zwischen der Gewerkschaft und Pflegen und Wohnen. Ab Januar bekommen die Tarifbeschäftigten demnach 3,9% mehr Geld. Ein Jahr später, zum Januar 2028, steigen die tariflichen Gehälter um weitere 2,1%. Der Abschluss hat eine Laufzeit von 24 Monaten. Pflegen und Wohnen ist der größte stationäre Pflegeanbieter in Hamburg mit 14 Einrichtungen und über 2000 Beschäftigten. In Lurup hat die Polizei nach einem Leichenfund einen Mann festgenommen. Der 39-Jährige steht im Verdacht, seinen 84-jährigen Nachbarn getötet zu haben. Der mutmaßliche Täter sitzt jetzt im Untersuchungsgefängnis. Die Hintergründe der Tat sind noch unklar, die Mordkommission ermittelt. Im Hamburger Blockprozess wurde heute wieder öffentlich verhandelt. Thema war unter anderem der Umgang des Gerichts mit dem Gutachten einer Kinderpsychiaterin. Die hatte nicht öffentlich über die seelische Verfassung der beiden 2023 entführten Blockkinder ausgesagt. Elke Spanner.
7: Der Anwalt der Kindsmutter Christina Block hat einen Befangenheitsantrag gegen die Strafkammer gestellt. Denn das Gericht hat das Ergebnis der Kinderpsychiaterin bekannt gegeben, obwohl sie das Gutachten zum Schutz der Kinder ohne Zuschauer erstattet hatte. Das würde die Rechte der Kinder verletzen, so Anwalt Ingo Bott. Die Psychiaterin war zum Ergebnis gekommen, dass die Kinder massiv traumatisiert wurden, als sie in der Silvesternacht 23 ihrem Vater Stefan Hensel an einem dänischen Hafen entrissen wurden. Die Folgen würden bis heute anhalten. Die Verteidigung geht dagegen davon aus, dass die Kinder schon zuvor von Hensel psychisch geschädigt wurden. Er hatte sie 2021 einfach bei sich in Dänemark behalten und gesagt, sie seien bei der Mutter misshandelt worden. Deshalb hat Bott beantragt, mehrere Zeuginnen und Zeugen zu laden, die aussagen würden, dass die Mutter immer liebevoll mit den Kindern umgegangen sei. Dazu die Staatsanwältin heute: Wir haben keinen Zweifel daran, dass Hensel die Kinder damals widerrechtlich entzogen hat. Deshalb haben wir ihn auch angeklagt. Einen Prozess gegen Hensel gab es bisher allerdings nicht.
3: Außerdem hat am Landgericht heute der Prozess gegen ein mutmaßlich führendes Mitglied einer großen Drogenbande begonnen. Der 30-jährige Angeklagte soll in der Hierarchie der Bande direkt unter Mansur Ismail stehen. Der gilt als Hamburger Drogenpate und ist seit Jahren auf der Flucht. Er soll von einem unbekannten Ort aus aber noch Drogengeschäfte in Hamburg steuern. Der jetzt Angeklagte soll unter anderem die Finanzen der Bande verwaltet haben. Die Staatsanwaltschaft bezeichnet ihn als eine Art Betriebsleiter in Hamburg. Der ADAC warnt am Wochenende vor starkem Reiseverkehr rund um Hamburg. Vor allem das Ferienende in Schleswig-Holstein und in einigen ostdeutschen Bundesländern dürfte für volle Straßen sorgen. Wegen des Radrenns Cyclassics sind im Stadtgebiet außerdem mehrere Straßen gesperrt. Benedikt Barthe.
8: Die Rückreisewelle trifft laut ADAC vor allem die A7, gerade im Bereich des Elbtunnels. Auch auf der A1 und der A23 von und nach Hamburg könnte der Verkehr ins Stocken kommen. Hinzu kommt das aufgehobene Sonntagsfahrverbot für Lastwagen. Der ADAC empfiehlt, die klassischen Stoßzeiten möglichst zu meiden, besonders Sonntagnachmittag und Abend. Einschränkungen auch bei der Bahn. Der Lübecker Hauptbahnhof wird am Wochenende nicht angefahren. Die Bahn will das Stellwerk erneuern. Züge aus Hamburg fahren nur bis Bad Oldesloe. Es gibt Ersatzbusse. Schon seit gestern fahren zwischen Hamburg und Pinneberg keine Züge der Nordbahn, wegen Bauarbeiten. Wer in Hamburgs Innenstadt unterwegs ist, sollte auf U- und S-Bahn ausweichen, rät die Polizei. Wegen der Cyclassics sind ab heute Abend mehrere Straßen dicht.
3: Nach rund 2,5 Jahren Bauzeit ist Finkenwerders ehemalige Polizeiwache Ole Wach jetzt fertig saniert. Die Kosten von 4,1 Millionen Euro dafür tragen die Stadt Hamburg und der Bund. Das ursprünglich als Gaststätte errichtete Gebäude wurde später als Polizeistation genutzt. Inzwischen ist die Ole Wach Heimat des Vereins Finkenwerders Beeldel. Für den FC St. Pauli steht heute Abend das erste Auswärtsspiel der neuen Zweitligasaison an. Um 18.30 Uhr spielt das Team im Nordduell gegen Holstein Kiel. Jörg Narowska.
9: Beide Teams hoffen im Nordduell auf ihren ersten Saisonsieg. Die beiden Bundesliga-Aufsteiger von 2024, die inzwischen beide wieder in der zweiten Liga angekommen sind, schafften am vergangenen Wochenende zum Start in die neue Spielzeit jeweils nur ein Unentschieden. Für St. Paulis Trainer Marcel Rapp ist das Auswärtsspiel heute eine Reise in die Vergangenheit. Mehr als 4 Jahre saß der Trainer bis zum vergangenen Frühjahr auf der Bank der Kieler. Die letzten 5 Nordduelle gegen St. Pauli in dieser Zeit gingen alle an den Club vom Millerntor. Der will seine Serie heute ausbauen. Nun nicht mehr gegen, sondern mit Rapp. In der Startelf von St. Pauli dürfte es keine großen Veränderungen geben. Möglich ist aber, dass der schnelle Stürmer Ricky J. Jones in die Anfangsformation rutscht, da sich gegen Kiel vermutlich mehr Kontersituationen ergeben als zuletzt gegen Fürth. Der gestern neu verpflichtete Torwart Dimitar Mitov soll gegen Kiel laut Rapp noch nicht zum Spieltagskader gehören.
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2: Das heiße Sommerwetter für uns in Hamburg, Amir Brecht. Allerdings, also wenn Sie jetzt noch arbeiten, dann hoffe ich, Sie haben auch einen netten Chef. Wir haben ja eben eine Runde Eis bekommen. Also das fand ich schon ziemlich gut. Es war auch sehr lecker. Die Erfrischung kann man aber auch gut gebrauchen. 35 Grad in Finkenwerder, 33 in Eppendorf. Heute Nacht gibt es dann Tiefstwerte um die 16 Grad. Also recht frische Nacht, ganz angenehm. Es bleibt auch trocken. Morgen bekommen wir dann Sonne mit Wolken im Mix. Dazu auch ein bisschen Wind ab nachmittags und insgesamt 29 Grad maximal.
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2: Da ist schon auch immer noch ziemlich viel los. Die A1 Richtung Bremen bisher immer noch zwischen Elsdorf und Bokel wegen Aufräumarbeiten nach einem Unfall gesperrt. Dadurch 7 Kilometer Stau. Über die U22 können Sie da umgeleitet werden. Dann die A1 Hamburg Richtung Lübeck zwischen Ahrensburg und Bad Oldesloe sind es jetzt wieder 5 Kilometer stockender Verkehr, also 20 Minuten auf jeden Fall, die Sie da länger brauchen. Ähnlich ist es auf der A7 Richtung Süden zwischen dem Dreieck Nordwest und dem Elbtunnel. 6 Kilometer stockender Verkehr kostet sie auch so 20, 25 Minuten. A7 Richtung Norden zwischen Hausbruch und dem Elbtunnel. 7 Kilometer stockender Verkehr bis zu einer halben Stunde Verzögerung. A24 Hamburg Richtung Berlin zwischen Rheinbeck und Schwarzenbeck-Grande immer noch 6 Kilometer Stau und auch eine Verzögerung von einer Dreiviertelstunde. In der Stadt, da stockt es hier und da auch mal an den bekannten Baustellen und Sperrungen vor allem. Es gibt aber aktuell zum Glück keine größeren Staus zu vermelden.
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2: Und ihren Lieblings-Disco-Hits. Gleich kommt einer von Bonnie M., Daddy Cool. Und Steffi hat ja auch so Lieblingsmusik. Steffi aus Frühstück bei Stefanie, unser lustigsten Radio-Comedy. Die mag ja gerne die Flippers.
11: Immer wenn sie ein neues Album rausbringen, passiert auch in meinem Leben was Neues mit Liebe und Gefühle.
12: Ah, darf man mal fragen, wie viele Platten die schon rausgebracht haben?
11: Ja, so. So, jetzt sag ich euch beide Charmeure mal was. Ich hab sie nicht gezählt.
2: Aua. Da sag ich mal Dankeschön. 40 Jahre, die Flip-Bass. Jetzt aber erstmal Bonnie Ems, Daddy Kohl und um 17.17 Uhr Frühstück bei Stefanie. 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

lief Laboum abends bei der Engtanzfete im Knus zum Beispiel hier bei uns in Hamburg dann aus dem Film Laboum. Richard Sanderson Reality, 50 Jahre Disco feiern wir und dann hat man da bestimmt jemanden kennengelernt. Haben Sie Ihren Partner in der Disco kennengelernt, dann rufen Sie uns gerne an.

0: Und alle waren verliebt in Sophie Marceau damals und verliebten sich. Zum Beispiel Tom hat uns geschrieben, verliebte sich in Tanja und ist immer noch mit Tanja zusammen. Also sie sind verheiratet, sind glücklich. Wie ist das mit Ihnen? Wir feiern ja heute 50 Jahre Disco und vielleicht haben Sie sich in der Disco oder so kennengelernt. Wir sind gespannt auf Ihre Geschichten unter 08000 90 93 93. Ihr Anruf kostenfrei zu uns ins Studio oder eine Nachricht per NDR Hamburg App geht auch. Steffi aus unserer Comedy-Frühstück bei Stefanie, die hört gerne Musik von den Flippers und die feierten ja ihr 40-Jähriges und da hat Steffi natürlich ganz viele Parallelen zwischen ihrem Leben und den Songs der Flippers entdeckt. Bei NDR 90,3.
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2: Es ist ja, wie es ist.
1: Und das sind ihre Gäste. Herr Ahlers.
3: Ja, das tut ja nichts zu sagen.
1: Udo.
4: Ja, das kann's haben.
1: Und Opa Gerke.
5: Steffi, machst du mir Mettbrötchen?
2: Nee, muss ich erst schmieren. Milch und Zucker nimmt er selber, ne? Wo habt ihr es gesehen?
3: Was denn nun wieder?
2: Nee, Georg, lass stecken. Allein mit dieser Antwort hast du dich ins Aus qualifiziert.
6: Sag mal, wo liefst du eigentlich, Ahlers? 40 Jahre Flippers bei Silbereisen mit Flipperlieder, aber von anderen. Also Andy Borch und Härte.
2: Ah, oh, mit seiner Mundharmonika. Weine nicht, kleine Eva. Du, ich saß zwischen Rocky und Roger und dann also...
3: Dann ist der jetzt auch schon bei dir zum Fernsehkuchen.
2: Kein Kommentar, auf jeden Fall. Ich hab geheult, ja. Weil das habe ich ja als ganz Lüde schon immer gehört und damit fing das ja alles an.
3: Was jetzt?
2: Ja, irgendwie habe ich mit den Flippers so eine magische Verbindung, du. Immer wenn sie ein neues Album rausbringen, passiert auch in meinem Leben was Neues mit Liebe und Gefühle.
3: Ah, darf man mal fragen, wie viele Platten die schon rausgebracht haben?
2: Der sonst. So, jetzt sage ich euch beide Charmeure mal was. Ich hab sie nicht gezählt.
3: Hallo.
2: Ja, nur mal ein Beispiel. 1979 kam Heimweh nach Tahiti raus.
6: Heißt das nicht Heimweg nach Tahiti?
3: Also man kann ja wohl als Deutscher weder Heimweh noch ein Heimweg nach Tahiti haben.
5: Jawohl, genau.
2: Ist doch egal. Auf jeden Fall, auf einer Matratzenparty bei Heimweg nach Tahiti hatte ich meinen ersten Zungenkuss mit Mike. Anderes Beispiel, 84. Ich kann den anderen in die Augen sehen. Da hat der Kolle mich gerade betrogen.
3: Ja, mit einem anderen Kerl, oder was?
2: Wieso?
3: Ja, heißt doch so. Ich kann den anderen in die Augen sehen.
2: Bitte? Dann 93, Sehnsucht nach nirgendwo. Da hatte ich gerade mein Hotdog-Diplom gemacht, aber dann ist euer eine Liebe dran gescheitert, also.
6: Aber die Platte hieß doch Sehnsucht nach was Besseres, meine ich.
2: Udo, wer war denn damals wohl nur gerade in dieser Situation?
6: Ja.
2: Naja, auf jeden Fall, jetzt kommt gerade das Hit-auf-Hit-Jubiläums-Album raus von den Flippers. Und auf einmal taucht Roger in mein Leben auf.
3: Ja, ich hab gehört, im Herbst kommt schon wieder ein neues Album raus.
5: Weißt Bescheid, du? Ich brauch noch Bargeld los. Mit 5 Buchstaben.
2: Mit IC.
5: Jawohl.
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0: feiern wir uns durch diesen heißen Freitagnachmittag. 50 Jahre Disco, 50 Jahre Dancing Queen von ABBA. Wir feiern mit Ihnen und den Hits aus der Disco und Ihren Musikwünschen unter 08090 90 93. Stumbling In. Jo, kennen wir doch. Das ist die aktuelle Version davon, von Cyril. 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
1: Alle

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0: 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Wer ist dabei?
2: Moin an euch von Chris aus Heimfeld. Aus Heimfeld. Ja, 70er Jahre, Schlachhosen, bunte Klamotten, die 80er Jahre, Skinny Jeans, selber abgenäht, Hawaii-Hemden. Dazu eure Musik, dazu einen schönen Drink und dazu viel Sonne und viel Freude. Ich wünsche euch und den Hörern einen schönen Nachmittag.

0: Tag aus dem Süden von Hamburg.
1: Schöne Grüße, Chris, nach Heimfeld. Und Petra hat uns auch geschrieben in der NDR Hamburg App. Wir sind Ende der 70er mit dem Fahrrad in die Disco gefahren, zu Cappelletti. Die Jungs hatten noch keinen Führerschein und sind mit dem Trecker in die Disco gefahren, also bis davor. Es ging bis zum frühen Morgen und am nächsten Morgen dann wieder zur Arbeit, 6 Tage Woche. Es war eine schöne Zeit, an die man oft zurückdenkt. Und mein Wunsch, schreibt Petra, ist YMCA von den Village People. Machen wir Ihr Musikwunsch, Ihr Disco-Musikwunsch 08000 90 3 90 3. Jetzt anrufen.

0: hat gerade das Y von YMCA in die Luft gehoben, also mit seinen Armen. Es geht ab hier. 50 Jahre Juhu. Disco heute Nachmittag. 50 Jahre Dancing Queen von ABBA und Amir hat das passende Wetter dazu. Es macht Spaß. Okay, es ist ein bisschen heiß, Amir.
1: Das auf jeden Fall. In Neuwiedental bei Ihnen 36 Grad, aber in Barmbek Nord kommen erfrischende 33. Ja? Also es ist natürlich heiß, aber es ist auch durchaus angenehm, wenn man ein schattiges Plätzchen hat oder vielleicht sogar irgendwas zum Reinspringen im Garten oder vielleicht auch eins der vielen Freibäder in Hamburg. In der Nacht bekommen wir auf jeden Fall dann Tiefstwerte um die 16 Grad. Es bleibt auf jeden Fall trocken, auch morgen, zumindest im Laufe des Tages. Dann haben wir Sonne und Wolken im Mix. Dazu auch noch ein bisschen Wind ab nachmittags und 29 Grad maximal.
0: Und einige der Freibäder haben heute sogar eine Stunde länger geöffnet. 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
1: Das ist doch auch gut zu wissen. Aber gut, ja, ist noch was los auf den Autobahnen. Auf der A1 Hamburg Richtung Bremen, da hatten wir ja jetzt lange Zeit eine Sperrung. Die Sperrung ist weg, aber kurz vorher, da wo vorhin die Umleitung war, da ist jetzt ein defektes Auto, das ein bisschen den Verkehr behindert zwischen Sittensen und Elsdorf. Dann A1 Hamburg Richtung Lübeck zwischen Ahrensburg und Bad Oldesloe noch 5 Kilometer stockender Verkehr. Und auf der A7 Flensburg Richtung Hamburg, da sind es zwischen dem Dreieck Nordwest und dem Elbtunnel noch 6 Kilometer. Auf der A24 Hamburg Richtung Berlin zwischen Rheinbeck und Schwarzenbeck-Grande jetzt noch 4 Kilometer Stau und eine Verzögerung von 20 Minuten in der Stadt. Da gibt es so kleinere Staus, aber es hat sich alles so ein bisschen aufgelöst. Ich sag mal, auch bei den Baustellen müssen Sie hier und da noch ein bisschen mehr Zeit einplanen, aber es ist gerade zum Glück nichts richtig Dolles. Aber wenn Sie noch was für uns haben, Stau, Blitzer oder was auch immer, immer gerne melden über die NDR Hamburg App oder kostenlos anrufen unter 08000 90 93 93.

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1: Und Jimmy Somerville und seine Hits von Bronski Beat, die liefen auch bei uns in Hamburg rauf und runter. Er mochte immer Disco-Musik.
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Grace Jones, La Vie en Rose, lief auch in den Hamburger Discos rauf und runter. Und wenn man volle Pulle in der Disco aufgedreht hatte und die Ohren piepten, dann lief auch ganz oft Soft Cells, Tainted Love. 50 Jahre Disco feiern wir heute Nachmittag. 50 Jahre Dancing Queen von ABBA bei NDR 90,3. Wir

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2: Ja, Stefan, es gibt ja Geschichten, da denkt man, gibt's doch gar nicht. Sowas erwartet man eher im fiktiven Schilder, wo die Dinge ja extra absurd laufen, aber nicht in der Hamburger Realität. Aber tatsächlich in Hamburg-Eisendorf, da läuft gerade so einiges völlig anders als geplant. Da fährt der Müllwagen nicht mehr zu den Tonnen, sondern die müssen einzeln von den Bewohnerinnen und Bewohnern mühsam bergauf gezogen werden. Sonst bleiben die Leute auf ihrem Müll sitzen. Denn für die Stadtreinigung, kein Scherz, ist diese Straße einfach zu gefährlich.
1: Und bei uns hören wir ja den ganzen Nachmittag Disco-Sounds, Disco-Songs, 50 Jahre ABBA, Dancing Queen, 50 Jahre Disco. Was ist für dich so Disco-Musik? Woran erinnerst du dich gerne?
2: Also ich hatte eine Platte, die hieß Disco Explosion. Und ich habe sehr, sehr stark gespart für diese Platte. Ich habe in der Baumschule gejobbt für sehr wenig Geld pro Stunde. Es war extrem hart und konnte mir dann endlich diese Platte kaufen. Auf dieser Platte war unter anderem Sunday Girl von Blondie. Ja, und ich habe diese Platte gehütet und gespielt. Und irgendwann, ich weiß nicht wie, ist der gesamte Plattenspieler mit der Platte runtergekracht und die Platte natürlich in der Mitte durchgebrochen. So konnte die Disco-Ära nicht enden, habe weitergearbeitet und ich habe mir nach 4 Wochen hatte ich die 20 Mark damals wieder zusammengespart und habe die Platte neu gekauft. Disco Forever.
1: Blondies, Sunday Girl, gleich bei NDR 90,3. Und wenn du tanzen warst, wo warst du?
2: Da war ich dann schon ein bisschen älter, bis ich dann, also bei der Disco Explosion würde ich sagen, war ich noch früher Teenager und so mit 16 bin ich dann auf den Kiez in einen kleinen Club gegangen, allerdings eher jazzig, ins Shave. Da waren wir oft die Nacht durchtanzen.
1: Und Julia Senn sehen wir heute Abend ab 19:30 im Hamburg-Journal, im NDR Fernsehen, das Hamburg-Journal und NDR 90,3 und von Julias Disco Explosion Album Blondies Sunday Girl bei NDR 90,3.

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1: Und Ihren Grüßen und Musikwünschen, Marlene.
2: Ja, als Dorfkind aus den Vier- und Marschlanden spielte sich meine Disco-Zeit in der Diskothek Cappaletti ab. Man konnte immer hingehen, wenn geöffnet war, weil man wusste, man trifft Freunde und es ist immer gute Stimmung. DJ Peter Ernst war immer unser Highlight und immer auf unserer Seite und wir hatten wirklich ganz viel Spaß. Genau, danke für diese tollen Reminder, die jetzt aufploppen und weiterhin viel Spaß.
1: DJ Peter Ernst, da war der Name nicht Programm. Vielen Dank für die Nachricht unter 08000 90 3 90 3 und Ihre Nachrichten auch per NDR Hamburg App. Und Bernd hat uns gerade geschrieben, der war ja auch früher in der Disco, feiert heute Geburtstag, seinen 66. Glückwunsch auch allen anderen Geburtstagskindern der Stadt und er wünscht sich für sich

0: Mein Mann Fritz und ich feiern euch 50 Jahre Disco. Wir tanzen gerade im Wohnzimmer, genießen und freuen uns. Und Britta schreibt uns aus Lockstedt, sie war immer im Musikladen in Niendorf oder im Posemuckel in der Stadt. Posemuckel kenne ich auch noch. Jetzt haben wir eine Nachricht aus dem NDR 90,3 Verkehrszentrum Roter Baum von Amia.
1: Jawohl, Vorsicht bitte. Auf der A1 Hamburg Richtung Lübeck zwischen Ahrensburg und dem Kreuzberg der Heide ist ein defektes Fahrzeug.
0: Und wir tanzen auch gleich weiter. 50 Jahre Disco, 50 Jahre Dancing Queen. Von ABBA feiern wir und deshalb heute den ganzen Nachmittag die größten

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2: Und feiern heute 50 Jahre Disco. Und da müssen wir gleich einspielen von Ottawa. D-I-S-C-O, also Disco. D-I-S-C-O, gleich bei uns, Finn Kessler. Jetzt erstmal mit allem, was aktuell ist.
3: Guten Abend. Es ist 18 Uhr.
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3: Bezirkssenator äußert sich zum Abbruchhaus in der Holstenstraße. Im Hamburger Hafen könnte kommende Woche gestreikt werden. Waldbrand in der Eifel breitet sich weiter aus. Das Wetter, viel Sonne immer noch, bis 35 Grad. Im Fall des einsturzgefährdeten Hauses in der Holstenstraße hat sich nun erstmals ein Senatsmitglied geäußert. Finanz- und Bezirkssenator Andreas Dressel sagte dem NDR, dass er vor allem ein Versagen des Eigentümers sieht. Mike Nielsen.
4: 3 Tage ist es nun her, dass das Hinterhaus des Altbaus an der Holstenstraße wegen Einsturzgefahr abgerissen werden musste. Dass es überhaupt so weit gekommen ist, dafür muss der Eigentümer haftbar gemacht werden. Das sagt der Bezirkssenator Andreas Dressel am Rand einer Veranstaltung heute dem NDR Hamburg-Journal.
5: So eine gefährliche Unterlassung von notwendigen Instandhaltungsmaßnahmen, da ist auch klar, dass die Mieter geschützt werden müssen und jetzt nachher nicht auf ihren Kosten sitzen bleiben dürfen. Also es wird sich eine Fülle von rechtlichen Fragen stellen.
4: Auch die Mieter des Nachbarhauses Nummer 199 mussten aus Sicherheitsgründen ihre Wohnungen verlassen. Heute Mittag durften sie aber für 10 Minuten wieder ihre Wohnungen aufsuchen, um das Notwendigste herauszuholen.
3: Und mehr zur Lage in der Holstenstraße finden Sie in der NDR Hamburg App. In Hamburg und an den übrigen deutschen Nordseehäfen könnte in der kommenden Woche gestreikt werden. Die Hafenbeschäftigten lehnen in den laufenden Tarifverhandlungen das letzte Angebot der Arbeitgeber ab. Die hatten 5,1% mehr Lohn angeboten. Dietrich Lehmann.
6: Eigentlich sah es nach einem zügigen Abschluss für die Hafenbeschäftigten zwischen Hamburg und Emden aus. Nun die Kehrtwende. In der vergangenen Woche hatten die Arbeitgeber ein, Zitat, finales Angebot vorgelegt. 5,1% mehr, dazu 300 Euro mehr Urlaubsgeld und ein dreistelliger Zuschlag für die Arbeiter auf den Containerterminals. Und das bei einer Laufzeit von 19 Monaten. Aber die Ablehnung der Beschäftigten ist überaus deutlich, heißt es bei der Gewerkschaft Verdi. Gerade in den unteren Lohngruppen wolle man deutlich mehr, so Verhandlungsführerin Silvi Krisch. Schon von der kommenden Woche an könne es daher Warnstreiks geben, die Friedenspflicht ist bereits abgelaufen. Der Arbeitgeberverband ZDS zeigt sich enttäuscht von der Ablehnung des Angebots. Diese Entscheidung sei für die Hafenunternehmen nicht nachvollziehbar, so ein Sprecher. Verdi verkenne die gegenwärtige wirtschaftliche Realität.
3: Eine Einigung vermeldet Verdi dagegen in einem anderen Tarifkonflikt. Und zwar in dem zwischen der Gewerkschaft und Pflegen und Wohnen. Ab Januar bekommen die Tarifbeschäftigten demnach 3,9% mehr Geld. Ein Jahr später, zum Januar 2028, steigen die tariflichen Gehälter um weitere 2,1%. Der Abschluss hat eine Laufzeit von 24 Monaten. Pflegen und Wohnen ist der größte stationäre Pflegeanbieter in Hamburg mit 14 Einrichtungen und über 2000 Beschäftigten. Im Kreis Düren in Nordrhein-Westfalen kämpfen die Einsatzkräfte weiter gegen einen großen Waldbrand. Die Feuerwehr hat die Flammen in der Gemeinde Hürtgenwald in der Eifel noch nicht unter Kontrolle. Starke Winde erschweren die Arbeiten dort. Aus Köln, Petra Brünstrup.
7: Dichter Rauch steigt aus den Wäldern auf. Der Geruch ist kilometerweit bis ins Ruhrgebiet wahrzunehmen. In Hürtgenwald sind nach wie vor hunderte Einsatzkräfte von Feuerwehr, Polizei, Technischem Hilfswerk und Bundeswehr im Einsatz. Sie versuchen vor allem aus der Luft, das Feuer in den Griff zu bekommen. Schätzungsweise über 300 Hektar Wald stehen in Flammen. Es ist damit der größte Waldbrand in Nordrhein-Westfalen seit Jahrzehnten. Rund 2000 Menschen im Ortsteil Gai mussten bereits heute Morgen um 4 Uhr ihre Häuser und Wohnungen verlassen. Viele sind bei Verwandten und Freunden untergekommen. Einige halten sich in der Notunterkunft auf, die in der Kreisstadt Düren in einem Schulgebäude eingerichtet wurde. Die Betroffenen können nur abwarten. Sie haben Angst um ihr Hab und Gut.
3: Nach dem Fund einer Leiche in einem Hochhaus in Lurup geht die Polizei von einem Tötungsdelikt aus. Am Tatort wurde ein verdächtiger Mann vorläufig festgenommen. Elias Bartel.
8: Eine Anwohnerin hatte den leblosen Mann gegen 9:30 am Morgen in einem Laubengang des Hochhauses an der Bornheide entdeckt und den Notruf gewählt. Die alarmierten Rettungskräfte konnten nur noch seinen Tod feststellen, so eine Polizeisprecherin. Weil der 84-Jährige offenbar massive Verletzungen aufwies, übernahm die Mordkommission die Ermittlungen. Kriminaltechniker in weißen Schutzanzügen untersuchten den Tatort und sicherten Spuren. Kurz nach dem Leichenfund identifizierten die Beamten einen Verdächtigen und nahmen ihn vorläufig fest. Nach NDR-Informationen soll es sich um den direkten Nachbarn des Toten handeln, einen 39-Jährigen. Er steht im Verdacht, den 84-Jährigen erschlagen zu haben. Was genau passiert ist, ist noch unklar. Der Leichnam soll nun im Institut für Rechtsmedizin obduziert werden. Der 39-Jährige wird noch heute in die Untersuchungshaftanstalt gebracht.
3: Der FC St. Pauli tritt heute zum ersten Auswärtsspiel der neuen Zweitligasaison an. Anpfiff gegen Holstein Kiel ist in rund einer halben Stunde. Live aus dem Stadion, Jörg Narowska.
9: Es wird ein heißes Nordduell, zumindest was die Temperaturen angeht. Knallende Sonne auf dem Rasen, wo sich die Mannschaften warm machen. Mehr als 30 Grad noch in der Sonne. Also wahrscheinlich wird es heute hier mehrere Pausen geben, um noch mal ein bisschen Wasser aufnehmen zu können. Auch die Fans dürfen ausnahmsweise kleine Plastikflaschen voller Wasser mit ins Stadion nehmen. Das ist sonst nicht erlaubt in Kiel. Also es wird hier heiß hergehen. Ob die Spieler das auf dem Platz dann auch umsetzen können, das warten wir mal ab. Beide Mannschaften wissen noch nicht so genau, wo sie stehen. Die Auftaktpartien waren jeweils ein Unentschieden. Kiel hat dabei sogar einen 2:0 Vorsprung gegen Darmstadt verspielt. Und der FC St. Pauli ist gegen Fürth letzte Saison fast abgestiegen, aus der zweiten Liga nicht über ein 1:1 hinausgekommen. Beide Mannschaften hoffen darauf, dass es heute den ersten Sieg in der neuen Saison gibt.
3: Jörg Narowska war das live aus dem Stadion in Kiel. Der ADAC warnt am Wochenende vor starkem Reiseverkehr rund um Hamburg. Vor allem das Ferienende in Schleswig-Holstein und in einigen ostdeutschen Bundesländern dürfte für volle Straßen sorgen. Die Rückreisewelle trifft demnach vor allem die A7, gerade im Bereich des Elbtunnels. Auch auf der A1 und der A23 von und nach Hamburg könnte der Verkehr ins Stocken kommen. Hinzu kommt das aufgehobene Sonntagsfahrverbot für Lastwagen. Wegen des Radrennens Cyclassics sind in der Stadt außerdem mehrere Straßen gesperrt.
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2: Die aktuelle Verkehrslage gleich von Amir aus dem Verkehrszentrum Roter Baum. Vorher erstmal das Wetter für uns in Hamburg.
10: Also es ist immer noch ordentlich heiß. Bramfeld bei Ihnen 34 Grad, in Harburg 35. Heute Nacht kühlt es runter auf 16 Grad. Es bleibt auch trocken. Morgen bekommen wir dann im Laufe des Tages einen Mix aus Sonne und Wolken und es ist ein bisschen frischer als heute. Dazu hilft auch der frische Wind ein bisschen mit, den wir morgen Nachmittag kriegen, aber auch die Temperaturen, die nur bis maximal 27 Grad gehen, nur in Anführungszeichen.
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10: Vorsicht bitte auf der A7 Flensburg Richtung Hamburg. Zwischen Stellingen und dem Volkspark ist ein Fahrradfahrer unterwegs. Also da bitte unbedingt aufpassen. Und noch eine Meldung, Vorsicht bitte auf der A21, Bargteheide Richtung Kiel. Zwischen der Raststätte Schackendorf und Wahlstedt brennt ein Fahrzeug. Also auch da unbedingt aufpassen. Dann haben wir natürlich noch ein bisschen Stau. A1, Fehmarn Richtung Lübeck zwischen Scharbeutz und Rathekau. 6 Kilometer stockender Verkehr, kostet sie ungefähr 20 Minuten. A1 Hamburg Richtung Lübeck zwischen Ahrensburg und Bad Oldesloe. 8 Kilometer stockender Verkehr, dauert eine gute halbe Stunde länger. A7 Richtung Süden zwischen dem Dreieck Hamburg-Nordwest und dem Elbtunnel sind es 5 Kilometer Stop and Go. Dauert eine gute Viertelstunde bis 20 Minuten länger. Und auf der Gegenfahrbahn, also Richtung Norden zwischen Hausbruch und dem Elbtunnel, sind es 4 Kilometer stockender Verkehr. Auch immer noch nicht wirklich weniger geworden ist es auf der A24 Hamburg Richtung Berlin zwischen dem Rastplatz Hahnenkoppel und Schwarzenbeck-Grande. 3 Kilometer Stau, Verzögerung 20 Minuten. Bei uns in der Stadt stockt es ein kleines bisschen an den bekannten Baustellen immer noch, aber es ist zum Glück kein größerer Stau dabei im Moment.
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2: Und vielen Dank dafür, schreibt uns ein User in der NDR-Hamburg-App. Viele Grüße aus Kattendorf. Und Sabine aus Tondorf schreibt, coole Sendung. Ich kenne fast alle Disco-Songs und Discos auch. Vorrangig war ich im Pferdestall in Ostdorf, im Blow-Up auf dem Kiez und im Fürstenhof in Bramfeld. Da war ich auch mal im Fürstenhof. Und was haben wir da gehört? Unter anderem D.I.S.C.O. Disco von Ottawa aus Frankreich, der Song bei NDR 90,3.

Das war einer Ihrer Musikwünsche. Moine Heller schreibt uns, ein NDR 90,3 Hörer in unserer NDR 90,3 App. Wir waren in den 70ern und frühen 80ern häufig im Mi'kmaq und da lief D.I.S.C.O. von Ottawa und irgendwann lief in jeder Disco auch so ein bisschen runterkommen und abgrooven. Die Crusaders mit Randy Crawford, Street Life, NDR 90,3. 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

0: 50 Jahre Dancing Queen, 50 Jahre Disco feiern wir heute den ganzen Nachmittag mit ihren Lieblings-Disco-Songs. Und der Disco-Film überhaupt war natürlich Saturday Night Fever. John Travolta, geschmeidig, beweglich.
1: Wirklich, er tanzt sehr gut.
2: Hey, er ist der absolute King, Hochwürden.
3: Er ist der Beste.
2: Ich meine, er ist der Größte, der Allergrößte, super.
0: War was los, auch im Kino alleine, der läuft ja ab und zu auch nochmal im Fernsehen, Saturday Night Fever, diese ersten Szenen, da geht John Travolta durch New York und alleine schon der Gang von John Travolta, also mehr geht ja gar nicht.
4: Das ist nur Samstagnacht. Und das ist die Nummer 1 LP von den Bee Gees, die Nummer 1, Saturday Night Fever, mit den Superhits How Deep Is Your Love? Night Fever und Staying Alive. Eine super, super Doppel-EP. Saturday Night Fever. Heiße Musik zu einem heißen Film. Erschienen auf RSO-Platte im Vertrieb der Deutschen Grammophon.
0: Ja, und das ist der Hit. Night Fever von den Bee Gees. Ja, man muss ja so reden. Also musste man damals. 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

0: Wenn Sie jetzt mal hinter Ihr Radio gucken, also direkt einfach mal aufklappen und reingucken, dann müssten Sie die Disco-Kugel sehen. 50 Jahre Disco, 50 Jahre Dancing Fever von ABBA feiern wir heute Nachmittag mit Ihren Lieblings-Disco-Songs. Und wer ist jetzt mit dabei? Wir sind schon ganz gespannt auf Ihre Geschichte.
1: Hallo Stefan.
0: Moin.
1: Mega geile Sendung. Bin ganz happy. Ich war früher oft in der Tenne in Alsterdorf. Dann sind wir oft in der Ostdorfer Mühle gewesen. Da gab es immer eine Eingangsmelodie, bevor man tanzen durfte. Ich habe sie noch im Ohr, aber ich weiß nicht, wie sie heißt. Und anschließend sind wir nachts um 3:30 noch ins Mickmack an der Kuhmühle gefahren. Dann gab es eine Zwiebelsuppe. Und dann habe ich mich nachts um 3:30 zu Hause reingeschlichen, weil meine Eltern immer gar nicht verstehen konnten, dass man so lange unterwegs sein konnte. Aber die waren da stressfrei. Hören würde ich gerne One for Me, One for You von Davi Wunder.

0: Moin von NDR 90,3. Amir Brecht hat das heiße Wetter für uns in Hamburg.
1: Ja, da können wir dem Eis beim Schmelzen zugucken. Wir messen immer noch 34 Grad bei Ihnen in Lohbrügge zum Beispiel. Der Abend, der bleibt so wie jetzt, also wolkenlos. In der Nacht bekommen wir dann Tiefstwerte um die 16 Grad. Ich glaube, da kann man ganz gut schlafen bei den Temperaturen. Es bleibt auch trocken. Morgen bekommen wir dann im Laufe des Tages Sonne und Wolken im Mix. Dazu 27 Grad maximal und ab Nachmittag so auch ein, ja, leichter bis mäßiger Wind.
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1: Vorsicht bitte auf der A1 Lübeck Richtung Hamburg. Zwischen Billstedt und Morfleth liegen Gegenstände. Ansonsten haben wir auf der A1 Fehmarn Richtung Lübeck. Zwischen Scharbeutz und Rathekau immer noch 6 Kilometer stockenden Verkehr. Da brauchen Sie 20 Minuten länger in etwa. Auf der A1 Hamburg Richtung Lübeck. Zwischen Ahrensburg und Bad Oldesloe 8 Kilometer stocken. Eine gute halbe Stunde mindestens mehr einplanen. A7 Richtung Süden. Zwischen dem Dreieck Nordwest und dem Elbtunnel immer noch 5 Kilometer Stop and Go. Und auf der A7 Richtung Norden sind es zwischen Hausbruch und dem Elbtunnel immer noch 4 Kilometer. Dann A24 Hamburg Richtung Berlin zwischen dem Rastplatz Hahnenkoppel und Schwarzenbeck-Grande. 3 Kilometer Stau, Verzögerung ungefähr 20 Minuten. Und Sven hat noch was gemeldet über die NDR Hamburg-App. In der Wallstraße-Ecke Westfalensweg stockt es demnach nach Verkehrsunfall mit LKW. Polizei ist aber vor Ort. Und wenn Sie noch was gesehen haben, gerne melden über die NDR Hamburg-App oder kostenlos anrufen unter 08000 90 3 90 3.

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1: Und Sven hat uns in der NDR Hamburg App geschrieben, geile Mucke wie 1985 in Edelweiß, Bremer Straße, Harburg. Da habe ich Sabine kennengelernt und wir sind immer noch nun schon seit 34 Jahren verheiratet. Danke für Ihre Disco-Erlebnisse. Und hier ist auch einer aus der Disco, Tina Charles bei NDR 90,3.

Andreas hat uns gerade in der NDR Hamburg App geschrieben, ich habe gar keine Disco-Kugel in der Stereoanlage oder im Radio gefunden, nur dicken Staub. Aber der ist jetzt wie weggeblasen, seit ihr Disco spielt. Machen wir gerne. 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

0: Countdown Saturday Night, einer der Hits, den wir hier in Hamburg auch gehört haben. 50 Jahre Disco feiern wir, 50 Jahre Dancing Queen von ABBA. Und der FC St. Pauli hat hoffentlich heute auch was zu feiern. Erstes Auswärtsspiel in der zweiten Fußball-Bundesliga in Kiel gegen Holstein Kiel. Und Jörg Naroska ist unser Reporter. Wie läuft's?
1: 8 Minuten sind rum, es steht 0:0 im Holstein-Stadion von Kiel und das ist fast schon überraschend, dass es hier noch 0:0 steht. Der FC St. Pauli hätte in Führung gehen können, schon in der 3. Minute. Und was war das bitte für eine Riesenmöglichkeit für Martijn Kaas? Der bekommt mit ein bisschen Glück einen Steilpass, der schlecht abgewehrt wird von der Holstein-Defensive in den Lauf und ist dann 20 Meter vor dem Tor ganz alleine, nur noch Timon Weiß. Einer der Keeper von Holstein Kiel vor ihm. Und was macht Martijn Kaas? Geht er vorbei, legt den Ball rein, schießt er den Ball vorbei? Nee, weder noch. Er schießt den Torwart an. Riesenmöglichkeit. Jetzt auf der anderen Seite. Langer Ball von Holstein Kiel. Oppi per Grätsche schafft es da zu klären. Das war wichtig und es gibt nicht mal Einwurf. Der Ball geht gegen die Eckfahne, bleibt im Spiel. Dann geht er ins Aus und es gibt Abstoß für St. Pauli. Also da hätte deutlich mehr draus werden können für die Gastgeber, die da auch natürlich ihren ersten Sieg wollen, die ihren Tor erzielen wollen, die beste Möglichkeit hatten in der 6. Minute durch Nekic nach einem Eckball. Gerade mal aus 5 Meter Torentfernung den Ball über den Kasten gezimmert. Auch der hätte drin sein können. Aber diese Situation von Martijn Kaas, die wird den wahrscheinlich noch im Schlaf verfolgen. Letzte Saison, St. Pauli, die schwächste Offensive in der Bundesliga mit 29 Toren in der ganzen Spielzeit nur. Jetzt hatte man gedacht, in der 2. Liga läuft es besser. Aber auch vergangene Woche, da hatten sie so viele Möglichkeiten, so viele Torschüsse und am Ende nur ein Treffer gegen Fürth. Hier in Kiel noch gar keinen, trotz dieser Monstermöglichkeit von Martijn Kaas, aber der Niederländer vergibt, steht weiter 0:0.
0: Jörg Naroska für uns weiterhin am Ball an unserem Disco-Nachmittag und Ihre Nachrichten auch in der NDR Hamburg App und da hat uns Beat geschrieben, hallo zusammen, ich wünsche mir von Earth, Wind and Fire Boogie Wonderland. Heute habe ich von der Band bei euch noch gar nichts gehört. Die gehört doch dazu. Würde mich freuen, wenn ihr das noch ändert. Geht klar. 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

0: Licht aus! Spot an! Hallo Hamburg! Ja, und hallo, Wiegand Koch, den hören wir gleich im Kulturjournal mit einer Stunde Kultur pur nach den 19 Uhr Nachrichten. Wiegand ist, also man kann schon sagen, auch berüchtigt gewesen in Hamburg, weil du hast, glaube ich, alles abgeklappert, was geht, ne?
1: Also, was mir spontan einfällt, Top 10 habe ich noch kennengelernt auf der Reeperbahn. Legendär. Toll, also wild. Aber ich fand, bist du eigentlich ein Tänzer, Stefan?
0: Also so am Rand.
1: Am Rand,
0: so
1: ein bisschen mitschwingen.
0: Ja, und
1: gucken, wie die anderen den
0: Aber
1: den
0: du hast richtig, du kannst, glaube ich, jetzt immer noch gut tanzen mit.
1: Ich mag's. Aber wenn ich mich an früher erinnere, ich fand das Stairways am Neuen Pferdemarkt für Tanzen super, klasse. Madhouse auf der Reeperbahn, das Shave, hat, glaube ich, vorhin jemand erwähnt bei dir.
0: Ja, Julia Senn unter anderem.
1: Ah, gut.
0: Die war da.
1: Guck mal, und dann gab es das Kier, so als Anfang der Clubkultur in Hamburg. Ja, also gab schon einige Orte.
0: Und da hört man wieder, das ist der Mann auch für die Kultur. Das Kier, das war so damals, also für meinen Geschmack so, ja, da sind die so ein bisschen auch Nase hoch. Fand ich ja so ein bisschen.
1: Aber, Stefan.
0: Also der hier, der lief nicht im Kier. Dolce Vita von Ryan Paris.
1: Na, eher nicht.
0: Der lief vielleicht im Micmac.
1: Aber The Cure lief da.
0: Ja, der lief da. Micmac Moisburg. Zum Beispiel, da lief Dolce Vita. Ryan Paris zum Beispiel. Oder auch bei ihrer Party zu Hause. 50 Jahre Disco. Wir feiern heute die Disco. Und wir feiern auch 50 Jahre Dancing Queen von ABBA. Und das ist Ryan Paris, Dolce Vita bei NDR 90,3.

0: 90,3. Wer ist dabei?
1: Ja, hallo liebes NDR-Team. Hier ist Kirsten aus Steinbeck. Ich erinnere mich gern an die 80er. Mit meinem Käfer nach Fehmarn gefahren, in die Residenz-Disco, so hieß das da, auf Burg oder in Burg. Und der Disc-Jockey Mark Andrew Whiteman, wir waren ja alle verknallt. Wir konnten aber auch zur damaligen Zeit die Getränke auf dem Tisch stehen lassen. Und die Musik ist mega. Einfach mega. Schöne Erinnerungen. Und heute? Ja, heute gibt es wie 60 Partys, ne? Ich wünsche euch was.
0: Danke. Und wir hören weiterhin die größten Disco-Hits aller Zeiten. 50 Jahre Disco, 50 Jahre Dancing Queen von ABBA noch bis zu den 19 Uhr Nachrichten und dann das Kulturjournal mit Wiegand Koch. Also jetzt haben wir Cerrone, Supernature. Dann haben wir John Paul Young, Love is in the Air und Barry White. You're the first, the last, my everything. Ich bin Stefan Heller, NDR 90,3. Wir sind Hamburg.

0: NDR 90,3 ist hier. Wir schauen mal kurz nach Kiel. FC St. Pauli spielt bei Holstein Kiel. Knapp 30 Minuten gespielt dort und der Spielstand immer noch 0:0. Wir bleiben dran, auch im Kulturjournal. Aber gleich erstmal das Neueste in den Nachrichten.
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0: NRW-Umweltminister Krischer hat sich bestürzt über das Ausmaß des Waldbrandes im Hürtgenwald im Kreis Düren geäußert. Krischer nannte es bitter zu sehen, was der Brand alles weggefressen habe und das in einer Dimension, die er sich nie hätte vorstellen können. Aus der NDR-Nachrichtenredaktion Thorsten Lange.
1: Die Folgen des Klimawandels treffen uns hier mit voller Wucht. Zugleich zeigte sich der Minister beeindruckt, wie schnell und mit welchem Einsatz Feuerwehr, Polizei, Bundeswehr und viele andere reagiert hätten. Zudem sind auch mehrere Löschhubschrauber in der Luft. Fast 2000 Menschen mussten ihre Häuser und Wohnungen verlassen. Es handelt sich um den bislang größten Waldbrand des Sommers in Deutschland. Die Flammen dehnten sich nach Behördenangaben bis auf 300 Hektar aus und bedrohten weiter den geräumten Ortsteil Gai.
0: Die Waldbrandgefahr in Deutschland hat sich seit den 1960er Jahren fast verdoppelt, das zeigen Daten des Deutschen Wetterdienstes. Die Bundestagsfraktion der Grünen fordert deshalb die Bundesregierung auf, mehr gegen Waldbrände zu unternehmen. Aus Berlin, Bette Sönnigsen.
2: Dabei geht es aus Sicht der Grünen nicht nur darum, Feuer gut zu bekämpfen, sondern etwa auch um bessere Vorsorge. Durch neueste Drohnentechnik und die Auswertung von Satellitenbildern könnten gefährdete Gebiete und Brände schneller erkannt werden. Außerdem fordern die Grünen mehr Geld für die Länder und Kommunen, damit diese die Feuerwehren, das THW und Rettungskräfte besser ausstatten können.
0: Die ab Oktober geplante Sanierung der Bahnstrecke zwischen Hannover und Berlin wird voraussichtlich zu weiteren Einschränkungen für Reisende führen. Die Deutsche Bahn kündigte, so wörtlich, Anpassungen für das Umleitungskonzept für den Fernverkehr für 2027 an. Die Fahrt zwischen beiden Städten dürfte sich so in beide Richtungen deutlich verlängern. Bislang war geplant, dass die Fernzüge während der Bauarbeiten im kommenden Jahr zumindest in einer Richtung ohne großen Zeitverlust über eine Parallelverkehr verlaufende Strecke fahren. Das Bundeskriminalamt hat eine internationale Bande von Betrügern ausgehoben. Die Gruppe soll im November 2023 bei Bankkunden in Deutschland eine Vielzahl illegaler Abbuchungen vorgenommen haben. Der Schaden liegt im Millionenbereich. Wie das Bundeskriminalamt mitteilte, wurden in Europa 3 Tatverdächtige identifiziert, die jetzt in Spanien und Bulgarien angeklagt werden. In Brasilien wurden 4 mutmaßliche Mitglieder verhaftet. Das waren die Nachrichten.
3: So, und wir sind beim Wetter für Hamburg. 31 Grad zurzeit in Lohbrügge, 32 in Hausbruch. In der Nacht halbieren sich die Temperaturen dann quasi, 17 Grad so ungefähr in Othmarschen und 16 in den Vier- und Marschlanden. Morgen erstmal sonnig und trocken, gen Mittag dann mehr Wolken, später sind Schauer und Gewitter drin. Höchstwerte dann zwischen 27 und 29 Grad. Blitzer und Staus aus dem Verkehrszentrum Roter Baum. Vorsicht bitte erstmal auf der A25 Hamburg Richtung Geesthach zwischen dem Dreieck Südost und Allermöhe. Da steht ein defektes Fahrzeug. Bisschen weiter weg, A1 Fehmarn Richtung Lübeck zwischen Scharbeutz und Rathekau. 7 Kilometer Stau, deshalb Verzögerung, eine gute halbe Stunde. In der Stadt ist die Glacis-Chaussee bis Montag früh bis 4 Uhr als gebührenpflichtiger Domparkplatz eingerichtet. Und nochmal Vorsicht, A7 Hamburg Richtung Flensburg zwischen Bahrenfeld und Volkspark. Da steht ein defektes Fahrzeug. Kommt gerade noch was Dringendes rein. A7 Flensburg Richtung Hamburg zwischen Quickborn und der Raststätte Holmor West. Dort steht ein defektes Fahrzeug. Gute Fahrt für Sie. Kommen Sie gut hin.
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3: Sommerzeit ist bekanntermaßen Musik Draußenzeit. Elbjazz und Woodstock hatten wir ja schon. Woodstock hatten wir ja schon. Jetzt ist Dockville dran und nicht gar wenige sagen, das ist die schönste Festival-Location in der Stadt. Und wir sind gleich live da. Genauso wie in Kiel. Denn dort spielt der FC St. Pauli sein zweites Zweitligaspiel diese Saison. Und gerade steht's, gerade ein Tor gefallen für den FC St. Pauli in der 34. Minute. Ja, gleich mehr von unserem Reporter aus dem Holstein-Stadion. Und Sie haben schon alles gesehen im Miniaturwunderland? Kaum, denn wir haben 5 charmante Dinge, die Sie überraschen werden. Im Kulturjournal heute mit Wiegand Koch. Schönen guten Abend.
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0: MDR 90,3 ist hier. Zum Wacken Open Air Festival gehört neben Metal und nochmal Metal bekanntermaßen schlechtes Wetter. Hatten ja irgendwie im Abo. Braucht man ja auch für die Matschdusche. Und zum Dogville Festival, was zurzeit in Wilhelmsburg stattfindet, da gehören neben Rock, Hip-Hop, Indie und Elektro, Hafenkräne, Elbe und Industrieambiente. 100 Acts sind heute und morgen so gut dabei und mittendrin fürs Kulturjournal Paul Donau. Paul Donau. Hey Paul, wie ist die Stimmung dort?
1: Ja, ich stehe hier tatsächlich zwischen den Bühnen und die Stimmung ist wirklich richtig gut. Jetzt gegen Abend sind auch mal viele Leute hier hingefahren. Also es geht ja schon seit 14 Uhr hier. Und jetzt kommen gerade die ganzen Besucher an, die jetzt hier wirklich nochmal die Nacht durchmachen wollen. Und ich sehe gut gelaunte Gesichter, natürlich auch Gesichter, die ziemlich rot sind, weil es ist natürlich ziemlich warm hier. Aber die Acts liefern bis jetzt und das ist ein guter Start für dieses Festival.
0: Ja, was, du hast es angesprochen, die Sonne, was es nicht gab über den Tag, ist wahrscheinlich Schatten gewesen. Wie gehen denn die Leute damit um?
1: Ja, das ist natürlich ein Punkt. Ja?
0: Handtuch über dem Kopf oder wie?
1: Ja, habe ich tatsächlich auch schon gesehen. Ja, es ist natürlich, die Höchsttemperatur war heute 36 Grad und jetzt gerade haben wir es immer noch 33 Grad. Die Leute laufen jetzt schon zum Teil alle mit Kopfbedeckungen rum. Hier gibt es extra nochmal mehrere Trinkstationen, wo die Leute ihre Flaschen auffüllen können und auch ihre Cappies nass machen können. Das habe ich halt häufig auch gesehen, genauso wie Handtücher. Und außerdem ist an der Hauptbühne auch noch so ein Van und da machen die Wasser aufs Publikum von so einem Auto aus. Das ist bestimmt auch sehr erfrischend. Die Leute suchen natürlich auch den Schatten, aber jetzt gegen Abend kühlt sich hoffentlich dann noch ein bisschen mehr ab, weil es ist schon ziemlich warm, ja.
0: Ja, klar. Ich habe es angedeutet, Dogville ist nicht ein musikalischer Stil, sondern viele, viele. Ist das eigentlich ein Problem oder eher Bereicherung für die Besucherinnen und Besucher?
1: Ich würde sagen, eine Bereicherung. Also das Publikum ist hier schon sehr durchmischt. Also es gibt Leute, die warten zum Beispiel auf den Act heute Abend auf Berg, den Hamburger, den 22-Jährigen, der hier auf der Mainstage spielt. Es gibt aber auch jetzt gerade hier im Hintergrund an der Bühne spielt Wanda Lisbon. Das ist eine Sängerin, die vor allen Dingen queere Musik macht, ein bisschen Indie. Also es gibt von Indie, Rock bis zu Techno-Bühnen, kleinere Bühnen, wo DJs auflegen. Also hier ist nicht nur ein Genre, wie zum Beispiel Wacken, sondern auch wirklich von allem.
0: Ja, nebenbei dann auch noch neben der Musik gibt es auch noch andere Aktivitäten.
1: Ja, es gibt sowas wie zum Beispiel Kunstgänge. Hier steht ganz viel Kunst, also ganz viele Kunstobjekte. Hier sind vor allen Dingen auch so angemalte Container, so typisch Dogville-mäßig. Und es gibt auch noch so Sachen wie das Radioballett. Da ist es jetzt nicht, dass die Leute zu 90,3 Ballett machen, hatte ich vorher gedacht. Aber es ist so, dass es wie so eine Silent Disco, also die Leute haben Kopfhörer auf und bewegen sich dazu. Es gibt dann noch Poetry Slams, es gibt Lesungen, also hier sind ganz viele andere Sachen über den Tag. Also nicht nur Musik, es ist wirklich für Kunst und Kultur ein Festival hier auf dem Dogville.
0: Okay, also wer heute noch hin will, Platz ist ja, ich weiß nicht, ob es so ein Späthingeh, ob es so einen Spättarif gibt, keine Ahnung. Karten für morgen kosten jedenfalls 99 Euro. Weißt du was über einen Spättarif? Nee, ne?
1: Ich habe tatsächlich nachgeguckt und keins gefunden. Nee, also es gibt die Tageskarten und genau, für 99 Euro morgen ist noch der letzte Tag. Da spielt noch Tom O'Dell.
0: Paul, vielen Dank. Viel Spaß.
1: Jo.
0: Und wir haben es gerade angesprochen, Berg heute Abend der Haupteck beim Festival. Und hier ist der Sänger aus Hamburg mit Achilles.
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0: NDR 90,3 ist hier mit Fußball im Kulturjournal. Ja, nach dem Saisonauftaktspiel gegen Greuther Fürth, da sagte mir ein Hardcore-Pauli-Fan, das Spiel, das hätten wir gewinnen können, wir hätten es aber auch verlieren können. Klingt so ein bisschen nach, der Ball ist rund, sagt aber was über die, naja, sagen wir mal, Instabilität beim FC St. Pauli. Mittlerweile ist die erste Auswärtshalbzeit so gegen Holstein Kiel fast gespielt. Jörg Naroska, wie steht's und wie steht's mit der Stabilität?
1: Ja, es ist ähnlich wie im ersten Spiel. Jetzt die Riesenchance für St. Pauli, 2-0. Es geht ja doch mit dem Tore schießen, Balleroberung im Strafraum von Holstein Kiel, Schlafmützigkeit in der Abwehr. Da sind sie einmal gedankenschnell beim FC St. Pauli, vor allem Pürker, der den Ball da erobert, wegspitzelt, dann in den Rückraum legt. Und jetzt ist die Frage, wer hat denn da eigentlich getroffen? Kars oder Hara? Einer von den beiden müsste es gewesen sein. Ich glaube, es war Hara, der Japaner, der das 2-0 erzielt. Und damit ist es dann der zweite Treffer und der Torschütze, der zweite Stürmer, denn den ersten Treffer, den hat Martin Kars erzielt in der 32. Minute. Da gab es eine Slapstick-Einlage von Kiel. Die haben sich in der Defensive gegenseitig den Ball gegen die Beine geschossen. Dann ist er direkt zu Kars geprallt, der alleine vorm Tor. Und der hat es besser gemacht als in der dritten Minute. Da ist er schon mal allein aufs Tor zugelaufen, hat den Torhüter angeschossen. Jetzt dann in der 32. kriegt er den Ball am Keeper vorbei zum 1-0 und Hara eben gerade aus dem Rückraum. Der hat dann wirklich leichtes Spiel, aber vorher auch wieder dieser Fehler in der Defensive von Holstein Kiel. Als Pürker dazwischen geht und den Ball einfach wegstibitzt. Also zweimal freundlich unterstützt von den Gastgebern und gnadenlos ausgenutzt von St. Pauli. Ansonsten waren die offensiv kaum in Erscheinung getreten, hatten viel, viel weniger Torchancen als die Gastgeber. Die haben richtig Druck gemacht, aber eben nicht getroffen. Jetzt kommt schon wieder St. Pauli mit Oppi und Weiß. Meister, der Torhüter diesmal von Holstein Kiel kann abwehren. Das wäre fast das 3-0 gewesen und das wäre dann also auch schon das 2-0 eigentlich vom Spielverlauf her zu hoch, wenn man ehrlich ist. Aber das Spiel läuft noch ein bisschen weiter. Jetzt ist es doch unterbrochen. Schiedsrichter pfeift ab, weil da ein Kieler auf dem Boden liegt nach einem Zusammenprall. Hatte erst weiterlaufen lassen, gesagt, das war kein Foul, aber der Kieler bleibt liegen und dann ist auch die Nachspielzeit rum und deswegen pfeift jetzt der Schiri am Ende dann doch zur Halbzeit und St. Pauli ein bisschen aus dem Nichts geht hier mit einem 2-0, einer 2-0 Führung in die Kabine. Treffer durch Kars, durch Hara, wird die mitgereisten St. Pauli Fans freuen und die Kieler, die werden sich fragen, was ist da denn eigentlich gerade zweimal passiert? Zwei dicke Schnitzer von Kiel in der Defensive. Zweimal sagt St. Pauli danke, führt zur Halbzeit 2-0.
0: Jörg Naroska live aus Kiel. Wir hören uns in der zweiten Halbzeit.

0: NDR 90,3 ist hier. 300.000 Figürchen, 400 Mitarbeiter und 1,2 Millionen Arbeitsstunden bisher. Ja, ein Vierteljahrhundert hat die größte Modelleisenbahn der Welt jetzt auf dem Buckel. Das sind Fakten, die man na klar übers Miniaturwunderland nachlesen kann. Aber Marieke Lohse aus der Kulturredaktion, die hat 5 Dinge herausgekitzelt, die noch nicht mal eingefleischte Eisenbahner wissen.
1: Das hat Gerrit Braun damals zur Erbauung nicht gedacht, dass er dieses Geheimnis einmal mit der breiten Öffentlichkeit teilen wird.
2: Ich sag's mal vorweg, ich war damals ein großer Fan von Kylie Minogue, die fand ich wirklich super und hab ein kleines Easter Egg eingebaut in unser Volksparkstadion, wo man einen Knopf drücken kann, damit das nächste Tor fällt bei HSV gegen St. Pauli. Und dann habe ich mir gedacht, wenn man eine bestimmte Druckfolge drückt, dann muss da Kylie Minogue ein Live-Konzert geben. Und ich habe es gerade getestet, 25 Jahre später geht das immer noch. Soll ich das mal machen?
1: Die Drückfolge ist übrigens streng geheim.
2: Man drückt auf den Knopfdruck nicht nur einmal, sondern macht tak, tak, tak, tak, tak.
1: Kein Geheimnis mehr und damit geht es weiter zu Fakt Nummer 2, den Sie noch nicht kennen. Im Skandinavien-Abschnitt verrät Fredrik Braun eine seiner Spielereien, die ursprünglich dazu diente, neugierige Besucherhände vom Grabbeln abzuhalten.
2: Wenn man diese kleine Figur, diesen Mönch da, versucht in die Hand zu nehmen, dann meckert der ganz

0: ganz deutlich.
1: Hilfe, Hilfe, ich werde entführt, lass mich sofort runter.
2: Nicht nur ihre persönlichen Leidenschaften und Marke haben die beiden Brüder hier an der einen oder anderen Stelle gesetzt. Auch an ihre Mitarbeiter haben sie gedacht und dabei auch ernste Ereignisse festgehalten und geteilt.
3: Es ist uns halt auch passiert, dass irgendjemand mal irgendwann stirbt. Und dann haben wir gesagt, dann haben wir einen eigenen Teamfriedhof. Und der befindet sich hier am wunderschönen Ort in den Alpen. Er ist über alle Konfessionen, das heißt, ob man muslimisch ist, christlich oder keinen Glauben hat, kann man hier seine letzte Ruhestätte finden. Und es sind halt schon einige Namen dort da. 8 Stück.
2: Und da wir gerade bei den Mitarbeitern im Miniaturwunderland sind, blicken wir einmal ans erste Corona-Weihnachten zurück, als alles stillstand.
0: Also haben wir uns eine ganz verrückte Weihnachtsfeier im Lockdown ausgedacht. Und zwar haben wir heimlich alle einmal hierher gebeten, ohne ihnen zu sagen, warum, und haben sie gescannt und haben kleine Figuren von jedem aus unserem Team gemacht und haben daraus einen wahnsinnig lustigen Film gemacht, wie wir zusammen animiert eine Weihnachtsfeier machen und haben zeitgleich hier bei uns im Wunderland im Hamburg-Abschnitt in einer Riesenhalle eine zweite Figur davon aufgebaut.
2: Und die stehen da immer noch zusammen und erinnern an eine ganz besondere Weihnachtsfeier im Miniaturformat. Das Video gibt es übrigens bei YouTube. Geheimnis Nummer 5 ist eins, das auch wieder die Persönlichkeit der Brüder zeigt. Im Hamburg-Abschnitt ist der G-Move dargestellt, eine Techno-Parade aus den 90ern.
0: Und der findet hier statt und deswegen kann man hier auf den Knopf drücken und dann kommt natürlich Techno und das Lied ist etwas ganz Besonderes. Das ist Zombination, Kernkraft 400. Das wissen ganz viele Menschen nicht. Das kommt durch unser kleines Plattenlabel. Wir hatten schon mal ein Plattenlabel in unserer Disco-Zeit, haben das Stück rausgebracht und es ist zum Welthit geworden.
2: Wer hätte das gedacht, dass die Brüder mal im Musikbusiness waren? Das war Geheimnis Nummer 5 und im Miniaturwunderland gibt es noch so einige Geheimnisse mehr zu entdecken. Jetzt aber erstmal Happy Birthday zu 25 Jahren.
4: Genau, und das war am Sonntag vor 25 Jahren. Wer hätte damit gerechnet, dass mal daraus der größte Tourismusmagnet in Deutschland werden wollte? Und wahrscheinlich noch nicht mal die Browns selbst.

0: Freddie Mercury. Ich glaube, das ist das erste Sommerfestival auf Kampnagel seit langer, langer Zeit, bei dem es nicht in Strömen regnet. Also ich meine, der Hochsommer, der verabschiedet sich heute erstmal auf jeden Fall. Das Sommerfestival auf Kampnagel ist im vollen Gange und auch heute haben wir wieder einen Tipp für Sie vom künstlerischen Leiter Andrasch Siebold.
1: Der New Yorker Künstler Roger Feather Kelly bespielt einen Tag lang vom Bucerius Kunstforum bis zum Kunstverein alle 6 Häuser der Hamburger Kunstmeile mit Performances. Einen ganzen Tag lang kann man hier durch die 6 großen Museen laufen und etwa 20 PerformerInnen aus New York und Hamburg im Dialog mit bildenden Kunstausstellungen sehen. Der Eintritt ist übrigens kostenlos und die Ausstellung kann man sich bei dieser Gelegenheit natürlich dann auch gleich mit anschauen. Den Zeitplan, wann, was, wo stattfindet, gibt es auf der Homepage von Kampnagel. Das ist ein perfekter Tag, um Kunst und Performances mit einem Spaziergang durch Hamburg und die Kunstmeile Hamburg zu verbinden.

0: Dieses Stück hat den Sommer in der DNA. Josephine mit Chris Rea. Ja, immer noch Halbzeit in Kiel, Holstein Kiel. FC St. Pauli führt mit 2:0. In der zweiten Halbzeit melden wir uns wieder. Na klar von dort.
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0: Mitten im Karo-Viertel, in der Marktstraße nämlich, da ist die Galerie der Schlumper. Eine ziemlich elegante Galerie, licht und elegant, mit gerne mal ziemlich wilder Kunst. Gemalt, geklebt und moduliert von Menschen mit Behinderung. Die aktuelle Ausstellung, die heißt Von jedem etwas, und das trifft ziemlich auf den Punkt. Denn in der Ausstellung zeigen alle Künstlerinnen und Künstler der Schlumper ihre Werke.
1: Eine Figur mit braunen Haaren, ein goldener Ohrring, der Blick in die Ferne, dicke Pinselstriche. Der Stil kubistisch. Fast erinnert dieses Bild an Pablo Picasso. Die 21-jährige Senna sitzt im Rollstuhl und hat dieses Werk extra für die neue Ausstellung Von jedem etwas gemalt. Es ist ihre allererste Ausstellung.
2: Hier ist es sehr aufregend. Also ich bin halt eben sehr stolz auf dieses Werk und so, dass ich das hier aufstellen darf. Das soll eine Frau darstellen, die so nachdenkt, sag ich jetzt mal. Also ich finde es ganz toll.
1: Seit 2 Jahren kommt sie regelmäßig in die Werkstatt der Schlumper. Hier können sich Menschen mit unterschiedlichen Behinderungen, körperlich wie psychisch, künstlerisch ausdrücken. Zurzeit haben 28 Künstlerinnen und Künstler einen festen Arbeitsplatz auf St. Pauli. Freies, selbstbestimmtes Arbeiten, das ist im Moment das größte Glück für Senna.
2: Also ich male so frohe Bilder und so oder auch so richtig depressiv und also alles Mögliche und so. Und für mich bedeutet Malen einfach Freiheit.
1: 1980 gründete der Hamburger Künstler Rolf Laute die Ateliergemeinschaft. Das erste Atelier befand sich damals am Schlump, daher der Name. Heute führt seine Tochter Anna die Schlumper als künstlerische Leiterin und viel mehr.
3: Das war viel Pionierarbeit, also auch in Richtung überhaupt die Anerkennung von der Kunst von Menschen mit Behinderungen oder psychischen Erkrankungen. Das ist noch nicht erreicht, dass das auf gleichwertig wahrgenommen wird, aber es ist sehr viel passiert. Aber damals war das wirklich ja, Pionierarbeit, sowas zu etablieren und zu sagen, ja, Menschen mit Behinderung, Künstlerinnen mit Behinderung, das ist auch ein Beruf für die.
1: Malte Kaiser ist 67 und seit 20 Jahren bei den Schlumpern dabei. Für ihn ist es das Schönste, hier eine Familie gefunden zu haben, einen Ort ohne Mobbing, an dem er einfach er selbst sein kann.
4: Wir haben hier eine ganz tolle Atmosphäre und wir lieben uns sehr. Anna Laute ist eine tolle Chefin, ist wirklich eine hervorragende, sie möchte nicht als Chefin bezeichnet werden.
1: Auch er hat ein Bild für diese Ausstellung gemalt. Unzählige kleine Köpfe in Schwarz-Weiß, die ineinander übergehen, aufeinander liegen.
4: Wir trampeln heute fast alle in irgendeiner Weise aufeinander rum. Und das ist wirklich ein schreckliches Szenario zum Teil, das sich uns bietet, auch im Alltag. Und ich bin ein Mensch, der sehr viel grübelt, aber Grübeleien führen ja nicht weit. Ne? Der Glaube an Jesus Christus ist für mich das Allerwichtigste, weil er mir Frieden und Freude schenkt, ganz viel Liebe, Licht, Freiheit und Erkenntnis.
1: Für die Tochter des Gründers war immer klar, dass sie die Arbeit ihres Vaters fortführen muss und auch will.
3: Jemand mit einer Behinderung kann bildender Künstler oder Schauspieler oder Musiker sein und auch die Möglichkeit, das einfach räumlich auch zu ermöglichen oder strukturell. Da ist eigentlich das Ziel eher, dass diese Gleichwertigkeit und Akzeptanz einfach sich etabliert.
1: Alle Künstlerinnen und Künstler, die aktuell bei den Schlumpern arbeiten, haben 1 oder 2 Bilder für die Ausstellung gemalt. Die Stile sind so unterschiedlich wie die Menschen, ihre Behinderungen und ihr Blick auf die Welt. Das berührt besonders die Geschichten dahinter. Aber gleichzeitig ist es auch einfach eine ganz normale Ausstellung von Künstlerinnen und Künstlern, die sich durch Farben, Formen und Figuren ausdrücken.
0: Von jedem etwas, die Ausstellung in der Galerie der Schlumper in der Marktstraße im Karoviertel. Morgen geöffnet von 11 bis 17 Uhr und am Sonntag dann ab 14 Uhr. Übrigens, die Kunst dort kann man auch kaufen.

0: NDR 90,3 ist hier mit Fußball im Kulturjournal. Machen wir gerne. 4,5 Jahre war Marcel Rapp Cheftrainer in Kiel. Heute ist er dort zurück mit dem FC St. Pauli. Jörg Naroska ist unser Mann in Kiel beim Spiel. Jörg, 56 Minuten gespielt. Bislang hat sich die Reise für Pauli gelohnt, oder?
1: Die Mannschaft führt weiterhin, aber nur noch mit 2:1. Eben gerade der Anschlusstreffer. Phil Harris per Kopfball nach einer Flanke. Da sah die Defensive von St. Pauli nicht gut aus. Jetzt hat St. Pauli einen Eckball, der segelt in den Strafraum. Und jetzt müssen sie aufpassen, dass sie nicht in den Konter laufen, weil sie den Ball da nicht kontrolliert kriegen. Und die Kieler schwärmen aus nach Ballgewinn. 3:3 da drüben jetzt. Und dann geht am Ende Rasmussen dazwischen, kann den Konter unterbinden aus Sicht des FC St. Pauli. Also die Situation erstmal gelöst, aber die spielen da hinten für meinen Geschmack ein bisschen zulässig manchmal. Eben bei dem Tor würde ich auch Keeper Ben Voll nicht ganz schuldfrei sprechen. Der springt unter dem Ball hindurch und dann ist Harris da, der steigt hoch und köpft den Ball ins Tor. Ben Voll, der vergangenes Wochenende gegen Fürth so großartig gehalten hat, da aber auch einen Gegentreffer kassiert hat und vor diesem Spiel gesagt hat, ja, er ist der Nachfolger von Nicolas Vassy und ja, er freut sich über das Lob, das er bekommen hat, aber er würde so gern mal auch zu Null spielen. Heute klappt das schon mal nicht. Jetzt geht es darum für St. Pauli, hier den Vorsprung zu retten, vielleicht sogar auszubauen. Auf jeden Fall dieses Spiel, diesen Sieg nicht wieder wie vergangene Woche gegen Fürth aus der Hand zu geben nach Führung. Über die linke Seite mit Oppi kriegt er den Ball noch in den Strafraum. Ja, wird dann aber geklärt von den Kielern. Also auf beiden Seiten gibt es Szenen Richtung Tor, Richtung Strafraum. Da könnten noch ein paar Treffer fallen. Jetzt gibt es erstmal eine gelbe oder sogar eine rote Karte gegen jemanden auf der Kieler Bank wegen Rummeckerei. Kann ich nicht sehen, wer das da jetzt ist, den es getroffen hat, weil ich hinter der Bank sitze. Irgendjemand da, also hat sich zu sehr aufgeregt. Es ist Feuer drin in diesem Spiel. Es sind Tore drin, es sind Torraumszenen drin. Trainer Marcel Rapp, jetzt St. Pauli, vorher Kiel, hat gesagt, das wird ein Spiel, da können sich auch die neutralen Zuschauer drauf freuen. Da hat er recht gehabt. Die Frage wird nur sein, wie geht's aus? 58 Minuten rum, 2:1 Führung für St. Pauli.
0: Wir hören uns.

Das war's erstmal im Kulturjournal, aber wir bleiben dran am Spiel in Kiel. FC St. Pauli zu Gast bei Holstein Kiel. Pauli führt mit 2:1.

0: Um 20 Uhr mit Emily Seidel. In der Eifel kämpfen weiter hunderte Einsatzkräfte gegen einen großen Waldbrand. Nach Einschätzung der Landesregierung handelt es sich um den wohl größten Waldbrand in der Geschichte Nordrhein-Westfalens. Zur aktuellen Lage Ingo Wagner aus Hürtgenwald.
1: Ja, der Pressesprecher der Feuerwehren hier im Kreis Düren, der spricht immer noch von einer sehr, sehr bedrohlichen Lage. Zum Glück hat man es jetzt abwenden können, dass die Flammen einen Ortsteil der Gemeinde Hürtgenwald, den Ortsteil Gai, erreichten. Da mussten ja heute Morgen schon 2000 Menschen evakuiert und nach Düren gebracht werden. Und die Flammen aber haben sich bis auf etwa 150 Meter an diesen Ortsteil herangearbeitet. Dann aber hat zum Glück der Wind gedreht und zusammen mit dem massiven Einsatz von Löschhubschraubern konnten die Flammen davon abgehalten werden, in diesen Ort einzudringen.
0: Auch an anderen Orten in Deutschland lodern Waldbrände. Im Raum Zeven in Niedersachsen stehen 2 Hektar Wald und Felder in Flammen. Etwa 100 Kräfte sind im Einsatz und haben den Brand inzwischen unter Kontrolle gebracht. Ein Waldbrand in Bennekenstein im Oberharz konnte ebenfalls unter Kontrolle gebracht werden. Dort waren am Nachmittag noch 5 Feuerwehren mit Löscharbeiten beschäftigt. Zwischenzeitlich waren rund 900 Quadratmeter Wald in Brand. In rund 2 Stunden wird der Hauptbahnhof Lübeck komplett gesperrt. Bis Montag früh fährt kein einziger Zug in und aus der Hansestadt. Die Sperrung fällt auf ein Wochenende, an dem auch auf den Straßen einiges los sein wird. Aus der NDR-Nachrichtenredaktion Thomas Kuhlmann.
2: Der Lübecker Hauptbahnhof bekommt ein neues Stellwerk. Dafür muss der Zugverkehr komplett eingestellt werden. Macht Sinn, das in den Ferien zu machen, sagt Karl-Peter Naumann von ProBahn der Welle Nord. Stadt und Bahn hätten aber klären können, ob das letzte Ferienwochenende im Norden dafür wirklich ideal ist. Rückreiseverkehr von den Küsten und aus Dänemark, kein Lkw-Fahrverbot am Sonntag mehr. Der ADAC warnt wieder vor Staus auf der A7, A1 und A23. In Lübeck ist außerdem Christopher Street Day. Mit verkürzter Demostrecke zwar, aber verlängerter Anreise ohne Bahnhof. Wer hin will, muss auf Schienenersatzverkehr umsteigen.
0: In Frankreich hat der Verfassungsrat das Social-Media-Verbot für unter 15-Jährige gekippt. Das Gericht begründete sein Urteil damit, dass die geplante Regelung die Meinungs- und Kommunikationsfreiheit der Betroffenen verletze. Zudem sei das Verbot sehr weit gefasst und könne sich auch auf Online-Dienste beziehen, bei denen die Risiken für die Gesundheit und Sicherheit von Minderjährigen nicht nachgewiesen seien. Erst im Juli hatte Frankreich als erstes EU-Land das Verbot eingeführt. Dagegen hatten die beiden französischen Linksparteien geklagt. Das waren die Nachrichten.
3: Und hier ist das Wetter für Hamburg. 32 Grad immer noch in Fuhlsbüttel. In der Nacht halbieren sich die Temperaturen dann quasi. Also so 17 Grad in Othmarschen, 16 Grad in den Vier- und Marschlanden. Morgen erstmal sonnig und trocken, gegen Mittag dann mehr Wolken, später sind Schauer und Gewitter möglich. Höchstwerte bei zwischen 27 und 29 Grad. Blitzer und Staus aus dem Verkehrszentrum Roter Baum. 2 Meldungen haben wir für Sie. Erstmal A1 Fehmarn Richtung Lübeck zwischen Scharbeutz und Rathekau. 9 Kilometer Stau dort im Baustellbereich. Die Verzögerung dort eine gute oder eine schlechte Dreiviertelstunde. Und in der Stadt, die Glacis-Chaussee, ist bis Montag früh bis 4 Uhr als gebührenpflichtiger Domparkplatz eingerichtet. Das war's schon. Gute Fahrt für Sie. Kommen Sie gut hin. Und wir bleiben weiter dran am Spiel des FC St. Pauli in Kiel, bei Holstein Kiel. 67 Minuten gespielt zurzeit und Pauli führt immer noch mit 2:1. Gleich mehr aus Kiel.

20.08 Uhr, hier ist was Dringendes aus dem Verkehrsstudio Rutterbaum. Vorsicht bitte auf der A7 Hamburg Richtung Flensburg zwischen Hennstedt-Ulzburg und dem Rastplatz Moorkarten-Ost. Da ist eine Ölspur auf der Fahrbahn. A7 Hamburg Richtung Flensburg zwischen Hennstedt-Ulzburg und dem Rastplatz Moorkarten-Ost. Eine Ölspur auf der Fahrbahn.

0: 96,3 ist hier. Ja, erstes Zweitliga-Auswärtsspiel für den FC St. Pauli in dieser Saison. 78 Minuten gespielt. Jörg Naroska ist in Kiel dabei. Jörg, ich höre nur Holstein-Fans. Wo sind die St. Pauli-Fans?
1: Ja, die sind auch da, aber es sind natürlich viel weniger. Insgesamt sind ja sowieso nur 11.000 Zuschauer im Stadion, weil das umgebaut wird. Eine ganze Tribüne fehlt. Da sind nur riesen Sandhaufen und ein Bagger zu sehen hinter den Flutlichtmasten mir gegenüber. Die Partie jetzt gerade unterbrochen. Regota gerade zu Boden gegangen, hat angezeigt, er kann nicht mehr. Er muss ausgewechselt werden. Scott Banks steht an der Linie schon bereit. Und eigentlich, glaube ich, sollte der für einen anderen kommen. Das ändern die jetzt mal ganz schnell da unten an der St. Pauli Bank. Regota geht raus, Banks also jetzt für den Schweden drin. Und das ist auch gut so, denn St. Pauli in den letzten Minuten zwar noch in Führung, aber doch zunehmend unter Druck. Man hat den Eindruck beim Zuschauern, dass St. Pauli doch nicht ganz so fit ist wie vielleicht die Kieler. Das ist natürlich auch echt hart gewesen, dieses Spiel bisher, bei der Hitze, in der Sonne. Aber die Kieler stecken das momentan ein bisschen besser weg, müssen allerdings auch mehr tun, weil sie ja hinten liegen, immer noch mit 1:2. St. Pauli hatte die Riesenmöglichkeit durch Kaas in der 62. Minute. Flanke von der rechten Seite, schön gespielt. Kaas läuft im genau richtigen Moment ein, am langen Pfosten, mit dem Kopf, ist eigentlich schon vorbei mit dem Ball am Keeper und der reißt irgendwie den Arm hoch, kriegt dann noch die Fingerspritzen dran und lenkt den Ball ab. Es wäre das 3:1 gewesen. Von den Chancen her, von der Qualität der Chancen her, ist St. Pauli etwas besser als Kiel. Allerdings hat Kiel viel, viel mehr Schüsse aufs Tor gehabt von St. Pauli. Es ist also durchaus ein Spiel, wo man argumentieren könnte, dass ein Unentschieden hier gerecht wäre. Noch führt St. Pauli, noch sind 10 Minuten zu spielen. St. Pauli wird sich, stemmt sich dagegen. Aber ich würde nicht darauf wetten, dass wir hier schon alle Tore gesehen haben, die in diesen 90 Minuten fallen. Da könnten noch ein, zwei dazukommen.
0: Sagt Jörg Naroska, live aus Kiel. Gleich mehr.

0: NDR 90,3 ist hier. Jörg Nawroska hatte Tore angekündigt für die späte Spielphase und es ist eins gefallen in Kiel.
1: 88. Minute, der Ausgleich für Holstein Kiel. 2:2 nach Flanke an den langen Pfosten. Und dann kriegt St. Pauli den Ball nicht geklärt. Hat er sich ein bisschen angedeutet. Am Ende ist es Jonas Terkelsen, der profitiert, den Ball aus kurzer Distanz drüber schiebt, weil St. Pauli in den letzten Minuten nur noch defensiv beschäftigt ist, kaum Entlastungsangriffe hinbekommt. Und jetzt fällt der Ball tatsächlich rein ins Tor. Es sind noch 2 Minuten plus Nachspielzeit. Ich bin auch jetzt nicht sicher, ob es der letzte Treffer in diesem Spiel war.

0: Der FC St. Pauli hat geführt mit 2 Toren bei Holstein Kiel. Mittlerweile kurz vor, er ist eigentlich schon in der Nachspielzeit, in der 91. Minute, steht 2:2. Jörg Nowoska mit der Schlussphase.
1: Eckball für St. Pauli von Eric Smith, der ist eingewechselt worden. Nachschuss, Oppi Wolli abgefälscht, bis die nächste Ecke geben. Erster Eckball von St. Pauli, der tatsächlich mal Torgefahr produziert. Die ersten beiden im Verlauf dieses Spiels waren komplett harmlos. Die hat noch Gotha getreten, der ist inzwischen nicht mehr auf dem Feld. Und Smith, der eingewechselt worden ist, der legt sich den Ball da jetzt direkt wieder hin. Rechte Eckfahne, macht 1-2 Schritte rückwärts, wird den Ball gleich wieder mit rechts reinschießen. Der WM-Fahrer für Schweden hat da zwar keine Minute auf dem Platz gestanden bei der Weltmeisterschaft, aber hier für St. Pauli könnte er wichtig werden. Nächster abgefälschter Ball, wieder Schuss von Pürker und nochmal Eckball. Wieder waren Kieler zuletzt dran und aller guten Dinge sind möglicherweise 3 für den FC St. Pauli. Dritter Eckball in Folge, früher auf dem Bolzplatz haben wir gesagt, 3 Ecken Elfer gibt es hier bei diesem Spiel so nicht, aber jetzt gibt es auch einen anderen Eckenschützen. Nach 2-mal Eric Smith kommt jetzt Scott Banks, auch der ist eingewechselt worden. Der hielt jetzt die andere Variante. Mit dem linken Fuß Richtung Tor gezogen und deswegen knubbelt sich das jetzt alles im 5-Meter-Raum. Ball senkt sich, Oppi mit dem Kopfball und dann ist Weiner da und fängt den weg für Holstein Kiel. 3 Ecken, 2 Schüsse aufs Tor, 2-mal abgeblockt, der Kopfball vom Torhüter weggefangen. Kein Treffer für St. Pauli. Ich blicke auf die Uhr, 4 Minuten Nachspielzeit, davon noch eine gute jetzt zu spielen und es ist wirklich komplett offen, diese Partie, obwohl der FC St. Pauli 2:0 geführt hat und jetzt steht es 2:2. Es ist so ein bisschen das Spiel andersrum wie letztes Wochenende für Holstein Kiel. Da haben die 2:0 geführt auswärts und dann am Ende, ja, da mussten die auch ein 2:2 hinnehmen gegen Darmstadt. Ereilt den FC St. Pauli jetzt dasselbe Schicksal oder können die nochmal nachlegen? Es gibt einen Freistoß für St. Pauli, etwa 5 Meter von der Mittellinie entfernt. Eric Smith steht da wieder bereit, könnte kurz auf Rasmussen spielen, legt den Ball nochmal einen 1/2 Meter weiter nach vorne. Und das könnte schon so langsam vielleicht die letzte Angriffsaktion des FC St. Pauli werden. Noch etwas über 1/2 Minute auf der Uhr und St. Pauli, alle Spieler in der Hälfte von Kiel, außer der Keeper Ben Voll, der 2-mal hinter sich greifen musste heute, sonst aber wieder gut gehalten hat. Und bei den Toren, naja, beim ersten, da sah er nicht ganz so gut aus, aber es war auch wieder eine starke Partie vom Keeper. Trotzdem 2 Gegentore und der Freistoß, der wird einfach humorlos geklärt von den Kielern, die versuchen noch einen Konter zu setzen und der kommt vielleicht jetzt tatsächlich zustande. Riesenbock von Sam Klein, auch der eingewechselt. Seine ersten Pflichtspielminuten, seine ersten Minuten überhaupt für St. Pauli. Spielt einen Rückpass viel zu kurz, aber Ben Voll, der Keeper, der passt auf. Kommt raus aus dem Tor, schlägt den weg.

0: Und das war die letzte Aktion des Spiels. Am Ende wieder ein Unentschieden für Kiel, wie vergangenes Wochenende. Wieder ein Unentschieden für den FC St. Pauli, wie vergangenes Wochenende. Und so richtig zufrieden sein kann eigentlich keine der beiden Mannschaften mit diesem Ergebnis. Der FC St. Pauli schon gar nicht nach 2-0-Führung. Am Ende ist es dann ein Punkt im Nordduell, macht in Summe nach zwei Spielen der neuen Saison zwei. Hatten Sie sich anders vorgestellt, müssen Sie jetzt erstmal abhaken, verdauen. Nächste Woche ist DFB-Pokal, heute ein Punkt in Kiel.
1: Jörg Narozka live aus Kiel. Ausatmen, komm gut nach Hause.

2:2 Unentschieden für den FC St. Pauli bei Holstein Kiel. Ein Unentschieden, das keinen glücklich macht, sagte NDR 90,3 Sportreporter Jörg Naroska. Man könnte auch sagen, ein Punkt ist besser als gar keiner. Man könnte. So, das war's für mich heute Abend. Mein Name ist Wieland Koch und ich wünsche Ihnen noch ein prima Wochenende. Machen Sie es gut.

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1: Um 21 Uhr mit Emily Seidel. In der Eifel bedroht ein großer Waldbrand weiter die Gemeinde Hürtgenwald. Im Ortsteil Gai mussten mehr als 2000 Menschen ihre Häuser verlassen. Zur aktuellen Lage Jens Eberl aus Hürtgenwald.
2: Aktuell, sagt die Feuerwehr, ist es eine statische Lage. Das liegt daran, dass es relativ windstill ist. Das heißt, das Feuer geht weder vor noch zurück. Und aktuell sei es vom Ortsteil Gai ungefähr 100 Meter entfernt. Dafür ist sehr, sehr viel passiert heute. Erstens sind die Löschhubschrauber den ganzen Tag über geflogen, aber es wurden auch breite Schneisen zum Ort geschlagen. Es wurden auch Gegenfeuer gesetzt, um einfach den Wald dort kontrolliert runterzubrennen, damit der Waldbrand nicht auf den Ortsteil übergreifen kann. Und auch Felder wurden gegrubbert, heißt das. Das heißt, komplett umgegraben, damit das Stroh nicht offen rumliegt, wurde die Erde umgegraben, damit hier nicht ein neues Feuer entstehen kann.
1: Die ab Oktober geplante Sanierung der Bahnstrecke zwischen Hannover und Berlin wird voraussichtlich zu weiteren Einschränkungen für Reisende führen. Die Deutsche Bahn kündigte so wörtlich Anpassungen für das Umleitungskonzept für den Fernverkehr für 2027 an. Die Fahrt zwischen beiden Städten dürfte sich so in beide Richtungen deutlich verlängern. Bislang war geplant, dass die Fernzüge während der Bauarbeiten im kommenden Jahr zumindest in einer Richtung ohne großen Zeitverlust fahren. Weil auf ihrer Kreuzfahrt der FKK-Bereich zu klein war, hat ein Ehepaar erfolgreich gegen die Reederei AIDA Cruises geklagt. Das Rostocker Landgericht hat den beiden knapp 3.500 Euro zugesprochen. Das entspricht 5% der Reisekosten. Gefordert hatten sie deutlich mehr. Das Paar aus Dortmund hatte bei AIDA eine Weltreise gebucht auf einem Schiff mit großem FKK-Bereich inklusive Whirlpool und Sonnendach. Vor Beginn der Reise wurde die FKK-Zone an Bord von AIDA umgebaut und deutlich verkleinert. In der zweiten Fußball-Bundesliga warten Holstein Kiel und der FC St. Pauli auch nach dem zweiten Spieltag auf den ersten Saisonsieg. Die Hamburger trennten sich im ausverkauften Holstein-Stadion 2:2 von den Störchen. Aus der NDR-Sportredaktion Finn Hornberg.
3: St. Pauli legte in der ersten Halbzeit gut los und ging dank der Tore von Taichi Hara und Martin Kaas in Führung. Nach der Pause verkürzte erst Phil Harris für die Kieler. Jonas Terkesen erzielte kurz vor Schluss den Ausgleich. Eintracht Braunschweig verliert gegen den VfL Bochum mit 0:1. Die Niedersachsen bleiben aber trotzdem zumindest über Nacht Tabellenführer, dank des 6:1-Sieg in Magdeburg am ersten Spieltag. Gegen Bochum hingegen fand Braunschweig keine Lücke. Der VfL stand in der Defensive gut und ließ kaum etwas zu. Den entscheidenden Treffer für die Bochumer erzielte der ehemalige Braunschweiger Philipp Hofmann.
1: Das waren die Nachrichten. Das Wetter in Norddeutschland, nachts meist klar und trocken bei Tiefstwerten von 19 bis 13 Grad. Morgen teils länger heiter, teils wolkig, von Westen kann es Schauer und Gewitter geben, Höchstwerte 20 bis 35 Grad. Am Sonntag teilweise sonnig, einzelne Schauer möglich, dann Temperaturen zwischen 19 bis maximal 25 Grad. Es ist 21.03 Uhr.
4: Hier ist der Verkehrsservice für den ARD-Abend. A1 Heiligenhafen Richtung Lübeck zwischen Scharbeutz und Rathekau. 9 Kilometer Stau, etwa eine Stunde dauert es, bis sie durch sind. A4 Frankfurt Richtung Dresden zwischen Wilsdruff und Dreieck Dresden-West. Stau an der geräumten Unfallstelle. Die A30 Osnabrück Richtung Rheine ist bis 23 Uhr zwischen Hörstel und Rheine gesperrt. Dort wird die Fahrbahn erneuert. Die A448 Bochum-West Richtung Dortmund-Witten ist zwischen Dreieck Bochum-West und Bochum-Süd wegen Bauarbeiten bis Montag früh 5 Uhr gesperrt. Das waren die Meldungen. Weiter gute Fahrt durch diesen Abend und kommen Sie gut an Ihr Ziel.
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4: Ich bin Frank-Michael Bauer, ein Hallo aus Dresden und hier ist das MDR Sachsenradio mit den Bee Gees, You Win Again. Die Plattenfirma war von diesem Stampfen nicht begeistert. Sie sollten das aus dem Song entfernen, die drei Brüder. Ha, das machten sie nicht. Sie waren stur und das Lied wurde ein großer Hit.

Ja, die Abendmütter, Chocolate, Emma, Emily. Franziska aus Saarbrücken hat uns erzählt, sie schreibt in jedem Urlaub Ansichtskarten. Diesmal war sie wieder mal in Frankreich und zu uns ist auch eine Karte unterwegs. Und sie stellt sich die Frage, ob das noch einige andere tun, Ansichtskarten schreiben. Ist das noch zeitgemäß oder nur noch über Messenger-Dienste mit angehängtem Video der Standard? ard-abend@mdr.de. Und da haben wir zum Beispiel von Astrid Scherf Post bekommen aus Frankfurt-Oder. Sie ist 42 und hat das ihrer Tochter sozusagen weitervermittelt. Sie schreibt nämlich noch regelmäßig Karten. Da kommen so vielleicht 10 bis 20 im Jahr zusammen. Und ihre Tochter, die ist jetzt 17 und die hat sich das auch angewöhnt. Und wenn Mama mal keine Karte schreibt, dann fragt sie auch gleich nach, was ist denn hier los? Warum hat das nicht stattgefunden? Ich finde das auch übrigens nicht altmodisch. Meine jüngere Schwester war gerade in Kärnten im Urlaub. Und was hat sie gemacht? Sie hat mir natürlich eine Ansichtskarte geschickt. Ja, wie ist das bei Ihnen? ard-abend@mdr.de. Und hier ist Britney Spears mit Sometimes und gleich danach aus dem fernen Australien John Farnham mit You're the Voice im ARD-Abend.

John Farnham aus Australien hier im ARD-Abendjahr. Von dort habe ich auch schon Postkarten bekommen. Und ich schreibe manchmal auch einfach so bebilderte Karten und Grüße. Die kommen immer gut an. Nicht nur an die Familie, auch an Freunde. Und ich stehe da ganz besonders auf diese 3D-Hologramm-Ansichtskarten. Habe gerade wieder einen Stapel gekauft. Die sind zwar ein bisschen teurer, aber das ist auch immer was ganz Besonderes, wenn man die verschickt. Und sie haben auch schon fleißig angerufen unter 0800 80 80 110 und uns Mails geschrieben über ard-abend@mdr.de. Zum Beispiel Lothar aus Königs Wusterhausen schreibt seit 40 Jahren Karten, ungefähr 20 im Jahr, zum Beispiel von Wanderungen. Die letzte hat er vor 2 Wochen auf der Insel Usedom Koserow geschickt, bekommt auch selbst Karten von seiner Familie zugeschickt. Kerstin aus Glashütte schreibt immer im Urlaub Karten und meine große Familie freut sich immer darüber. Warum muss immer alles über den Orbit gehen? Warum müssen wir denn so bequem sein? Fragezeichen, fragt sie sich. Und da hat sie wohl auch recht. Und manchmal hat es ja auch ein bisschen was mit Bequemlichkeit zu tun. Aber es ist ja auch wirklich schön bequem, nicht? Wenn man da einfach nur was eintippt oder einsprechen kann, das geht ja auch alles mittlerweile. So, und wir hören jetzt die US-amerikanische Band The Byrds mit dem Titel Turn, Turn, Turn. Anlass ist der heutige Tag, an dem das Gründungsmitglied David Crosby 85 Jahre alt geworden wäre. Im Januar 2023 ist er von uns gegangen und hier gibt es von 1965 den Titel eben Turn, Turn, Turn, erreichte Platz 1 der US-amerikanischen Hitparade.

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6: 21.32 Uhr, hier ist der Verkehrsservice für den ARD-Abend. A1 Fehmarn Richtung Lübeck zwischen Scharbeutz und Rathekau. Da haben wir 9 Kilometer Stau. A4 Frankfurt Richtung Dresden zwischen Dreiknossen und Wilsdruff Stau nach einem Unfall. A7 Kassel Richtung Hannover zwischen Dreieck-Salzgitter und Hildesheim 3 Kilometer Stau, und zwar im Baustellenbereich. A7 Hamburg Richtung Flensburg, die Einfahrt Dreieck Hamburg Nordwest ist wegen einer Nachtbaustelle bis morgen ca. 5 Uhr gesperrt. Und dann schauen wir noch auf die B81 Halberstadt Magdeburg, die ist zwischen den Abzweigen Egeln und Egeln Nord wegen Löscharbeiten gesperrt. Soweit die Meldungen, kommen Sie gut an jetzt hier.
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6: Mit vielen Grüßen aus Dresden. Ich bin Frank Michael Bauer und hier aus Kanada Michael Bublé. It's a beautiful day.

U2 im ARD-Abend. Na, da hat ja Franziska aus Saarbrücken was ausgelöst mit ihrer Frage, ob noch andere so wie sie regelmäßig Postkarten und Ansichtskarten verschicken oder auch Briefe. Ja, ich tue das ja zum Beispiel auch, habe ich auch schon mehrfach gesagt. Und Franziska, der Thomas, Sie haben uns ja auch eine Karte geschickt, die noch nicht angekommen ist. Thomas aus Wuppertal, der war auf Sylt und hat uns auch eine Karte geschickt. Die ist leider gar nicht angekommen. Wer weiß, wo die abgeblieben ist. Also ich schiebe da niemandem die Schuld zu, aber er hat was Witziges getan. Er hat mit dem Handy diese Karte vorn und hinten fotografiert und hat uns sicherheitshalber das zugeschickt. So haben wir natürlich die Karte, wenn man so will, dann auch noch bekommen. Herzlichen Dank an dieser Stelle nochmal an Thomas. Uns haben aus Mildenau Birgit und Dietrich geschrieben, ja, wir schreiben auch manchmal Karten aus dem Urlaub, aber es ist eine schlechte Handschrift, die wir haben und die dann dazu führt, dass wir dann doch Fotos aussuchen und das Ganze mit der App verschicken. Und Karin aus Mögeln schreibt selbst auch Postkarten und bittet all ihre Freunde, ihr Postkarten auch zuzuschicken. Darüber freut sie sich natürlich dann auch immer sehr. Und wir machen weiter mit einem Mann, der sehr fröhlich, geheimnisvoll, einzigartig und kreativ und extravagant war zu Lebzeiten, Freddie Mercury. Und der ein oder andere weiß gar nicht, dass er eigentlich auf Michael Jacksons Thriller-Album auftauchen sollte und mitwirken sollte. Dazu ist es dann leider nicht gekommen, obwohl die beiden Stars, Michael und er, ein paar Songs aufgenommen haben, die dann aber erst nach dem Tod beider veröffentlicht worden sind. Und hier ist Freddie mit Living on My Own, aufgenommen 1985 fürs erste Soloalbum Mr. Bad Guy. Und dann wurde der Song daraus 1993 nochmal geremixed und war dann vor 33 Jahren auf Platz 1 in Großbritannien. Hier ist diese Version mit Freddie Mercury und hier bei uns das Ganze im ARD-Abend.

0: Das waren Spliff und Carbonara im ARD-Abend. Briefe sind doch noch nicht out. Und Henry hat uns auch geschrieben aus Hamburg. Ja, er schreibt ganz oft Briefe. Mindestens ein Brief pro Woche. Und da kommen dann schon im Jahr 50 bis 60 Briefe zustande. Und diejenigen, die antworten manchmal per Mail, aber dennoch finden sie es toll, wenn sie selbstgeschriebene, handgeschriebene Briefe bekommen. Man verlernt das ja auch mit der Zeit. Deswegen schreibe ich zum Beispiel auch grundsätzlich immer mit einem Füllfederhalter. Und jetzt müsste ich Ute noch hier bei uns haben, nicht?
1: Ja, schönen guten Abend. Hier ist Ute aus Aschersleben.
0: Ja.
1: Und ich selber schreibe selber gerne noch ein Discord, wenn ich mal verreisen sollte. Aber es gibt einen wunderschönen Spruch, der ist noch aus Ferienlagerzeit. Hallo, Darling, süße Traube, sehr geehrtes Trampeltier. Wegen dir, du alter Schraube, muss ich kaufen Briefpapier. Tinte muss ich auch verschwenden, um dir einen Brief zu senden. Schicke mir ein Bild von dir, das hänge ich an die Kellertür. Es grüßt dich aus der Ferne, deine alte Blechlaterne.
0: Das kenne ich noch.
1: Also das ist aus Ferienlagerzeit noch von 1975. Also ich schreibe gerne noch Karten. Wenn es geht, noch mit Füllfederhalter, muss ich dazu sagen.
0: Wunderbar. Und dann ein Brief oder eine Karte. Und hier sind Arias Speedwagon mit In Your Letter.

0: Nachrichten.
1: Um 22 Uhr mit Emily Seidel. In der Eifel kämpfen weiter hunderte Einsatzkräfte gegen einen großen Waldbrand. Nach Einschätzung der Landesregierung handelt es sich um den wohl größten Waldbrand in der Geschichte Nordrhein-Westfalens. Zur aktuellen Lage Ingo Wagner aus Hürtgenwald.
2: Ja, der Pressesprecher der Feuerwehren hier im Kreis Düren, der spricht immer noch von einer sehr, sehr bedrohlichen Lage. Zum Glück hat man jetzt abwenden können, dass die Flammen einen Ortsteil der Gemeinde Hürtgenwald, den Ortsteil Gai, erreichten. Da mussten ja heute Morgen schon 2000 Menschen evakuiert und nach Düren gebracht werden. Und die Flammen aber haben sich bis auf etwa 150 Meter an diesen Ortsteil herangearbeitet. Dann aber hat zum Glück der Wind gedreht und zusammen mit dem massiven Einsatz von Löschhubschraubern konnten die Flammen davon abgehalten werden, in diesen Ort einzudringen.
1: Und Hitze und Trockenheit sorgen für weitere Probleme in Deutschland. Der Bauernverband rechnet mit einer deutlich schlechteren Getreideernte. In Baden-Württemberg und Bayern fehlt wegen der Trockenheit Tierfutter. Bundeslandwirtschaftsminister Reiner hat sich im Kölner Stadtanzeiger besorgt gezeigt. Hinter verdorrten Feldern und knappen Futtervorräten stehen nach den Worten des CSU-Politikers Familien, die um ihre Ernte, die Versorgung ihrer Tiere und die Zukunft ihrer Höfe bangen. Er werde Ende des Monats mit den Ländern über mögliche Hilfen für Landwirte beraten. Das Bundeskriminalamt hat eine internationale Bande von Betrügern ausgehoben. Die Gruppe soll im November 2023 bei Bankkunden in Deutschland eine Vielzahl illegaler Abbuchungen vorgenommen haben. Der Schaden liegt im Millionenbereich. Wie das Bundeskriminalamt mitteilte, wurden in Europa 3 Tatverdächtige identifiziert, die jetzt in Spanien und Bulgarien angeklagt werden. In Brasilien wurden 4 mutmaßliche Mitglieder verhaftet. In der zweiten Fußball-Bundesliga warten Holstein Kiel und der FC St. Pauli auch nach dem zweiten Spieltag auf den ersten Saisonsieg. Die Hamburger trennten sich im ausverkauften Holstein-Stadion 2:2 von den Störchen. Aus der Sportredaktion Finn Hornberg.
3: St. Pauli legte in der ersten Halbzeit gut los und ging dank der Tore von Taichi Hara und Martin Kaas in Führung. Nach der Pause verkürzte erst Phil Harris für die Kieler. Jonas Terkesen erzielte kurz vor Schluss den Ausgleich. Eintracht Braunschweig verliert gegen den VfL Bochum mit 0:1. Die Niedersachsen bleiben aber trotzdem zumindest über Nacht Tabellenführer, dank des 6:1 in Magdeburg am ersten Spieltag. Gegen Bochum hingegen fand Braunschweig keine Lücke. Der VfL stand in der Defensive gut und ließ kaum etwas zu. Den entscheidenden Treffer für die Bochumer erzielte der ehemalige Braunschweiger Philipp Hofmann.
1: Das waren die Nachrichten. Das Wetter in Deutschland. Nachts oft klar und trocken, Tiefstwerte 22 bis 10 Grad. Morgen viel Sonne, von Westen Wolken und einzelne, teils kräftige Schauer und Gewitter. Höchstwerte 20 bis 30 Grad im Nordwesten, sonst bis 38 Grad. Und Sonntag gebietsweise Schauer und Gewitter, dann Temperaturen zwischen 20 bis maximal 33 Grad. Es ist 22.03 Uhr.
4: Hier ist der Verkehrsservice für den ARD-Abend. Achtung, es folgt eine Gefahreninformation für Nordrhein-Westfalen. Der Waldbrand in der Nordeifel sorgt für starken Rauch weit über Hürtgenwald und Düren hinaus. In betroffenen Gebieten sollten geschlossene Räume nicht verlassen und Klima- und Lüftungsanlagen abgeschaltet werden. A1 Fehmarn Richtung Lübeck zwischen Scharbeutz und Ratekau 9 Kilometer Stau. Die A2 Hannover Richtung Dortmund ist zwischen Beckum und Hamm-Öntrop nach einem LKW-Unfall gesperrt. A4 Frankfurt Richtung Dresden zwischen Dreieck-Nossen und Wilsdruf Stau nach einem Unfall. A7 Kassel Richtung Hannover zwischen Dreieck Salzgitter und Hildesheim 3 Kilometer Stau im Baustellenbereich. Die A14 Leipzig Richtung Nossen ist zwischen Mutschen und Leisnig wegen Bergungsarbeiten gesperrt. Die A30 Osnabrück Richtung Rheine ist zwischen Hörstel und Rheine wegen Bauarbeiten gesperrt. Die A57 Köln Richtung Krefeld ist zwischen Kreuz Meerbusch und Krefelds Zentrum wegen Bauarbeiten bis Montag früh gesperrt. Die A61 Mönchengladbach Richtung Venlo ist zwischen Kreuz Mönchengladbach und Mackenstein in beiden Richtungen wegen Brückenarbeiten bis Dienstag 5 Uhr gesperrt. Die A448 Bochum West Richtung Dortmund-Witten ist zwischen Dreieck Bochum West und Bochum Süd wegen Bauarbeiten bis Montag früh gesperrt. Die B81 Halberstadt-Magdeburg ist zwischen den Abzweigen Egeln und Egeln Nord wegen Löscharbeiten derzeit gesperrt. Soweit die Meldungen und wir wünschen Ihnen auf jeden Fall eine gute Fahrt und kommen Sie gut an Ihr Ziel.
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4: Aus Dresden mit Frank Michael Bauer. Schön, dass Sie dabei sind. Und hier ist Fergal Chagee.

Knock, Knock on Heaven's Door, Knocking on Heaven's Door, unverkennbar dieser Bob Dylan hier bei uns im ARD-Abend. Vielen Dank für Ihre Mails und Anrufe zum Thema, schreiben Sie denn noch Postkarten oder Ansichtskarten? Und da haben wir auch von Patricia Lehmann Post bekommen. Sie lebt an der vorpommerschen Ostseeküste als gebürtige Hamburgerin. Und ich bin viel unterwegs, schicke immer noch altmodisch Postkarten, finde ich viel persönlicher und liebevoller. Und es bekommt auch jeder einen persönlichen Text von mir. Ich schreibe nicht 10-mal einen Standardtext. Nein, für jede Karte gibt's da was extra Geschriebenes. Ich freue mich auch, wenn ich Postkarten und Briefe natürlich zurückbekomme, kann ich mir vorstellen. Und bei uns da gibt es jetzt Musik mit Boy George. Der hatte sich wieder mal daneben benommen. Und am 14. August 2006, ist ja nun auch schon ein paar Jährchen her, da musste er 5 Tage lang die Straßen von Manhattan reinigen. Der Grund, er hatte behauptet, man habe in sein Apartment eingebrochen. Statt Einbruchsspuren fand die Polizei 13 kleine Päckchen Kokain. Ja, dumm gelaufen. Für die Stadt wiederum gut, da hat er dann sauber machen müssen. 2006, vor genau 20 Jahren. Boy George.

0: Amy McDonald, es ist Urlaubszeit für den einen oder anderen noch und da wird auch die ein oder andere Karte, haben wir heute Abend schon gehört, geschrieben. Und Michael hat auch geschrieben, unser Großer schickt immer welche von seinen Reisen. Meist ist er dann eher wieder da als die Karte, aber dann freuen sich alle, dass sie doch angekommen ist. Und dann haben wir noch einen Anruf gekriegt.
1: Ja, hallo, hier ist Silke aus dem schönen Thüringen, aus Erfurt. Ich schreibe regelmäßig, wenn ich im Urlaub bin, an meine Enkel 5 an der Zahl Karten. Jeder kriegt seine individuelle Karte. Natürlich auch die Muttis kriegen eine individuelle Karte. Und der Jüngste ist 2,5 und die nehmen auch immer sehr, sehr gern ihre Karten mit in den Kindergarten und sind immer ganz stolz drauf. Und jetzt hatten wir auch so einen Fall, dass ich von einer Internetseite, auf der ich bin, einer Facebook-Seite, da hat ein Kind auch, wollte ganz, ganz viele schöne Karten haben und da habe ich natürlich auch aus dem Urlaub auch an dieses Mädchen eine ganz, ganz liebe Geburtstagskarte geschickt. Und die hat, glaube ich, gefühlt über 100 Karten gekriegt und hat sich wahnsinnig gefreut. Und da freue ich mich dann natürlich auch.
0: Na wunderbar, das ist doch eine schöne Idee. Und hier ist Joshua Gaddison mit Picture Postcards from L.A. Jetzt gibt's hier noch eine Ansichtskarte aus Los Angeles. Musikalisch dafür Joshua zuständig im ARD-Abend.

0: Hier ist der ARD-Abend mit dem Verkehrsservice. Achtung, Falschfahrer im Kreis Wesel. Auf der B528 zwischen Kamp Lindfort und Kreuz Kamp Lindfort kommt Ihnen ein Falschfahrer entgegen. Fahren Sie äußerst rechts und überholen Sie nicht. Im Kreis Wesel auf der B528 zwischen Kamp Lindfort und Kreuz Kamp Lindfort ist ein Falschfahrer unterwegs. Vorsicht in beiden Richtungen. Soweit die Verkehrsmeldung. Wir sagen Ihnen Bescheid, wenn Sie dort wieder freie Fahrt haben. Und jetzt habe ich wen am Telefon?
1: Hallo. Roswitha, für mich war heute Thema und ist es nach wie vor für alle hier der Waldbrand Hürtgenwald. Ich wohne nur 6 Kilometer von diesem Brand entfernt. Von meinem Balkonfenster aus habe ich den immer im Blick. Ich hoffe, dass er bald gelöscht ist, so wie in ganz Deutschland. Danke an alle Feuerwehrleute und Helfer.
0: Ja. Das musste gesagt werden. Auf jeden Fall überall da, wo Feuerwehrmänner und Frauen und Helfer im Einsatz sind, wo es trocken ist und jederzeit auch ein Brand ausbrechen kann, so wie jetzt dort in Hürtgenwald. Und wir haben Brian Adams und dann schauen wir auf die Straßen im ARD-Abend.

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6: 22.33 Uhr, hier ist der Verkehrsservice für den ARD-Abend. Achtung, Falschfahrer im Kreis Wesel auf der B528 zwischen Kamp-Lindfort und Kreuz Kamp-Lindfort kommt Ihnen ein Falschfahrer entgegen. Fahren Sie äußerst rechts und überholen Sie nicht. Es gibt eine Gefahreninformation für Nordrhein-Westfalen und das Rheinland, für Rheinland-Pfalz. Der Waldbrand in der Nordeifel sorgt für starken Rauch weit über Hürtgenwald und Düren hinaus. In betroffenen Gebieten sollten geschlossene Räume nicht verlassen und Klima- und Lüftungsanlagen abgeschaltet werden. A1 Fehmarn Richtung Lübeck, zwischen Scharbeutz und Rathekau 9 Kilometer Stau. Die A2 Hannover Richtung Dortmund ist zwischen Beckum und Hamm-Höntrop nach einem LKW-Unfall gesperrt. A7 Kassel Richtung Hannover, zwischen Dreieck Salzgitter und Hildesheim 3 Kilometer Stau im Baustellenbereich. Die A14 Leipzig Richtung Nossen ist zwischen Mutschen und Leisnig wegen Bergungsarbeiten gesperrt. Die A30 Osnabrück Richtung Rheine ist zwischen Hörstel und Rheine wegen Bauarbeiten gesperrt. Die A57 Köln Richtung Krefeld ist zwischen Kreuz Meerbusch und Krefeld Zentrum wegen Bauarbeiten bis Montag früh gesperrt. Die A61 Mönchengladbach-Venlo ist zwischen Kreuz Mönchengladbach und Mackenstein in beiden Richtungen wegen Brückenarbeiten bis Dienstag 5 Uhr gesperrt. Die A448 Bochum-West Richtung Dortmund-Witten ist zwischen Dreieck Bochum-West und Bochum-Süd wegen Bauarbeiten bis Montag früh gesperrt. Soweit die Meldungen, kommen Sie gut an Ihr Ziel.

Aretha Franklin hier bei uns im ARD-Abend und es gibt eine Entwarnung auf der B528 aus dem Kreis Wesel. Kein Falschfahrer mehr zwischen Kamp-Lintfort und Kreuz Kamp-Lintfort. Sie haben wieder freie Fahrt.

0: Jason Ross war das hier bei uns im ARD-Abend. Eine Menge Post ist eingegangen zum Thema Postkarten. Eine Postkarte ist natürlich nicht angekommen. So schnell würde das nicht gehen. Es gibt ja auch keine Telegramme mehr, wo man es hätte vielleicht noch auf anderem Wege schneller erledigen können. Das ganz Schnelle ist natürlich die E-Mail. Und Peter hat auch gerade geschrieben, ja, das gehört aber noch für ihn dazu, auch hin und wieder eine Ansichtskarte zu schicken. Macht man natürlich hauptsächlich im Urlaub. Und ich glaube, es gibt auch richtige Sammler, nicht wahr?
1: Ja, guten Abend. Hier ist der Klaus aus Forst.
0: Hallo.
1: Ich bin nach wie vor Postkartensammler und bin besonders begeistert, wenn mir Leute irgendwie aus dem Urlaub eine Ansichtskarte schicken. Aber ich sammle auch die alten Schwarz-Weiß-Postkarten noch aus DDR-Zeiten. Und da habe ich inzwischen eine riesengroße Sammlung, die ich auch weiterführen werde. Ich bin, wie gesagt, ein Postkartensammler und finde dieses Thema heute Abend sehr gut. Also schönen Abend noch und dann alles Gute aus Forst in der Lausitz.
0: Viele Grüße in die Lausitz und hier sind Smokey.

0: Cliff Richard, she's so beautiful hier im ARD-Abend. Grit Henschel aus Göttingen hat sich gerade noch gemeldet. Sie schreibt sehr regelmäßig Postkarten und Briefe und das immer von Hand natürlich und mit Füller. Sie hat eine eigene Tintenfarbe kreiert, dunkelgrün, schimmernd. Und aus welchen Farben sie das mischt, das will sie uns allerdings nicht verraten. Das bleibt dann Grits Geheimnis. Und hier ist auch noch jemand.
1: Ja, hallo, Frank-Michael Bauer.
0: Hallo.
1: Matthias aus Neumünster. Ich schreibe auch gerne Karten und bekomme auch selber gerne Post, wenn irgendwie einer in Urlaub ist oder auf Kur ist oder irgendwo, wo der auf dem Campingplatz. Alle Karten, die behalte ich und ich habe die ganze Stubenwand voller Karten.
0: Und bei anderen ist es halt der Kühlschrank, wie zum Beispiel auch bei mir. Ich habe einen riesen Kühlschrank, aber da passt auch fast gar nichts mehr dran. So, es ist Zeit zu sagen Goodbye und da gibt es auch gleich mal den Titel Time to Say Goodbye und der ist nun auch schon wieder 30 Jahre alt. Damals ist er ja so durchs Fernsehen geflimmert im November 96 beim Abschiedskampf des deutschen Halbgeschwergewichtsboxers Henry Maske gegen Virgil Hill und immens hat sich die Platte damals verkauft. Hier sind Andrea Bocelli und Sarah Brightman. Time to Say Goodbye und Sarah Brightman feiert heute Schnapszahl 66. Geburtstag. Ich bin Frank-Michael Bauer, wünsche Ihnen noch einen schönen Abend und gleich nach 23 Uhr geht's mit der ARD-Hitnacht aus Thüringen weiter und da begrüßt Sie mein lieber Kollege Markus Poschlott. Viel Spaß und eine entspannte Nacht.

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1: Um 23 Uhr mit Emily Seidel. In der Eifel kämpfen weiter hunderte Einsatzkräfte gegen einen großen Waldbrand. Nach Einschätzung der Landesregierung handelt es sich um den wohl größten Waldbrand in der Geschichte Nordrhein-Westfalens. Zur aktuellen Lage Ingo Wagner aus Hürtgenwald.
2: Ja, der Pressesprecher der Feuerwehren hier im Kreis Düren, der spricht immer noch von einer sehr, sehr bedrohlichen Lage. Zum Glück hat man es jetzt abwenden können, dass die Flammen einen Ortsteil der Gemeinde Hürtgenwald, den Ortsteil Gai, erreichten. Da mussten ja heute Morgen schon 2000 Menschen evakuiert und nach Düren gebracht werden. Und die Flammen aber haben sich bis auf etwa 150 Meter an diesen Ortsteil herangearbeitet. Dann aber hat zum Glück der Wind gedreht und zusammen mit dem massiven Einsatz von Löschhubschraubern konnten die Flammen davon abgehalten werden, in diesen Ort einzudringen.
1: In Frankreich hat der Verfassungsrat das Social-Media-Verbot für unter 15-Jährige gekippt. Die Regelung stelle einen unverhältnismäßigen Eingriff in die Meinungs- und Kommunikationsfreiheit dar, hieß es zur Begründung. Aus Paris Kai Rienecker.
3: Der Gesetzgeber habe ein allgemeines Verbot für unter 15-Jährige eingeführt, das ihnen den Zugang zu zahlreichen Online-Kommunikationsdiensten entziehe, ohne dabei die individuelle Situation der Minderjährigen oder die spezifischen Risiken der jeweiligen Dienste zu berücksichtigen. Das Gesetz sei auch ein Verstoß gegen die Achtung des Privatlebens, da es zwangsläufig dazu führe, dass jede Person, auch volljährige Nutzer, ihr Alter nachweisen müssten, bevor sie auf Dienste zugreifen. Das Veto des obersten Verfassungsgremiums ist eine schwere politische Niederlage für Präsident Macron.
1: Die italienische Polizei hat 3 gestohlene Gemälde wiedergefunden. Es handelt sich um Werke der bekannten Maler Renoir, Cézanne und Matisse. Sie waren im März aus einem Privatmuseum in Norditalien entwendet worden. Die 3 Bilder haben schätzungsweise einen Wert von mehreren Millionen Euro. Nach Angaben der Polizei in Parma wurden die Gemälde im Haus eines Verdächtigen entdeckt. Die Ermittlungen konzentrierten sich auf eine Bande von 9 Moldauern, hieß es. Bei der Leichtathletik-EM in Birmingham hat der deutsche Sprinter Owen Ansah Gold über 200 Meter geholt. Ansah sorgte damit für den ersten deutschen EM-Titel über diese Distanz seit 44 Jahren. Außerdem gab es heute Abend noch eine Silbermedaille für das deutsche Team, und zwar für Diskuswerferin Shanice Kraft. In der 2. Fußball-Bundesliga hat Holstein Kiel gegen FC St. Pauli 2:2 gespielt und Bochum gewann in Braunschweig mit 1:0. Das waren die Nachrichten. Das Wetter in Deutschland, nachts oft klar und trocken, Tiefstwerte 22 bis 10 Grad. Morgen viel Sonne, von Westen Wolken und einzelne teils kräftige Schauer und Gewitter, Höchstwerte 20 bis 30 Grad im Nordwesten, sonst bis 38 Grad. Und Sonntag gebietsweise Schauer und Gewitter, dann bei Temperaturen zwischen 20 bis maximal 33 Grad. Es ist 23.03 Uhr.
4: Und das ist der Verkehrsservice in der ARD-Hitnacht. Zunächst die Gefahreninformation für Nordrhein-Westfalen und Rheinland-Pfalz. Der Waldbrand in der Nordeifel sorgt für starken Rauch weit über Hürtgenwald und Düren hinaus. In betroffenen Gebieten sollten geschlossene Räume nicht verlassen und Klima- und Lüftungsanlagen abgeschaltet werden. Dann erreicht uns ja auch noch parallel die Meldung aus Duisburg von der Feuerwehr. Dort gibt es in Duisburg-Ruhrort im Bereich der Schrottinsel einen Brand. Dieser sorgt für eine starke Rauchentwicklung. Die Rauchwolke, die von diesem Brand ausgeht, zieht über das Duisburger Stadtgebiet. Zurzeit gibt es keine Gefährdung von der Rauchentwicklung aus. Allerdings kann eine Geruchsbelästigung wahrgenommen werden, informiert die Polizei und die Feuerwehr. So, dann schauen wir mal auf die weiteren Meldungen. Da gucken wir jetzt auf die Straßen. Die A1 Fehmarn Richtung Lübeck zwischen Scharbeutz und Rathekau. 9 Kilometer stockender Verkehr. Dann die A2 Hannover Richtung Dortmund zwischen Beckum und Hamm-Üntrop nach einem LKW-Unfall gesperrt. A3 Nürnberg Richtung Passau zwischen Schwarzach und Hengersberg 5 Kilometer Stau. A7 Kassel Richtung Hannover zwischen dem Dreieck Salzgitter und Hildesheim 3 Kilometer Stau in der Baustelle. Die A10 Dreieck Spreeau Richtung Dreieck Barnim ist zwischen Berlin-Hellersdorf und Marzahn nach einem Unfall gesperrt. A30 Osnabrück Richtung Rheine zwischen Hörst Kistel und Rheine wegen Bauarbeiten gesperrt. A57 Köln Richtung Krefeld zwischen dem Kreuz Meerbusch und Krefeld Zentrum wegen Bauarbeiten bis Montag früh gesperrt. A61 Mönchengladbach-Venlo zwischen dem Kreuz Mönchengladbach und Mackenstein in beiden Richtungen wegen Brückenarbeiten bis Dienstag früh gesperrt. A81 Stuttgart Richtung Heilbronn zwischen Stuttgart-Feuerbach und Ludwigsburg-Süd nach einem Unfall gesperrt. Und die A448 Bochum-West Richtung Dortmund-Witten zwischen dem Dreieck Bochum-West und Bochum-Süd wegen Bauarbeiten bis Montag früh gesperrt. Dann eine gute Fahrt.
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4: Mit Markus Poschlott und besten Grüßen hier aus Erfurt ins ganze Land. Hier ist die ARD-Hitnacht.

0: Das ist Dido mit Live for Rent. Und das ist die ARD-Hitnacht. Heute am 14. August, bevor es rübergeht in den 15. in den Samstag, kommt jetzt hier erstmal noch eine große Hymne, die vor allem in Ungarn sehr, sehr viele Fans hat. Und das, obwohl der Song eigentlich, naja, jetzt muss ich aufpassen, was ich sage, eigentlich von den Scorpions stammt. Die wiederum haben sich aber in diesem Hit an einer ungarischen Band bedient, an ihrem großen Hit mit dem Perlenhaarmädchen. Die Rede ist von der Band Omega. Und die Scorpions haben einfach dieser wunderschönen Melodie eine neue Botschaft gegeben. Sie haben daraus einen Friedenssong gemacht, nämlich White Dove. Das Ganze damals vor dem Hintergrund der Kriege im ehemaligen Jugoslawien. Mit der Veröffentlichung wurde auch das Ganze von UNICEF mit unterstützt. 1994, da erschien diese Nummer. White Dove, hier sind die Scorpions.
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0: Robert Palmer ist das mit Johnny und Mary und gleich geht's bei uns CC Catch mit Backseat of Your Cadillac gleich. Vorher der Blick auf die Straßen, das ist der Verkehrsservice in der ARD-Hitnacht. Zunächst einmal mit der Gefahreninformation für Nordrhein-Westfalen und Rheinland-Pfalz. Der Waldbrand in der Nordeifel sorgt für starken Rauch weit über Hürtgenwald und Düren hinaus. In betroffenen Gebieten sollten geschlossene Räume nicht verlassen und Klima- und Lüftungsanlagen bitte abgeschaltet werden. Dann die Verkehrsmeldung, die A2. Hannover Richtung Dortmund zwischen Beckum und Hamm-Üntrop nach einem LKW-Unfall gesperrt. A3 Nürnberg Richtung Passau zwischen Schwarzach und Hengersberg 3 Kilometer Stau wegen eines defekten Lasters. Die A10 Dreieck Spreeau Richtung Dreieck Barnim zwischen Berlin-Hellersdorf und Marzahn nach einem Unfall Vollsperrung. A30 Osnabrück Richtung Rheine zwischen Hörstel und Rheine wegen Bauarbeiten gesperrt. A57 Köln Richtung Krefeld zwischen dem Kreuz Meerbusch und Krefeld Zentrum Bauarbeiten bis Montag früh die Vollsperrung. A81 Stuttgart Richtung Heilbronn zwischen Stuttgart-Feuerbach und Ludwigsburg Süd nach einem Unfall gesperrt. Ich wünsche eine gute Fahrt durch diese Nacht.
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0: Mit Markus Poschlott. Hallo zusammen.

0: Jawohl, Max Giesinger ist das in der ARD-Hitnacht. Hallo zusammen, heute vor 133 Jahren verfügt die Polizei in Paris, dass es jetzt Fahrprüfungen braucht, um ein Auto fahren zu dürfen. Deswegen schauen wir doch heute Nacht mal auf Ihre Fahrprüfung. Theorie oder Praxis, ganz gleich. Wir erzählen heute alle mal heute Nacht, was bei uns schief ging, wie viele Anläufe wir gebraucht haben. Und wo hat der Prüfer vielleicht mein Auge zugedrückt oder war er doch vielleicht einfach zu streng? Ich glaube, es gibt eine ganze Menge Geschichten rund um das Thema Fahrprüfung im Auto oder gerne auch auf dem Motorrad. Schreiben Sie mir ard-hitnacht@mdr.de Ihre Geschichte oder natürlich können Sie auch gerne durchrufen bei uns, das geht ja auch, kostenfreie Nummer zu uns im Studio ist die 0800 80 80 110. Führerscheinprüfung, klingelt da was bei Ihnen? Also bei mir eine ganze Menge, aber das erzähle ich später.
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0: Roxy Music und Jealous Guy. Das ist die ARD-Hitnacht. Hallihallo.
1: Ja, hallo, hier ist der Talk aus Dortmund. Ich habe heute leider im Skatspielen verloren, aber an Erfahrung gewonnen. Und jetzt höre ich zum Abschluss des Abends und zum Start ans Wochenende die super Musik der ARD-Hitnacht. Da geht ja nichts drüber. Ne? Ich wünsche allen Hörern und allen, die auch nicht zu hören, eine wunderbare Nacht und alles Gute hier aus Dortmund. Der Talki, ciao, ciao.
0: Dankeschön dafür. Und ebenfalls eine schöne Nacht mit der ARD-Hitnacht und Boney M.

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1: Um 0 Uhr mit Juliette Groß. In der Eifel bedroht ein großer Waldbrand weiter die Gemeinde Hürtgenwald. Im Laufe des Tages sind die Flammen immer weiter an den Ortsteil Gay herangerückt, konnten aber gestoppt werden. Dennoch blicken die Einsatzkräfte mit Sorge auf diese Nacht, wie Jens Eberl aus Hürtgenwald berichtet.
2: Ja, es gibt einen Punkt und das ist einfach die Wetterlage. Das heißt, das Problem ist, dass einfach Windböen erwartet werden, bis zu 40 km/h. Und das ist natürlich ein Riesenproblem für die Rettungskräfte, vor allem weil die Löschhubschrauber heute Nacht fehlen und dieser Wind das Feuer wieder anfachen kann. Was hat man dafür getan? Man hat sogenannte Regelstellungen in der Ortschaft Gai eingerichtet. Das heißt, man kann sich das bildlich so vorstellen, dass ungefähr 500 Löschkräfte wirklich wie eine Kette aufgereiht in dem Ort stehen und versuchen wirklich mit ihren Löschkräften dort, falls wieder ein Feuer kommt, wirklich dem sofort entgegenzuwirken.
1: 3 Wochen nach dem islamistischen Terroranschlag am Rande des CSD steht in Berlin unweit des Tatorts das nächste Großereignis an. Die Technoparade Rave the Planet findet unter erhöhten Sicherheitsvorkehrungen statt. Zehntausende Menschen werden dazu im Berliner Tiergarten erwartet. Etwa 1500 Polizisten begleiten die als Demonstration angemeldete Veranstaltung. Die italienische Polizei hat 3 gestohlene Gemälde wiedergefunden. Es handelt sich um Werke der bekannten Maler Renoir, Cézanne und Matisse. Sie waren im März aus einem Privatmuseum in Norditalien entwendet worden. Die 3 Bilder haben schätzungsweise einen Wert von mehreren Millionen Euro. Laut Polizei in Parma wurden die Gemälde im Haus eines Verdächtigen entdeckt. Bei der Leichtathletik-EM in Birmingham hat es am Abend 3 Medaillen für das deutsche Team gegeben. Sprinter Owen Unser holte Gold über 200 Meter. Aus Birmingham, Jens-Jörg Krieg.
3: Das hat es seit 44 Jahren nicht gegeben. Der Europameister über 200 Meter kommt aus Deutschland. In 19,95 Sekunden sprintete Owen Unser zu Gold. Allerdings steht der Titel genau wie seine Bronzemedaille über 100 Meter unter Vorbehalt. Dem Hamburger droht wegen eines vermeintlich verweigerten Dopingtests eine Sperre. Auch Emil Adjekum beendete mit Silber über 400 Meter Hürden eine lange Durchstrecke. Er ist der erste Deutsche seit 40 Jahren mit einer EM-Medaille auf dieser Distanz. Silber gewann auch Diskuswerferin Shanice Kraft.
1: Und in der 2. Fußball-Bundesliga hat Holstein Kiel gegen St. Pauli 2:2 gespielt. Bochum gewann in Braunschweig mit 1:0. Das waren die Nachrichten. Das Wetter in Deutschland. Heute Nacht klar und trocken bei 22 bis 14 Grad. Tagsüber viel Sonne. Im Westen sind später einzelne kräftige Schauer und Gewitter möglich. 33 bis 36 Grad. Im Norden etwas kühler. Am Sonntag Sonne und Wolken. Vor allem im Süden auch Schauer und Gewitter. 21 bis 25 Grad. Im Süden nochmal bis 32 Grad. Es ist 0:03 Uhr.
4: Und das ist der Verkehrsservice in der ARD Hitnacht. Zunächst die Gefahreninformationen für Nordrhein-Westfalen und Rheinland-Pfalz. Der Waldbrand in der Nordeifel sorgt weiter für starken Rauch, weit über Hürtgenwald und den Kreis Düren hinaus. In betroffenen Gebieten sollten geschlossene Räume nicht verlassen und Klima- und Lüftungsanlagen abgeschaltet werden. Dann die Meldung von der A2 Hannover Richtung Dortmund zwischen Beckum und Hamm-Üntrop nach einem LKW-Unfall gesperrt. A10 Dreieck Spreeau Richtung Dreieck Barnim zwischen Berlin-Hellers und Marzahn nach einem Unfall Vollsperrung. A30 Osnabrück Richtung Rheine zwischen Hörstel und Rheine wegen Bauarbeiten gesperrt. A57 Köln Richtung Krefeld zwischen dem Kreuz Meerbusch und Krefeld Zentrum. Bauarbeiten bis Montag früh, deswegen die Vollsperrung. A61 Mönchengladbach-Venlo zwischen dem Kreuz Mönchengladbach und Mackenstein wegen Brückenarbeiten bis Dienstag früh gesperrt. Und die A448 Bochum-West Richtung Dortmund-Witten zwischen dem Dreieck Bochum-West West und Bochum Süd wegen Bauarbeiten bis Montag früh die Vollsperrung. Gute Fahrt für Sie.
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4: Mit Markus Poschlott, viele Grüße aus Erfurt. Welcher ist denn hier der erste Song an diesem Samstag, den 15. August? Wir fangen mit Lynyrd Skynyrd an. Hier ist Sweet Home Alabama. Guten

0: Das ist die ARD-Hitnacht. Mit Musik von Duran Duran. Und heute Nacht erzählen wir uns unsere Führerscheingeschichten. Und zwar die Geschichte von der Fahrprüfung. Wie lief's damals? Lief alles so durch? Oder ist eine Geschichte dabei, die man auch Jahre später noch erzählen möchte?
1: Ja, hallo. Ich wollte mal von meiner Fahrprüfung berichten.
0: Na bitte.
1: Ich habe in den 90er Jahren, 1990, meine LKW-Prüfung gemacht. Theorie habe ich gut bestanden, beim ersten Mal gleich durchgekommen. Praktisches Fahren, die Übungen habe ich auch gut überstanden. Als die Prüfung, die Fahrprüfung stattfinden sollte, habe ich mit meinem Fahrschullehrer eine Dreiviertelstunde auf einem Parkplatz gestanden und gewartet und gewartet. Und irgendwann kam dann der Fahrprüfer, der hatte keine Zeit mehr, hat er gesagt, okay, der hat bestanden. Also habe ich meinen LKW-Führerschein auf einem Parkplatz gemacht.
0: Ohne einen Meter gefahren zu sein. Naja, eine Geschichte. Was ist Ihre? Ihre Fahrscheinprüfung von einst? Egal ob LKW, Motorrad oder Auto, erzählen Sie uns gerne davon, entweder per Mail ard-hitnacht@mdr.de, MDR wieder Mitteldeutsche Rundfunk, oder Sie klingeln einfach durch, machen es wie der Hörer von eben auf dieser kostenfreien Nummer 0800 80 80 110. Das ist die ARD-Hitnacht.

Klaus Lage. Komm, halt mich fest in der ARD-Hitnacht. 0:23 Uhr. Das geht ja gut los hier. So, willkommen in der ARD-Hitnacht. Wir springen jetzt in das Jahr 1976. Das Jahr, in dem man in Deutschland sich auf einmal anschnallen musste im Auto. Da bestand die Anschnallpflicht. Und genau in einem Auto wurde ein Mega-Hit über ein Hotel geschrieben, in das keiner einchecken kann. Weil es das einfach nicht gibt. Die Eagles kommen jetzt hier mit Hotel California.

0: großer Hit von den Eagles, Hotel California. Und damit ist es gleich 12:30. Das ist der Verkehrsfunk in der ARD Hitnacht mit der Gefahreninformation für Nordrhein-Westfalen und Rheinland-Pfalz. Der Waldbrand in der Nordeifel sorgt weiterhin für starken Rauch weit über Hürtgenwald und Düren hinaus. In betroffenen Gebieten bitte geschlossene Räume nicht verlassen und Klima- und Lüftungsanlagen unbedingt abschalten. Wir schauen auf die Straßen, die A2, Hannover Richtung Dortmund zwischen Beckum und Hamm-Üntrop nach einem LKW-Unfall gesperrt. A10, Dreieck Spreeau Richtung Dreieck Barnim zwischen Berlin-Hellersdorf und Marzahn nach einem Unfall gesperrt. A30, Osnabrück Richtung Rheine zwischen Hörstel und Rheine wegen Bauarbeiten gesperrt. Dann haben wir noch die A61, Mönchengladbach-Venlo zwischen dem Kreuz Mönchengladbach und Mackenstein in beiden Richtungen wegen Brückenarbeiten bis Dienstag früh gesperrt. Gute Fahrt!
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0: Mit Markus Poschlott und besten Grüßen aus Erfurt ins ganze Land.

mit My Love. Das ist die ARD-Hitnacht. Blick auf die Uhr, 0.38 Uhr ist es. Achtung, gibt einen Falschfahrer auf der A52 Essen-Düsseldorf. Zwischen Ratingen und dem Übergang zur B1 kommt Ihnen ein Falschfahrer entgegen. Fahren Sie bitte äußerst rechts und überholen Sie nicht auf der A52 Essen-Düsseldorf. Zwischen Ratingen und dem Übergang zur B1 kommt Ihnen ein Falschfahrer entgegen. Bitte äußerste Vorsicht, lassen Sie auch das Radio an. Wir melden hier, sobald die Gefahr vorüber ist.

ist die ARD-Hitnacht. 0.45 Uhr ist es. Und wir sagen nochmal Obacht vor dem Falschfahrer auf der A52 Essen-Dortmund. Zwischen Ratingen und dem Übergang zur B1 kommt Ihnen der Falschfahrer entgegen. Bitte fahren Sie äußerst rechts und überholen Sie nicht. Lassen Sie das Radio an. Wir melden, sobald die Gefahr vorüber ist. Auf der A52 Essen-Düsseldorf zwischen Ratingen und dem Übergang zur B1 ein Falschfahrer. Äußerste Vorsicht bitte. Und gute Fahrt für Sie.

0: Na, wie war es bei Ihrer Führerscheinprüfung damals?
1: Hallo, hier ist Björn. Ich wollte euch auch mal meine Geschichte erzählen von der theoretischen und praktischen Fahrprüfung. Also Theorie habe ich mit 2 Punkten bestanden, 1998. Das war mein bestes Ergebnis überhaupt bei den Zetteln ausfüllen. Und die Praxis, das war, glaube ich, so ein bisschen, sagen wir mal, sehr strange. Nach 20 Minuten hat der Fahrlehrer die Prüfung abgebrochen. Ich hatte schon Sorge, ich habe irgendwas falsch gemacht. Und dabei wollte er einfach nur zum Fußball und deswegen musste er ganz schnell zurück zum TÜV und damit war das Thema durch. Ich hatte meine Pappe und Thema erledigt.
0: Oh, war ja.
1: Schöne Nacht euch.
0: Ja, dankeschön, dankeschön, dankeschön. Was tun sich denn hier für Geschichten auf? Mensch, Mensch, Mensch, Mensch, Mensch. Jetzt fehlt noch Ihre Geschichte, wie es bei Ihrer Fahrprüfung gelaufen ist. Telefon zum Mitmachen 0800 80 80 110 oder Sie schreiben uns gerne auch ard-hitnacht@mdr.de. Das wird eine schöne Nacht, ich bin gespannt. Die Hooters kommen jetzt mit All You Zombies und damit ist es 10.

0:53 die ARD-Hitnacht mit der Entwarnung von der A52. Essen-Düsseldorf, kein Falschfahrer mehr unterwegs zwischen Rating und dem Übergang zur B1. Da haben sie wieder freie Fahrt. Zeit für die Cranberries. Die kommen jetzt hier mit Linger.

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1: Um 1 Uhr mit Juliette Groß. In der Eifel bedroht ein großer Waldbrand weiter die Gemeinde Hürtgenwald. Im Laufe des Tages sind die Flammen immer weiter an den Ortsteil Gai herangerückt, konnten aber gestoppt werden. Dennoch blicken die Einsatzkräfte mit Sorge auf diese Nacht, berichtet Jens Eberl aus Hürtgenwald.
2: Ja, es gibt einen Punkt und das ist einfach die Wetterlage. Das heißt, das Problem ist, dass einfach Windböen erwartet werden, bis zu 40 km/h. Und das ist natürlich ein Riesenproblem für die Rettungskräfte, vor allem weil die Löschhubschrauber heute Nacht fehlen und dieser Wind das Feuer wieder anfachen kann. Was hat man dafür getan? Man hat sogenannte Regelstellungen in der Ortschaft Gai eingerichtet. Das heißt, man kann sich das bildlich so vorstellen, dass ungefähr 500 Löschkräfte wirklich wie eine Kette aufgereiht in dem Ort stehen und versuchen wirklich mit ihren Löschkräften dort, falls wieder ein Feuer kommt, wirklich dem sofort entgegenzuwirken.
1: US-Präsident Trump hat angekündigt, die Straße von Hormus zum Territorium der USA zu erklären. Dies werde bald geschehen, sobald der Iran besiegt sei, so Trump in einer Rede. Der Präsident führte seine Pläne nicht weiter aus. Der Iran wies die Drohung Trumps zurück. Die Schifffahrtsroute bleibe unter iranischer Kontrolle, hieß es von der Regierung in Teheran. Bei der Leichtathletik-EM in Birmingham hat es am Abend 3 Medaillen für das deutsche Team gegeben. Sprinter Owen Ansah holte Gold über 200 Meter. Es war der erste deutsche EM-Titel über diese Distanz seit 44 Jahren. Diskuswerferin Janice Kraft gewann eine Silbermedaille und auch Emil Adjekum holte Silber über 400 Meter Hürden. In der zweiten Fußball-Bundesliga hat es im Nordderby zwischen Holstein Kiel und St. Pauli keinen Sieger gegeben. Die Partie endete 2:2. Aus der Sportredaktion Finn Hornberg.
3: St. Pauli legte in der ersten Halbzeit gut los und ging dank der Tore von Taichi Hara und Martin Kaas in Führung. Nach der Pause verkürzte erst Phil Harris für die Kieler. Jonas Terkesen erzielte kurz vor Schluss den Ausgleich. Eintracht Braunschweig verliert gegen den VfL Bochum mit 0:1. Die Niedersachsen bleiben aber trotzdem zumindest über Nacht Tabellenführer, dank des 6:1 in Magdeburg am ersten Spieltag. Gegen Bochum hingegen fand Braunschweig keine Lücke. Der VfL stand in der Defensive gut und ließ kaum etwas zu. Den entscheidenden Treffer für die Bochumer erzielte der ehemalige Braunschweiger Philipp Hofmann.
1: Das waren die Nachrichten. Das Wetter in Deutschland. Heute Nacht klar und trocken bei 22 bis 14 Grad. Tagsüber viel Sonne, im Westen sind später einzelne kräftige Schauer und Gewitter möglich. 33 bis 36 Grad, im Norden etwas kühler. Am Sonntag Sonne und Wolken, vor allem im Süden auch Schauer und Gewitter. 21 bis 25 Grad, im Süden nochmal bis 32 Grad. Und am Montag mehr Wolken und vor allem im Osten Schauer. 21 bis 27 Grad. Es ist 1:03 Uhr.
4: Und das ist der Verkehrsservice in der ARD-Hitnacht. Achtung, Obacht bitte. Auf der B41 haben wir einen Falschfahrer. Ida Obenstein, Bad Kreuznach. Zwischen Bad Sobernheim und Bad Kreuznach kommt Ihnen ein Falschfahrer entgegen. Bitte fahren Sie äußerst rechts und überholen Sie nicht. Auf der B41 Ida Obenstein, Bad Kreuznach. Zwischen Bad Sobernheim und Bad Kreuznach ein Falschfahrer. Bitte äußerste Vorsicht. Lassen Sie das Radio auch an. Wir melden auch, sobald die Gefahr vorüber ist. Dann die Entwarnung auf der A52 nochmal Essen-Düsseldorf. Kein Falschfahrer mehr hier zwischen Ratingen und dem Übergang zur B1. Dann kommt die Gefahreninformation für Nordrhein-Westfalen und Rheinland-Pfalz. Der Waldbrand in der Nordeifel sorgt für starken Rauch weit über Hürtgenwald und Düren hinaus. In betroffenen Gebieten sollten geschlossene Räume nicht verlassen und Klima- und Lüftungsanlagen abgeschaltet werden. Auch eine Gefahreninformation für Hessen liegt uns jetzt vor. In Marburg-Biedenkopf, in Wetter, insbesondere im Stadtteil Unterrospe, sowie in Göttingen und angrenzenden Bereichen kommt es durch einen Waldbrand zu Geruchsbelästigung und möglicherweise auch zu Rauch in Bodennähe. Schließen Sie Fenster und Türen und schalten Sie Lüftungs- und Klimaanlagen ab. Dann die weiteren Meldungen von der B2 zum Beispiel. Hannover Richtung Dortmund zwischen Beckum und Hamm-Üntrop nach einem LKW-Unfall gesperrt. A10 Dreieck-Spreeau Richtung Dreieck-Barnim zwischen Berlin-Hellersdorf und Marzahn nach einem Unfall gesperrt. A30 Osnabrück Richtung Rheine zwischen Hörstel und Rheine wegen Bauarbeiten gesperrt. A57 Köln Richtung Krefeld zwischen dem Kreuz Meerbusch und Krefeld Zentrum wegen Bauarbeiten bis Montag früh gesperrt. A61 60 Mönchengladbach-Venlo zwischen dem Kreuz Mönchengladbach und Markenstein. In beiden Richtungen wegen Brückenarbeiten bis 5 Uhr gesperrt. Und die A448 Bochum-West Richtung Dortmund-Witten ist zwischen dem Dreieck Bochum-West und Bochum-Süd wegen Bauarbeiten bis Montag früh gesperrt. Ich wünsche eine gute Fahrt.
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4: Mit Markus Poschlott. Ich grüße recht herzlich aus Erfurt ins ganze Land mit Musik von den Pet Shop Boys. Die hatten wir heute Nacht noch nicht dabei. Hier ist Suburbia. Hallo zusammen, hier ist die ARD.

0: schöner Stampfer von Status Quo. What's your proposing in der ARD Hitnacht? 1.13 Uhr ist es. Wir sagen nochmal Obacht. Falschfahrer ist weiterhin auf der B41 unterwegs. Ida Obenstein, Bad Kreuznach. Zwischen Bad Sobernheim und Bad Kreuznach kommt Ihnen weiterhin der Falschfahrer entgegen. Äußerste Vorsicht. Fahren Sie bitte rechts, überholen Sie nicht und lassen Sie das Radio an. Wir melden, sobald die Gefahr vorüber ist. So, das ist die ARD Hitnacht. Heute Nacht mit Ihren Geschichten zu Ihrer Fahrprüfung. Denn heute vor 133 Jahren hat die Polizei in dem Fall in Paris verfügt, ab sofort braucht man Fahrprüfung. Hier kann nicht jeder machen, was er will. Gut, so viele Autos waren damals natürlich noch nicht unterwegs. Aber dennoch, Fahrprüfung war wichtig. Und deswegen sammeln wir heute mal Ihre Geschichten rund um Ihre Führerscheinprüfung.
1: Ja, hier ist Volker in Minden. Also ich habe ungefähr vor 65 Jahren meinen Führerschein gemacht, Pkw-Führerschein. Und das war zu einer Zeit, wo noch viel geraucht wurde. Und an dem Tag, wo ich Prüfung hatte, war also starker Nebel. Und der Prüfer saß hinten und rauchte dicken Zigarren.
0: Ja.
1: Und da kam ich an eine Ecke ran und da musste ich halten und den Verkehr einsehen. Da sagt er, warum fahren Sie denn nicht? Ich sage, ja, es ist nebelig. Wie meinen Sie das? Überlegen Sie sich genau, was Sie sagen. Aber ich habe die Prüfung bestanden.
2: Danke, alles gut.
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sind Phil Collins in the Air Tonight, die ARD-Hitnacht mit der Entwarnung. Von der B41, Ida oben Oberstein, Bad Kreuznach, kein Falschfahrer mehr zwischen Bad Sobernheim und Bad Kreuznach, da haben sie wieder freie Fahrt.

0: Marius Müller-Westernhagen, weil ich dich liebe in der ARD-Hitnacht. Wir sind im Jahr 1967 in Kalifornien. Sitzt ein Mann auf einem Hausboot, schaut auf die Bucht von San Francisco und schreibt einen Song, weil er einfach nur dort sitzt und den Schiffen zusieht. Am Ende des Songs soll noch ein bisschen improvisiert werden, aber sowas richtig Passendes fällt ihm da nicht ein, also pfeift er einfach. 3 Tage, nachdem dieser Song aufgenommen wurde, stirbt der Sänger bei einem Flugzeugabsturz mit gerade einmal 26 Jahren. Seinen größten Erfolg hat er selber nie erlebt. Otis Redding, den hören wir jetzt mit Sitting on the Dock of the Bay.
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0: Es ist gleich 13:30. Was ist der Verkehrsservice in der ARD Hitnacht? Zunächst mit der Entwarnung von der B41 Ida Oberstein, Bad Kreuznach, kein Falschfahrer mehr zwischen Bad Sobernheim und Bad Kreuznach. Dann die Gefahreninformation für Nordrhein-Westfalen und Rheinland-Pfalz. Der Waldbrand in der Nordeifel sorgt für starken Rauch weit über Hürtgenwald und Düren hinaus. In betroffenen Gebieten sollten geschlossene Räume nicht verlassen und Klima- und Lüftungsanlagen abgeschaltet werden. Dann schauen wir auf die Straßen. Die A2 Hannover Richtung Dortmund zwischen Beckum und Hamm-Üntrup nach einem LKW-Unfall gesperrt. A10 Dreieck Spreeau Richtung Dreieck Barnim zwischen Berlin-Hellersdorf und Marzahn nach einem Unfall gesperrt. A30 Osnabrück Richtung Rheine zwischen Hörstel und Rheine wegen Bauarbeiten gesperrt. Ich wünsche eine gute Fahrt durch diese Nacht.
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0: Mit Markus Poschlott und vielen Grüßen aus Erfurt.

0: Also als Peter aus dem Wittgensteiner Land seine Fahrprüfung gemacht hat, da gab es die Backstreet Boys noch gar nicht. 1970 am 1. April ist das gewesen. Und damit herzlich willkommen, hier ist die ARD Hitnacht. Heute sprechen wir über Ihre Führerscheinprüfung. Und Peter hat schon geschrieben, per Mail an ard-hitnacht@mdr.de. Nachdem die Theorie geklappt hatte, ging es auf die Piste. Nach exakt 20 Minuten hatte ich meinen Führerschein. Grund, es war spiegelglatt und es hat so stark geschneit, dass der Prüfer heilfroh war, dass sämtliche Aspiranten unfallfrei durchgekommen waren. Durchgefallen ist an diesem Tag keiner, schreibt er hier, der Peter. Dankeschön für diese Mail. Und es sind noch mehr gekommen. Brigitte zum Beispiel hat auch geschrieben, moin Markus, ich hatte ein bisschen Probleme mit dem Rückwärtsfahren. Daher machte mein Fahrlehrer am Morgen des Prüfungstages noch eine extra Fahrstunde mit mir, in der ich einfach nur rückwärts gefahren bin. Bei der Prüfung musste ich dann rückwärts am Straßenrand einparken. Ich glaube, da passte keine Zeitung mehr zwischen Reifen und Bordsteinkante. Mein Fahrlehrer guckte mich nur groß an, aber es hatte gereicht und ich hatte meinen Lappen. Damals 1973. Ja, wir sammeln weiter die Geschichten rund um das Thema Fahrprüfung. Wenn wir gerade schon die Mail gehört haben von Hans-Peter, der erzählt hat, dass der Führerscheinprüfer einfach froh war, dass alle an dem Tag irgendwie durchgekommen waren. Bei mir war es genau andersrum. Ich war der Letzte in der Reihe an diesem Tag und alle sind durchgefallen, alle. Und dann kam ich als Letzter und mein Fahrlehrer stieg ins Auto und sagte, wenn der jetzt auch noch durchfällt, dann besaufe ich mich heute Abend. O-Ton. Und es hat dann über Umwege, sagen wir es mal so, geklappt. Hab den Führerschein an diesem Tag bekommen. Aber auch das war nicht einfach.
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0: So, ich sammle weiter in Ihre Geschichten, freue mich auf Ihre Mail oder auf Ihren Anruf.

Michel Tillo ist das. Hier ist die ARD-Hitnacht. Jetzt gibt's Musik aus dem Rheinland. Von den Eurythmics. Na gut. Ich sag mal so, dieses Album Revenge wurde zumindest auch zum Teil im Studio bei Köln aufgenommen. Deswegen ein bisschen Rheinland ist dabei. Miracle of Love, der große Hit aus dem Jahr 86.

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1: Um 2 Uhr mit Juliette Groß. In der Eifel bedroht ein großer Waldbrand weiter die Gemeinde Hürtgenwald. Im Laufe des Tages sind die Flammen immer weiter an den Ortsteil Gai herangerückt, konnten aber gestoppt werden. Dennoch blicken die Einsatzkräfte mit Sorge auf diese Nacht, berichtet Jens Eberl aus Hürtgenwald.
2: Ja, es gibt einen Punkt und das ist einfach die Wetterlage. Das heißt, das Problem ist, dass einfach Windböen erwartet werden, bis zu 40 km/h. Und das ist natürlich ein Riesenproblem für die Rettungskräfte, vor allem weil die Löschhubschrauber heute Nacht fehlen und dieser Wind das Feuer wieder anfachen kann. Was hat man dafür getan? Man hat sogenannte Regelstellungen in der Ortschaft Gai eingerichtet. Das heißt, man kann sich das bildlich so vorstellen, dass ungefähr 500 Löschkräfte wirklich wie eine Kette aufgereiht in dem Ort stehen und versuchen wirklich mit ihren Löschkräften dort, falls wieder ein Feuer kommt, wirklich dem sofort entgegenzuwirken.
1: Die Deutsche Stiftung Patientenschutz verlangt, Hitze als offizielle Todesursache auf Totenscheinen anzugeben. Den Folgen des Klimawandels müsse ein Gesicht gegeben werden, sagte Vorstand Brüsch der Rheinischen Post. Bislang berechnet das Robert-Koch-Institut die Zahl der Hitzetoten nur mithilfe statistischer Modelle. Brüsch forderte zudem festzuhalten, wo der Hitzetod eingetreten sei. US-Präsident Trump hat angekündigt, die Straße von Hormus zum Territorium der USA zu erklären. Dies werde bald geschehen, sobald der Iran besiegt sei, so Trump in einer Rede. Der Präsident führte seine Pläne nicht weiter aus. Der Iran wies die Drohung Trumps zurück. Die Schifffahrtsroute bleibe unter iranischer Kontrolle, hieß es von der Regierung in Teheran. Bei der Leichtathletik-EM in Birmingham hat es am Abend 3 Medaillen für das deutsche Team gegeben. Sprinter Owen Ansah holte Gold über 200 Meter. Aus Birmingham, Jens-Jörg Krieg.
3: Das hat es seit 44 Jahren nicht gegeben. Der Europameister über 200 Meter kommt aus Deutschland. In 19,95 Sekunden sprintete Owen Ansah zu Gold. Allerdings steht der Titel genau wie seine Bronzemedaille über 100 Meter unter Vorbehalt. Dem Hamburger droht wegen eines vermeintlich verweigerten Dopingtests eine Sperre. Auch Emil Adjekum beendete mit Silber über 400 Meter Hürden eine lange Durchstrecke. Er ist der erste Deutsche seit 40 Jahren mit einer EM-Medaille auf dieser Distanz. Silber gewann auch Diskuswerferin Shani Kraft.
1: Und in der zweiten Fußball-Bundesliga hat Holstein Kiel gegen St. Pauli 2:2 gespielt. Bochum gewann in Braunschweig mit 1:0. Das waren die Nachrichten. Das Wetter in Deutschland. Tagsüber viel Sonne, im Westen sind später einzelne kräftige Schauer und Gewitter möglich. 33 bis 36 Grad, im Norden etwas kühler. Am Sonntag Sonne und Wolken, vor allem im Süden auch Schauer und Gewitter. 21 bis 32 Grad. Und am Montag mehr Wolken, vor allem im Osten Schauer. Es ist